0: Es ist 5 Uhr.
1: 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Jesus spricht: Werden nicht zwei Sperlinge für einen Cent verkauft? Und doch fällt nicht einer von ihnen auf die Erde ohne euren Vater. An euch aber sind selbst die Haare des Hauptes alle gezählt. Fürchtet euch nur nicht, ihr seid vorzüglicher als viele Sperlinge. Das sind Worte aus Matthäus Kapitel 10, die Verse 29 bis 31. Der verramschte Spatz. Als Jesus diesen Vergleich zog, wussten seine Zuhörer genau, wovon er sprach. Auf den Märkten riefen die Händler: Zwei Spatzen, ein Cent, fünf Spatzen, zwei Cent. Vergleiche dazu Lukas 12, die Verse 6 und 7. Diese kleinen Vögel waren so wertlos, dass beim Kauf von fünf einfach einer gratis dazugegeben wurde. Doch auch wenn sich kaum jemand für diese Spatzen interessierte, tat Gott genau das. Die Botschaft Jesu ist klar. Wenn Gott selbst auf jeden Spatzen achtet, dann erst recht auf jeden Menschen. Er sieht jedes Detail deines Lebens. Er zählt deine Haare zwischen 100.000 und 150.000. Er zählt deine Tränen. Laut Wissenschaftlern im Durchschnitt 5 Millionen im Laufe deines Lebens. Er zählt deine Schritte. Bei durchschnittlich 5.000 Schritten pro Tag sind das in 80 Jahren rund 145 Millionen. Fühlst du dich manchmal unbeachtet wie ein Spatz? Gott sieht dich. Fühlst du dich so wertlos wie dieser Gratisvogel? Für Gott bist du unendlich wertvoll. Das größte Zeichen dafür ist, dass er seinen einzigen Sohn auf die Erde sandte, damit du ewiges Leben haben kannst. Deshalb nimm das heutige Bibelwort als Ermutigung. Hab keine Angst, Gott interessiert sich für dich. Du bist beachtet, du bist wertvoll. Er nimmt Notiz von deinem ganzen Leben.

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Aus der Übersetzung Neues Leben, erstes Buch Samuel, Kapitel 29 bis 31. Die Philister schicken David zurück. Das gesamte Heer der Philister sammelte sich bei Aphek und die Israeliten schlugen ihr Lager bei der Quelle in Jesreel auf. Als die Herrscher der Philister mit ihren Truppen in Verbänden zu je 100 und 1000 Mann aufmarschierten, bildeten David und seine Männer mit Achish den Schluss. Doch die Heerführer der Philister wollten wissen: Was haben diese Hebräer hier verloren? Achish antwortete: Das ist David, der früher König Saul von Israel diente. Er ist schon lange bei mir und ich habe nichts Verdächtiges an ihm gefunden, seit er zu mir übergelaufen ist. Doch die Heerführer waren empört. Schick ihn zurück, er soll wieder an den Ort zurückkehren, den du ihm zugewiesen hast, verlangten sie. Er kann nicht mit uns in die Schlacht ziehen. Was, wenn er sich gegen uns wendet? Gibt es eine bessere Möglichkeit für ihn, sich mit seinem Herrn zu versöhnen, als mit den Köpfen unserer Männer? Ist das nicht derselbe David, von dem die Frauen Israels bei ihren Tänzen gesungen haben? Saul hat Tausende getötet, aber David Zehntausende. Da ließ Achish David rufen. So wahr der Herr lebt, sagte er zu ihm, ich halte dich für ehrlich. Mir wäre es recht, du würdest mit uns in die Schlacht ziehen, denn bis jetzt habe ich nichts an dir auszusetzen gehabt. Aber die anderen Herrscher der Philister trauen dir nicht. Verärgere sie nicht, sondern kehr wieder um und zieh in Frieden heim. David entgegnete Achish, habe ich je etwas Anstößiges getan, seit ich in deinen Diensten stehe? Warum kann ich nicht gegen die Feinde meines Herrn, des Königs, kämpfen? Aber Achish beharrte, in meinen Augen bist du so gut wie ein Engel Gottes. Aber die Heerführer der Philister wollen nicht, dass du mit in die Schlacht ziehst. Steh morgen früh auf und verlasse das Lager mit deinen Männern, die einst Saul, deinem Herrn, dienten, und zieht fort, sobald es hell wird. Am nächsten Morgen machte sich David mit seinen Männern auf den Weg und kehrte ins Land der Philister zurück. Die Philister aber zogen weiter Richtung Jesreel. David besiegt die Amalekiter. 3 Tage später, als David und seine Männer wieder in der Stadt Ziklag eintrafen, mussten sie feststellen, dass die Amalekiter in das Südland eingefallen waren und Ziklag niedergebrannt hatten. Sie hatten die Frauen, die Kinder und alle anderen gefangen genommen und verschleppt, aber niemanden getötet. Als David und seine Männer kamen, sahen sie die niedergebrannte Stadt und dass ihre Frauen, Söhne und Töchter verschleppt worden waren. Da weinten sie, bis sie die Kräfte verließen. Auch die beiden Frauen Davids, Ahinoam aus Jesreel und Abigail, die Witwe Nabals aus Karmel, waren gefangen genommen worden. David befand sich in einer sehr schwierigen Lage, denn seine Männer waren über den Verlust ihrer Frauen und Kinder so verbittert, dass sie schon davon redeten, ihn zu steinigen. Doch David fand neue Kraft im Vertrauen auf den Herrn, seinen Gott. Er sagte zum Priester Abiatar, dem Sohn Ahimelechs, »Hol mir die Orakeltasche.« Abiatar brachte sie ihm. Dann fragte David den Herrn, »Soll ich diese Räuberbande verfolgen? Werde ich sie einholen?« Und der Herr antwortete ihm, »Ja, setze ihnen nach. Du wirst sie einholen und die Gefangenen befreien.« Da machten David und seine 600 Mann sich auf den Weg und schon bald kamen sie zum Bach Besor, wo einige zurückblieben und Halt machten. 200 von den Männern waren zu erschöpft, um den Bach zu überqueren. Deshalb setzte David die Verfolgung mit den restlichen 400 Mann fort. Einige seiner Männer fanden auf einem Feld einen Ägypter und brachten ihn zu David. Sie gaben ihm etwas Brot zu essen und Wasser zu trinken. Außerdem ein Stück Feigenkuchen und 2 Rosinenkuchen, weil er seit 3 Tagen und Nächten nichts getrunken und gegessen hatte. Er erholte sich rasch. »Zu wem gehörst du und woher kommst du?« fragte David ihn. »Ich bin ein Ägypter, der Sklave eines Amalekiters«, antwortete dieser.
Mein Herr hat mich vor 3 Tagen hier zurückgelassen, weil ich krank geworden war. Wir waren in das Südland der Kreter, in das Gebiet von Juda und in das Gebiet von Kaleb eingefallen und hatten gerade Ziklag niedergebrannt. »Willst du mich zu dieser Räuberbande führen?« fragte David. Der junge Mann antwortete, »Wenn du mir bei Gott schwörst, dass du mich nicht töten und mich nicht meinem Herrn zurückgeben wirst, bringe ich dich zu diesen Räubern.« Und so führte der Ägypter sie hin. Die Amalekiter hatten sich über die ganze Gegend zerstreut und aßen und tranken und feierten vor Freude über die reiche Beute, die sie bei den Philistern und im Gebiet von Juda gemacht hatten. Früh am nächsten Morgen, als es gerade hell wurde, überfiel David die Amalekiter und schlug sie in dem Kampf, der bis zum Abend andauerte. Keiner von ihnen entkam, bis auf 400 junge Männer, die auf Kamelen flohen. David bekam alles zurück, was die Amalekiter ihm genommen hatten, auch seine beiden Frauen. Nicht das Geringste fehlte, keiner von den Söhnen oder Töchtern, auch nichts von der Beute, die sie mitgenommen hatten. David brachte alles zurück. Er nahm alle Schafe und Rinder mit, und seine Männer trieben sie vor den anderen Viehherden her. »Das alles gehört David, es ist seine Beute«, sagten sie. Als sie zum Bach Besor kamen und dort wieder auf die 200 Männer trafen, die zu erschöpft gewesen waren, um weiter mit ihnen zu ziehen, kamen diese ihnen entgegen. David begrüßte sie freundlich. Doch ein paar böse und nichtsnutzige Männer, die mit ihm gezogen waren, sagten, »Sie sind nicht mit uns gegangen, deshalb bekommen sie auch nichts von der Beute. Gib ihnen ihre Frauen und Kinder und lass sie gehen.« Aber David antwortete, »Nein, meine Brüder, geht nicht so mit dem um, was der Herr uns geschenkt hat. Er hat uns bewahrt und geholfen, den Feind zu besiegen. Glaubt ihr, irgendjemand wird euch zustimmen, wenn ihr so etwas sagt? Jeder bekommt den gleichen Anteil. Diejenigen, die in die Schlacht zogen, bekommen genauso viel wie diejenigen, die das Lager mit dem Gepäck bewachten. Alles soll miteinander geteilt werden.« Dies galt auch weiterhin, denn David machte es zu einem gültigen Gesetz in Israel, das noch heute in Kraft ist. Als David nach Ziklag zurückkam, schickte er einen Teil der Beute an die Ältesten von Juda, mit denen er befreundet war. »Hier ist ein Geschenk für euch aus der Beute von den Feinden des Herrn«, ließ er ihnen ausrichten. Die Geschenke gingen an die Ältesten von Betul, Rama im Südland, Jatir, Aroer, Sifmot, Eshtemoa, Rachal, den Städten der Jerachmeeliter und den Städten der Keniter, an die Ältesten von Horma, Bor-Aschan, Atach, Hebron und an alle anderen Orte, in denen David mit seinen Männern gewesen war. Sauls Tod. Die Philister griffen Israel an und schlugen die Israeliten in die Flucht. Unzählige fielen auf den Hängen des Gebirges Gilboa. Die Philister umzingelten Saul und seine Söhne und töteten Jonathan, Abinadab und Malchishua, die Söhne Sauls. Um Saul tobte der Kampf besonders heftig und die Bogenschützen der Philister drangen zu ihm durch und verwundeten ihn schwer. Da sagte Saul zu seinem Waffenträger, »Nimm dein Schwert und töte mich, bevor diese Unbeschnittenen mich durchbohren und demütigen.« Aber sein Waffenträger hatte Angst und wollte es nicht tun. Da nahm Saul sein Schwert und stürzte sich hinein. Als der Waffenträger sah, dass Saul tot war, stürzte auch er sich in sein Schwert und starb neben dem König. So starben Saul, 3 seiner Söhne, sein Waffenträger und seine Männer gemeinsam an diesem Tag. Als die Israeliten, die in der Jezreel-Ebene und im Jordangebiet wohnten, sahen, dass ihr Heer geflohen und Saul und seine Söhne tot waren, verließen sie ihre Städte und flohen. Da kamen die Philister und besetzten die Städte. Am nächsten Tag kehrten die Philister zurück, um die Toten auszurauben. Dabei fanden sie die Leichen Sauls und seiner 3 Söhne im Gebirge Gilboa.
Sie schlugen Saul den Kopf ab und zogen ihm seine Rüstung aus. Dann schickten sie Boten in alle Teile ihres Landes und ließen die Siegesnachricht in den Tempeln ihrer Götzen und beim ganzen Volk verkünden. Sie legten seine Rüstung im Tempel der Astarte nieder und hängten seinen Leichnam an der Mauer der Stadt Beth-Shean auf. Doch als die Einwohner von Jabesh in Gilead hörten, was die Philister Saul angetan hatten, marschierten ihre Krieger die ganze Nacht durch nach Beth-Shean. Dort holten sie die Leichen Sauls und seiner Söhne von der Mauer herunter. Sie brachten sie nach Jabesh und verbrannten sie dort. Dann nahmen sie ihre Gebeine, begruben sie unter der Tamariske in Jabesh und fasteten 7 Tage lang. Aus der Übersetzung das Buch Lukas, Kapitel 18, Verse 18 bis 43. Der reiche junge Mann. Da stellte ein hochgestellter Mann ihm die Frage: Lehrer, guter Mann, wie kann ich sicherstellen, dass ich das ewig währende Leben als mein sicheres Erbe gewinne? Was muss ich dafür tun? Jesus antwortete ihm: Warum nennst du mich gut? Nur einer ist wirklich gut, und das ist Gott. Du kennst doch die Gebote Gottes. Du sollst keinen Ehebruch begehen. Du sollst nicht töten. Du sollst nicht stehlen. Du sollst keine unwahren Behauptungen aufstellen. Erweise deinem Vater und deiner Mutter den Respekt, der ihnen zukommt. Da sagte er: Das alles habe ich gewissenhaft beachtet, seit ich ein Kind war. Als Jesus das hörte, sagte er zu ihm: Eine Sache fehlt dir noch. Verkaufe alles, was du hast, und gib das Geld den Menschen, die Not leiden. So wirst du einen Schatz in Gottes Himmel besitzen. Und dann komm und folge mir nach. Als der Mann das hörte, erfasste ihn große Trauer, weil er sehr reich war. Als Jesus sah, wie traurig er wurde, sagte er: Wie außerordentlich schwierig ist es für die, die große Reichtümer besitzen, sich aufzumachen, um in die neue Wirklichkeit Gottes zu gelangen. Es ist eher möglich, dass sich ein Kamel durch ein Nadelöhr zwängt, als dass ein Reicher in Gottes guten Herrschaftsbereich tritt. Da sagten die, die das hörten: Wer kann denn dann überhaupt Gottes Heil erleben? Darauf erwiderte Jesus: Das, was für Menschen unmöglich ist, ist bei Gott möglich. Der Lohn der Nachfolge. Da sagte Petrus: Sieh doch, wir haben

Eigentliche Leben. Der Weg nach Jerusalem. Dann nahm Jesus seine 12 Gefährten beiseite und sagte zu ihnen: Achtet genau auf das, was ich sage. Wir befinden uns jetzt auf dem Weg nach Jerusalem. Dort wird sich all das ereignen, was die Propheten in Gottes Buch über den Menschensohn niedergeschrieben haben. Er wird in die Hände der Nichtjuden ausgeliefert, verspottet, verhöhnt und bespuckt werden. Wenn sie ihn ausgepeitscht haben, werden sie ihn töten. Aber am dritten Tag wird er wieder zum Leben auferstehen. Doch sie verstanden nichts von all dem. Das, was Jesus sagte, war für sie völlig unbegreiflich. Sie verstanden seine Aussagen überhaupt nicht. Der Blinde in Jericho. Dann ereignete sich Folgendes. Als Jesus in die Nähe von Jericho kam, saß dort ein blinder Mann am Wegrand. Der hörte, dass eine große Menschenmenge an ihm vorüberlief. So fragte er, was da los war. Sie erzählten ihm, dass Jesus, der Mann aus Nazareth, gerade vorüberging. Da rief er aus: Jesus, du Davids Sohn, nimm dich meiner an. Doch die, die vorübergingen, wiesen ihn zurecht, er solle den Mund halten. Doch er schrie nur noch viel lauter: Du Davids Sohn, erweise mir deine Barmherzigkeit. Da blieb Jesus stehen und gab die Anweisung, diesen Mann zu ihm zu bringen. Als der Blinde nahe bei ihm war, stellte Jesus ihm die Frage: Was willst du, dass ich für dich tun soll? Er sagte: Herr, ich möchte wieder sehen. Jesus sagte zu ihm: Sei wieder sehend. Dein Vertrauen hat dir die entscheidende Hilfe gebracht. Im selben Augenblick konnte er wieder sehen und wurde ein Nachfolger von Jesus. Dabei lobte und pries er Gott, und die ganze Volksmenge, die das miterlebte, gab Gott die Ehre. Aus der Übersetzung das Buch Psalm 118. Ein Danklied für Gottes Sieg. Dank dem Herrn, denn er ist gut. Ja, in Ewigkeit besteht seine Güte. Sagen soll auch Israel: Ja, in Ewigkeit besteht seine Güte. So soll auch die Familie Aarons sagen: Ja, in Ewigkeit besteht seine Güte. So sollen die sagen, die dem Herrn mit Ehrfurcht begegnen: Ja, in Ewigkeit besteht seine Güte. Aus der Not rief ich zu Jahwe, und er antwortete, und Jahwe gab mir weiten Raum. Der Herr ist für mich, so fürchte ich mich nicht. Was kann ein Mensch mir schon antun? Der Herr ist für mich, er kommt mir zu Hilfe. So kann ich auf die herabsehen, die mich hassen. Es ist besser, auf den Herrn zu vertrauen, als sich auf Menschen zu verlassen. Es ist besser, auf den Herrn zu vertrauen, als sein Vertrauen auf die Vornehmen zu setzen. Alle Völker haben mich umzingelt, doch im Namen des Herrn konnte ich sie in die Flucht schlagen. Ja, sie haben mich eingekreist, doch im Namen des Herrn konnte ich sie in die Flucht schlagen. Sie haben mich umringt wie Bienen, doch sie verloschen wie ein Strohfeuer im Dornengestrüpp. Im Namen des Herrn konnte ich sie in die Flucht schlagen. Sie haben mich hart gestoßen, ich sollte zu Fall kommen, doch der Herr hat mir geholfen. Meine Stärke ist Jahwe, ihm gilt mein Lied, er ist für mich zum Retter geworden. Lauter Jubel und Siegeslieder erklingen in den Zelten derer, die gerecht leben. Die rechte Hand des Herrn wirkt mit Macht. Die rechte Hand des Herrn ist erhoben. Die rechte Hand des Herrn wirkt mit Macht. Ich werde nicht sterben, sondern ich werde leben und die Taten Jahwes weitererzählen. Hart hat Jahwe mich zurechtgewiesen, doch er hat mich nicht dem Tod überlassen. Aus der Übersetzung Neues Leben, Sprüche, Kapitel 15, die Verse 24 bis 26. Der Weg des Klugen führt aufwärts ins Leben, und er entgeht dem Grab unter sich.

Der Herr zerstört das Haus der Stolzen, aber das Eigentum der Witwe schützt er. Der Herr verachtet die Gedanken der Bösen, aber an aufrichtigen Worten hat er Freude.

0: 5:30 Uhr.
1: Unbegrenztes Mitgefühl. Wenn du nach Mitleid verlangst. Wir haben nicht einen hohen Priester, der nicht Mitleid zu haben vermag mit unseren Schwachheiten, sondern der in allem versucht worden ist in gleicher Weise wie wir, ausgenommen die Sünde. Hebräerbrief Kapitel 4, Vers 15. Ärzte und Pflegekräfte sind oft besonderen Belastungen ausgesetzt. Sie erleben, wie Menschen mit schweren Erkrankungen ringen und wie manche von ihnen den Kampf verlieren. Um diese Belastungen auszuhalten, schotten sich viele innerlich ab und lassen nicht jedes Schicksal an sich herankommen. Mitleid und Mitgefühl werden begrenzt, um selbst tragfähig zu bleiben. So ist es bei Menschen, aber nicht bei dem Sohn Gottes. Er, der voll innigen Mitgefühls ist, leidet mit jedem Kind Gottes, das in Not geraten ist. Wenn dich niemand versteht und sich keiner zu dir wendet, hier ist einer, der deine Empfindungen vollkommen kennt und dich wirksam trösten kann. Jesus versteht dich nicht nur, weil er allwissend ist, sondern weil er auf der Erde tausendfache Erprobungen erlebt hat. Er weiß, was Krankheiten bedeuten, denn er trug sie auf seinem Herzen der Liebe, ehe er sie in Macht wegnahm. Er, der am Grab des Lazarus weinte, ist völlig im Bilde, was Trauern bedeutet. Er hat Mitleid mit allen unseren Schwachheiten. Wenn du einen Weg der Erprobungen und der Leiden gehen musst, er ist ihn vor dir gegangen. Dabei hat er alles durchlebt, ohne durch die Sünde abgestumpft zu sein. Sein Mitgefühl und Mitleid sind darum einzigartig und unbegrenzt. Er, der selbst vergeblich auf Mitleid gewartet hat, wird dich nicht vergeblich auf Mitleid warten lassen. Mitten im Leid erfährst du sein Mitleid.

0: Es ist 6 Uhr.
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2: Liebe Hörer, wir wollen Sie InfoG ganz herzlich begrüßen. Am Mikrofon begleiten Sie Tabea Wardein, Vivian Budeus, Wolf-Dietrich Malütte, Günter Klause und Marc Thorsten Wardein. Über 1000 Menschen sahen in Benal Madena, Malaga, christliche Filme in den Straßen und Plätzen. Die Aktion wurde zusammen mit der Stadt durchgeführt. Wir berichten mehr über das Event in den christlichen Nachrichten aus Spanien. Anschließend geht die Reise nach Berlin. Dort haben Künstler farbenfrohe Kreuze kreiert. Am Schluss spricht Günter Klause über den Missionsbefehl.

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1: Wertekino in Benalmádena, Malaga. Benalmádena. Eine Woche lang gab es Wertekino in Benalmádena. Die evangelischen Gemeinden hatten sich zusammengeschlossen und zeigten an öffentlichen Plätzen Filme mit christlichen Werten. Das Rathaus von Benalmádena und das Werk Vision unterstützen das Projekt. Über 1000 Menschen sahen auf dem Platz der Moschee und dem Platz Puebloso verschiedene Filme auf Kinoleinwand. Zu den Vorstellungen gehörten Werke wie Wertvoll, Die Macht der Vergebung, Die Probe im Feuer, Der Sieg und Gott ist lebendig. 5 Projektoren sorgten für ein gutes Bild. Die Nachbarschaft der Plätze wurde in das Programm eingebunden. Viele brachten was zu essen und zu trinken mit und teilten dies mit den anderen Zuschauern. Antonio Perez, Abgeordneter der Stadt und Mitglied einer protestantischen Kirche, hatte das Festival organisiert. Er dankte seiner Bürgermeisterin Paloma García Gálvez für die Unterstützung der Stadtverwaltung. Sein Credo: Die Filme sollten gerade bei Versagen und Problemen Mut machen, Vergebung und soziales Handeln stärken, das gesellschaftliche Zusammenleben.
0: Evangelische Spanische Allianz setzt sich für verfolgte Christen in Syrien ein. Madrid. Francisco Capa von der Evangelischen Allianz in Spanien gab bekannt, dass sie mit den christlichen Gemeinschaften in Kurdistan zusammenarbeiten, um den vor der IS geflohenen Christen zu helfen. Viele Christen mussten ihre Häuser verlassen und haben in Erbil, der kurdischen Autonomiehauptstadt, Zuflucht gefunden. Die dortigen Kirchen haben ihre Zentren in Schlafsäle umgewandelt. Die soziale Arbeit der Evangelischen Allianz, Alianza Solidaria, hat die Federführung für die Hilfe Richtung Kurdistan übernommen. Die kurdischen Kirchen werden vor allem finanziell unterstützt, damit sie Nahrung, Kleidung und andere Dinge des täglichen Lebens besorgen können. Für die Kinder wurden extra Schulen eingerichtet und mehrere Aktivitäten gestartet, um etwas dem tristen Alltag zu entkommen. Nähere Infos gibt es bei der Alianza Solidaria. Telefonnummer 003493 420 8072 oder E-Mail soy@aliantasolidaria.org.

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1: Kreuz mit Lebensfreude. Kreuzkunst Berlin bringt Botschaft in Farbe an die Wände. Ein Kreuz muss nicht kahl sein, ganz und gar nicht. Das zeigen die bunten Kreationen von Kreuzkunst Berlin. Das Kreuz, ein uraltes, mystisches Zeichen, ist für mich unübertroffen in seiner klaren Ästhetik. Ich konnte jedoch kein Kreuz finden, das wirklich zu mir und meiner Wohnung passt. Also dachte ich, ich muss mein Kreuz wohl selbst erfinden, sagte Unternehmensgründerin Simone Mronga. Die bunten Kreuze werden von Künstlern entworfen und in Zusammenarbeit mit Werkstätten für Menschen mit Behinderung hergestellt. Das muss man sich jedoch auch etwas kosten lassen. Ob Anhänger, Wanddeko oder Lederschmuck, die Produkte sind nicht ganz preiswert. Wer sich trotzdem dafür entscheidet, kann sich aber auf alle Fälle sicher sein, so ein Kreuz fällt auf und drückt die Auferstehungsfreude auf eine ungewohnte Weise aus. www.kreuzkunstberlin.de
0: Chef auf Augenhöhe. Werteorientierter Führungsstil wird immer wichtiger. Die Wirtschaft braucht mehr christliche Führungsethik. Es geht zunehmend gar nicht mehr anders. Das sagt Anne Berg, Geschäftsführer der G. Fleischhauer Bremen GmbH, eines mittelständischen Unternehmens in der Gebäudetechnik. Berg, der auch andere Führungskräfte berät, ist erklärter Fan der Jesus-Haltung. Jesus hat Menschen gedient, ihnen geholfen und sie auf Augenhöhe gestellt. Deshalb müsse sich jeder Chef fragen, wie gebrauche oder missbrauche ich meine Stellung? Diese Frage werde immer wichtiger, da die Menschen mündiger geworden seien. Noch nie war so viel Wissen für jeden verfügbar, erläutert der Geschäftsführer die Lage. Die Direktive, ich sag, wo es lang geht, ist veraltet. Daher gilt es immer mehr, Arbeitnehmer in Entscheidungsprozesse einzubinden, sie nach ihren Stärken und Schwächen einzusetzen, sowie nicht vorschnell zu urteilen, falls die Leistung einmal abnimmt. Es ist gut, sich Zeit zu nehmen und nach den Hintergründen zu fragen. Gute Mitarbeiter würden in Zukunft Mangelware sein. Daher werde ein werteorientierter Führungsstil zunehmend wichtig.

0: Günter Klause spricht über den Missionsbefehl.
1: Was geschah eigentlich zwischen Ostern und Himmelfahrt? Zuerst kommt mir hier die Geschichte von Thomas in den Sinn, der erst glaubte, dass Jesus auferstanden war, als er Jesus selber begegnete. Er legte aber nicht seine Finger in die Wundmale Jesu. Dann waren die Jünger am See Tiberias fischen und sie fingen nichts. Als sie zurückkommen, steht Jesus am Ufer. Er lässt sie die Netze erneut auswerfen und sie fangen 153 Fische. Er sagt dann zu Petrus noch dreimal, dass er seine Schafe weiden soll. Es wird aber auch in der Bibel erwähnt, dass Jesus 40 Tage lang viele Zeichen und Wunder tut und dass er mehr als 500 Menschen auf einmal erschien. Auch gab er den Jüngern den sogenannten Missionsbefehl. Er hat das vermutlich mehr als einmal getan, denn in den verschiedenen Evangelien kommt er auf verschiedene Art vor. Am bekanntesten ist uns wahrscheinlich Matthäus 28. Es fängt damit an, dass die Jünger Jesus auf einen Berg in Galiläa treffen sollten und trafen, wohin er sie bestellt hatte. Es war wichtig, dass die Jünger auf den Berg gingen, denn nur so konnte Jesus ihnen den neuen Auftrag geben. Sie hatten das getan, was Jesus gesagt hatte, und so konnte Jesus ihnen den nächsten Schritt zeigen. Glauben setzt immer die Tat voraus, sonst ist er tot. Nun kommt der Auftrag. Geht hin in alle Welt und mache zu Jüngern alle Völker. Taufet sie auf den Namen des Vaters und des Sohnes und des Heiligen Geistes. Jünger sein. Hieß das 3 Jahre theologisches Seminar bei Jesus? Oder wird man heute zum Jünger, wenn man 3 bis 5 Jahre ein theologisches Seminar besucht? Hat man dann ausgelernt? Nein. Selbst der gute Petrus benötigte eine Extralektion, damit er bereit war, zum Hauptmann Cornelius zu gehen. Er hatte eine Vision, in der 3-mal ein Tuch mit Tieren herunterkam, der als Jude nicht essen durfte. Schlachte und iss, kam der Befehl. Niemals! Ich habe noch nie etwas Unreines gegessen, sagte Petrus. Dann standen 2 Männer vor der Tür und am nächsten Tag ging Petrus mit ihnen zu Cornelius. Auch wir haben nicht ausgelernt, wenn wir uns zu Jesus bekennen. Denn Jünger sein bedeutet, Lernender zu sein, Auszubildender zu sein. Das heißt, zuhören, zuschauen und die Lehren des Meisters einzuüben. Jünger sein bedeutet auch, Nachfolger zu sein. Mit unserem Glauben ist es dann wie mit einem Baum. Zuerst ist es ein kleiner Sämling, der oft etliches an Pflege bedürftet. Am Anfang wächst dieser Baum noch schnell. Wenn er aber alt ist, wächst er nur noch ganz langsam. Genauso ist das mit dem Glauben. Der Baum ist dann aber fest verwurzelt im Boden. Genauso sollte unser Glauben fest verwurzelt sein in Jesus und in Gottes Wort, der Bibel. Und wenn ich nun zum Glauben an Jesus und seine Erlösung gefunden habe und versuche, nach dem Willen Gottes zu leben, dann ist mein Auftrag, anderen von diesem Glauben zu erzählen und es vorzuleben. Das Ziel ist, dass noch mehr Menschen zum Glauben an Jesus finden und die Erlösung von all unserer Schuld durch seinen Tod

0: Ihnen christliche Nachrichten aus Spanien und aller Welt. Falls Sie Fragen oder Anregungen haben, können Sie uns anrufen oder schreiben. Die Angaben folgen mit der nächsten Melodie. Ich wünsche Ihnen Gottes Segen.
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1: 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Ich wünsche Ihnen noch Gottes Segen.

Das Himmelfahrtsfest ist der Beginn einer einzigartigen Familienzusammenführung. Bereits am Sonntag ex Audi schaut man wie durch eine halb geöffnete Tür darauf. Eine überraschende Aussage für Sie, die Sie den Himmelfahrtstag vielleicht nur als feuchtfröhlichen Vatertag kennen oder nur eine vage Vorstellung davon haben, dass Jesus sich einfach ins Blaue hinein verabschiedet hat und seitdem nicht mehr gesehen wurde? Lassen Sie mich das an einer alltäglichen Begebenheit erklären. Da hat ein Familienvater endlich den lang ersehnten, gut bezahlten Job gefunden. Leider in einer 600 Kilometer entfernten Stadt. Da die Familie keine Wochenendbeziehung pflegen möchte, ist der gemeinsame Umzug schnell beschlossene Sache. Allerdings müssen die Kinder das Schulhalbjahr noch abschließen und so zieht der Familienvater erst einmal alleine um. Unermüdlich renoviert er in der knappen Freizeit das neue Heim, damit alles picobello bereit ist zum Empfang seiner Lieben, nach denen er schon große Sehnsucht hat. So ähnlich ist das auch mit der Himmelfahrt. Gott hat seinen Sohn Jesus Christus zu sich in den Himmel geholt, damit er für alle, die auf ihn vertrauen, Wohnungen vorbereitet. Denn Jesus möchte alle seine Lieben für immer bei sich haben. Auch der Tod ist da kein Hinderungsgrund. Er ist schon jetzt König in seinem himmlischen Reich. Und Christen haben allen Grund, sich schon jetzt über den Besitz der himmlischen Staatsbürgerschaft zu freuen. Auch wenn sie mit ihrem Nachzug in den Himmel noch etwas warten müssen. Christus spricht, wenn ich erhöht werde von der Erde, so will ich alle zu mir ziehen. Nachzulesen im Johannesevangelium Kapitel 12, Vers 32.

Die Gedanken für diesen Wochenspruch zum Sonntag ex Audi verfasste Angelika Krieser. Die Sendung für die Lutherische Stunde produzierte Petra Schmid.

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1: Es ist 6:30 Uhr.

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1: Jahrelang, vielleicht ein ganzes Jahrzehnt, war David auf der Flucht vor König Saul. Der sah ihn als Konkurrenten an und trachtete ihm nach dem Leben. In Wirklichkeit hatte David großen Respekt vor König Saul. Für ihn war er der Gesalbte des Herrn, also der von Gott auserwählte Herrscher. In Davids Augen hatte nur Gott das Recht, einen König abzuberufen und einen neuen einzusetzen. Dieser Zeitpunkt schien gekommen zu sein, als König Saul in einer Schlacht gegen die Philister getötet wurde. Schon als Jugendlicher hatte David die Zusage bekommen, eines Tages in die Fußstapfen Sauls zu treten. Doch das erwies sich dann schwieriger als gedacht. Mehr dazu in dieser Ausgabe der Sendereihe Durch die Bibel, zu der ich Sie herzlich willkommen heiße. Diesmal stehen aus dem zweiten Buch Samuel die Kapitel 4 und 5 im Mittelpunkt. Verhältnismäßig problemlos hat David es geschafft, die Verantwortlichen des israelitischen Stammes Juda von seinen Führungsqualitäten zu überzeugen. Seine guten Beziehungen zu den Philistern, bei denen er länger als ein Jahr gelebt hat, mögen ebenfalls eine Rolle gespielt haben. Denn wahrscheinlich hoffen die Bewohner Judas auf friedlichere Zeiten mit David an ihrer Spitze und haben ihn deshalb zu ihrem König ernannt. Doch ihr Wunsch auf friedlichere Zeiten ist bisher nicht in Erfüllung gegangen. Denn der große Rest Israels wird nicht von David, sondern von einem Sohn des verstorbenen Königs Saul regiert, von Ish-Boschet. Und die Konkurrenz zwischen den beiden Königshäusern hat sich zwischenzeitlich in einem regelrechten Bürgerkrieg zwischen Juda und den restlichen Stämmen Israels entladen, wobei sich Juda mit seinem König David als die stärkere Partei erwiesen hat. Davids Konkurrent Ish-Boschet muss unterdessen auch noch mit dem Verlust seines ehemaligen Vertrauten Abners fertig werden. Abner, ein Verwandter Sauls und zugleich dessen Feldhauptmann, hatte nach Sauls Tod dafür gesorgt, dass Ish-Boschet zum König ernannt wurde. Wie es scheint, war Abner für ihn ein väterlicher Freund, der im Hintergrund oftmals die treibende Kraft war. Doch nach einem Streit hatte sich Abner von Ish-Boschet getrennt und war zu David übergelaufen. Kurze Zeit später wurde Abner ermordet. Ish-Boschet fühlt sich unterdessen kaum noch imstande, seine Amtsgeschäfte als König ohne Abners Hilfe fortzuführen. Im ersten Vers von Kapitel 4 wird berichtet: Als aber Ish-Boschet, der Sohn Sauls, hörte, dass Abner in Hebron umgekommen war, entfiel ihm der Mut und ganz Israel erschrak. Dieser Vers deutet darauf hin, dass die nördlichen Stämme Israels im Vergleich zu Juda immer mehr an Macht verlieren. Ihr König Ish-Boschet ist für David kaum noch ein ernstzunehmender Gegner. Konnte sich Ish-Boschet früher auf Abner als militärischen Befehlshaber verlassen, so fällt es ihm jetzt immer schwerer, Kraft und Entschlossenheit zu zeigen. Weiter ab Vers 2. Es hatte aber Ish-Boschet, der Sohn Sauls, zwei Männer als Hauptleute der Streifscharen. Der eine hieß Bana, der andere Rechab. Sie waren Söhne Rimmons von Beerot aus dem Stamm Benjamin. Denn Beerot wurde auch zu Benjamin gerechnet. Dann aber flohen die Beerotiter nach Gitaim und wohnten dort gastweise bis auf den heutigen Tag. An dieser Stelle werden uns nun zwei Brüder vorgestellt, zwei üble Gesellen, Bana und Rechab. Sie sind die Anführer von selbstständigen Streifscharen, die vermutlich teils militärische, teils polizeiliche Aufgaben wahrnehmen. Die beiden Brüder gehören zum Stamm Benjamin, wie einst König Saul und die meisten seiner Soldaten. Als ihr Heimatort wird Beerot angegeben, ein ursprünglich kanaanitischer Ort mitten in einem Gebiet, das von den Israeliten erobert wurde. Irgendwann waren die kanaanitischen Einwohner deshalb nach Gitaim geflohen und Beerot wurde fortan zum Stammesgebiet Benjamins gerechnet. Abgesehen von den beiden Brüdern Bana und Rechab kommt gleich noch eine weitere Person mit ins Spiel. Und zwar ein 5-jähriger Knabe mit Namen Mephibosheth. ihr ist ein Sohn Jonathans, der ja zusammen mit seinem Vater, dem früheren König Saul, bei einer Schlacht gegen die Philister getötet wurde. Der regierende König von Israel, Ischboschet, ist demnach der Onkel des kleinen Mephiboschet. Und der König von Juda, also David, war der beste Freund von Jonathan gewesen. Deshalb nimmt David den Jungen später bei sich auf, trotz der Gefahr, dass er als Erwachsener David den Thron streitig machen könnte, eben weil er ein Nachfahre des früheren Königs Saul ist. So viel schon mal zu den Verflechtungen zwischen den Personen, die nun in den folgenden Versen eine Rolle spielen. Aus Vers 4 erfahren wir noch einige Einzelheiten über den kleinen Jungen. Dort wird berichtet: Auch hatte Jonathan, der Sohn Sauls, einen Sohn, der war lahm an beiden Füßen. Er war nämlich 5 Jahre alt, als die Kunde von Saul und Jonathan aus Jesreel kam. Gemeint ist die Todesnachricht. Und seine Amme hatte ihn aufgehoben und war geflohen, und während sie eilends floh, fiel er hin und war fortan lahm. Er hieß Mephiboschet. Erst in Kapitel 9 wird übrigens berichtet, wie Mephiboschet von David aufgenommen wird. Und nun zurück zu den beiden Brüdern Rechab und Bana, die gegen den König von Israel Böses im Schilde führen. Ab Vers 5 ist zu lesen: So gingen nun Rechab und Bana, die Söhne Rimmons von Beerot, hin und kamen zum Haus Ischboschets, als der Tag am heißesten war. Und er schlief auf seinem Lager am Mittag. Und die Pförtnerin des Hauses hatte Weizen gereinigt und war fest eingeschlafen. Da schlichen sich Rechab und sein Bruder Bana hinein und kamen ins Haus. Da lag er auf seinem Bett in seiner Schlafkammer. Und sie stachen ihn tot und hieben ihm den Kopf ab und nahmen seinen Kopf und gingen durch das Jordantal die ganze Nacht. Was für eine entsetzliche Tat! Was haben die beiden nur vor? Nun, unter dem früheren Feldhauptmann Abner waren sie vermutlich 2 unbedeutende Figuren in des Königs Armee gewesen. Doch nachdem Abner zunächst zu König David übergelaufen und dann ermordet worden war, fassten sie den Plan, sich nun endlich durch eine großartige Heldentat hervorzutun. Wie eben gehört, dringen sie zur Mittagszeit bei Ischboschet, dem König der nordisraelitischen Stämme, ein und ermorden ihn, während er gerade Siesta macht. Und nun wollen sie dafür von David, dem König Judas, gelobt werden. Ich lese weiter ab Vers 8. Und sie brachten das Haupt Ischboschets zu David nach Hebron und sprachen zum König: Siehe, da ist das Haupt Ischboschets, des Sohnes Sauls, deines Feindes, der dir nach dem Leben getrachtet hat. Der Herr hat heute meinen Herrn, den König, gerecht an Saul und seinem Geschlecht. Da antwortete ihnen David: So wahr der Herr lebt, der mich aus aller Bedrängnis erlöst hat, ich habe den, der mir verkündete, Saul ist tot, und meinte, er sei ein guter Bote, ergriffen und getötet in Ziklag, dem ich doch Lohn für eine gute Botschaft hätte geben sollen. Und diese gottlosen Leute haben einen gerechten Mann in seinem Hause auf seinem Lager getötet. Sollte ich sein Blut nicht fordern von euren Händen und euch von der Erde vertilgen? Und David gebot seinen Leuten, die schlugen sie nieder und hieben ihnen die Hände und Füße ab und hängten sie auf am Teich bei Hebron. Aber das Haupt Ischboschets nahmen sie und begruben es in Abners Grab in Hebron. Soweit die Verse 8 bis 12. Wie die beiden Brüder bestraft wurden, wage ich mir kaum vorzustellen. Und dennoch steckt ein tiefes Gerechtigkeitsempfinden dahinter, das die Bestrafung der beiden Mörder erforderlich macht. Sie haben einen schlafenden Mann kaltblütig ermordet, der außerdem noch ihr König war, dem sie eigentlich gehorsam schuldig waren. Der andere Mann, der hier erwähnt wird, der David einst die Nachricht vom Tode Sauls überbracht hatte, wurde damals getötet, weil er sich offensichtlich eine Lügengeschichte über dessen Lebensende ausgedacht hatte. Wir erreichen nun das 5. Kapitel im 2. Buch Samuel. Die nördlichen Stämme Israels, die bisher von Ischboschet regiert wurden, stehen nun also plötzlich ohne König da. David wiederum, den König von Juda, sehen sie natürlich weiterhin als ihren Gegner an. Aber weil sie nach dem Tod ihres eigenen Königs erst recht keine Chance haben, die Oberhand über Juda zu gewinnen, versuchen sie zähneknirschend, Frieden mit der Gegenseite zu schließen. Vers 1. Und es kamen alle Stämme Israels zu David nach Hebron und sprachen, siehe, wir sind von deinem Gebein und deinem Fleisch. Das ist zweifellos richtig. Denn die Stämme Israels sind alle nach den Söhnen ihres gemeinsamen Stammvaters Jakob benannt. Und deshalb ist ja dieser Bruderkrieg, der zwischen dem Stamm Juda und den restlichen Stämmen Israels ausgebrochen war, eine fürchterliche Tragödie. Mehr als 7 Jahre der Feindschaft haben auf beiden Seiten die Herzen verhärtet, den Alltag vieler Menschen unnötig schwer gemacht und natürlich auch Menschenleben gekostet. Doch jetzt, nachdem die Nordstämme Israels keinen eigenen König mehr haben, scheint eine Wiedervereinigung des gespaltenen Volkes in greifbare Nähe zu rücken. Diejenigen, die zu David abgesandt wurden, versuchen erst einmal, ihm ein bisschen Honig um den Bart zu schmieren. Dann appellieren sie an sein Ehrgefühl. Was sie genau zu ihm sagen, steht in Vers 2. Schon früher, als Saul über uns König war, führtest du Israel ins Feld und wieder heim. Dazu hat der Herr dir gesagt, du sollst mein Volk Israel weiden und sollst Fürst sein über Israel. Recht haben sie, die Abgesandten aus den Stämmen Israels. David hatte sich eine Zeit lang unter König Saul tatsächlich als militärischer Befehlshaber einen Namen gemacht. Das war, bevor Saul damit anfing, David zu verfolgen. Und noch länger ist es her, dass David von Gott auserwählt wurde, eines Tages König von ganz Israel zu werden. Nur diese Tatsache hatten die Nordstämme Israels in den zurückliegenden Jahren geflissentlich ignoriert. Jetzt aber stehen sie unter Druck, weil ihr eigener König tot ist und sie dem Stamm Juda unter der Führung von David ohnehin unterlegen sind. Deshalb machen sie sich nun ihren Feind zum Freund. Ab Vers 3 wird berichtet, und es kamen alle Ältesten in Israel zum König nach Hebron. Und der König David schloss mit ihnen einen Bund in Hebron vor dem Herrn. Und sie salbten David zum König über Israel. 30 Jahre war David alt, als er König wurde, und regierte 40 Jahre. Zu Hebron regierte er 7 Jahre und 6 Monate über Juda. Und zu Jerusalem regierte er 33 Jahre über ganz Israel und Juda. Diese Verse, man merkt es ihnen an, wurden aus einer rückblickenden Perspektive niedergeschrieben. Die 7,5 Jahre, in denen David allein über Juda herrschte, gehen zu Ende. Und die 33 Jahre, in denen er König über ganz Israel sein wird, brechen gerade an. Das geografische Zentrum seiner Königsherrschaft wird Jerusalem sein, eine Stadt, die im Alten Testament bisher noch keine überragende Rolle gespielt hat. Das wird sich allerdings ändern. Und überhaupt wird die Zeit unter der Regentschaft von König David als Blütezeit Israels in die Geschichte eingehen. In dem nun folgenden Abschnitt von Kapitel 5 geht es darum, wie David den Königssitz von Hebron nach Jerusalem verlegt. Dieser Wechsel signalisiert auch nach außen hin, dass aus dem Regionalkönig, so möchte ich ihn mal nennen, ein König über ganz Israel geworden ist. Ich lese weiter ab Vers 6. Und der König zog mit seinen Männern vor Jerusalem gegen die Jebusiter, die im Lande wohnten. Sie aber sprachen zu David, du wirst nicht hier hereinkommen, sondern Blinde und Lahme werden dich abwehren. Damit meinten sie, dass David nicht dort hineinkommen könnte. David aber eroberte die Burg Zion, das ist Davids Stadt. Wieder einmal wird David völlig unterschätzt. Dabei ist er eben nicht nur ein Politiker mit Führungsqualitäten, sondern zeichnet sich auch durch militärische Fähigkeiten aus. Außerdem weiß er Gott an seiner Seite. Die alte Jebusiterstadt Jerusalem mit der Burg Zion lag auf einem schmalen, steilen Bergkamm. Lange Zeit galt sie praktisch als uneinnehmbar. Wohl genau deshalb wollte David genau dort seinen neuen Königssitz errichten. Außerdem befand sich Jerusalem ungefähr auf der Grenze zwischen Juda und den Nordstämmen Israels. Ausgrabungen von Teilen der alten Stadtmauer zeigen, dass sich die eigentliche Stadt Jerusalem mehr unterhalb der Burg Zion im Kidrontal befand. Später rückte das Stadtzentrum immer näher an den Berg Zion heran. Seit der Eroberung durch König David und dem Bau des ersten Jerusalemer Tempels unter seinem Sohn Salomo wird der Name Zion oft gleichgesetzt mit dem Wohnort Gottes oder auch mit der ganzen Stadt Jerusalem. In vielen Psalmen wird Zion besungen, als ob der Berg, auf dem später der Tempel gebaut wurde, ja, als ob Jerusalem der schönste Ort der Welt wäre. Auch heute noch kommen Jerusalem-Touristen ins Schwärmen. Nüchtern betrachtet scheint allein die Tatsache, dass sich Gott hier auf verschiedene Weise den Menschen offenbart hat, den besonderen Reiz dieser Stadt auszumachen. Schließlich ist hier Jesus Christus für die Sünden der Menschen gestorben und hat ihnen dadurch den Weg zu Gott freigemacht. Ansonsten jedoch habe ich viel Verständnis für Pontius Pilatus, der nur dann nach Jerusalem kam, wenn es unbedingt sein musste. Zum Beispiel während des Passafestes, wenn unendlich viele Gläubige dorthin pilgerten, um Gott im Tempel die Ehre zu geben. Ansonsten zog es Pilatus vor, sich in Caesarea aufzuhalten. Die Stadt am Mittelmeer bot ein viel angenehmeres Umfeld zum Wohnen an als Jerusalem mit seinen engen Altstadtgassen. Deshalb bin ich ehrlich gesagt froh, dass uns im Buch der Offenbarung ein neues, nämlich das himmlische Jerusalem verheißen wird. Ansonsten wäre meine Vorfreude doch ein wenig gedämpft. Zurück zu König David. Er möchte also die alte Jebusiterstadt Jerusalem mit der Burg Zion zu seinem Königssitz machen, ist bei den Einwohnern jedoch nicht willkommen. Die Jebusiter zählen zu den Nachkommen Kanaans, konnten jedoch nach der Landnahme durch die Israeliten teilweise in ihren angestammten Gebieten bleiben. Manche waren auch mit israelitischen Partnern verheiratet, so dass es zu einer Vermischung mit den Israeliten kam. Dass die Verantwortlichen der Stadt Jerusalem David den Zugang verwehren, wird jedenfalls von ihm als feindlicher Akt gewertet, der entsprechende Konsequenzen nach sich zieht. Dazu Vers 8. Da sprach David an diesem Tage, wer die Jebusiter schlägt und durch den Schacht hinaufsteigt und die Lahmen und Blinden erschlägt, die David verhasst sind, der soll Hauptmann und Oberster sein. Da stieg Joab, der Sohn der Zeruja, zuerst hinauf und wurde Hauptmann. Daher spricht man, lass keinen Blinden und Lahmen ins Haus. Tja, das ist einer dieser Verse, an denen man sich als Bibelausleger am liebsten vorbeimogeln würde. Doch wenn wir noch einmal zu Vers 6 zurückkehren, wird deutlich, warum sich David so ausfallend äußert. Es geht um die strategische Lage der Burg auf dem Berg Zion. Sie gilt praktisch als uneinnehmbar. Deshalb hatten die Jebusiter gespottet, Vers 6, dass es selbst Blinden und Lahmen gelingen würde, die Burg zu verteidigen. Doch David nimmt die Herausforderung an. Okay, sagt er sich, dann wollen wir mal die Blinden und Lahmen, die angeblich die Stadt bewachen können, auf die Probe stellen. Und tatsächlich findet sich einer, nämlich Joab, Vers 8, der durch einen Schacht in die Stadt gelangt. Dieser Schacht dient vermutlich der Wasserversorgung. Also, in den Versen 6 und 8 geht es nicht wirklich um blinde und lahme Menschen. Sie werden von den Jebusitern lediglich genannt, um Davids Leuten die Aussichtslosigkeit ihres Unterfangens vor Augen zu führen. Doch David nimmt die Herausforderung an und spottet nun seinerseits. Weiter mit Vers 9. So wohnte David auf der Burg und nannte sie Stadt Davids. Und David baute ringsumher vom Millo an nach innen zu. Als Millo werden an dieser Stelle wahrscheinlich die terrassenförmigen Teile der Stadtbefestigung bezeichnet. Sie sollen verhindern, dass Abhänge in Richtung Kidrontal abrutschen. Weiter ab Vers 10. Und Davids Macht nahm immer mehr zu. Und der Herr, der Gott Zebaoth, war mit ihm. Und Hiram, der König von Tyrus, sandte Boten zu David mit Zedernholz, dazu Zimmerleute und Steinmetzen, dass sie David ein Haus bauten. Und David erkannte, dass der Herr ihn zum König über Israel bestätigt und sein Königtum erhöht hatte, um seines Volkes Israel willen. Schon als Jugendlicher wurde David von Gott dazu bestimmt, eines Tages König von Israel zu werden. Denn David ist ein Mann nach Gottes Herzen. Dass Gott tatsächlich hinter ihm steht, wird nach und nach für alle sichtbar. In den gerade vorgelesenen Versen wird als Indiz dafür die Tatsache genannt, dass er seine Macht weiter ausbauen kann und dass es sogar mit einem anderen König zu einer Vereinbarung über die Lieferung von Baumaterial und die Bereitstellung von Handwerkern kommt. Wichtig aber ist vor allem, dass David nicht sein eigenes Wohl und Ansehen in den Mittelpunkt stellt. Allerdings, David ist auch ein Mann mit Schwächen. Und schon mehrmals sind wir im Verlauf der letzten Sendungen darauf gestoßen, wann David besonders schnell schwach wird, nämlich wenn er ein weibliches Wesen entdeckt, das ihm gefällt. Vers 13. Und David nahm noch mehr Frauen und Nebenfrauen in Jerusalem, nachdem er von Hebron gekommen war, und es wurden ihm noch mehr Söhne und Töchter geboren. Dies sind die Namen der Söhne, die ihm zu Jerusalem geboren sind. Schamua, Schobab, Nathan, Salomo, Jipa, Elishua, Nefek, Japhia, Elishama, Eliada und Eliphelet. Zwei Namen aus dieser Aufzählung, nämlich Salomo und Nathan, tauchen übrigens später auch im Neuen Testament auf, und zwar in den beiden Stammbäumen Jesu, im ersten Kapitel des Matthäusevangeliums und im dritten Kapitel des Lukasevangeliums. Damit wird praktisch nachgewiesen, dass Jesus über Maria und Josef mit David verwandt ist. Das ist insofern wichtig, weil sich Jesus als der rechtmäßige Nachfolger auf dem Thron Davids bezeichnet. Das heißt, er erhebt den Anspruch darauf, der König Israels im geistlichen Sinne, aber auch in einem sehr realen Sinne zu sein. Und genau das wird ihm auch von seinen Gegnern vorgeworfen. Deshalb stellt ihm Pontius Pilatus die Frage, bist du der König der Juden? Und Jesus antwortet ihm, du sagst es. Zurück zu König David. Wie wir vorhin gehört haben, gelingt es ihm, seine Macht als König zu festigen. Seiner alten Freundschaft mit den Philistern, bei denen er einst Zuflucht vor Saul gefunden hatte, tut das jedoch anscheinend nicht gut. Solange er nur König von Juda gewesen war, stellte er keine Bedrohung für sie dar. Doch als König von ganz Israel ist er ihnen nicht ganz geheuer. Ich lese weiter ab Vers 17. Als die Philister hörten, dass man David zum König über Israel gesalbt hatte, zogen sie alle herauf, um sich Davids zu bemächtigen. Sobald das David erfuhr, zog er hinab nach der Bergfeste. Aber die Philister kamen und breiteten sich aus in der Ebene Rephaim. Und David befragte den Herrn und sprach, »Soll ich hinaufziehen gegen die Philister? Willst du sie in meine Hand geben?« Der Herr sprach zu David, »Zieh hinauf, ich werde die Philister in deine Hand geben.« Und David kam nach Baal-Perazim und schlug sie dort und sprach, »Der Herr hat meine Feinde vor mir durchbrochen, wie Wasserfluten durchbrechen.« Daher nannte man den Ort Baal-Perazim. Und sie ließen ihre Götzenbilder dort zurück, David aber und seine Männer nahmen sie mit. Die Philister aber zogen abermals herauf und breiteten sich aus in der Ebene Rephaim. Und David befragte den Herrn, der sprach, »Du sollst nicht hinaufziehen ihnen entgegen, sondern komm von hinten über sie, dass du sie angreifst vom Bakkawalde her. Und wenn du hörst, wie das Rauschen in den Wipfeln der Bakkerbäume einhergeht, so eile, denn dann ist der Herr ausgezogen, vor dir her, zu schlagen das Heer der Philister.« David tat, wie der Herr ihm geboten hatte, und schlug die Philister von Gibeon an bis nach Geser. Soweit die Verse 17 bis 25. Die Philister wollen also nicht mehr tatenlos zusehen, wie derjenige, der einst in einer Notsituation bei ihnen Zuflucht gefunden hatte, nun eine bedrohliche Machtfülle entwickelt. Dass die Soldaten der Philister gleich zweimal in die Ebene von Rephaim vordringen, ist wohl kein Zufall, denn diese Ebene liegt südwestlich von Jerusalem. Das heißt, die Philister versuchen, einen Keil zwischen die israelitischen Stämme im Norden und denen im Süden zu treiben. Doch beide Male schenkt Gott den Israeliten den Sieg. Davids Gehorsam gegenüber Gott spielt dabei sicher eine wesentliche Rolle. Erinnern Sie sich noch? Ziemlich am Anfang des ersten Samuelbuches wurde berichtet, wie die Bundeslade der Israeliten in die Hände der Philister gelangte. Doch einige Zeit später brachten sie das gute Stück wieder zurück, weil es ihnen nichts als Ärger bereitete. In der weiteren Berichterstattung des ersten Samuelbuches war dann von der Bundeslade nichts mehr zu hören. In Kapitel 6 des zweiten Samuelbuches taucht sie jedoch wieder auf. Denn König David will sie nach Jerusalem holen. Mehr dazu in der nächsten Folge der Sendereihe Durch die Bibel. Bis dahin, auf Wiederhören und Gottes Segen mit Ihnen.

0: Es ist 7 Uhr.
1: 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Jesus spricht: Werden nicht zwei Sperlinge für einen Cent verkauft? Und doch fällt nicht einer von ihnen auf die Erde ohne euren Vater. An euch aber sind selbst die Haare des Hauptes alle gezählt. Fürchtet euch nur nicht, ihr seid vorzüglicher als viele Sperlinge. Das sind Worte aus Matthäus Kapitel 10, die Verse 29 bis 31. Der verramschte Spatz. Als Jesus diesen Vergleich zog, wussten seine Zuhörer genau, wovon er sprach. Auf den Märkten riefen die Händler: Zwei Spatzen, ein Cent, fünf Spatzen, zwei Cent. Vergleiche dazu Lukas 12, die Verse 6 und 7. Diese kleinen Vögel waren so wertlos, dass beim Kauf von fünf einfach einer gratis dazugegeben wurde. Doch auch wenn sich kaum jemand für diese Spatzen interessierte, tat Gott genau das. Die Botschaft Jesu ist klar. Wenn Gott selbst auf jeden Spatzen achtet, dann erst recht auf jeden Menschen. Er sieht jedes Detail deines Lebens. Er zählt deine Haare zwischen 100.000 und 150.000. Er zählt deine Tränen, laut Wissenschaftlern im Durchschnitt 5 Millionen im Laufe deines Lebens. Er zählt deine Schritte. Bei durchschnittlich 5.000 Schritten pro Tag sind das in 80 Jahren rund 145 Millionen. Fühlst du dich manchmal unbeachtet wie ein Spatz? Gott sieht dich. Fühlst du dich so wertlos wie dieser Gratisvogel? Für Gott bist du unendlich wertvoll. Das größte Zeichen dafür ist, dass er seinen einzigen Sohn auf die Erde sandte, damit du ewiges Leben haben kannst. Deshalb nimm das heutige Bibelwort als Ermutigung. Hab keine Angst, Gott interessiert sich für dich. Du bist beachtet, du bist wertvoll. Er nimmt Notiz von deinem ganzen Leben.

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Aus der Übersetzung Neues Leben, erstes Buch Samuel, Kapitel 29 bis 31. Die Philister schicken David zurück. Das gesamte Heer der Philister sammelte sich bei Aphek und die Israeliten schlugen ihr Lager bei der Quelle in Jesreel auf. Als die Herrscher der Philister mit ihren Truppen in Verbänden zu je 100 und 1000 Mann aufmarschierten, bildeten David und seine Männer mit Achish den Schluss. Doch die Heerführer der Philister wollten wissen: Was haben diese Hebräer hier verloren? Achish antwortete: Das ist David, der früher König Saul von Israel diente. Er ist schon lange bei mir und ich habe nichts Verdächtiges an ihm gefunden, seit er zu mir übergelaufen ist. Doch die Heerführer waren empört. Schick ihn zurück, er soll wieder an den Ort zurückkehren, den du ihm zugewiesen hast, verlangten sie. Er kann nicht mit uns in die Schlacht ziehen. Was, wenn er sich gegen uns wendet? Gibt es eine bessere Möglichkeit für ihn, sich mit seinem Herrn zu versöhnen, als mit den Köpfen unserer Männer? Ist das nicht derselbe David, von dem die Frauen Israels bei ihren Tänzen gesungen haben? Saul hat Tausende getötet, aber David Zehntausende. Da ließ Achish David rufen. So wahr der Herr lebt, sagte er zu ihm, ich halte dich für ehrlich. Mir wäre es recht, du würdest mit uns in die Schlacht ziehen, denn bis jetzt habe ich nichts an dir auszusetzen gehabt. Aber die anderen Herrscher der Philister trauen dir nicht. Verärgere sie nicht, sondern kehr wieder um und zieh in Frieden heim. David entgegnete Achish: Habe ich je etwas Anstößiges getan, seit ich in deinen Diensten stehe? Warum kann ich nicht gegen die Feinde meines Herrn, des Königs, kämpfen? Aber Achish beharrte: In meinen Augen bist du so gut wie ein Engel Gottes. Aber die Heerführer der Philister wollen nicht, dass du mit in die Schlacht ziehst. Steh morgen früh auf und verlasse das Lager mit deinen Männern, die einst Saul, deinem Herrn, dienten, und zieht fort, sobald es hell wird. Am nächsten Morgen machte sich David mit seinen Männern auf den Weg und kehrte ins Land der Philister zurück. Die Philister aber zogen weiter Richtung Jesreel. David besiegt die Amalekiter. 3 Tage später, als David und seine Männer wieder in der Stadt Ziklag eintrafen, mussten sie feststellen, dass die Amalekiter in das Südland eingefallen waren und Ziklag niedergebrannt hatten. Sie hatten die Frauen, die Kinder und alle anderen gefangen genommen und verschleppt, aber niemanden getötet. Als David und seine Männer kamen, sahen sie die niedergebrannte Stadt und dass ihre Frauen, Söhne und Töchter verschleppt worden waren. Da weinten sie, bis sie die Kräfte verließen. Auch die beiden Frauen Davids, Ahinoam aus Jesreel und Abigail, die Witwe Nabals aus Karmel, waren gefangen genommen worden. David befand sich in einer sehr schwierigen Lage, denn seine Männer waren über den Verlust ihrer Frauen und Kinder so verbittert, dass sie schon davon redeten, ihn zu steinigen. Doch David fand neue Kraft im Vertrauen auf den Herrn, seinen Gott. Er sagte zum Priester Abiatar, dem Sohn Ahimelechs: Hol mir die Orakeltasche. Abiatar brachte sie ihm. Dann fragte David den Herrn: Soll ich diese Räuberbande verfolgen? Werde ich sie einholen? Und der Herr antwortete ihm: Ja, setze ihnen nach. Du wirst sie einholen und die Gefangenen befreien. Da machten David und seine 600 Mann sich auf den Weg und schon bald kamen sie zum Bach Besor, wo einige zurückblieben und Halt machten. 200 von den Männern waren zu erschöpft, um den Bach zu überqueren. Deshalb setzte David die Verfolgung mit den restlichen 400 Mann fort. Einige seiner Männer fanden auf einem Feld einen Ägypter und brachten ihn zu David. Sie gaben ihm etwas Brot zu essen und Wasser zu trinken, außerdem ein Stück Feigenkuchen und 2 Rosinenkuchen, weil er seit 3 Tagen und Nächten nichts getrunken und gegessen hatte. Er erholte sich rasch. »Zu wem gehörst du und woher kommst du?« fragte David ihn. »Ich bin ein Ägypter, der Sklave eines Amalekiters«, antwortete dieser.
Mein Herr hat mich vor 3 Tagen hier zurückgelassen, weil ich krank geworden war. Wir waren in das Südland der Kreter, in das Gebiet von Juda und in das Gebiet von Kaleb eingefallen und hatten gerade Ziklag niedergebrannt. »Willst du mich zu dieser Räuberbande führen?« fragte David. Der junge Mann antwortete, »Wenn du mir bei Gott schwörst, dass du mich nicht töten und mich nicht meinem Herrn zurückgeben wirst, bringe ich dich zu diesen Räubern.« Und so führte der Ägypter sie hin. Die Amalekiter hatten sich über die ganze Gegend zerstreut und aßen und tranken und feierten vor Freude über die reiche Beute, die sie bei den Philistern und im Gebiet von Juda gemacht hatten. Früh am nächsten Morgen, als es gerade hell wurde, überfiel David die Amalekiter und schlug sie in dem Kampf, der bis zum Abend andauerte. Keiner von ihnen entkam, bis auf 400 junge Männer, die auf Kamelen flohen. David bekam alles zurück, was die Amalekiter ihm genommen hatten, auch seine beiden Frauen. Nicht das Geringste fehlte, keiner von den Söhnen oder Töchtern, auch nichts von der Beute, die sie mitgenommen hatten. David brachte alles zurück. Er nahm alle Schafe und Rinder mit, und seine Männer trieben sie vor den anderen Viehherden her. »Das alles gehört David, es ist seine Beute«, sagten sie. Als sie zum Bach Besor kamen und dort wieder auf die 200 Männer trafen, die zu erschöpft gewesen waren, um weiter mit ihnen zu ziehen, kamen diese ihnen entgegen. David begrüßte sie freundlich. Doch ein paar böse und nichtsnutzige Männer, die mit ihm gezogen waren, sagten, »Sie sind nicht mit uns gegangen, deshalb bekommen sie auch nichts von der Beute. Gib ihnen ihre Frauen und Kinder und lass sie gehen.« Aber David antwortete, »Nein, meine Brüder, geht nicht so mit dem um, was der Herr uns geschenkt hat. Er hat uns bewahrt und geholfen, den Feind zu besiegen. Glaubt ihr, irgendjemand wird euch zustimmen, wenn ihr so etwas sagt? Jeder bekommt den gleichen Anteil. Diejenigen, die in die Schlacht zogen, bekommen genauso viel wie diejenigen, die das Lager mit dem Gepäck bewachten. Alles soll miteinander geteilt werden.« Dies galt auch weiterhin, denn David machte es zu einem gültigen Gesetz in Israel, das noch heute in Kraft ist. Als David nach Ziklag zurückkam, schickte er einen Teil der Beute an die Ältesten von Juda, mit denen er befreundet war. »Hier ist ein Geschenk für euch aus der Beute von den Feinden des Herrn«, ließ er ihnen ausrichten. Die Geschenke gingen an die Ältesten von Betul, Rama im Südland, Jatir, Aroer, Sifmot, Eshtemoa, Rachal, den Städten der Jerachmeeliter und den Städten der Keniter, an die Ältesten von Horma, Bor-Aschan, Atach, Hebron und an alle anderen Orte, in denen David mit seinen Männern gewesen war. Sauls Tod. Die Philister griffen Israel an und schlugen die Israeliten in die Flucht. Unzählige fielen auf den Hängen des Gebirges Gilboa. Die Philister umzingelten Saul und seine Söhne und töteten Jonathan, Abinadab und Malchishua, die Söhne Sauls. Um Saul tobte der Kampf besonders heftig und die Bogenschützen der Philister drangen zu ihm durch und verwundeten ihn schwer. Da sagte Saul zu seinem Waffenträger, »Nimm dein Schwert und töte mich, bevor diese Unbeschnittenen mich durchbohren und demütigen.« Aber sein Waffenträger hatte Angst und wollte es nicht tun. Da nahm Saul sein Schwert und stürzte sich hinein. Als der Waffenträger sah, dass Saul tot war, stürzte auch er sich in sein Schwert und starb neben dem König. So starben Saul, 3 seiner Söhne, sein Waffenträger und seine Männer gemeinsam an diesem Tag. Als die Israeliten, die in der Jezreel-Ebene und im Jordangebiet wohnten, sahen, dass ihr Heer geflohen und Saul und seine Söhne tot waren, verließen sie ihre Städte und flohen. Da kamen die Philister und besetzten die Städte. Am nächsten Tag kehrten die Philister zurück, um die Toten auszurauben. Dabei fanden sie die Leichen Sauls und seiner 3 Söhne im Gebirge Gilboa.
Sie schlugen Saul den Kopf ab und zogen ihm seine Rüstung aus. Dann schickten sie Boten in alle Teile ihres Landes und ließen die Siegesnachricht in den Tempeln ihrer Götzen und beim ganzen Volk verkünden. Sie legten seine Rüstung im Tempel der Astarte nieder und hängten seinen Leichnam an der Mauer der Stadt Beth-Shean auf. Doch als die Einwohner von Jabesh in Gilead hörten, was die Philister Saul angetan hatten, marschierten ihre Krieger die ganze Nacht durch nach Beth-Shean. Dort holten sie die Leichen Sauls und seiner Söhne von der Mauer herunter. Sie brachten sie nach Jabesh und verbrannten sie dort. Dann nahmen sie ihre Gebeine, begruben sie unter der Tamariske in Jabesh und fasteten 7 Tage lang. Aus der Übersetzung das Buch Lukas Kapitel 18, Verse 18 bis 43. Der reiche junge Mann. Da stellte ein hochgestellter Mann ihm die Frage: Lehrer, guter Mann, wie kann ich sicherstellen, dass ich das ewig währende Leben als mein sicheres Erbe gewinne? Was muss ich dafür tun? Jesus antwortete ihm: Warum nennst du mich gut? Nur einer ist wirklich gut, und das ist Gott. Du kennst doch die Gebote Gottes. Du sollst keinen Ehebruch begehen. Du sollst nicht töten. Du sollst nicht stehlen. Du sollst keine unwahren Behauptungen aufstellen. Erweise deinem Vater und deiner Mutter den Respekt, der ihnen zukommt. Da sagte er: Das alles habe ich gewissenhaft beachtet, seit ich ein Kind war. Als Jesus das hörte, sagte er zu ihm: Eine Sache fehlt dir noch. Verkaufe alles, was du hast, und gib das Geld den Menschen, die Not leiden. So wirst du einen Schatz in Gottes Himmel besitzen. Und dann komm und folge mir nach. Als der Mann das hörte, erfasste ihn große Trauer, weil er sehr reich war. Als Jesus sah, wie traurig er wurde, sagte er: Wie außerordentlich schwierig ist es für die, die große Reichtümer besitzen, sich aufzumachen, um in die neue Wirklichkeit Gottes zu gelangen.

war hinter uns gelassen und sind dir nachgefolgt. Jesus antwortete, ich versichere euch feierlich, es gibt keinen einzigen, der seine Heimat oder seine Frau oder seine Geschwister oder Eltern oder Kinder wegen Gottes neuer Wirklichkeit hinter sich lässt, der das alles nicht auf vielfältige Weise wiedererhält in dieser gegenwärtigen Weltzeit und außerdem noch in der zukünftigen Weltzeit das unvergängliche Leben. Der Weg nach Jerusalem. Dann nahm Jesus seine 12 Gefährten beiseite und sagte zu ihnen, achtet genau auf das, was ich sage. Wir befinden uns jetzt auf dem Weg nach Jerusalem. Dort wird sich all das ereignen, was die Propheten in Gottes Buch über den Menschensohn niedergeschrieben haben. Er wird in die Hände der Nichtjuden ausgeliefert, verspottet, verhöhnt und bespuckt werden. Wenn sie ihn ausgepeitscht haben, werden sie ihn töten. Aber am dritten Tag wird er wieder zum Leben auferstehen. Doch sie verstanden nichts von all dem. Das, was Jesus sagte, war für sie völlig unbegreiflich. Sie verstanden seine Aussagen überhaupt nicht. Der Blinde in Jericho. Dann ereignete sich Folgendes. Als Jesus in die Nähe von Jericho kam, saß dort ein blinder Mann am Wegrand. Der hörte, dass eine große Menschenmenge an ihm vorüberlief. So fragte er, was da los war. Sie erzählten ihm, dass Jesus, der Mann aus Nazareth, gerade vorüberging. Da rief er aus, »Jesus, du Davids Sohn, nimm dich meiner an!« Doch die, die vorübergingen, wiesen ihn zurecht, er solle den Mund halten. Doch er schrie nur noch viel lauter, »Du Davids Sohn, erweise mir deine Barmherzigkeit!« Da blieb Jesus stehen und gab die Anweisung, diesen Mann zu ihm zu bringen. Als der Blinde nahe bei ihm war, stellte Jesus ihm die Frage, »Was willst du, dass ich für dich tun soll?« Er sagte, »Herr, ich möchte wieder sehen.« Jesus sagte zu ihm, »Sei wieder sehend. Dein Vertrauen hat dir die entscheidende Hilfe gebracht.« Im selben Augenblick konnte er wieder sehen und wurde ein Nachfolger von Jesus. Dabei lobte und pries er Gott, und die ganze Volksmenge, die das miterlebte, gab Gott die Ehre. Aus der Übersetzung das Buch Psalm 118. Ein Danklied für Gottes Sieg. Dank dem Herrn, denn er ist gut. Ja, in Ewigkeit besteht seine Güte. Sagen soll auch Israel, ja, in Ewigkeit besteht seine Güte. So soll auch die Familie Aarons sagen, ja, in Ewigkeit besteht seine Güte. So sollen die sagen, die dem Herrn mit Ehrfurcht begegnen, ja, in Ewigkeit besteht seine Güte. Aus der Not rief ich zu Jahwe, und er antwortete, und Jahwe gab mir weiten Raum. Der Herr ist für mich, so fürchte ich mich nicht. Was kann ein Mensch mir schon antun? Der Herr ist für mich, er kommt mir zu Hilfe. So kann ich auf die herabsehen, die mich hassen. Es ist besser, auf den Herrn zu vertrauen, als sich auf Menschen zu verlassen. Es ist besser, auf den Herrn zu vertrauen, als sein Vertrauen auf die Vornehmen zu setzen. Alle Völker haben mich umzingelt, doch im Namen des Herrn konnte ich sie in die Flucht schlagen. Ja, sie haben mich eingekreist, doch im Namen des Herrn konnte ich sie in die Flucht schlagen. Sie haben mich umringt wie Bienen, doch sie verloschen wie ein Strohfeuer im Dornengestrüpp. Im Namen des Herrn konnte ich sie in die Flucht schlagen. Sie haben mich hart gestoßen. Ich sollte zu Fall kommen, doch der Herr hat mir geholfen. Meine Stärke ist Jahwe. Ihm gilt mein Lied. Er ist für mich zum Retter geworden. Lauter Jubel und Siegeslieder erklingen in den Zelten derer, die gerecht leben. Die rechte Hand des Herrn wirkt mit Macht. Die rechte Hand des Herrn ist erhoben. Die rechte Hand des Herrn wirkt mit Macht.

Ich werde nicht sterben, sondern ich werde leben und die Taten Jahwes weitererzählen. Hart hat Jahwe mich zurechtgewiesen, doch er hat mich nicht dem Tod überlassen. Aus der Übersetzung Neues Leben, Sprüche, Kapitel 15, die Verse 24 bis 26. Der Weg des Klugen führt aufwärts ins Leben, und er entgeht dem Grab unter sich. Der Herr zerstört das Haus der Stolzen, aber das Eigentum der Witwe schützt er. Der Herr verachtet die Gedanken der Bösen, aber an aufrichtigen Worten hat er Freude.

Heute steht das Thema, das Buch des Propheten Micha vor uns. Das ganze Buch ist eigentlich Poesie, so wie ein Drittel übrigens des Alten Testaments. Und wenn man die Verszeilen eben beachtet, hilft das sehr zum besseren Verständnis des Textes. Ich lese gleich zu Beginn ein paar Verse, Micha 1, Vers 1. Das Wort des Ewigen, das geschah zu Micha, dem Moraschiter, in den Tagen von Jotam, Ahas, Jehiskia, den Königen von Juda, das er sah über Samaria und Jerusalem. Ich stoppe hier, denn diese Überschrift, die noch nicht poetisch ist, das sieht man jetzt auch sofort hier im deutschen Text, dieser einleitende Satz hilft uns, das ganze Buch zeitlich einzuordnen. Hier wird erwähnt, die Könige Jotam, Ahas, Jehiskia. Auf Seite 1 oben unter der Zeitpunkt der Entstehung des Buches habe ich hingeschrieben, Zeit von Jotam, 758 bis 743 vor Christus, Ahas, 742 bis 727 vor Christus, und schließlich Hiskia oder Jehiskia, 727 bis 698 vor Christus. Daraus folgt, dass also die Zeit Michas in die Jahre von 758, das ist das höchste Datum, mögliche Datum, bis 698, das ist das letzte mögliche Datum, das Todesjahr von Hiskia, dass in dieser Zeitperiode das Buch des Propheten Micha verfasst worden ist. Übrigens, diese Jahreszahlen entsprechen der chronologischen Darlegung, die ich letztes Mal gemacht habe am Bibelstudentag. Ich habe hier noch eine Fußnote hingesetzt. Ich vergleiche Erlebe Chronologie des Alten Testaments. Das ist im Prinzip das Skript, das ich letztes Mal abgegeben habe. Aber danach habe ich noch ein weiteres Skript gemacht. Erlebe Chronologie der Könige von Israel und Juda, Excel-Tabelle. Die kann man bei mir beziehen, schickt ein Mail und ich werde die Tabelle anhängen. Ich habe nämlich gesehen, es gab dann doch noch einige Fragen. Ja, aber wie ist das mit diesen Zahlen? Wie bringt man die rein? Und so weiter. Und da habe ich nun in dieser Tabelle jedes Königsjahr einzeln aufgeführt. Und da sieht man also mit der Excel-Tabelle sofort die Lösung all der vielen chronologischen Fragen, die auftreten können. Man sieht also richtig grafisch quasi, sieht man die Lösung, wie die ganze Chronologie wunderbar aufgeht. Ja, also das zur Entstehung des Buches. Nun, was ist das Thema? Mit einem Titel kann man sagen, es geht um den gerechten Richter und den treuen Hirten Israels. Gott wird also vorgestellt als Richter, der die Ungerechtigkeit Israels bestraft, aber dann auch als der, der seinem Volk Gnade bringt, als der treue Hirte. Beides, Gericht und Gnade, wird vorgestellt. Etwas ausführlicher könnte man das Buch Micha so zusammenfassen. Gott hasst Sünde, Gesetzlosigkeit, Götzendienst und religiösen Formalismus. Dieser Ungerechtigkeiten wegen muss er sein Volk durch Gerichte hindurchführen. Doch er ist der Unvergleichliche. Vergleiche 7, Vers 18. Wer ist ein Gott wie du? Doch er ist der Unvergleichliche. Als ein Gott der Vergebung ist er bereit, seinem Volk eine herrliche Zukunft des Friedens unter der Herrschaft des Messias zu schaffen. Das ist so, kurz gesagt, das ganze Panorama, das uns in diesen 7 Kapiteln des Micha-Buches dargestellt wird. Nun, im ersten Vers haben wir die Erwähnung des Propheten, das Wort des Ewigen, das geschah zu Micha. Unter charakteristische Ausdrücke und Besonderheiten wird erklärt, Micha ist die Abkürzung von Michaja, was so viel bedeutet wie, wer ist wie Yahweh?
Also wer ist wie der Herr? Nun, das entspricht genau dieser wunderbaren Frage aus Kapitel 7, Vers 18, die ich ja gerade eben zitiert habe, aber jetzt nochmals ausführlicher. Wer ist ein Gott wie du, der die Schuld vergibt und vorübergeht an der Übertretung des Überrestes seines Erbteils? Er behält nicht auf ewig seinen Zorn, denn er hat gefallen an Güte. Er wird sich wieder über uns erbarmen. Er wird niedertreten unsere Verschuldungen. Ja, er wird in die Tiefen des Meeres werfen alle ihre Sünden. Du wirst Wahrheit erweisen an Jakob, Güte an Abraham, die du geschworen hast unseren Vätern von den Tagen der Vorzeit her. Hier wird verwiesen auf die Verheißungen Gottes in 1. Mose 12 und folgende an Abraham und an Jakob, beziehungsweise an Abraham, Isaac und Jakob, unseren Vätern. Gott hat verheißen, dass er Israel segnen will. Und bei den Abrahams Verheißungen finden wir sogar eine bedingungslose Verheißung im Blick auf Israel. Diese Verheißungen umfassen ein Versprechen für das Land Israel, dass Gott ihnen auch in der Endzeit dieses Land gibt. Es umfasst den Segen, der kommen wird durch das Erscheinen des Erlösers, des Messias. All das vergisst Gott nicht, und das Micha-Buch endet damit. Gott erinnert sich an diese Versprechen vor 4000 Jahren und er wird sie umsetzen in der Endzeit. Darum wird Gott Israel in der Endzeit Vergebung schenken. Und wir haben in diesen Worten den wunderbaren Vergleich. Ja, er wird in die Tiefen des Meeres werfen alle ihre Sünden. Unter charakteristische Ausdrücke und Besonderheiten habe ich ganz am Schluss erwähnt, zu 7, Vers 19. Wenn wir denken, der tiefste Ort in den Weltmeeren ist der Marianne-Graben mit 11.814 Metern. Also die Meere gehen tiefer runter als die Berge hinauf. Das ist ja deutlich höher als der Himalaya mit dem Mount Everest, dem höchsten Punkt, dem Dach der Welt. Also Gott ist bereit, in die Tiefen des Meeres die Sünden zu werfen, um ihr nie mehr zu gedenken. So beschreibt also Micha, dessen Namen schon sagt, wer ist wie der Herr? Beschreibt zum Schluss, wer ist ein Gott wie du? Dieser Gott, der Güte erweist, Gnade gibt, aufgrund der bedingungslosen Segensverheißungen an Abraham, Isaak und Jakob. Das zum Namen Micha in Vers 1. Weiter wird erklärt, Micha, der Moraschtiter. Das ist seine Herkunft unter charakteristische Ausdrücke und Besonderheiten. Punkt 2. Moraschtiter bedeutet, er kommt von der Stadt Moreshet. Das war ein Ort bei Gat, also ganz in der Nähe vom Gazastreifen. Damit wird deutlich, dass Micha ein Prophet war aus dem Südreich, der Stämme Juda und Benjamin. Ich habe ja schon früher erklärt, dass die kleinen Propheten so aufgebaut sind, dass es immer abwechselt. Hosea, ein Prophet des Nordreiches, und dann kommt einer aus dem Südreich, Nordreich, Südreich und so weiter. Und das zieht sich durch bis Micha und auch weiter, solange das Nordreich besteht. Schön, diese Abwechslung. Nun haben wir wieder einen aus dem Südreich, aus der Nähe des Gazastreifens. Das Micha-Buch wird im Alten Testament bereits zitiert. In Jeremia 26, Vers 18, da sind wir also um 600 vor Christus. Wie gesagt, das Buch Micha stammt aus der Zeit um 700 vor Christus. Also 100 Jahre später sehen wir, dass dieses Buch bereits als prophetisches Buch und man kann sagen als kanonisches Buch der Bibel anerkannt war. Ich lese aus Jeremia 26. Es war ja so,
Jeremia hat den bevorstehenden Untergang Jerusalems angekündigt. Das hat seine Feinde auf den Plan gerufen. Die sagten, das ist ein Verbündeter der Babylonier. Der will uns moralisch schwächen, dass die Babylonier uns besiegen können. Aber dann hat man sich für ihn eingesetzt und gesagt, nein, das ist gar nicht wahr. Schon frühere Propheten haben die gleiche Botschaft der Zerstörung Jerusalems gebracht. Das war ja schon bei Micha so. Also kann man nicht sagen, Jeremia ist ein falscher Prophet. Der ist absolut auf der Linie der früheren anerkannten Propheten. Ich lese Jeremia 26, 16. Und die Fürsten und alles Volk sprachen zu den Priestern und zu den Propheten, diesem Mann gebührt nicht die Todesstrafe. Denn er hat im Namen des Herrn, unseres Gottes, zu uns geredet. Und es erhoben sich Männer von den Ältesten des Landes, und sie sprachen zu der ganzen Versammlung des Volkes und sagten, Micha, der Moraschiter, hat in den Tagen Hiskias, des Königs von Juda, geweissagt und zu dem ganzen Volk von Juda gesprochen und gesagt, so spricht der Herr der Heerscharen. Jetzt kommt ein Zitat aus Micha. Zion wird als Acker gepflügt werden und Jerusalem wird zu Trümmerhaufen und der Berg des Hauses zu Waldeshöhen werden. Das ist Micha 3, Vers 12. Haben denn Hiskia, der König von Juda, und ganz Juda ihn getötet? Hat er nicht den Herrn gefürchtet und den Herrn angefleht, so dass der Herr auch dieses sich des Übels gereuen ließ, welches er über sie geredet hatte? Und wir wollen eine so große Übeltat gegen unsere Seelen begehen. Also, Jeremia wird gerechtfertigt durch das Buch Micha, das aber bereits anerkanntes Wort Gottes war. Das ist sehr wichtig im Zusammenhang mit dem Thema der Kanonbildung. Wie ging das, dass ins Alte Testament genau die Bücher kamen, die wir heute haben? Nun, das war nicht so, dass es irgendwo mal nach dem letzten Propheten einmal ein Konzil gab und die hätten das bestimmt. Sondern vorzu hat man Propheten als echte Propheten erkannt, dann nämlich, wenn sie nicht ein einziges Mal eine Falschprophetie geäußert haben. Oder mit anderen Worten, eine Falschprophetie, auf der stand die Todesstrafe, nach 5. Mose 18. Da würden viele Propheten heute nicht mehr leben, oder sogenannte Propheten. Und zweitens, das reichte auch noch nicht, die Aussagen des Propheten mussten in Übereinstimmung sein mit der Tora. Das heißt mit den ersten Büchern der Bibel, die 5 Bücher Mose. Mose war durch diese vielen Zeichen und Wunder in Ägypten und in der Wüste und durch die Gabe der Tora am Sinai war er eindeutig als Prophet Gottes anerkannt. Und alle späteren Propheten wurden anhand der Tora gemessen. Wenn sie also irgendwelche Aussagen, die im Widerspruch dazu waren, gebracht hätten, dann wären sie als Irrlehrer erkannt worden und hätten als falsche Propheten hingerichtet werden müssen. Und so hat man also auch bei Micha erkannt, Micha hat immer das Richtige vorausgesagt und Michas Prophetie ist in Übereinstimmung mit den ersten 5 Büchern der Bibel und somit müssen wir sein Buch als Gottes Wort anerkennen. Nun, als nächster Punkt unter charakteristische Ausdrücke. Es gibt immer wieder in den biblischen Büchern so Markierungen, die uns helfen, die von Gott gewollte Einteilung der Bücher zu erkennen. In Micha ist ganz besonders wichtig der Befehl, hört! In 1 Vers 2 beginnt es, hört, ihr Völker alle! Nehmt zu Ohren, du Erde und ihre Fülle! Dieses hört leitet in Kapitel 3 Vers 1 einen neuen Teil ein. Und ich sprach, hört doch, ihr Häupter Jakobs, ja, ihr Fürsten des Hauses Israels, ist es nicht an euch, das Recht zu kennen? Und da beginnt ein neuer Teil, ein zweiter Teil, und schließlich Kapitel 6, Vers 1 markiert den dritten und Schlussteil, 6, Vers 1, hört doch, was der Ewige sagt. Steh auf, führe einen Rechtsstreit mit den Bergen und lass die Hügel deine Stimme hören. Hört, ihr Berge, und so weiter. Also dieser Ruf
hilft uns, den Aufbau des Buches zu verstehen. Das ist gleich der nächste Titel auf Seite 1. Nach diesem einführenden Satz, 1 Vers 1, beginnt es mit hört, das ist römisch 1, Gottes Gericht und Gnade. Diesen ersten Hauptteil können wir dann wieder unterteilen in erstens Gericht über das Nord- und das Südreich, Kapitel 1. Zweitens Gericht über die unrechtmäßig Reichen, 2 Vers 1 bis 11. Und drittens Gnade am Ende der Zeit, die Sammlung Israels, 2 Vers 12 bis 13. Das ist der erste Teil. Und der zweite Teil beginnt eben wieder mit hört Gottes Handeln mit Zion in Gericht und Gnade. Also wie gesagt, der erste Hauptteil hat das Nordreich der 10 Stämme und das Südreich im Visier. Der zweite Hauptteil hat besonders Zion, Jerusalem im Blickfeld. Und schließlich kommt römisch Teil, der letzte Teil, Gottes Gerichtsverhandlung mit seinem Volk. Gottes Wege in Gericht und Gnade von Ägypten bis zum messianischen Reich. Das sind die Kapitel 6 bis 7. Also hier ruft Gott sein Volk auf. Sie sollen ihre Vorwürfe gegenüber Gott vorbringen wie in einer Gerichtsverhandlung. Und dann zeigt Gott ihnen, dass sie die Schuldigen sind und nicht er. Und er zeigt sein Handeln an Israel auf von der Zeit nach dem Auszug aus Ägypten und wie er der Treue war bis zum Schluss, und er wird es sein, bis zur Wiederkunft Christi, bis zur Aufrichtung des tausendjährigen Reiches. Und so zeigt dieser letzte Teil schließlich ab Kapitel 7, Vers 18, wie wunderbar Gott ist im Gegensatz zum treulosen Menschen. Wer ist ein Gott wie du? Und so weiter, was wir schon gesehen haben. Also, nochmals, Römisch 1 zeigt Gottes Handeln mit dem Norden, dem Südreich. Römisch 2 zeigt Gottes Handeln mit der Stadt Jerusalem, mit Zion. Und Römisch 3 zeigt Gottes Handeln überhaupt mit seinem auserwählten Volk. Ja, jetzt gehen wir der Reihe nach durch. In Vers 1 haben wir gesehen, es handelt sich um eine Vision Michas. Was er gesehen hat über Samaria, das war die Hauptstadt des Nordreiches, der 10 Stämme, und über Jerusalem, das war die Hauptstadt des Südreiches, der 2 Stämme, Juda und Jerusalem, und all der Überläufer, die es gab aus den 10 Stämmen. Ich lese ab Vers 2. Hört, ihr Völker alle, nimm zu Ohren, du Erde und ihre Fülle. Hier sieht man schön, wie die hebräische Poesie meistens aufgebaut ist in einem Parallelismus von 2 Verszeilen. Es gibt hier verschiedene Typen. Sehr häufig ist der synonyme Parallelismus. Das heißt, die zweite Zeile drückt mit anderen Worten denselben Gedanken aus wie Zeile 1. Hört ihr Völker alle, nehmt zu Ohren, das parallel zu hört, du Erde, das ist ihr Völker, du Erde und ihre Fülle, das ist ihr Völker alle. Merkt man, das Gleiche wird nochmals gesagt und das verleiht dem Ganzen noch mehr Gewicht. Der Herr, hebräisch Adonai, der, der Macht hat. Der Ewige, hebräisch Yahweh, der Ewigseiende, Unwandelbare, soll gegen euch zum Zeugen sein. Der Herr aus seinem Tempel seine Heiligkeit. Also hier wird dieser erhabene Gott angerufen als Zeuge gegen Israel. Das ist dieser Gott, der im himmlischen heiligen Tempel wohnt. Nach Offenbarung 11, Vers 19 gibt es ja einen Tempel im Himmel. Nun, Vers 3. Denn siehe, der Ewige geht aus von seinem Ort. Und er steigt herab und schreitet einher auf den Höhen der Erde. Hier finden wir die Beschreibung der Wiederkunft Christi, wenn er erscheinen wird als Richter der Welt.
dann kommt er aus dem himmlischen Tempel heraus und wird auf die Erde herabkommen. Reaktion, Vers 4, und es zerschmelzen die Berge unter ihm und die Talebenen spalten sich wie Wachs vor dem Feuer, wie Wasser ausgegossen am Abhang. Es wird zu geologischen Katastrophen kommen, weltweit. Es gibt viele Stellen im Alten Testament und auch im Neuen, die beschreiben die Wiederkunft Christi als Richter der Welt. Zum Beispiel auch Habakuk 3 oder Jesaja 63 und so weiter und so fort. Viele Stellen beschreiben so die Wiederkunft Christi oder Nahum 1, wie er aus dem Himmel kommt und wird eingreifen auf dieser Erde und dann wird es zu diesen gewaltigen geologischen Umwälzungen kommen. Interessant ist, was Paulus schreibt in seinem Testament. Der zweite Timotheusbrief ist ja sein letzter Brief aus der Todeszelle in Rom. Also die Verse 3 und 4 beschreiben die Wiederkunft Christi als Richter der Welt. Paulus schreibt in seinem letzten Brief, das ist eben gewissermaßen sein Testament, 2. Timotheus 4, Vers 7, ich habe den guten Kampf gekämpft, ich habe den Lauf vollendet, ich habe den Glauben bewahrt, fortan liegt mir bereit die Krone der Gerechtigkeit, welche der Herr, der gerechte Richter, mir zur Vergeltung geben wird an jenem Tag. Nicht allein aber mir, sondern auch allen, die seine Erscheinung lieb haben. Paulus sagt, weil er treu war in seinem Glaubensleben, bis zum Schluss wird er eine Krone bekommen. Stephanos ist hier ein Siegeskranz eines Sportlers. Und da sagt er, das ist aber nicht nur für ihn so, sondern überhaupt für alle Gläubigen, die seine Erscheinung lieb haben. Erscheinung, Epiphania, meint das Kommen des Herrn Jesus sichtbar für diese Welt. Wenn man das liebt, kriegt man die Krone der Gerechtigkeit. Warum? Ja, eben es gibt viele Stellen in der Bibel, die beschreiben so die Erscheinung Jesu als Richter. Und wer das lieb hat, der bekommt eine Belohnung. Warum? Man kann ja diese Beschreibungen nicht lieben, wenn man in seinem eigenen Leben Sünde stehen lässt. Wie kann man das lieben, wenn der Herr kommt, um Ungerechtigkeit in dieser Welt zu richten, wenn man in seinem eigenen Leben Ungerechtigkeit stehen lässt? Also der Gläubige, der einmal die Krone der Gerechtigkeit bekommen wird, der liebt Gerechtigkeit. Und wenn in seinem Leben Ungerechtigkeit aufkommt, dann bereut er es und bekennt es nach 1. Johannes 1, Vers 9 und nimmt auch immer wieder neu die Vergebung in Anspruch. Nur so jemand, der im Selbstgericht lebt, kann die Erscheinung des Richters lieben. Und darum kriegen die die Krone der Gerechtigkeit, die eben nach dieser Gerechtigkeit ganz praktisch in ihrem Leben streben. Und die müssen auch nicht Angst haben vor dem Richter, weil sie haben die gleiche Überzeugung wie der Richter. Wir werden sehen, was er an Ungerechtigkeiten bestrafen wird. Hochmut, Hass und so weiter und so fort. Und wenn wir eben diese Dinge in unserem Leben richten, dann können wir diese Erscheinung lieb haben. Also hier haben wir so eine schöne, eindrückliche, poetische Beschreibung. Vers 5. Wegen Jakobs Abfall geschieht dies alles. Ja, wegen der Sünden des Hauses Israels. Auch da sind die Verszeilen parallel. Jakob ist ein anderer Name für Israel. Also die 10 Stämme, ihre Sünden fordern Gottes Gericht heraus. Und dann wird weiter gesagt, wer ist die Ursache für den Abfall Jakobs? Ist es nicht Samaria, die Hauptstadt der 10 Stämme? Und wer ist die Ursache für die Höhen Judas? Das sind diese götzendienerischen, kananitischen Kultstätten auf den Hügeln im Südreich von Juda. Wer ist die Ursache für die Höhen Judas? Ist es nicht Jerusalem?
Also in den Hauptstädten, dort ist die Konzentration des Bösen. Also ganz ähnlich, wie das in allen Ländern ist. In den Großstädten, dort entfaltet sich die Sünde in besonderer Weise und hat dann eben auf das Land, auf das Hinterland seinen Einfluss. Und jetzt beschreibt der Prophet das Gericht über die 10 Stämme. Und so werde ich, Vers 6, und so werde ich Samaria machen zu einem Steinhaufen des Feldes, zu Weinbergpflanzungen. Und ich werde ihre Steine ins Tal hinabstürzen und ihre Fundamente aufdecken und alle ihre Götzenskulpturen werden zerschlagen werden. Und all ihr Hurenlohn wird mit Feuer verbrannt werden. Ich habe schon erklärt, als wir das Thema die kananitische Religion und Israel durchgenommen haben, dass der Baalskult besonders mit Prostitution verbunden war. Darum wird das hier so gesagt. Und all ihr Hurenlohn wird mit Feuer verbrannt werden. Und ich werde alle ihre Götzenbilder zu einer entsetzlichen Wüste machen. Denn sie hat sie durch Hurenlohn gesammelt. Und so sollen sie wieder zum Hurenlohn werden. Hier wird also das Gericht über die 10 Stämme angekündigt, dass sich dann durch die Zerstörung des Nordreiches durch die Assyrer um 721 wortwörtlich erfüllt hat. Aber sehen wir, die Wiederkunft Christi wird zuerst erwähnt als das Endgericht. Und dann wird beschrieben, das Gericht, das zur Zeit des Propheten in Erfüllung gehen sollte. Und das zeigt uns, all die Gerichte, die früher geschehen sind, sind eigentlich nur ein Vorgeschmack von dem endgültigen Gericht, das weltweit eintreten wird bei der Wiederkunft des Herrn Jesus Christus als Richter der Welt. Nun, was ist die Reaktion des Propheten? Er liebt sein Volk. Er sagt nicht hämisch, jetzt kommt es halt. Vers 8, darum will ich klagen und heulen, will ausgezogen und entblößt einhergehen. Das heißt übrigens, dass man das Oberkleid auszieht. In Israel war es normal, wenn man nach draußen ging, hat man noch ein Oberkleid über das Unterkleid angezogen. Zu Hause war es viel gemütlich einfach mit dem Unterkleid. Aber es war eine anständige, sittliche Kleidung. Man könnte sagen, etwa so wie ich dastehe, ohne Kittel, ja. Das ist Bekleidung mit dem Unterkleid und dann der Kittel entspricht etwa dem Oberkleid. Aber der Prophet geht nach draußen und zieht diese normale, schöne Kleidung mit dem Oberkleid aus, will ausgezogen und entblößt einhergehen. Ich will eine Wehklage halten, gleich den Schakalen, und eine Trauer gleich den Straußen. Wer schon in Israel nachts die Schakale gehört hat, der weiß, wie die heulen können. Ja, so vergleicht sich der Prophet mit den Schakalen. Er weint, er heult über das Gericht, das sein Volk trifft. Und das ist so schön, das zeigt, er war nicht einfach ein Prophet, der gerne und freudevoll das Gericht verkündigte, sondern der auch mitlitt mit seinem Volk, wenn das Gericht in Gottes gerechter Entscheidung schließlich eintreten muss. Oder noch zu Vers 8, auch die Stelle, wo David, als er den Höhepunkt seines Lebens erreicht hatte, die Bundeslade soll nach Jerusalem kommen, da hat er entblößt, hat er da getanzt vor der Bundeslade, das hieß ohne Oberkleid. Also ähnlich wie wenn ein Bundesrat ohne Kittel bei einem Volksumzug hüpfen würde. Ja, und seine Frau hat ihn dann, Michael hat ihn verachtet. Wie kann ein so großer Mann, ein König, sich so in der Öffentlichkeit gefühlsmäßig ausdrücken? Aber das hat er nicht so jedes Wochenende gemacht, um sich raufzuputschen, sondern das war wirklich der Höhepunkt seines Lebens. Und da hat er die Gefühle von dem ganzen Volk gezeigt und wollte keine besondere Ehre durch die rein staatliche Kleidung zeigen. Vers 9. Denn bösartig sind ihre Schläge.
denn es kommt bis nach Juda. Es gelangt bis vor das Tor meines Volkes, bis an Jerusalem heran. Nun zeigt der Prophet hier, das Gericht kommt nicht nur über das Nordreich der 10 Stämme. Es wird auch weitergehen und wird Juda erreichen, aber nicht vollständig, nur bis an Jerusalem heran. Das heißt also, es gelangt bis vor das Tor meines Volkes. Und effektiv, nachdem die Assyrer das Nordreich zusammengeschlagen hatten, 10 Stämme deportiert hatten nach Assyrien, gab es auch eine militärische Invasion im Süden. Eine Stadt um die andere wurde erobert. Als Gericht Gottes über den Götzendienst, ganz besonders noch unter dem Vater von Hiskia, Ahas, der die assyrische Religion nach Juda bis in den Tempel gebracht hatte. Aber Gott sah auch die Bußfertigkeit von Hiskia und vielen anderen, und darum sollte das Gericht nur kommen bis an das Tor. Und wir wissen aus Jesaja 36 bis 39, die Assyrer sind nach der Invasion Judas, sind sie gekommen und haben Jerusalem belagert. Aber dann hat Gott 185.000 Soldaten in einem Schlag, in einer Nacht vernichtet. Und die ganze assyrische Armee ist abgezogen, unverrichteter Dinge. So kam das Gericht bis an das Tor, aber nicht weiter. Hiskia wurde in der Stadt verschont. Bis an Jerusalem heran. Und nun folgt eine eindrückliche prophetische Darlegung, wie die Städte Judas durch die Assyrer erobert werden sollten. In Gad erzählt es nicht. Die Verse 10 bis 15 sind voller Wortspiele. Hier in dieser Verszeile, der Ortsname Gad klingt an in Tagid, Tagidu, erzählt. Also in Gad, Tagidu, es nicht. Gad, Gid, ja, dieser Klang ist hier wichtig. Dann weint nur nicht. In Bet Leafra wälze ich mich im Staub. Bet Leafra kann man gut deutsch übersetzen mit Staubhausen. Also, in Staubhausen wälze ich mich im Staub. Vers 11. Ich ziehe fort in eurem Interesse, o Bewohnerin von Schafir, in Entblößung der Schande. Schafir heißt Schönstadt. Also, ziehe fort, o Bewohnerin von Schönstadt, in Entblößung der Schande. Auch wieder eine Anspielung auf den Namen dieser judäischen Stadt. Weiter, nicht ist ausgezogen die Bewohnerin von Auszug, Zaanan. Auch da wieder ein Wortspiel im Hebräischen. Die Wehklage von Bet Haetzel nimmt von euch weg seinen Standort. Bet Haetzel bedeutet Haus an der Seite. In der Fußnote 18 erkläre ich, Bet Haetzel, das Haus an der Seite, gut deutsch, Seitenheim. Die Bedeutung des Verses, wegen der schlimmen Not in Bet Haetzel können ihre Bewohner nicht in ihren Stand als Hilfe auf der Seite der anderen Städte Judas einstehen. Also so wird angespielt auf den Namen. Die Wehklage von Seitenheim nimmt von euch weg seinen Standort an der Seite von euch, ja? Denn es windet sich vor Sehnsucht nach Gutem die Bewohnerin von Bitterkeiten. Marott. Denn Unglück ist herabgekommen von Seiten des Ewigen bis an das Tor von Jerusalem. Auch hier wieder, Fußnote 19 erklärt es, das Schlimme macht Halt vor den Stadtmauern von Jerusalem. Die Stadt Jerusalem selbst wird von dem Gericht Gottes nicht betroffen. 13. Spanne die Pferde vor den Wagen, o Bewohnerin von Lachisch. Hier haben wir wieder ein Wortspiel, denn das Wort für Pferd, Rechesh, klingt im Hebräischen an den Städtenamen Lachisch an. Also spanne Rechesh vor den Wagen, o Bewohnerin von Lachisch. Der Anfang der Sünde ist dies für die Tochter Zion. Das heißt, die Stadt Lachisch hat eine ganz besondere Bedeutung, dass es eben zum Abfall, zum Götzendienst gekommen ist. Denn in dir, das Lachisch,
sind die Übertretungen Israels gefunden worden. Darum musst du ein Entlassungsgeschenk geben an Moreshet Gat. Diese Stadt bedeutet Besitztum von Gat. Also da, wo man was hat, da muss man was geben. Ein Entlassungsgeschenk. Die Häuser von Achziv, gleich Lüge, sind zu einem Lügenbach geworden. Also die Häuser von Lügenstadt sind zu einem Lügenbach geworden für die Könige von Israel. Ein Lügenbach muss ich noch erklären. Das ist ein Wadi. Das sind diese Trockentäler in Israel, die nur im Winter dann plötzlich Wasser führen können. Auf die ist kein Verlass, dass man dort Wasser findet in den Wadis. Darum sind es Lügenbäche. Also, die Häuser der Lügenstadt werden hier verglichen mit einem unzuverlässigen Lügenbach. Vers 15. Noch werde ich den Besitzeroberer über dich bringen, o Bewohnerin von Moreshah. Moreshah heißt Besitz. Wieder eine Anspielung auf diesen Städtenamen. Also da kommt ein der assyrische Eroberer und nimmt den Besitz von Moreshah, von der Besitzstadt, weg. Bis nach Adulam wird gehen der Adel Israels. Das heißt, die Edlen Israels werden nach Adulam fliehen, um sich dort zu verbergen. Nämlich so wie früher der König David, 1. Samuel 22,1. David musste fliehen und sich verstecken in der Höhle Adulam. Ein Ort im Südreich. Also das klärt, bis nach Adulam wird gehen der Adel Israels. Mache dich kahl und schere dich geiergleich wegen der Kinder deines Wohlgefallens. Mach deine Glatze weit ausgedehnt, geiergleich, denn sie sind von dir weg in die Gefangenschaft weggeführt worden. Also der Geier hat ja bekanntlich am Kopf kaum Federn und am Hals. Das ist gut so, denn wenn der Geier in das Innere von Aas, verwesenden Tieren hineingeht, das ist eine sehr klebrige Angelegenheit, dann würden ja die Federn des Kopfes und des Halses völlig verkleben. Und darum hat der Schöpfer eben Geier zu Kahlköpfen gemacht. Aber Haare sind ein Schmuck von Gott, ganz besonders für die Frau, 1. Korinther 11. Und wenn man sich dann diesen Schmuck abschert, geiergleich, ist das der Ausdruck der völligen Hoffnungslosigkeit und des am Boden Zerstörtseins, der tiefsten Trauer. Und darum werden sie hier aufgefordert, sich kahl zu scheren, so wie die Geier kahl sind. Und eben, sie müssen in die Gefangenschaft weggeführt werden.

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Das Himmelfahrtsfest ist der Beginn einer einzigartigen Familienzusammenführung. Bereits am Sonntag ex Audi schaut man wie durch eine halb geöffnete Tür darauf. Eine überraschende Aussage für Sie, die Sie den Himmelfahrtstag vielleicht nur als

fröhlichen Vatertag kennen oder nur eine vage Vorstellung davon haben, dass Jesus sich einfach ins Blaue hinein verabschiedet hat und seitdem nicht mehr gesehen wurde? Lassen Sie mich das an einer alltäglichen Begebenheit erklären. Da hat ein Familienvater endlich den lang ersehnten, gut bezahlten Job gefunden. Leider in einer 600 Kilometer entfernten Stadt. Da die Familie keine Wochenendbeziehung pflegen möchte, ist der gemeinsame Umzug schnell beschlossene Sache. Allerdings müssen die Kinder das Schulhalbjahr noch abschließen und so zieht der Familienvater erst einmal alleine um. Unermüdlich renoviert er in der knappen Freizeit das neue Heim, damit alles picobello bereit ist zum Empfang seiner Lieben, nach denen er schon große Sehnsucht hat. So ähnlich ist das auch mit der Himmelfahrt. Gott hat seinen Sohn Jesus Christus zu sich in den Himmel geholt, damit er für alle, die auf ihn vertrauen, Wohnungen vorbereitet. Denn Jesus möchte alle seine Lieben für immer bei sich haben. Auch der Tod ist da kein Hinderungsgrund. Er ist schon jetzt König in seinem himmlischen Reich. Und Christen haben allen Grund, sich schon jetzt über den Besitz der himmlischen Staatsbürgerschaft zu freuen. Auch wenn sie mit ihrem Nachzug in den Himmel noch etwas warten müssen. Christus spricht, wenn ich erhöht werde von der Erde, so will ich alle zu mir ziehen. Nachzulesen im Johannesevangelium Kapitel 12, Vers 32.

Die Gedanken für diesen Wochenspruch zum Sonntag ex Audi verfasste Angelika Krieser. Die Sendung für die Lutherische Stunde produzierte Petra Schmid.

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1: Es ist 8:30 Uhr.

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1: Jahrelang, vielleicht ein ganzes Jahrzehnt, war David auf der Flucht vor König Saul. Der sah ihn als Konkurrenten an und trachtete ihm nach dem Leben. In Wirklichkeit hatte David großen Respekt vor König Saul. Für ihn war er der Gesalbte des Herrn, also der von Gott auserwählte Herrscher. In Davids Augen hatte nur Gott das Recht, einen König abzuberufen und einen neuen einzusetzen. Dieser Zeitpunkt schien gekommen zu sein, als König Saul in einer Schlacht gegen die Philister getötet wurde. Schon als Jugendlicher hatte David die Zusage bekommen, eines Tages in die Fußstapfen Sauls zu treten. Doch das erwies sich dann schwieriger als gedacht. Mehr dazu in dieser Ausgabe der Sendereihe Durch die Bibel, zu der ich Sie herzlich willkommen heiße. Diesmal stehen aus dem zweiten Buch Samuel die Kapitel 4 und 5 im Mittelpunkt. Verhältnismäßig problemlos hat David es geschafft, die Verantwortlichen des israelitischen Stammes Juda von seinen Führungsqualitäten zu überzeugen. Seine guten Beziehungen zu den Philistern, bei denen er länger als ein Jahr gelebt hat, mögen ebenfalls eine Rolle gespielt haben. Denn wahrscheinlich hoffen die Bewohner Judas auf friedlichere Zeiten mit David an ihrer Spitze und haben ihn deshalb zu ihrem König ernannt. Doch ihr Wunsch auf friedlichere Zeiten ist bisher nicht in Erfüllung gegangen. Denn der große Rest Israels wird nicht von David, sondern von einem Sohn des verstorbenen Königs Saul regiert, von Ish-Boschet. Und die Konkurrenz zwischen den beiden Königshäusern hat sich zwischenzeitlich in einem regelrechten Bürgerkrieg zwischen Juda und den restlichen Stämmen Israels entladen, wobei sich Juda mit seinem König David als die stärkere Partei erwiesen hat. Davids Konkurrent Ish-Boschet muss unterdessen auch noch mit dem Verlust seines ehemaligen Vertrauten Abners fertig werden. Abner, ein Verwandter Sauls und zugleich dessen Feldhauptmann, hatte nach Sauls Tod dafür gesorgt, dass Ish-Boschet zum König ernannt wurde. Wie es scheint, war Abner für ihn ein väterlicher Freund, der im Hintergrund oftmals die treibende Kraft war. Doch nach einem Streit hatte sich Abner von Ish-Boschet getrennt und war zu David übergelaufen. Kurze Zeit später wurde Abner ermordet. Ish-Boschet fühlt sich unterdessen kaum noch imstande, seine Amtsgeschäfte als König ohne Abners Hilfe fortzuführen. Im ersten Vers von Kapitel 4 wird berichtet: Als aber Ish-Boschet, der Sohn Sauls, hörte, dass Abner in Hebron umgekommen war, entfiel ihm der Mut und ganz Israel erschrak. Dieser Vers deutet darauf hin, dass die nördlichen Stämme Israels im Vergleich zu Juda immer mehr an Macht verlieren. Ihr König Ish-Boschet ist für David kaum noch ein ernstzunehmender Gegner. Konnte sich Ish-Boschet früher auf Abner als militärischen Befehlshaber verlassen, so fällt es ihm jetzt immer schwerer, Kraft und Entschlossenheit zu zeigen. Weiter ab Vers 2. Es hatte aber Ish-Boschet, der Sohn Sauls, zwei Männer als Hauptleute der Streifscharen. Der eine hieß Bana, der andere Rechab. Sie waren Söhne Rimmons von Beeroth aus dem Stamm Benjamin. Denn Beeroth wurde auch zu Benjamin gerechnet. Dann aber flohen die Beerothiter nach Gitaim und wohnten dort gastweise bis auf den heutigen Tag. An dieser Stelle werden uns nun zwei Brüder vorgestellt, zwei üble Gesellen, Bana und Rechab. Sie sind die Anführer von selbstständigen Streifscharen, die vermutlich teils militärische, teils polizeiliche Aufgaben wahrnehmen. Die beiden Brüder gehören zum Stamm Benjamin, wie einst König Saul und die meisten seiner Soldaten. Als ihr Heimatort wird Beeroth angegeben, ein ursprünglich kanaanitischer Ort mitten in einem Gebiet, das von den Israeliten erobert wurde. Irgendwann waren die kanaanitischen Einwohner deshalb nach Gitaim geflohen und Beeroth wurde fortan zum Stammesgebiet Benjamins gerechnet. Abgesehen von den beiden Brüdern Bana und Rechab kommt gleich noch eine weitere Person mit ins Spiel. Und zwar ein 5-jähriger Knabe mit Namen Mephibosheth. Hier ist ein Sohn Jonathans, der ja zusammen mit seinem Vater, dem früheren König Saul, bei einer Schlacht gegen die Philister getötet wurde. Der regierende König von Israel, Ischboschet, ist demnach der Onkel des kleinen Mephibosheth. Und der König von Juda, also David, war der beste Freund von Jonathan gewesen. Deshalb nimmt David den Jungen später bei sich auf, trotz der Gefahr, dass er als Erwachsener David den Thron streitig machen könnte, eben weil er ein Nachfahre des früheren Königs Saul ist. So viel schon mal zu den Verflechtungen zwischen den Personen, die nun in den folgenden Versen eine Rolle spielen. Aus Vers 4 erfahren wir noch einige Einzelheiten über den kleinen Jungen. Dort wird berichtet: Auch hatte Jonathan, der Sohn Sauls, einen Sohn, der war lahm an beiden Füßen. Er war nämlich 5 Jahre alt, als die Kunde von Saul und Jonathan aus Jesreel kam. Gemeint ist die Todesnachricht. Und seine Amme hatte ihn aufgehoben und war geflohen, und während sie eilends floh, fiel er hin und war fortan lahm. Er hieß Mephibosheth. Erst in Kapitel 9 wird übrigens berichtet, wie Mephibosheth von David aufgenommen wird. Und nun zurück zu den beiden Brüdern Rechab und Bana, die gegen den König von Israel Böses im Schilde führen. Ab Vers 5 ist zu lesen: So gingen nun Rechab und Bana, die Söhne Rimmons von Beeroth, hin und kamen zum Haus Ischboschets, als der Tag am heißesten war. Und er schlief auf seinem Lager am Mittag. Und die Pförtnerin des Hauses hatte Weizen gereinigt und war fest eingeschlafen. Da schlichen sich Rechab und sein Bruder Bana hinein und kamen ins Haus. Da lag er auf seinem Bett in seiner Schlafkammer. Und sie stachen ihn tot und hieben ihm den Kopf ab und nahmen seinen Kopf und gingen durch das Jordantal die ganze Nacht. Was für eine entsetzliche Tat! Was haben die beiden nur vor? Nun, unter dem früheren Feldhauptmann Abner waren sie vermutlich 2 unbedeutende Figuren in des Königs Armee gewesen. Doch nachdem Abner zunächst zu König David übergelaufen und dann ermordet worden war, fassten sie den Plan, sich nun endlich durch eine großartige Heldentat hervorzutun. Wie eben gehört, dringen sie zur Mittagszeit bei Ischboschet, dem König der nordisraelitischen Stämme, ein und ermorden ihn, während er gerade Siesta macht. Und nun wollen sie dafür von David, dem König Judas, gelobt werden. Ich lese weiter ab Vers 8. Und sie brachten das Haupt Ischboschets zu David nach Hebron und sprachen zum König: Siehe, da ist das Haupt Ischboschets, des Sohnes Sauls, deines Feindes, der dir nach dem Leben getrachtet hat. Der Herr hat heute meinen Herrn, den König, gerecht an Saul und seinem Geschlecht. Da antwortete ihnen David: So wahr der Herr lebt, der mich aus aller Bedrängnis erlöst hat, ich habe den, der mir verkündete, Saul ist tot, und meinte, er sei ein guter Bote, ergriffen und getötet in Ziklag, dem ich doch Lohn für eine gute Botschaft hätte geben sollen. Und diese gottlosen Leute haben einen gerechten Mann in seinem Hause auf seinem Lager getötet. Sollte ich sein Blut nicht fordern von euren Händen und euch von der Erde vertilgen? Und David gebot seinen Leuten, die schlugen sie nieder und hieben ihnen die Hände und Füße ab und hängten sie auf am Teich bei Hebron. Aber das Haupt Ischboschets nahmen sie und begruben es in Abners Grab in Hebron. Soweit die Verse 8 bis 12. Wie die beiden Brüder bestraft wurden, wage ich mir kaum vorzustellen. Und dennoch steckt ein tiefes Gerechtigkeitsempfinden dahinter, das die Bestrafung der beiden Mörder erforderlich macht. Sie haben einen schlafenden Mann kaltblütig ermordet, der außerdem noch ihr König war, dem sie eigentlich gehorsam schuldig waren. Der andere Mann, der hier erwähnt wird, der David einst die Nachricht vom Tode Sauls überbracht hatte, wurde damals getötet, weil er sich offensichtlich eine Lügengeschichte über dessen Lebensende ausgedacht hatte. Wir erreichen nun das 5. Kapitel im 2. Buch Samuel. Die nördlichen Stämme Israels, die bisher von Ischboschet regiert wurden, stehen nun also plötzlich ohne König da. David wiederum, den König von Juda, sehen sie natürlich weiterhin als ihren Gegner an. Aber weil sie nach dem Tod ihres eigenen Königs erst recht keine Chance haben, die Oberhand über Juda zu gewinnen, versuchen sie zähneknirschend, Frieden mit der Gegenseite zu schließen. Vers 1. Und es kamen alle Stämme Israels zu David nach Hebron und sprachen: Siehe, wir sind von deinem Gebein und deinem Fleisch. Das ist zweifellos richtig. Denn die Stämme Israels sind alle nach den Söhnen ihres gemeinsamen Stammvaters Jakob benannt. Und deshalb ist ja dieser Bruderkrieg, der zwischen dem Stamm Juda und den restlichen Stämmen Israels ausgebrochen war, eine fürchterliche Tragödie. Mehr als 7 Jahre der Feindschaft haben auf beiden Seiten die Herzen verhärtet, den Alltag vieler Menschen unnötig schwer gemacht und natürlich auch Menschenleben gekostet. Doch jetzt, nachdem die Nordstämme Israels keinen eigenen König mehr haben, scheint eine Wiedervereinigung des gespaltenen Volkes in greifbare Nähe zu rücken. Diejenigen, die zu David abgesandt wurden, versuchen erst einmal, ihm ein bisschen Honig um den Bart zu schmieren. Dann appellieren sie an sein Ehrgefühl. Was sie genau zu ihm sagen, steht in Vers 2. Schon früher, als Saul über uns König war, führtest du Israel ins Feld und wieder heim. Dazu hat der Herr dir gesagt, du sollst mein Volk Israel weiden und sollst Fürst sein über Israel. Recht haben sie, die Abgesandten aus den Stämmen Israels. David hatte sich eine Zeit lang unter König Saul tatsächlich als militärischer Befehlshaber einen Namen gemacht. Das war, bevor Saul damit anfing, David zu verfolgen. Und noch länger ist es her, dass David von Gott auserwählt wurde, eines Tages König von ganz Israel zu werden. Nur diese Tatsache hatten die Nordstämme Israels in den zurückliegenden Jahren geflissentlich ignoriert. Jetzt aber stehen sie unter Druck, weil ihr eigener König tot ist und sie dem Stamm Juda unter der Führung von David ohnehin unterlegen sind. Deshalb machen sie sich nun ihren Feind zum Freund. Ab Vers 3 wird berichtet: Und es kamen alle Ältesten in Israel zum König nach Hebron. Und der König David schloss mit ihnen einen Bund in Hebron vor dem Herrn. Und sie salbten David zum König über Israel. 30 Jahre war David alt, als er König wurde, und regierte 40 Jahre. Zu Hebron regierte er 7 Jahre und 6 Monate über Juda. Und zu Jerusalem regierte er 33 Jahre über ganz Israel und Juda. Diese Verse, man merkt es ihnen an, wurden aus einer rückblickenden Perspektive niedergeschrieben. Die 7,5 Jahre, in denen David allein über Juda herrschte, gehen zu Ende. Und die 33 Jahre, in denen er König über ganz Israel sein wird, brechen gerade an. Das geografische Zentrum seiner Königsherrschaft wird Jerusalem sein, eine Stadt, die im Alten Testament bisher noch keine überragende Rolle gespielt hat. Das wird sich allerdings ändern. Und überhaupt wird die Zeit unter der Regentschaft von König David als Blütezeit Israels in die Geschichte eingehen. In dem nun folgenden Abschnitt von Kapitel 5 geht es darum, wie David den Königssitz von Hebron nach Jerusalem verlegt. Dieser Wechsel signalisiert auch nach außen hin, dass aus dem Regionalkönig, so möchte ich ihn mal nennen, ein König über ganz Israel geworden ist. Ich lese weiter ab Vers 6. Und der König zog mit seinen Männern vor Jerusalem gegen die Jebusiter, die im Lande wohnten. Sie aber sprachen zu David: Du wirst nicht hier hereinkommen, sondern Blinde und Lahme werden dich abwehren. Damit meinten sie, dass David nicht dort hineinkommen könnte. David aber eroberte die Burg Zion, das ist Davids Stadt. Wieder einmal wird David völlig unterschätzt. Dabei ist er eben nicht nur ein Politiker mit Führungsqualitäten, sondern zeichnet sich auch durch militärische Fähigkeiten aus. Außerdem weiß er Gott an seiner Seite. Die alte Jebusiterstadt Jerusalem mit der Burg Zion lag auf einem schmalen, steilen Bergkamm. Lange Zeit galt sie praktisch als uneinnehmbar. Wohl genau deshalb wollte David genau dort seinen neuen Königssitz errichten. Außerdem befand sich Jerusalem ungefähr auf der Grenze zwischen Juda und den Nordstämmen Israels. Ausgrabungen von Teilen der alten Stadtmauer zeigen, dass sich die eigentliche Stadt Jerusalem mehr unterhalb der Burg Zion im Kidrontal befand. Später rückte das Stadtzentrum immer näher an den Berg Zion heran. Seit der Eroberung durch König David und dem Bau des ersten Jerusalemer Tempels unter seinem Sohn Salomo wird der Name Zion oft gleichgesetzt mit dem Wohnort Gottes oder auch mit der ganzen Stadt Jerusalem. In vielen Psalmen wird Zion besungen, als ob der Berg, auf dem später der Tempel gebaut wurde, ja, als ob Jerusalem der schönste Ort der Welt wäre. Auch heute noch kommen Jerusalem-Touristen ins Schwärmen. Nüchtern betrachtet scheint allein die Tatsache, dass sich Gott hier auf verschiedene Weise den Menschen offenbart hat, den besonderen Reiz dieser Stadt auszumachen. Schließlich ist hier Jesus Christus für die Sünden der Menschen gestorben und hat ihnen dadurch den Weg zu Gott freigemacht. Ansonsten jedoch habe ich viel Verständnis für Pontius Pilatus, der nur dann nach Jerusalem kam, wenn es unbedingt sein musste. Zum Beispiel während des Passafestes, wenn unendlich viele Gläubige dorthin pilgerten, um Gott im Tempel die Ehre zu geben. Ansonsten zog es Pilatus vor, sich in Caesarea aufzuhalten. Die Stadt am Mittelmeer bot ein viel angenehmeres Umfeld zum Wohnen an als Jerusalem mit seinen engen Altstadtgassen. Deshalb bin ich ehrlich gesagt froh, dass uns im Buch der Offenbarung ein neues, nämlich das himmlische Jerusalem verheißen wird. Ansonsten wäre meine Vorfreude doch ein wenig gedämpft. Zurück zu König David. Er möchte also die alte Jebusiterstadt Jerusalem mit der Burg Zion zu seinem Königssitz machen, ist bei den Einwohnern jedoch nicht willkommen. Die Jebusiter zählen zu den Nachkommen Kanaans, konnten jedoch nach der Landnahme durch die Israeliten teilweise in ihren angestammten Gebieten bleiben. Manche waren auch mit israelitischen Partnern verheiratet, so dass es zu einer Vermischung mit den Israeliten kam. Dass die Verantwortlichen der Stadt Jerusalem David den Zugang verwehren, wird jedenfalls von ihm als feindlicher Akt gewertet, der entsprechende Konsequenzen nach sich zieht. Dazu Vers 8. Da sprach David an diesem Tage, wer die Jebusiter schlägt und durch den Schacht hinaufsteigt und die Lahmen und Blinden erschlägt, die David verhasst sind, der soll Hauptmann und Oberster sein. Da stieg Joab, der Sohn der Zeruja, zuerst hinauf und wurde Hauptmann. Daher spricht man, lass keinen Blinden und Lahmen ins Haus. Tja, das ist einer dieser Verse, an denen man sich als Bibelausleger am liebsten vorbeimogeln würde. Doch wenn wir noch einmal zu Vers 6 zurückkehren, wird deutlich, warum sich David so ausfallend äußert. Es geht um die strategische Lage der Burg auf dem Berg Zion. Sie gilt praktisch als uneinnehmbar. Deshalb hatten die Jebusiter gespottet, Vers 6, dass es selbst Blinden und Lahmen gelingen würde, die Burg zu verteidigen. Doch David nimmt die Herausforderung an. Okay, sagt er sich, dann wollen wir mal die Blinden und Lahmen, die angeblich die Stadt bewachen können, auf die Probe stellen. Und tatsächlich findet sich einer, nämlich Joab, Vers 8, der durch einen Schacht in die Stadt gelangt. Dieser Schacht dient vermutlich der Wasserversorgung. Also, in den Versen 6 und 8 geht es nicht wirklich um blinde und lahme Menschen. Sie werden von den Jebusitern lediglich genannt, um Davids Leuten die Aussichtslosigkeit ihres Unterfangens vor Augen zu führen. Doch David nimmt die Herausforderung an und spottet nun seinerseits. Weiter mit Vers 9. So wohnte David auf der Burg und nannte sie Stadt Davids. Und David baute ringsumher vom Millo an nach innen zu. Als Millo werden an dieser Stelle wahrscheinlich die terrassenförmigen Teile der Stadtbefestigung bezeichnet. Sie sollen verhindern, dass Abhänge in Richtung Kidrontal abrutschen. Weiter ab Vers 10. Und Davids Macht nahm immer mehr zu, und der Herr, der Gott Zebaoth, war mit ihm. Und Hiram, der König von Tyrus, sandte Boten zu David mit Zedernholz, dazu Zimmerleute und Steinmetzen, dass sie David ein Haus bauten. Und David erkannte, dass der Herr ihn zum König über Israel bestätigt und sein Königtum erhöht hatte, um seines Volkes Israel willen. Schon als Jugendlicher wurde David von Gott dazu bestimmt, eines Tages König von Israel zu werden. Denn David ist ein Mann nach Gottes Herzen. Dass Gott tatsächlich hinter ihm steht, wird nach und nach für alle sichtbar. In den gerade vorgelesenen Versen wird als Indiz dafür die Tatsache genannt, dass er seine Macht weiter ausbauen kann und dass es sogar mit einem anderen König zu einer Vereinbarung über die Lieferung von Baumaterial und die Bereitstellung von Handwerkern kommt. Wichtig aber ist vor allem, dass David nicht sein eigenes Wohl und Ansehen in den Mittelpunkt stellt. Allerdings, David ist auch ein Mann mit Schwächen. Und schon mehrmals sind wir im Verlauf der letzten Sendungen darauf gestoßen, wann David besonders schnell schwach wird, nämlich wenn er ein weibliches Wesen entdeckt, das ihm gefällt. Vers 13. Und David nahm noch mehr Frauen und Nebenfrauen in Jerusalem, nachdem er von Hebron gekommen war, und es wurden ihm noch mehr Söhne und Töchter geboren. Dies sind die Namen der Söhne, die ihm zu Jerusalem geboren sind. Shammua, Schobab, Nathan, Salomo, Jipa, Elishua, Nefek, Japhia, Elishama, Eliada und Eliphelet. Zwei Namen aus dieser Aufzählung, nämlich Salomo und Nathan, tauchen übrigens später auch im Neuen Testament auf, und zwar in den beiden Stammbäumen Jesu im ersten Kapitel des Matthäusevangeliums und im dritten Kapitel des Lukasevangeliums. Damit wird praktisch nachgewiesen, dass Jesus über Maria und Josef mit David verwandt ist. Das ist insofern wichtig, weil sich Jesus als der rechtmäßige Nachfolger auf dem Thron Davids bezeichnet. Das heißt, er erhebt den Anspruch darauf, der König Israels im geistlichen Sinne, aber auch in einem sehr realen Sinne zu sein. Und genau das wird ihm auch von seinen Gegnern vorgeworfen. Deshalb stellt ihm Pontius Pilatus die Frage: Bist du der König der Juden? Und Jesus antwortet ihm: Du sagst es. Zurück zu König David. Wie wir vorhin gehört haben, gelingt es ihm, seine Macht als König zu festigen. Seiner alten Freundschaft mit den Philistern, bei denen er einst Zuflucht vor Saul gefunden hatte, tut das jedoch anscheinend nicht gut. Solange er nur König von Juda gewesen war, stellte er keine Bedrohung für sie dar. Doch als König von ganz Israel ist er ihnen nicht ganz geheuer. Ich lese weiter ab Vers 17. Als die Philister hörten, dass man David zum König über Israel gesalbt hatte, zogen sie alle herauf, um sich Davids zu bemächtigen. Sobald das David erfuhr, zog er hinab nach der Bergfeste. Aber die Philister kamen und breiteten sich aus in der Ebene Rephaim. Und David befragte den Herrn und sprach: Soll ich hinaufziehen gegen die Philister? Willst du sie in meine Hand geben? Der Herr sprach zu David: Zieh hinauf, ich werde die Philister in deine Hand geben. Und David kam nach Baal-Perazim und schlug sie dort und sprach: Der Herr hat meine Feinde vor mir durchbrochen, wie Wasserfluten durchbrechen. Daher nannte man den Ort Baal-Perazim. Und sie ließen ihre Götzenbilder dort zurück, David aber und seine Männer nahmen sie mit. Die Philister aber zogen abermals herauf und breiteten sich aus in der Ebene Rephaim. Und David befragte den Herrn, der sprach: Du sollst nicht hinaufziehen ihnen entgegen, sondern komm von hinten über sie, dass du sie angreifst vom Bakkawalde her. Und wenn du hörst, wie das Rauschen in den Wipfeln der Bakkerbäume einhergeht, so eile, denn dann ist der Herr ausgezogen, vor dir her zu schlagen das Heer der Philister. David tat, wie der Herr ihm geboten hatte, und schlug die Philister von Gibeon an bis nach Gesa. Soweit die Verse 17 bis 25. Die Philister wollen also nicht mehr tatenlos zusehen, wie derjenige, der einst in einer Notsituation bei ihnen Zuflucht gefunden hatte, nun eine bedrohliche Machtfülle entwickelt. Dass die Soldaten der Philister gleich zweimal in die Ebene von Rephaim vordringen, ist wohl kein Zufall, denn diese Ebene liegt südwestlich von Jerusalem. Das heißt, die Philister versuchen, einen Keil zwischen die israelitischen Stämme im Norden und denen im Süden zu treiben. Doch beide Male schenkt Gott den Israeliten den Sieg. Davids Gehorsam gegenüber Gott spielt dabei sicher eine wesentliche Rolle. Erinnern Sie sich noch? Ziemlich am Anfang des ersten Samuelbuches wurde berichtet, wie die Bundeslade der Israeliten in die Hände der Philister gelangte. Doch einige Zeit später brachten sie das gute Stück wieder zurück, weil es ihnen nichts als Ärger bereitete. In der weiteren Berichterstattung des ersten Samuelbuches war dann von der Bundeslade nichts mehr zu hören. In Kapitel 6 des zweiten Samuelbuches taucht sie jedoch wieder auf, denn König David will sie nach Jerusalem holen. Mehr dazu in der nächsten Folge der Sendereihe Durch die Bibel. Bis dahin, auf Wiederhören und Gottes Segen mit Ihnen.

0: 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Ein Junge entdeckt das Leben von Edna Honk. Dieses Hörbuch ist erschienen in der christlichen Verlagsbuchhandlung Seemann. Sie hören heute einen weiteren Teil aus diesem Hörbuch.
1: Der Weihnachtsschmuck, die Sterne, die Kerzenleuchter und Krippen waren wieder weggepackt. In Kurts Bett lag ein anderer Junge. Der konnte aber nichts weiter als den Kopf bewegen und seine Augen waren ohne Glanz. An dem Morgen, als in Haus Patmos die Schule wieder anfing, brachte Schwester Mathilde Günther zu seiner Überraschung nicht an seinen Platz im Klassenzimmer, sondern in den Raum, in dem sie Briefe schrieb und Besucher empfing. »Günther«, sagte sie dort zu ihm, »ich habe eine schöne Überraschung für dich. Du kommst jetzt in die Hebron-Schule. Der Unterricht hier in Patmos ist für dich viel zu leicht.« Günther machte ein ganz bestürztes Gesicht. »Aber ich bin doch gern hier. Ich will nicht in eine andere Schule. Bitte, Schwester Mathilde, schick mich da nicht hin.« Die krause weiße Schleife unter Schwester Mathildes Kinn kam ihm tröstend näher. »Günther, mein lieber Junge, eigentlich gehörst du überhaupt nicht nach Patmos. Aber weil du zuerst nicht gesprochen hast, glaubten wir, du wärest geistig behindert wie die meisten Kinder in Haus Patmos. Doch dein Geist ist klar und gesund. Er kann viel lernen, sehr viel. Die Jungen in Hebron sind anfallskrank, aber nicht geistig behindert. Du wirst dort alles lernen, was die anderen Kinder in ganz Deutschland auch in der Schule lernen. Du wirst lesen lernen, Günther. Überleg doch mal, du wirst lernen, Bücher zu lesen.« Günther dachte an seine Schulkameraden im Klassenzimmer von Patmos. An den unruhigen, zappligen August, der ihn jedes Mal, wenn Schwester Friedchen gerade nicht hersah, ins Ohr kniff. An den Jungen, der ganz hinten in der Ecke saß und gar nicht mitmachte, der bloß vor sich hin summte. Er dachte daran, dass es für manche Kinder die größte Leistung einer ganzen Woche war, aus der Schachtel mit verschiedenfarbigen Perlen alle roten Perlen herauszusuchen und zu einer Kette aufzufädeln. »Wenn ich immer wieder hierher zurückkommen darf, dann will ich auch nach Hebron gehen.« Also wurde Günther warm eingepackt, denn es war Januar. Ein Diakon trug Günther in das Haus Alt-Hebron, setzte ihn in einen Rollstuhl, ein Betheler Erzeugnis, und fuhr ihn in das Klassenzimmer. Das hatte eine niedrige Decke und mit seinen vielen Fenstern wirkte es hell und heiter. Der Unterricht hatte um 8 Uhr angefangen und Günther kam zu spät. Herr Kunze, der Lehrer, begrüßte ihn kurz mit den Worten, »Aha, ein neuer Vogel!« Dann wies er auf eine Stelle am Fenster, dicht bei ihm, wo der Bruder den Stuhl hinschieben sollte. Günther fühlte sich seltsam getröstet, als er daran dachte, mit welchen Worten Pastor Kulo ihn den Patmos-Kindern vorgestellt hatte. »Seht mal, ihr Vögelchen«, hatte er gesagt, »ich bringe euch noch einen kleinen Singvogel, damit er mit euch zusammen Loblieder singt.« Dennoch ließ er seine Blicke unruhig durch den Raum wandern und senkte sie verlegen, als die 20 Jungen in ihren zweisitzigen Bänken ihn geradezu und voller Neugier anstarrten. Außer ihm saß nur noch ein Junge im Rollstuhl. Mädchen waren nicht dabei, es waren alles Jungen. Und sicher, damit hatte Schwester Mathilde recht. Sie waren anders als die Patmos-Kinder. Mit einem Mal wurde Günther von einer schrecklichen Angst gepackt. »Es gibt allerlei Arten von Vögeln«, sagte Herr Kunze heiter. Dabei ging er mit lebhaften Schritten vor den Bänken auf und ab. »Manche leben auf dem Geflügelhof, das Huhn, der Hahn, die Gans. Einige unter euch jungen Herren haben schon die Ehre gehabt, von den Hebron-Gänsen verfolgt zu werden.« Da gab es bei den Jungen Kopfnicken und lautes Lachen. »Aber heute wollen wir von den Singvögeln sprechen, die wir hier in der Gegend hören. Nun denkt ihr vielleicht, dass es verrückt ist, ausgerechnet im Januar eine Stunde über Singvögel zu halten. Doch meiner Ansicht nach ist die beste Zeit für eine Stunde über Singvögel gerade dann, wenn sie uns am meisten fehlen. Wer von euch erkennt diesen Singvogel?« Günther traute kaum seinen Ohren. Er sah sich wahrhaftig fix um, ob etwa wirklich ein richtiger Vogel im Zimmer sei. Aber es war tatsächlich Herr Kunze, der da pfiff. Sofort riefen mehrere Jungen: »Der Zaunkönig!« »Gut, und hier ist auch ein Bild von diesem kleinen Sänger. Gebt es mal herum, Jungs.« Es gibt ein wunderschönes Märchen. Die Vögel, heißt es da, machten einen Wettbewerb, wer am höchsten fliegen könnte. Und der Vogel, der am höchsten flog, sollte zum König über alle Vögel gekrönt werden. Was meint ihr wohl, welcher Vogel wurde zum König gekrönt? Der Adler? Nicht doch. Es war der kleine Zaunkönig. Der setzte sich ganz still auf den Rücken des Adlers. Der Adler flog hoch und immer höher der Sonne entgegen, bis er nicht mehr konnte. Aber da schoss der kleine Zaunkönig von seinem Rücken hoch und flog noch viel höher. Er flog so hoch, so dicht an die Sonne heran, dass ihre brennenden Strahlen seinen Kopf versenkten und der Zaunkönig auf die Erde herunterfiel. Aber er war am höchsten gekommen und wurde zum König der Vögel gekrönt. Die Stunde verging wie im Flug. Es schienen kaum 10 Minuten zu sein. Herr Kunze pfiff immer neue Vogelrufe, gab Bilder herum, erzählte von jedem Vogel spannende Geschichten. Von der Blaumeise, der Sumpfmeise, vom Rotschwänzchen und vom Rotkehlchen. »So, jetzt raus mit euch! Eine Viertelstunde lang könnt ihr Schneefinken sein. Wenn ihr wieder hereinkommt, gibt's Rechenaufgaben über Amseln.« »Und was ist mit mir?« dachte Günther, als die 20 Jungen nach draußen stürmten und dabei Krach für 40 machten. Wieder meldete sich die schreckliche Angst, aber da schob Herr Kunze ihn an sein Pult heran. »So, mein Junge, jetzt können wir beide uns ein bisschen unterhalten. Sagst du mir bitte mal deinen Namen?«
2: »Ich heiße Günther.«
1: »Kannst du lesen, Günther?«
2: »Nein, Herr Kunze.«
1: »Möchtest du gern lesen lernen?«
2: »Oh ja.«
1: »Ausgezeichnet. Jetzt ist die beste Zeit, damit anzufangen. Such dir unter den Vogelbildern die 2 aus, die du am liebsten hast.« Herr Kunze breitete die Bilder auf seinem Pult aus. Günther zeigte auf das Goldhähnchen und auf die Amsel. Sorgfältig schrieb Herr Kunze unter jedes dieser Bilder ein paar Wörter in Druckbuchstaben und schob sie dann Günther hin. »Die Bilder nimmst du mit nach Haus Patmos. Unter dem Goldhähnchen steht: Ich bin Günther, ich sehe den Vogel. Und unter der Amsel steht: Der Vogel singt, der Vogel singt für mich.« Als Schwester Anna mittags Günther wieder nach Haus Patmos brachte, rief er jedem zu, der in Hörweite kam: »Ich kann lesen, ich kann lesen!« Da drängten die anderen sich zu ihm. Er legte die Karten sorgfältig auf seine Knie und las mit einer wirkungsvollen Pause vor jedem Wort: »Ich bin Günther. Ich sehe den Vogel. Der Vogel singt. Der Vogel singt für mich.« Einen Monat später wurde Günthers frohes neues Lied »Ich kann lesen, ich kann lesen« plötzlich durch das alte Schreckenslied übertönt. Aber sein erschrockenes und ängstliches Klagen war gedämpft, obwohl er jetzt körperlich kräftiger war.
2: »Nein, nein, ich will nicht, ich will nicht«, schluchzte er,
1: als Schwester Mathilde ihm sagte, es sei beschlossen worden, dass er in das Haus Neu-Hebron übersiedeln solle und mit den Jungen zusammenwohnen, mit denen er in die Schule ging.
2: »Schwester Mathilde, ich hab dich doch lieb, und Willi und Leni und Monika hab ich auch lieb, ich hab sogar August ein kleines bisschen lieb. Von den Jungen in Hebron kenne ich keinen richtig.«
1: »Das ist ja gerade das Dumme. Wir bringen dich schnell zum Unterricht, wir holen dich schnell zurück zum Mittagessen, und du lernst sie gar nicht näher kennen.«
2: »Ich will sie nicht näher kennenlernen.«
1: »Sieh mal, der Hauspfarrer für Hebron ist Pastor Kulo. Du wirst dort viel öfter mit ihm zusammen sein und wirst viel, viel mehr Lieder lernen.«
2: »Das ist mir gleich.«
1: Schwester Mathildes Stimme wurde hart und streng. »Also gut, Günther, wenn du nicht aus Einsicht nach Hebron gehen willst, dann wirst du aus Gehorsam hingehen. Pastor Bodelschwing möchte, dass du von Patmos nach Hebron übersiedelst.«
2: »Wirklich?«
1: »Ja, das möchte er.«
2: »Pastor Fritz will, dass ich nach Hebron gehe?«
1: »Ja, das will er.«
2: »Also dann, sagte Günther seufzend, »dann bleibt mir ja nichts anderes übrig, als nach Hebron zu gehen.«
1: So zog Günther am gleichen Abend, gehorsam, aber sehr ungern nach Hebron um. Kein Abschied war wohl trauriger als sein Abschied von den Freunden in Patmos. Nicht einmal der von Kurt. Doch herzlicher als Hausvater und Hausmutter Mast ihn begrüßten, hätte ihn niemand begrüßen können. Und niemand, nicht einmal die Schwestern, konnte ihn liebevoller zu Bett bringen als Bruder Thomas. Das war einer der jungen Diakone, die in Haus Hebron Dienst taten. Trotzdem lag Günther mit dem Gesicht zur Wand im Bett und weinte leise. Er wendete nicht einmal den Kopf, um zu hören, was Bruder Thomas den Jungen vorlas, ehe das Licht ausgedreht wurde. An diesem Abend war es zufällig die Geschichte von Daniel in der Löwengrube. Als Bruder Thomas an die Stelle kam, nun gab der König Befehl und man holte Daniel und warf ihn in die Löwengrube, da prustete der Junge neben Günther vor Lachen los.
2: »Günther heult! Günther ist bange! Günther meint, man hätte ihn in eine Löwengrube geworfen! Wir sind Löwen, Günther! Grrr, grrr, grrr!«
1: Und nun gab es vor lauter Geknurr und Gebrumm einen solchen Radau im Zimmer, dass Hausvater Mast angelaufen kam.
3: »Was ist denn hier los?«
1: Rasch erklärte Bruder Thomas die Lage. Hausvater Mast ging an Günthers Bett, wandte sich zu den anderen Jungen und schaute ihnen ins Gesicht. Die mühten sich noch, das Lachen über ihren eigenen guten Witz zu unterdrücken. »Habt ihr schon vergessen, wie das ist, wenn man Heimweh hat? Dass es eine Zeit lang wirklich wehtut? Ich muss mich doch sehr wundern, denn manche von euch sind selbst erst vor kurzem nach Bethel gekommen.«
2: »Aber Günther kommt ja gar nicht von zu Hause«, sagte der Junge neben Günther. »Er hat bei den Doofen in Haus Patmos gewohnt.«
4: »Bei den Trotteln«, sagte ein anderer. »Bei den Idioten«, rief einer durch das ganze Zimmer.
1: Aber da richtete sich Günther plötzlich in seinem Bett auf und er brüllte so laut, dass selbst Löwen in ihrer Höhle gestutzt und aufgehorcht hätten.
2: »Das sind keine Doofen und keine Trottel und keine Idioten, das sind meine Freunde!«
1: Verblüffte Schweigen, bis Hausvater Mast fröhlich auflachte. »Gut so, du kleiner Simson. Wisst ihr, Jungs, eins hat Günther euch voraus. Er hat in Haus Patmos gelebt und kennt die Kinder dort. Sie sind seine Verwandten. Als ich in eurem Alter war, habe ich noch gehört, wie der Vater von unserem Pastor Fritz sagte, »Wer ist mein nächster Verwandter? Wer ist mein bester Freund und ist mir am liebsten? Der am meisten leidet. Das habe ich nie vergessen. Das ist das Geheimnis der wahren Verwandtschaft. Es ist das Geheimnis von Bethel. Günther hat dieses Geheimnis schon erfahren. Ihr anderen Jungen habt es offenbar noch nicht erfahren. Vielleicht kann der kleine Simson hier es euch beibringen. Gute Nacht, Simson. Gute Nacht, Löwen. Und morgen kein Gebrüll mehr, verstanden?« Das Licht ging aus. Günther hörte den Jungen neben ihm flüstern.
5: »Du, Günther?«
2: »Ja?«
5: »Ich heiße Klaus. Und entschuldige bitte.«
2: »Ist schon in Ordnung«, sagte Günther. »Wer war eigentlich Simson?«
5: »Das war der stärkste Mann auf der ganzen Welt. Der hat einen Löwen umgebracht, einfach so mit den Händen. Morgen Abend müssen wir mal Bruder Thomas bitten, dass er uns die Geschichte vorliest.«
1: Danach schlief Günther ein, und er hatte jetzt das Gefühl, dass irgendwie doch alles bald wirklich in Ordnung sein würde. Wie hätte ein Junge vor Sehnsucht nach einer Vergangenheit seufzen können, wenn die Gegenwart so vergnüglich war? Wenn Hausmutter Mast so gut zu kochen verstand und die besten Kartoffelklöße der Welt machte. Wenn Hausvater Mast so einer war, bei dem man sich nicht etwa ängstlich duckte, sondern am liebsten in die Hände geklatscht hätte, wenn er ins Zimmer kam. Da die Diakone so mütterlich besorgt waren, wenn jemand einen Anfall hatte und doch nachmittags so wild wie große Brüder mit den Jungen spielten. Da Pastor Kulo mindestens jeden zweiten Tag zu ihnen kam.
5: da Herr Kunze den Lernstoff nur so funkeln ließ und da es so viel Vergnügen machte, bei ihm zu lernen, wie Hausmutter Masts Kartoffelklöße zu essen. Wahrhaftig, nach einem Schulvormittag bei ihm konnte man fast den Geist vor Wonne schnalzen hören. Und mit Jungen, die solche liebenswerten Spaßvögel waren. »Schafe im Wolfspelz«, sagte Herr Kunze, als sie ihm heimlich 3 weiße Mäuse in seine Schreibtischschublade gemogelt hatten. Für Günther wurde Haus Hebron wahrhaftig zum gelobten Land. Er und seine Kameraden waren in den nächsten Jahren so von Liebe umgeben und behütet, dass sie nicht merkten, was für schwere Zeiten Bethel und ganz Deutschland durchmachte. Das deutsche Geld war ja in diesen Jahren so gut wie wertlos. Die Männer, die sich bemühten, dafür zu sorgen, dass in Bethel alles weiterging, hoben in den Großstädten Geld von der Bank ab und fuhren dann schleunigst damit nach Bethel zurück, um es noch am gleichen Tag auszugeben, ehe es wieder ganz wertlos wurde. Von Jahr zu Jahr wurde die Inflation schlimmer. Der Preis für ein paar Schuhe stieg von 25 Mark auf 2500 Mark, auf 25.000 Mark und bis auf 25 Millionen Mark. Es ist klar, dass Banken, Fabriken, Geschäfte und Institute mit dem wertlosen Geld nicht mehr arbeiten konnten und geschlossen wurden. Und es ist auch klar, dass die Not größer war als je zuvor. Tausende von Männern waren auf den Landstraßen unterwegs und wanderten von Ort zu Ort, weil sie ihren Arbeitsplatz verloren hatten. Mit dem Hunger kamen bald auch Krankheiten. Trotzdem mussten viele Einrichtungen, die den in Not geratenen helfen wollten, ebenfalls ihre Tore schließen. Auch Bethel wurde von manchen, die jede Hoffnung aufgegeben hatten, gedrängt, es solle seine Tore schließen. Doch stattdessen öffnete Bethel seine Tore für die vielen, die kein Zuhause hatten. Wenn der Mensch mit seinem Denken in eine Sackgasse geraten ist und keinen Ausweg mehr aus seinen Schwierigkeiten sieht, sagte Pastor Fritz gelassen, dann kann der Glaube die Flügel entfalten. Noch nie war die Atmosphäre besser als jetzt, für den Glauben. Die ruhige Zuversicht und der Glaube von Pastor Fritz entfalteten wirklich ihre Flügel. Als es in Bethel am schlimmsten stand und viele krank wurden, weil es nicht genug zu essen gab, da begannen Christen in der Schweiz, in Holland, Schweden, Großbritannien und den USA Lebensmittel zu schicken. Zweimal wurde es Frühling. Günthers Augen, so lange um vieles betrogen, waren jedes Mal wie geblendet beim Anblick der blühenden Apfelbäume, auch in allen späteren Jahren. Zweimal kam der Sommer. Und mit ihm ein Ereignis, das für die Hebron-Jungen fast so schön wie Weihnachten war. Der jährliche Sommerausflug zum Bauernhof Obermeier in Oldentrupp. Zweimal wurde es Herbst, da fing dann die Schule wieder an. Zweimal kam der Winter. Das Weihnachtsfest war in Haus Hebron noch aufregender als in Haus Patmos. Aber vielleicht richtete sich die Aufmerksamkeit etwas mehr auf den Gabentisch als auf die Krippe. Der Glaube, den Günther in Haus Patmos für sich entdeckt hatte, ging ihm in Hebron mehr und mehr auf und brachte ihn voran. Die Morgen- und Abendandachten von Hausvater Mast und die Geschichten, die Bruder Thomas vor dem Schlafengehen vorlas, waren wie ein ständiger Wind in seinen Segeln. Es zeigte sich, dass Pastor Kulo ebenso gut Gottes Wort an die Menschen verkündigen konnte, wie er mit Posaunenklängen die Worte der Menschen an Gott zu begleiten verstand. Und niemand, wirklich niemand auf der ganzen weiten Welt, konnte so wie Pastor Fritz für Jungen predigen und ihr Allerinnerstes anrühren. Günthers zaghafte Schüchternheit machte einem fast stolzen Selbstvertrauen Platz. Das heißt, er fing an zu glauben, dass Gott etwas mit ihm vorhatte, als er ihn schuf. Bei den täglichen Wortgefechten mit anderen Jungen, gewöhnlich nur zum Spaß, aber manchmal auch im Ernst, merkte er, dass er einen ebenso guten, wenn nicht besseren Verstand hatte wie seine Freunde, ausgenommen Klaus. In Herrn Kunzes Unterricht bereiste er im Geist die Welt der Flamingos, die Welt der Eskimos, und überall fühlte er sich zu Hause. In der Klasse war Günther allen überlegen.
1: Nur Klaus nicht. Kein Wunder also, dass Klaus sein bester Freund wurde. Da Günther bei all den rauen Spielen mit einbezogen wurde, sei es oben im Buchenwald oder unten auf der Wiese von Hebron, entwickelte er einige neue körperliche Geschicklichkeiten. In den vielen derben Handgemengen der Jungen wurde er so flink und gewandt wie nur einer. Wenn die Jungen ihn vor dem Abendbrot nach Hebron zurückfuhren, war er ebenso schmutzig wie alle anderen.

sich auf seinen widerspenstigen, eigenwilligen Füßen im Gleichgewicht zu halten, und es war ihm jedes Mal misslungen. Dann hatten er und seine Kameraden praktisch den Gedanken aufgegeben, dass er jemals laufen könnte. Vielleicht waren die Jungen auch gar zu gern bereit, Günther durch die Gegend zu schieben, zu ziehen und zu schleppen. Jedenfalls hatten sie bestimmt nicht die Absicht, Günther das Laufen beizubringen, als zwei von ihnen seinen Rollstuhl mitten in einem Haufen Gänse schoben, die eben von den anderen geärgert worden und nun in Wut geraten waren, und als sie ihn dann den Feinden überließen. Die Jungen liefen nach allen Seiten davon. Es war eben wieder mal einer von ihren Streichen, und über das, was dabei herauskam, staunten sie nicht weniger als Günther selbst. Der war nun von seinen Freunden im Stich gelassen und duckte sich vor den Gänsen. Als der Gänserich seinen schlangenförmigen Hals vorbog und mit offenem Schnabel zischend auf Günthers bloße Füße losging, da tat Günther das Unglaubliche. Er sprang aus seinem Rollstuhl und rannte. Er rannte gut 5 Meter weit, ehe er stolperte und hinfiel. Im Nu waren die Jungen bei ihm. »Günther, du bist gelaufen!« Günther setzte sich auf und rieb sich die zerschundenen Knie. Mit den Augen maß er die Strecke von der Stelle, an der er saß, bis zu seinem Rollstuhl. »Ich kann mich nicht erinnern, dass ich gelaufen bin, aber wenn ich gelaufen bin, und ich glaube, das ist tatsächlich so, dann kann ich laufen lernen. Ja, ich will laufen lernen. Versuch es doch gleich jetzt«, drängten sie ihn. »Geh zu deinem Stuhl zurück!« Doch Günthers Füße wollten nichts davon wissen, was sie eben getan hatten, also wurde gleich an Ort und Stelle eine heimliche Verschwörung ausgeheckt. Günthers Füße hatten bewiesen, dass sie laufen konnten. Günthers Füße würden zum Laufen gezwungen werden. Sie würden üben, üben und nochmals üben. Heimlich, oben im Buchenwald. Und in 3 Wochen beim Jahresausflug zum Hof Obermeier würde Günther die Hauseltern Mast, Pastor Kulo und die Diakone so überraschen, dass sie nicht mehr wussten, wo ihnen der Kopf stand. In den nächsten 3 Wochen war Günther oft nahe daran aufzugeben, aber seine Freunde mit ihrer Entschlossenheit und Ausdauer ließen das nicht zu. Oben auf den Waldwegen hatten sie einen Einfall. Einer von ihnen setzte sich in den Rollstuhl. Günther stützte sich mit den Armen darauf und schob. Die Jungen liefen nebenher, und so bewegte sich Günther taumelnd und schwankend vorwärts und lernte irgendwie auf eine verdrehte Weise seinen ganz und gar schiefen Körper im Gleichgewicht zu halten. Dann übte er ohne die Hilfe des Rollstuhls oder seiner Freunde. Die Diakone hätten sich eigentlich über seine vielen Beulen wundern müssen, wenn sie ihn abends zum Schlafengehen fertig machten. Aber sie waren es gewöhnt, dass Jungen Beulen hatten, und fragten nicht weiter. Günther fiel oft hin, und das tat weh. Doch immer hieß es, »Steh auf, Günther, versuch es nochmal!« Was Günther schließlich erreichte, kann man vielleicht nicht als Gehen bezeichnen, jedenfalls nicht, wenn man unter Gehen versteht, dass man immer einen Fuß auf dem Boden hat. Aber eine Fortbewegung war es jedenfalls. Es brachte Günther von einer Stelle zur anderen, und seine Freunde jubelten. Bei einem Besuch im Zoo sah Klaus, wie Seehunde an Land gingen. Seitdem nannte er Günthers Gangart Watscheln. Als der Tag des Sommerausflugs zum Hof Obermeier gekommen war, umringten die Jungen Günther am Eingang von Haus Hebron und warteten auf die bunt geschmückten Wagen, die sie abholen sollten. Sobald die Pferde munter angetrabt kamen, stürzten die Jungen mit großem Geschrei los und kletterten auf die Wagen. »Sind alle da?« fragte Hausvater Mast. Er schaute sich um und sah Günther in seinem Rollstuhl sitzen. »Ihr habt ja Günther vergessen!« »Geht und holt ihn, Jung!« »Günther soll sich selber holen«, riefen sie. Das war das Stichwort. Vor den erstaunten Augen der Erwachsenen stand Günther vom Stuhl auf und stolperte auf den Wagen zu. Nur beim letzten taumelnden Schritt rutschte der eine verkrümmte Fuß auf den anderen, aber Günther kriegte noch rechtzeitig das Wagenrad zu fassen und sah triumphierend zu den grinsenden Gesichtern seiner Freunde auf. »Bravo, Günther! Bravo, bravo, bravo!« Hausvater Mast sprang vom Wagen herunter und zog Günther an seine breite Brust.

Pastor Kulo fing prompt an zu blasen, bis hierher hat mich Gott gebracht durch seine große Güte. Und die Landpartie begann. Bald rollte die Schar durch Bielefeld, winkend und aus vollem Halse singend. Je mehr Leute sie auf den Straßen sahen, desto lauter wurde ihr Singen, desto fröhlicher ihr Winken. Als sie nach Oldentrup kamen, das gut 10 Kilometer von Bethel entfernt liegt, sangen sie noch immer. Vater und Mutter Obermeier, beide im Sonntagsstaat, erwarteten sie schon. Nachdem sie gehört hatten, was da für ein Wunder geschehen war, fasste Vater Obermeier Günther fest mit seinem starken Arm und führte die ganze Hebron-Bande durch die Ställe und Schuppen, damit sie die Pferde, Kühe und Schweine bewundern konnten. Dann gab es Kaffee und Kuchen. Dabei wurde viel gelacht über die Scherze, die zwischen den Erwachsenen hin und her flogen. Nachher kamen Spieler auf der Wiese dran. Danach ritten die Jungen in Begleitung der Diakone auf Ponypferden. Als alle, auch Klaus und Günther, einmal geritten waren, gingen sie wieder in den Kuhstall und sahen beim Melken zu. Günther hörte zum ersten Mal in seinem Leben, wie die Milch in den leeren Eimer zischte, bis sie nach und nach nur noch leise rauschte. Nun waren alle selig müde und setzten sich an die Tische unter den Bäumen zu einem Schmaus, wie ihn nur Mutter Obermeier herrichten konnte. Was es da für saftige Hausmacherwurst zu essen gab. Und grüne Erbsen, erst heute Morgen geerntet und ausgehülst. Ganze Schüsseln voller Kirschen, frisch aus dem Obstgarten. Als alle zum Platzen satt waren, brachte ihr bäuerlicher Gastgeber ihnen sein Lieblingslied von Matthias Claudius bei. Alle Strophen. Wir pflügen und wir streuen den Samen auf das Land. Doch Wachstum und Gedeihen steht in des Himmels Hand. Vielleicht war es für die Hebron-Jungen das Köstlichste bei dem jährlichen Sommerausflug, dass sie da draußen bleiben durften, bis es dunkel wurde. Sie, die sonst so pünktlich zu Bett gehen mussten, bei denen um 9 Uhr abends das Licht ausgedreht wurde, sie durften auf Obermeiers Hof bleiben, bis die Glühwürmchen flogen und die Sterne am Himmel erschienen, bis die Lampignons angezündet wurden und sie zusammen mit ihrem fröhlichen Gastgeber-Ehepaar beim Schein dieser wunderschönen, schwankenden, bunten Laternen noch einmal über den Hof gehen konnten. Als sie endlich auf die Wagen kletterten, um wieder nach Hause zu fahren, steckte Mutter Obermeier jedem eine Handvoll Kirschen und eine Tafel Schokolade zu. Dann ging es mit Pferdegetrappel fort. Vater und Mutter Obermeier riefen ihnen nach: »Gott behüte euch, auf Wiedersehen im nächsten Jahr!«

0: Günther war jetzt 13 Jahre alt und lebte seit 6 Jahren in Haus Hebron. Er konnte sich kaum daran erinnern, dass er jemals unglücklich gewesen war. Gewiss, auch dort gab es trübe Tage oder Traurigkeit. Viele Jungen bekamen oft Briefe oder Besuch von Eltern und Verwandten oder sie fuhren zu Geburtstagen, zu Festen und in den Ferien nach Hause. Es tat Günther weh, diese freudigen Begrüßungen mit anzusehen oder zu hören, wie seine Freunde die Tage zählten. So viel noch dann. Ihn besuchte ja nie jemand, und für ihn hatte der Postbote nie einen Brief. Es machte ihn auch traurig, wenn die Not seiner Freunde, die sie sonst tief in ihrem Inneren verschlossen, bei seltenen Gelegenheiten doch einmal für einen Augenblick unversehens ans Licht kam.
1: »Warum muss ich das gerade sein?« schluchzte Klaus am ersten Abend nach einem Besuch zu Hause. »Das ist ungerecht. Bloß weil ich diese Anfälle habe, müssen sie mich fürs ganze Leben hierher stecken. Bloß weil die Leute es schrecklich und hässlich finden, zu sehen, wenn jemand einen Anfall hat. Aber ihre eigenen Anfälle, die können sie gut vertragen, die Anfälle von Gereiztheit und Wut und Grausamkeit und Heftigkeit. Nur solche Anfälle, wie ich sie habe, die wollen sie nicht mit ansehen. Wer solche Anfälle hat wie ich, der darf nicht in ihre Schulen gehen, der darf keine Arbeit kriegen, der darf überhaupt nichts. Das ist ungerecht.«
0: Günther reichte ihm über den Gang zwischen ihren Betten hinweg die Hand. Klaus packte fast wild danach.
1: »Und du? Du hast nicht mal Anfälle. Aber weil du statt Füßen Klauen hast und weil deine Hände...«
0: Mit einem Mal fing Klaus gewaltig zu lachen an, und das ohne jede Spur von Bitterkeit.
1: »Hey Jungs, ich weiß ein Rätsel für euch. Wer kann ausgezeichnet begreifen und gleichzeitig erbärmlich schlecht begreifen? Wer begreift fast alles und begreift dabei doch fast nichts?«
0: Klaus musste den anderen mehrere Tipps geben, bis sie das heraus hatten. Er musste sogar die Silben trennen und ganz deutlich einzeln aussprechen.
1: Be-greif-en,
0: ehe sie dahinter kamen. Darüber verflog seine düstere Stimmung für diesmal. Die meist frohen Tage in Hebron endeten im Jahre 1928. Pastor Fritz sagte den Jungen, man wolle sie in ein neues Haus verlegen, das zurzeit noch im Bau war, und sie sollten dann in die Schule von Haus Mamre gehen. »Hebron ist für euch lebhafte Bürschchen zu klein geworden«, sagte er augenzwinkernd. »Ihr seid ja geradezu menschliche Dynamos. Ihr bringt die Hausmauern hier noch zum Platzen.« In mancher Hinsicht war die Übersiedlung in das neue Haus und die andere Schule für die Hebron-Jungen ziemlich niederdrückend. Sie waren eine eng verbundene kleine Bande gewesen, und jetzt wurde diese Schar aufgelöst. In Günthers Klasse in der Mamre-Schule tauchten neue Gesichter auf, ebenso in seinem Schlafraum in Haus Kapernaum. Das wäre an sich ganz in Ordnung gewesen, wenn, ja, wenn... »Die sind aber nicht so flott wie wir«, sagte Klaus geradezu. »Sie haben wirklich einen ziemlich schwachen Verstand, manche jedenfalls«, stimmte Günther ihm bei. »Weißt du noch, wie ich mich mal darüber beklagt habe, dass die Leute uns Anfallskranke nicht bei sich haben wollen? Na, ich muss sagen, dass ich irgendwie ein ähnliches Gefühl habe bei Jungen, die wirklich schwer vom Begriff sind. Warum sie uns wohl ausgerechnet mit denen zusammenstecken mussten?«
1: »Ich habe dasselbe Gefühl«, gab Günther zu.
0: Dabei spürte er, dass irgendetwas an seinem Gefühl durchaus nicht in Ordnung war und dass Pastor Fritz traurig sein würde, wenn er etwas davon wüsste. Aber wenn eine vertraute Gruppe aufgelöst wurde, so gab es dafür schon einen gewissen Ausgleich, denn es bildete sich eine neue Gemeinschaft. Günther ging jetzt seit einem Jahr in den Konfirmandenunterricht von Hermann Wilm Senior, Bethels Gemeindepfarrer. Das war eine ganz besondere Unterweisung, die zu einem ganz besonderen Abschluss hinführte. Verantwortliche Mündigkeit in Christus, so erklärte es ihnen Pastor Wilm in der ersten Stunde. Keine kleinen Kinder mehr, die nur Milch und Brei vertragen, sondern Männer und Frauen, die kräftige Nahrung zu sich nehmen und verarbeiten können, nämlich das Wort Gottes, mit der Stärke, der Fähigkeit und der Bereitschaft, hier auf dieser Erde nach dem Willen Gottes zu leben. Und das ist nicht etwa leicht, meine Lieben, täuscht euch nicht, es ist nicht einfach, als Christ zu leben. Das Empfinden, mit etwas sehr Ernstem und Wichtigem beschäftigt zu sein, verband sie sehr miteinander. Und noch eins, sagte Pastor Wilms weiter, ihr werdet gemeinsam mit den Jungen und Mädchen in die Konfirmandenprüfung kommen und konfirmiert werden, die nicht wie ihr körperlich oder geistig behindert sind. Mit den Söhnen und Töchtern unserer Betheler Pastoren, Ärzte, Lehrer, Diakone, Hauseltern und Arbeiter. Weil ihre körperlichen oder geistigen Werkzeuge besser sind, haben sie in einer anderen Klasse Unterricht. Ich will hier nicht sagen, dass ich möchte, ihr solltet besser sein als sie. Einen solchen Wettstreit gibt es nicht im Reiche Gottes. Ich wünsche aber, ihr möchtet allen beweisen, dass man als körperlich oder geistig Behinderter nicht etwa auch geistlich behindert ist. Ich habe sogar sehr oft das Empfinden, dass Gott gerade euch Behinderten die Möglichkeit gibt, seine Wahrheit besser zu verstehen und zu lieben, als die Gesunden das können. Ja, oh ja. Stillschweigend stimmten ihm alle zu. Und auch das verband sie miteinander. Zum Konfirmandenunterricht gingen Jungen und Mädchen gemeinsam. In jenen Jahren war das in Bethel so ziemlich das Einzige, wobei Jungen und Mädchen zusammen waren. Es zeigte sich, dass dies eine Verbindung ganz anderer Art war. Man sagt ja, durch die Frauen käme das Beste und auch das Schlechteste im Manne zutage. Günthers Konfirmandenklasse machte da keine Ausnahme. Wolfgang wollte die Gelegenheit ergreifen, die Mädchen zu ärgern, als die Klasse im Matthäus-Evangelium las, wie Jesus einmal lehrte und ein Mann ihn mit den Worten unterbrach, »Deine Mutter und deine Brüder stehen draußen und verlangen, mit dir zu reden.« Und Jesus antwortete, »Wer ist meine Mutter und wer sind meine Brüder?« Wolfgang, die Brüder in der Geschichte überging er, sagte höhnisch, »Das geschieht ihr recht. Die Frauen sind so albern und sentimental. Was weißt denn du davon?« Dieser heftige Ausruf kam von der hintersten Ecke der Mädchenseite. Das war nicht nur ein Ruf des Zorns, es war ein Schmerzensschrei. Es war Minna, die da gerufen hatte. Minna, die schon 17 Jahre alt und eine erwachsene Frau war. Minna, die unter so schweren Anfällen litt, dass man es zunächst für besser gehalten hatte, sie nicht zum Konfirmandenunterricht gehen zu lassen. Aber sie hatte so sehr darum gebeten, und da war sie nun. Minna, deren Gesicht dermaßen entstellt war, dass selbst hier manche verlegen wurden, wenn sie es direkt ansahen. Darum schauten die Jungen und besonders die Männer gewöhnlich an ihrem Gesicht vorbei. »Was weißt denn du schon von Frauen, von Müttern, von Mutterliebe?« »Und davon, wie das ist, wenn man nie ein Kind haben kann, nie im Leben ein kleines Kind im Arm halten darf und dabei wissen, das ist mein Kind.« Es war eine so nackte Wahrheit, dass sie einander nicht anzusehen wagten, diese Jungen und Mädchen. Wussten sie doch, dass die meisten von ihnen niemals heiraten und Kinder haben dürften, weil die Gesellschaft ihnen nicht erlaubte, eine Familie zu gründen. Und damit nicht genug. Günther schleuderte ihnen noch eine nackte Wahrheit ins Gesicht. Auch sein Ausruf war ein heftiger Schmerzensschrei. »Wolfgang, wenn du noch mal so hochmütig über die Mutter Maria redest, dann verprügel ich dich so, dass du ewig dran denken wirst. Sie hat sich wenigstens was aus ihm gemacht. Sie ist wenigstens gekommen, ihren Sohn zu besuchen. Das tut meine Mutter nie. Und mein Vater auch nicht. Und meine Großmutter auch nicht.« »Meine Familie steht nie vor der Tür und will mit mir reden.« Er stand auf und ging hinaus, so schnell ihn seine plumpen Füße trugen. An der Tür drehte er sich noch einmal um, im bitteren Bewusstsein, wie komisch sein watschelnder Gang aussehen musste. »Sieh mich an, Wolfgang«, sagte er ruhig. »Sieh mich nur ganz genau an. Ich bin nicht so auf die Welt gekommen. Mich hat man erst so gemacht. Verstehst du?« »Ich habe nun mal keine alberne, sentimentale Mutter.« Pastor Wilm vergrub den Kopf in den Händen. Niedergeschmettert saßen die Kinder lautlos da. Als er den Kopf wieder hob, sagte er nur, »Ihr könnt jetzt gehen.
1: Für heute habt ihr genug kräftige Nahrung bekommen.
0: Heißt das Erwachsenwerden? So fragte sich Günther immer wieder in diesem Herbst vor seiner Konfirmation, indem es ihm eine Zeit lang so schien, als sei er nie glücklich gewesen. Erwachsenwerden, heißt das entdecken, dass man in Wirklichkeit nicht so glücklich ist, wie man meinte? Heißt es, dass einem die Schuppen von den Augen fallen und man sich selbst und die anderen unbeschönigt sieht? Einsehen, dass man voller Hass ist? Hass gegen seine Eltern? Hass gegen sich selbst? Vor allem gegen sich selbst? Zum ersten Mal in den 7 Jahren, seit Günther in Bethel war, fühlte er sich einsam. Und doch schien er zugleich für dieses Gefühl der Einsamkeit zu schwärmen und nutzte jede Möglichkeit, allein zu sein. Es war nicht leicht, in Bethel eine Stelle zu finden, wo man allein sein konnte. Aber wenn Günther an kalten Oktobertagen in den Zionwald ging, kam er oft auf menschenleere Wege. Manchmal saß er auf dem Gottesdienstplatz im Wald als einsame Gestalt auf einer Bank. Dort, wo an großen Festtagen wohl 5000 Menschen versammelt waren. An einem solchen Nachmittag saß er wieder einmal da und es klang ihm noch in den Ohren, was Klaus gesagt hatte. »Günther, fragt dich auch jeder, den du triffst, dasselbe, was sie mich fragen? Na, mein Junge, was willst du denn werden?« »Anscheinend sollen wir uns jetzt auf einmal entscheiden, was wir nach der Konfirmation anfangen wollen. Die nehmen wohl an, wir müssten spätestens am Tag nach der Konfirmation von irgendwoher klar berufen werden. Wird sich etwa der Himmel öffnen und eine Stimme mir sagen, was aus mir werden soll? Oh, ich weiß schon, was ich gern wäre, Günther. Pilot möchte ich sein. Ein Flugzeug lenken, hoch über die Wolken hinauf, dahin, wo der Himmel immer blau ist.« »Siehst du mich nicht schon zur Erde runtertrudeln, wenn ich einen Anfall kriege?« »Ach nein, Klaus wird sicherlich dazu berufen, auf einem Bethler Bauernhof Mist zu schaufeln. Wenn ich da einen Anfall hab und in den Graben falle, das macht ja weiter nichts. Es ist ganz gleich, was ich tun werde. Für mich ist das Leben Mist.« Günther, im Unterschied zu Klaus, sehnte sich nicht nach einem Ruf vom Himmel oder von außerhalb Bethels. Hier hatte er ja die einzige zuverlässige Liebe gefunden, die er überhaupt kannte. Das würde er sein Leben lang nicht vergessen. Und dank Bethels Gründer, Vater Bodelschwing, standen in Bethel viele Türen zu Lebensberufen offen. An diesem Nachmittag zählte Günther sie an den Fingern her, doch an jeder Tür stand Nein. Ein Diakon wie Bruder Hermann und Bruder Thomas, das war es, was er am liebsten werden wollte. Wenn er doch nur nach seiner Konfirmation in Nazareth wohnen und Diakon werden könnte. Den Willen dazu hatte er, das war klar, aber nicht die geringste Aussicht. Ein Diakon musste kräftig genug sein, dass er Erwachsene aus ihrem beschmutzten Bett heben konnte, wenn sie bei einem Anfall das Bewusstsein und damit die Beherrschung über ihren Körper verloren hatten. Er musste Männer festhalten können, die viel größer waren als er selbst, um zu verhindern, dass sie sich verletzten, wenn sie wild um sich schlugen. Er und Diakon? Er, dessen wackeliger, verkrümmter Körper beim leisesten Anstoß hinfiel? Unmöglich. Wenn er nicht in Haus Groß-Nazareth wohnen konnte, wie war es mit Klein-Nazareth? Könnte er Tischlerlehrling sein? Lernen, an der Drechselbank zu arbeiten, Bettgestelle, Stühle und Tische zu machen? Wie dumm auch nur daran zu denken, mit solchen Händen, wie er sie hatte. Günther streckte die Hände hoch und zählte auf, was sie nicht tun konnten. Zu jedem Beruf, den Günthers Verstand anführte, sagte sein Körper Nein und seine Seele verzweifelte. Der Hass, der in Günthers Vergangenheit wurzelte, und das Nein, das seine Zukunft ihm entgegenstellte, dieses Jahr trübten sie ihm sogar das Weihnachtsfest. Der wöchentliche Konfirmandenunterricht schien alles noch schlimmer zu machen. Den Lernstoff eignete sein Gedächtnis sich mühelos an. Luthers großen und kleinen Katechismus, die Bibelverse, die Gesangbuchlieder, aber nicht wie ein lebendiger, durstiger Schwamm. Lange konnte er nicht begreifen, dass auch hierin der Heilige Geist wirkte und ständig die Schichten seines Wesens durchdrang. Er musste erst noch lernen, dass Wahrheiten am meisten dann wehtun, wenn sie durch diese Schichten eindringen
1: und dass die eigentliche Freude sich nicht eher einstellt, als bis die Wahrheiten ins Allerinnerste durchgedrungen sind. Auf dem Rückweg nach Haus Kapernaum traf Günther Schwester Anna. »Günther, haben wir uns aber lange nicht gesehen. Ich habe gehört, dass du im Frühjahr konfirmiert wirst. Und was hast du dann vor?«
2: »Ich habe gerade meine Berufung zum Schrotthaufen bekommen«, sagte Günther kühl.
1: »Du meinst, dass du in der Brockensammlung arbeiten willst? Da wirst du wohl helfen, all die gebrauchten Sachen zu sortieren, die Bethel geschenkt bekommt. Das ist eine gute Arbeit, Günther, wenn du sie zur Ehre Gottes tust.«

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Herzlich willkommen zu unserer Live-Gebetssendung hier bei Radio Segenswelle. Wir freuen uns, dass Sie heute dazu geschaltet haben. Im Studio sind Viktor und Anna Sawatzki, Tina Drediger, Steffen Schellenberg und Peter Bergmann. Wir sind hier, um die Anliegen unserer Glaubensgeschwister im Gebet mitzutragen. Denn wir wissen ganz genau, Gebet setzt Dinge in Bewegung. Und wir glauben fest daran, dass Gott genau jetzt wirkt, auch auf Ihre Anliegen wartet. Rufen Sie an unter der Telefonnummer 05231 500 5988 und teilen Sie Ihr Gebetsanliegen mit. Wir beten gerne zusammen auch für Sie. Anschließend an das Lied »Wenn die Last der Welt dir zu schaffen macht«, gesungen vom Harmoniequartett, hören wir eine Kurzandacht von Viktor Sawatzki. Wer die Bibelstelle schon mit aufschlagen möchte, das wäre Hebräer Kapitel 13. Hebräer Kapitel 13. Jetzt erstmal das Lied.

0: In Hebräer 13, Vers 7 lesen wir: Gedenkt an eure Führer, die euch das Wort Gottes gesagt haben. Schaut das Ende ihres Wandels an und ahmt ihren Glauben nach. Heute möchte ich ein paar Geburtstage betrachten. Geburtstag ist doch immer gut, solange wir jung und voller Kraft sind. Je älter wir werden, desto unwichtiger werden unsere Geburtstage. Bei diesen, um die es heute geht, ist das nicht so. Sondern je älter, desto wichtiger. Heute geht es mir um den Geburtstag der Gemeinde. Nach der Überlieferung war es der 28. Mai im Jahre 30 nach der Geburt Jesu Christi, dass der Heilige Geist ausgegossen wurde und somit die erste Gemeinde entstanden ist. Das war Pfingsten, 50 Tage nach dem Passafest und auch nach der Kreuzigung Jesu. In der Apostelgeschichte 2 können wir darüber nachlesen. Seit dem 28. Mai 30 hat sich die Gemeinde entwickelt, verbreitet und daraus ist eine große Kirche entstanden. Die erste Gemeinde hat sich gefreut zu treffen. Sie haben zusammen gegessen und das Wort Gottes gehört. Sie erwarteten die Wiederkunft Jesu täglich und trachteten nicht nach Reichtum. Täglich kamen Menschen dazu. Danach kam die Verfolgung, Zerstreuung und Leid. Im Jahr 380 nach Christus erklärte Kaiser Theodosius I. mit dem Edikt von Thessaloniki das nikenische Christentum, also der Glaube an den dreieinigen Gott, zur alleinigen Staatsreligion des Römischen Reichs. Nach diesem hatte sich die Gemeinde verändert und es entwickelte sich zu einer Institution. Es sind nur 340 Jahre vergangen, bis aus dem, was Jesus Christus durch Petrus gründete, was ganz anderes wurde. Der zweite Geburtstag, 25. Januar 1525 bei Zürich in der Schweiz in Zollikon. Hier fand der erste Gottesdienst der Wiedertäufer statt, verbunden mit einem Abendmahl. Die zentralen Personen, nicht Gründer im klassischen Sinn, sondern führende Gestalten der Anfangsphase waren Konrad Grebel, Felix Manz, Jörg Blaurock, später Michael Sattler. Diese Männer studierten die Bibel, diskutierten darüber, wie man sie richtig verstehen kann und übersetzten die Bibel auch ins Deutsche, noch vor Martin Luther. Sie erkannten, dass die Bibel nichts über Kindestaufe sagt und dass ein Fegefeuer nicht biblisch ist. Sie waren gegen Gewalt, Schwören und Militärdienst. Dass ein Mensch nur durch den Glauben an Jesus Christus und aus Gnade vor Gott gerecht werden kann. Nur durch den Glauben kann ein Mensch zur Gemeinde Jesu Christi aufgenommen werden. Das hat ihnen sehr viele Probleme bereitet. Vom Staat und von der Kirche. Diese Glaubensrichtung hat sich verbreitet und kam bis nach Friesland und Menno Simons hat dies in sein Herz geschlossen und das Evangelium gepredigt. So kam es aus der Schweiz nach Elsass, nach Friesland über Preußen nach Russland und danach nach Kanada, USA, Paraguay, Argentinien, Bolivien, Mexiko, Indonesien und viele andere Teile der Welt. Heute zählt man um die 4 Millionen Täufer in über 80 Ländern der Welt. Gedenkt an eure Führer, die euch das Wort Gottes gesagt haben. Schaut das Ende ihres Wandels an und ahmt ihren Glauben nach. Ja, der Auftrag der Gemeinde ist, das Wort Gottes zu verkündigen. Das tun die Gemeinden durch Predigten, Gesang und Lebenswandel. Die Gemeinde wächst. Hat die Gemeinde damit ihren Auftrag erfüllt? Ich würde behaupten, noch nicht vollständig. Erfüllt wird es sein, wenn Jesus seine Gemeinde abholen kommt. Bis dahin müssen wir uns auf uns Acht geben, dass wir nicht in die Fehler der alten Kirche fallen, so wie es im Jahre 380 passiert ist. Auch wir stehen heute in Gefahr, dass wir zur Gemeinde kommen wollen, weil es unsere Freunde tun, weil es Mode ist, weil wir überredet wurden oder weil es sich so ziemt. Diese Beweggründe verursachen einen toten Glauben. Der Glaube an Jesus Christus ist aber lebendig. Er verändert das Denken und Handeln eines Menschen und schafft Frieden mit Gott. Und noch ein Geburtstag. Wann bist du zur Gemeinde Jesu hinzugetan worden? Das ist ein wichtiges Datum, denn die Gemeinschaft der Gläubigen verbindet Gläubigen der ganzen Welt über Raum, Zeit und Tod hinaus durch ihren Glauben und Gebet fest miteinander. In Matthäus 16, Vers 18 lesen wir: Und ich sage dir auch, du bist Petrus, und auf diesen Fels will ich meine Gemeinde bauen, und die Pforten des Totenreichs sollen sie nicht überwältigen. Wir sind ein Teil dieser Gemeinde Jesu Christi. Er baut seine Gemeinde und wird seine Braut, das heißt seine Gemeinde, abholen. Bis dahin dürfen wir füreinander beten. Möge der Herr Jesus Christus uns Kraft, Segen und die Bereitschaft geben, das auch zu tun. Lasst uns von unseren Glaubensvätern lernen und standhaft zu bleiben. Gott segne uns. Amen. Ich bete. Himmlischer Vater, danke, dass du durch deinen Sohn Jesus Christus uns vereinigt hast und dass wir im Wort eins sind und zu deiner Gemeinde hinzugetan worden sind, dass wir Gemeinschaft haben dürfen, dass wir uns gegenseitig beistehen. Danke, dass wir gemeinsam beten dürfen, unsere Anliegen zusammenbringen und dass wir in dir eins sind und dass dein Wort lebendig unter uns ist. So bitten wir um deinen Segen auch jetzt bei dieser Gebetsstunde, um die Gemeinschaft mit dir, mit den Geschwistern. Und so bitten wir, dass du auch hier wirkst. Du kennst unsere Pläne, du kennst unsere Anliegen. Mögest du auch hier da wirken, wo es Not ist, nach deinem Plan. Amen.
1: Amen.

Wir haben vor ein paar Wochen für die Evangelisation in Bolivien gebetet. Und zwar in der Kolonie Sommerfeld hat Peter Giesbrecht gepredigt. Und jetzt wollen wir auch dafür Danke sagen. Es war nämlich sehr gesegnet. Es gab sowohl Bekehrung als auch weitere Seelsorge. Und Gott sei der Dank und die Ehre gebracht dafür. Das zweite Anliegen für die Gebetsrunde betrifft den kommenden Montag. Dort findet eine Pfingstkonferenz statt des Bundes Evangelischer Freikirchen taufgesinnter Gemeinden in Lemgo. Und es wird dort ein Chor mit etwa 700 Sängern sein. Auch ein Orchester wird beteiligt sein und dann dazu ganz, ganz viele Besucher. Die Redner sind Olaf Latze, David Kröker und Nathanael Bubenzer. Wir als Radio Segenswelle werden auch die Möglichkeit haben, den Stand aufzustellen, auch mit Menschen ins Gespräch zu kommen, und betet doch gerne für gute Begegnungen, für eine segensreiche Zeit und insgesamt für diese ganze Veranstaltung, dass es zur Ehre Gottes geschieht und ja, dass viele Menschen daraus gestärkt hervorgehen. Wir geben jetzt die Möglichkeit, für diese beiden Anliegen zu danken und auch zu bitten.

0: Herr Jesus Christus, danken möchten wir dir dafür, dass dein Wort da ist. Danken möchten wir dir dafür, dass es allein anbetungswürdig ist. Danke dir dafür, dass du dein Leben gegeben hast, dass wir das Blut auf Golgatha in Anspruch nehmen dürfen, sei es hier in Deutschland oder auch in Bolivien. Danke dir dafür, dass wir auch Peter Giesbrecht oder dass wir dort in dieser bei dieser Evangelisation einfach im Gebet dabei sein durften und dass Menschen auch ja dich annehmen durften, dass sie sich bekehren konnten, dass sie ein Leben mit dir eingeschlagen haben, diesen wunderbaren Weg eingeschlagen haben. Danke dafür, dass du Peter Giesbrecht als Werkzeug da genutzt hast. Dir sei die Ehre dafür. Auch gab es einige Seelsorgegespräche und es ist so wichtig, dass wir immer wieder zu Buße geführt werden, dass der Heilige Geist uns einfach auch ja überführt und wir dann auch Buße tun können. Danke dafür, dass auch das einfach gesegnet wurde. Dir sei die Ehre in diesem Ganzen. Amen.
1: Amen. Und habe Dank, Vater, dass du deinen Sohn gesandt hast. Gepriesen seist du, Herr Jesus, der du deinen guten Heiligen Geist in diese Welt gesandt hast. Du hast Gemeinde ins Leben gerufen, wir dürfen dazugehören, wir dürfen dir folgen. Und so dürfen wir dieses in der Pfingstkonferenz feiern. Danke, Herr, dass du viele willige Herzen gerufen hast, die das Ganze organisieren. Danke dir, dass du Menschen befähigt hast, um solche Dinge auf die Beine zu stellen. Danke, Herr, für die Redner, die eingeladen wurden und zugesagt haben. Segne du sie, rüste sie mit Kraft und Vollmacht aus, dein Wort in rechter Weise zu sagen. Und berühre du Herzen der Menschen, die dorthin kommen werden, die vielleicht in der Gemeinde sind, aber irgendwo nicht im Reinen mit dir, Herr, sind. Schenke du, dass sie Buße tun, dass sie wirkliches, erfülltes Leben bekommen und so mit neuer Kraft und neuem Mut dir folgen. Segne du, Herr, all die musikalischen Beiträge, die dort stattfinden werden. Schenke du den Sängern klare Stimmen, eine gute Ausstrahlung, damit sie zu deiner Ehre und den Zuhörern zum Segen werden können. Schenke du, Herr, dass alles zusammen dazu dient, dass ein großes Zeugnis aufgerichtet wird in Lemgo und Umgebung in ganz Deutschland darüber hinaus. Herr, dich wollen wir preisen, dich anbeten. Du bist allein würdig. Amen.
2: Amen. Amen.

Karen, sie bittet um Gebet weiterhin für ihre Verwandten, dass sie zur Erkenntnis der Wahrheit kommen und für Christen sowie Nichtchristen, dass Buße und Heiligung im Hinblick auf die Wiederkunft Jesu erfolgt. Und das zweite Anliegen für diese Gebetsrunde, das hat Susanne uns zugeschickt. Sie bittet um Gebet für ihre Söhne Nathanael und David. Sie sind 15 und 13 Jahre und die tun sich im Schulalltag schwer. Sie wollen oft nicht zur Schule gehen. Die Situation belastet die Familie. Und sie bittet auch, für ihren Mann zu beten, für Veränderung, Freiheit von seinem täglichen Alkoholkonsum und Segen für sein heutiges Vorstellungsgespräch. Und dann bittet Susanne auch noch um Gebet für ihre Tochter Clara, dass sie eine gute Freundin findet. Und wir wollen in dieses Gebet einsteigen und jetzt diese Anliegen vor Gott bringen.

Himmlischer Vater, danke, dass wir Familie leben dürfen. Danke, dass wir selbst in eine Familie hineingeboren worden sind und später sind wir auch zu deiner Familie hinzugetan worden, zu der Gemeinde. Und so können wir diese Gemeinschaft miteinander auch pflegen, mit leiblichen Geschwistern, mit Familie, aber auch mit geistlicher Familie. So gibt es immer wieder Anliegen und uns ist es so wichtig, dass auch die leiblichen Geschwister, dass die Verwandten, dass die auch zur Erkenntnis der Wahrheit kommen. So wollen wir auch gemeinsam mit Schwester Karin dafür für ihre Familie, für ihre Verwandten bitten. Mögest du auch hier wirken, dass diejenigen, die dich noch

0: auch in dieser Familie zu sein. So wollen wir dich bitten für die Verwandten, für die Familie von Schwester Karin. Amen.
1: Amen.
2: Mein Vater im Himmel, ich bin dir so herzlich dankbar, dass wir zu jeder Zeit mit dir reden dürfen. Du bist groß und allmächtig und wir dürfen es immer wieder erfahren, dass du in unserer Gegenwart bist und dass wir damit rechnen dürfen, dass du uns hörst, und darauf freuen wir uns. So möchten wir dich heute bitten für die Familie von Susanne. Du kennst sie. Du kennst sie viel mehr, als wir uns das überhaupt ausmalen können. Du kennst ihre Söhne. Du kennst Nathanael und David persönlich. So bitten wir dich herzlich, dass du diesen beiden Jungs die Freude zum Leben schenkst, aber die Freude zum ewigen Leben, und dass sie dich ins Herz aufnehmen und mit dir leben. Wir bitten ganz herzlich, dass du auch die Schwierigkeiten, die sie mit der Schule haben, dass der Schulalltag etwas anders zu gestalten ist bei ihnen, und dass sie Freude zum Lernen haben und dass sie auch da sich einsetzen und viel fürs Leben lernen können. Wir danken dir, Herr, dass wir so dich darum bitten können, dass du diese Situation in dieser Familie etwas erleichterst und veränderst und die Herzen der einzelnen Familienmitglieder zu dir wendest. Genauso möchten wir dich bitten für die Tochter Clara. Du kennst auch dieses Mädchen und wir bitten dich, dass du auch ihr eine Freundin schenkst, dass sie gemeinsam den Weg gehen und gemeinsam dir folgen, dass sie ein Zeugnis sein können in der Welt, da wo sie sich befinden. Vater im Himmel, genauso möchten wir dich bitten für den Ehemann von Susanne. Du kennst auch ihn. Du kennst auch seine Abhängigkeit, und so bitten wir dich, dass du ihn befreist, dass du ihn veränderst und dass er sein Herz dir öffnet und somit ein neues Leben mit dir anfängt. Er hat heute ein Vorstellungsgespräch und so möchten wir dich bitten, dass du auch da Gnade schenkst, dass er das bekommt, was du für ihn vorgesehen hast, und dass er auch darin deine Hand und deine leitende Sicht bekommt. Danke dir, Herr, dass du auch dieses in der Hand hast und die Familie als Ganzes segnest. Wir bitten dich auch für Susanne selber, dass du sie leitest und dass sie ein Segen sein kann, auch in diesen schwierigen Familienverhältnissen. Amen.
0: Amen.

Wir haben in letzter Zeit immer wieder für ein Anliegen von Schwester Erika gebetet. Es betraf eine Trompete. Der Sohn sollte sie geschenkt bekommen. Und dann gab es Schwierigkeiten, dass die kaputt geliefert wurde und dass die Lieferanten sich nicht gemeldet haben. Und jetzt gibt es ein Update. Ich lese einmal vor. Wir standen mit dem Verkäufer in Kontakt. Es hat sich seinerseits ein Missverständnis ergeben, aber er ist bereit, uns ohne Aufpreis eine andere neue Trompete zu schicken. Nun warten wir darauf und hoffen, dass er sein Wort hält. Dank an alle, die mit uns gebetet haben. Also einmal ein Dank an die Beter, aber lass uns noch weiter beten, bis es wirklich endgültig geklärt ist. Sie wollen da nicht groß gerichtlich vorgehen oder so und hoffen einfach, dass sich da eine Lösung findet und dass sie jetzt auch ihr Wort halten. Und dann möchten wir in dieser Gebetsrunde auch noch für die Gesundheit von Heinrich und Andrea beten. Auch besonders, dass Andrea ihre Arbeit gut bewältigen kann, dass Gott ihr Kraft und Frieden im Alltag schenkt. Und auch, dass Jesus ihnen konkret Hilfe schickt, zum Beispiel ein passender Hauskreis oder Menschen, die sonst unterstützend zur Seite stehen. Und dann auch noch hat Andrea mitgeteilt, dass wir gerne dafür beten können, dass sie ein gutes Verhältnis zu den Nachbarn haben. Jetzt geben wir die Möglichkeit, für diese beiden Anliegen zu beten.

0: Danke, Vater im Himmel, dass wir mit allem zu dir kommen dürfen. Danke, dass du unser Beten hörst. Danke, dass du auch bisher schon Schritte gelenkt hast für das Anliegen, was Erika uns mitgeteilt hat bezüglich der Trompete, dass sich die Verkäufer gemeldet haben und geantwortet haben. Bitte schenk, dass sie wirklich eine passende Trompete losschicken und dass die da nicht auf dem Geld sitzen bleiben müssen und auch das alles ja ohne Gericht und so weiter ablaufen kann. Du kannst das schenken und du siehst auch, dass dieser Junge so gerne das Instrument lernen möchte. Wir wollen auch bitten für ihn, dass er das mit Freuden tut, dass er zu deiner Ehre spielt, dass es auch für gute Zwecke genutzt wird, für die Gemeinde oder auch weiteres, um andere Menschen zu ermutigen, um dich zu ehren. Vielen Dank, dass die Familie auch dieses Anliegen mit uns teilt und dass wir mit vielen Betern das zu dir bringen dürfen. Danke, dass du hörst und dass es dir nicht unwichtig ist. Amen.
1: Amen. Lieber Vater, danke dir, dass wir wieder mit Andrea zusammen vor deinen Thron kommen dürfen. Du kennst sie, du kennst Andrea, du kennst Heinrich, den sie pflegt. Du kennst ihre Situation, ihre Umstände vor Ort. Du weißt, was sie brauchen. Stelle du ihnen doch bitte Menschen zur Seite, die sie begleiten können, die ihnen helfend unter die Arme greifen, die mit ihnen zusammen auch dein Wort lesen und so insgesamt eine gute Situation erleben. Schenke du, dass auch das Verhältnis zu den Nachbarn dort ein gutes wird. Schenke du ein Aufeinanderzugehen und lass auch Andrea und Heinrich zu einem guten Zeugnis dort vor Ort werden. Danke, Herr, dass wir dies bei dir erbitten dürfen. Amen.
2: Amen. Amen.

Das nächste Anliegen kommt von To All Nations. Ich lese das einmal vor. In Thailand, im Dorf Malatot, wächst die Gemeinde, doch einige Gemeindemitglieder haben Probleme mit Drogen und Alkohol. Ein Gemeindeglied hat sich entschieden, keine Drogen mehr zu nehmen und sein Leben zu verändern. Seit etwa einem Jahr hat er viele Kompromisse zugelassen. Drogen, falsche Freunde und die ganze Familie, die litt jetzt darunter. Seine Frau hat ihn nun gewarnt, sich von ihm zu trennen, wenn er sein Leben nicht verändert. Dies sollte er vor der ganzen Gemeinde versprechen, was er auch tat. Wir wissen, dass es schwer für ihn sein wird und bitten deshalb um Gebet für ihn. Bitte betet auch, dass er dadurch zum Vorbild für andere Gemeindeglieder werden kann. Und ein weiteres Anliegen, Gebetsaufruf für den Libanon. Der Libanon durchlebt derzeit eine schwere Krise, militärische Konflikte, wirtschaftlicher Zusammenbruch und politische Instabilität. Hunderttausende sind auf der Flucht und besonders die Kinder leiden unter Angst und Unsicherheit und fehlender Versorgung. Diesen Sommer plant unser Team, also von To All Nations, wieder christliche Sommerlager für weit über 1000 geflüchtete Kinder aus muslimischen Familien. Sie sollen ein paar unbeschwerte Tage in Sicherheit genießen dürfen und vor allem die bleibende Hoffnung des Evangeliums hören. Lass uns beten für den Frieden im Libanon, für das fünfköpfige Team, das sich auf den Weg macht, um Bewahrung, offene Türen und Gottes Segen für die Zeit mit den Kindern und dass die gesäte Hoffnung in den Herzen der Kinder tiefe Wurzeln schlägt. Das war zum Libanon und in Thailand. Lass uns für den Bruder beten, der versprochen hat, der ein Versprechen vor der Gemeinde gegeben hat. Wir geben Zeit dazu.

0: Vater, der du bist im Himmel, danke dir dafür, dass du hier vor Ort unser Vater bist. Danke dir aber auch dafür, dass du in Thailand anwesend bist, gerade in dieser Gemeinde, die auch wächst, Herr. Dass du einfach Segen gibst und dein Wort dort ausgestreut, dass darüber geredet wird, gebetet wird. Herr, du siehst, es gibt einige Schwierigkeiten und gerade mit Drogen und Alkohol, da bitten wir dich um Befreiung. Schenk einfach Gnade, dass Menschen einen Durchbruch erleben, dass keine Kompromisse zugelassen werden, sondern dass sich Menschen zu dir und zu deinem Wort einfach ja hingeben, hinstellen, an die Seite stellen. Danke dafür, dass auch einer den Mut hatte, das vor der Gemeinde zu versprechen, aber lass es nicht nur ein Lippenbekenntnis sein. Lass es ja tief innerlich in seinem Herzen so verankert sein, dass er das durch deine Gnade auch durchführen kann, Herr. Gib ihm bitte Kraft, Nein zu sagen und Weisheit auch, dass ja zu predigen oder zu leben, so dass andere dadurch auch einfach motiviert werden, Nein zu Drogen und Alkohol zu sagen. Bitte schenk Befreiung aus diesem Sumpf her. Amen.
1: Amen. Himmlischer Vater, und so wollen wir dir auch die Menschen in Libanon anbefehlen. Auch hier gibt es viele Schwierigkeiten, politische, militärische, wirtschaftliche, und dass Menschen auch da leben und Auskommen suchen müssen, dass Menschen, um zu überleben, dass Menschen auf die Flucht sein müssen, um ihre Kinder, ihre Familie zu schützen, und so leben die in Angst. Auch diese Menschen müssen versorgt werden. Auch diese Menschen brauchen Ruhe. Diese Menschen, diese Kinder, die brauchen Schule und sie brauchen deine Gegenwart. Und so bitten wir dich für die Verantwortlichen für dieses Land, für die Politiker an erster Stelle. Mögest du auch hier wirken, dass sie nach dem Frieden trachten, dass sie das Land vereinen, dass Menschen in Sicherheit leben können, dass Menschen nicht Angst haben brauchen, dass sie versorgt werden, dass sie zu essen und zu trinken haben und eine Stelle zum Wohnen. Du kannst das schenken, auch diese Menschen sind Schöpfung von dir, diese Menschen sind es wert, dass du, Jesus Christus, auch bei diesen Menschen in Herzen wohnst, und so bitten wir dich, mögest du auch hier wirken. Danke aber auch für Menschen, die sich dafür einsetzen, diesen Menschen in Libanon das Evangelium zu predigen, das Evangelium nahe zu bringen und den Weg zeigen, den du mit allen Menschen geplant hast, und dass sie die Errettung, dein neues Leben anfangen können. Danke auch für das Team von Tual Nation, dass die bereit sind, dahin zu fahren, um den Kindern eine Zeit zu geben, zu gönnen, Zeit zu ermöglichen, wo sie ohne Angst leben können. Und dass sie aus deinem Wort hören, dass sie erkennen, dass sie dich brauchen, Jesus Christus. Mögest du für die Mitarbeiter, für diese 5 Personen, die sich auf den Weg machen, mögest du auch hier Bewahrung schenken, offene Türen, und dass dein Segen unter ihnen wohnt und dass sie jederzeit bewahrt bleiben, dass sie das, was du ihnen anvertraut hast, diesen Dienst, dass sie das mit Freude tun, aber auch mögest du Bewahrung schenken, dass sie gesund bleiben vor fremden Menschen, dass sie Bewahrung erleben, aber auch ausleben können, und dass sie frei mit den Kindern arbeiten können. Mögest du aber auch diesen Kindern Hoffnung ins Herz legen, dass sie eines Tages ein besseres Leben haben werden, eines Tages bei dir im himmlischen Reich sein können, und dass sie dafür nur dich, Jesus Christus, im Herzen aufnehmen müssen. Amen.
0: Amen.

Daniel und Evelyn Enz, die sind momentan in Papua-Neuguinea in der Mission unterwegs und wir haben jetzt mehrere Anliegen, die ich einmal nennen will. Zunächst einmal sind sie dankbar, dass sie die nächsten Schritte mit der Familie Ewert gehen können aus den USA. Die verstehen sich sehr gut, die Familien passen gut zusammen und sie möchten dann gemeinsam irgendwo in einen Stamm gehen. Und da ist gerade die große Frage, wohin es geht. Da stehen einige Gespräche mit der Leitung an und lasst uns ganz besonders beten, dass Gott ihnen Führung gibt, dass sie in Einigkeit da auch Entscheidungen treffen können und dass Gott sie auch weiter lenkt in dem Ganzen. Und dann haben die auch noch ein Anliegen mitgeteilt fürs Homeschooling, also dass die Kinder zu Hause unterrichtet werden. Das ist auch nicht immer so leicht. Hier kann man sie einfach zur Schule schicken und die Lehrer machen das. Aber wenn man so selbst am Zuge ist, ist das auch mit Herausforderungen verbunden. Also lasst uns auch dort für die Familie Enz, aber auch für andere Missionare beten, die ihre Kinder zu Hause unterrichten, dass Gott da auch beisteht und hilft. Jetzt geben wir die Möglichkeit für das Gebet.

0: Danken möchte ich dir, mein Vater im Himmel, dass du auch die Familie Enz, Daniel und Evelyn mit ihren Kinderchen kennst und dass du sie leitest. Und wir freuen uns, dass sie ein Leben mit dir führen und dass sie im Dienste stehen. Dass du auch da so einige Schritte schon gesegnet und geleitet hast. Du hast Wege geebnet und Türen geöffnet. Danke dir dafür, dass sie im Alltag dich immer wieder sehen und dich dafür preisen. Danke, Herr, dass sie jetzt auch weitere Schritte gehen mit der Familie Ewert. Vater im Himmel, du hast auch hier mit dieser Familie einen Plan und so bitten wir dich, dass diese beiden Familien dir dienen auf der Stelle, wo du sie hingestellt hast. Zeige, was du für Wege vorgesehen hast und dass sie es klar erkennen können. Und genauso möchten wir dich auch bitten um Führung und Einigkeit in den Gesprächen mit der Leitung und dass auch das alles nach deinem Willen geschehen kann. Wir bitten dich herzlich, dass du diese beiden Familien, Enz und Ewert, in besonderer Weise segnest. Amen.
1: Amen. Amen.
2: Und Vater im Himmel, wir bitten dich auch, dass du unterstützt, gerade beim Homeschooling, wenn die Kinder unterrichtet werden. Das ist nicht immer so leicht. Und schenk du den Kindern Freude zum Lernen, schenk du den Eltern Weisheit, das weiterzugeben, die Kraft dazu auch, ja, das durchzuziehen, auch wenn die Kinder vielleicht nicht immer gut mitmachen oder wenn selber irgendwie offene Fragen da sind. Herr, bitte gib du da ganz viel Gnade für Familie Enz, aber auch für andere Missionare, wo das genauso ist. Schenk du Durchhaltevermögen und Verständnis und Freude dazu. Und ja, wir wollen auch ganz besonders beten. Du siehst, dass das Team noch nicht ganz vollständig ist und auch da kannst du Führung und Leitung geben. Du siehst, dass sie jetzt auch letztens den einen Stamm besucht haben, um da weitere Informationen einzuholen. Danke, dass die Arbeit vorangeht. Danke, dass du Wege ebnest. Danke, dass du Schritt für Schritt auch führst, wohin es gehen soll für sie. Und wir wollen sie dir anbefehlen, dich bitten, dass du begleitest und dass sie in all den Herausforderungen immer zu dir kommen und bei dir Kraft und Hilfe suchen. Amen.
1: Amen.

Olga E. hat uns geschrieben und bittet, weiter zu beten, dass ihre Angehörigen den Herrn annehmen und dass sie ihm treu dienen. Auch bittet sie weiter für Frau Grote zu beten, dass sie ihr Herz für den Herrn öffnet. Sie bedankt sich für die Gebete für ihren Sohn. Gott sei Lob und Dank, er hat eine Arbeitsstelle gefunden. Und sie bittet auch weiter zu beten für die Mutter ihrer Freundin, dass diese, wenn es Gottes Wille ist, auch den Krebs überwindet. Und dann wollen wir noch gemeinsam mit Schwester Helena für Versöhnung in ihrer Familie beten und dass Peter, der sich bekehrt hat, auch im Glauben weiter wächst. Jetzt geben wir die Möglichkeit, während die Musik spielt, dass sie zu Hause beten können und danach werden wir hier im Studio beten.

0: lieber Vater, mit unserer Schwester Olga E. kommen wir zu dir und beten dich an. Danke, Vater, dass du uns kennst, dass du unsere Schwester kennst, du kennst ihre familiäre Situation, ihre Angehörigen, die noch nicht dir folgen und es macht ihr das Herz schwer, so schenke du, dass sie Segen erlebt. Segen als Zeugnis in der Familie, Segen als Licht für ihre Angehörigen, damit durch sie ein wirklicher Segen entsteht und ausgebreitet wird. Wir bitten jetzt auch wieder für Frau Grote. Schenke du dieser Dame, dass sie ihr Herz für dich öffnet. Du siehst, dass Schwester Olga da immer wieder wohl im Gespräch ist. Schenke du, dass Frau Grote sich öffnet und Bekehrung erlebt, Wiedergeburt erlebt und dein Kind wird. Danke, Herr, dass du auch schon auf Gebete geantwortet hast und dass der Sohn von Schwester Olga eine Arbeitsstelle gefunden hat. Schenke du ihm ein gutes Einleben und dass er dort auch ein guter Kollege, guter Mitarbeiter wird. So bitten wir dich auch für die Mutter der Freundin, dass sie genesen darf, wenn es dein Wille ist, und dass du dadurch verherrlicht wirst. Amen.
1: Amen. Vater, der du bist im Himmel, wir danken dir dafür, dass dein Wille ist, dass wir Frieden haben, dass wir Frieden erleben, dass wir Frieden auch weitergeben. Und so bitten wir dich auch für die Familie von Schwester Helena. Wir bitten um Versöhnung, wir bitten um Frieden in der Familie. Eine Familie, die einfach dich im Zentrum hat, mit dem Bewusstsein zu leben, dass du da bist, dass du Frieden möchtest und dass dieser Friede viel größer ist als alles, was wir überhaupt uns erdenken können. Danke dafür, dass das Blut einfach auch für diese Sache geflossen ist, für eine jede Schuld, Herr, und dass wir es in Anspruch nehmen dürfen. Und so bitten wir dich um Gnade für Versöhnung in dieser Familie. Auch für Peter bitten wir dich, dass er im Glauben vorankommt, dass er im Glauben wächst, dass er in dein Wort so tief hineintaucht, dass er gar nicht anders kann, als danach zu leben und zu brennen für dich, das Wort weiterzugeben. So schenk auch Gnade für Peter. Amen.
2: Amen. Amen.

Eine Glaubensschwester bittet, für ihre Familie und die Familie ihrer Schwester zu beten. Da gibt es einige Komplikationen im Alltag und sie befiehlt sich der Fürbitte an. Und dann bittet auch Maria, für sich und ihre Kinder zu beten. Die Kinder, die haben alle noch nicht ihr Vertrauen auf Jesus Christus gesetzt. Das macht ihr zu schaffen und sie wird sich sehr über Gebetsunterstützung freuen. Jetzt geben wir die Möglichkeit dazu.

0: Danke, Jesus Christus, dass wir gemeinsam mit dieser Glaubensschwester beten dürfen. Und Herr, wir wollen dich bitten, dass du in ihrer Familie sowie auch in der Familie ihrer Schwester Gnade walten lässt, dass sich die Komplikationen, die Schwierigkeiten im Alltag auch erübrigen mit deiner Hilfe, dass du da viel Gnade und Frieden untereinander schenkst. Auch in der Erziehung der Kinder, es sind einfach so viele Sachen, wo Herausforderungen da sind. Und Herr, danke, dass wir da bei dir an der richtigen Adresse sind und danke, dass du auch dort Heilung geben kannst. Amen.
1: Amen.
2: Auch für Schwester Maria möchten wir heute bitten und für ihre ganze Familie. Du kennst ihre Kinder, dass sie noch nicht das Vertrauen auf dich gesetzt haben, Herr Jesus. Wir bitten ganz herzlich, dass du auch dieser Familie gnädig bist und dass du den Kindern die Augen öffnest, dass sie auf dich blickend durchs Leben gehen. Danke, Vater im Himmel, für Maria, dass sie so treu für ihre Kinder, für ihre Angehörige betet. Bitte segne sie und dass sie anhaltend und weiterhin für sie ihre Kinder betet. Schenke Erhörung auf all diese Gebete. Amen.
1: Amen. Amen.

Auch Maria S. bedankt sich für alle bisherigen Gebete. Immer wieder haben wir für sie und ihre Familie gebetet. Und lasst uns weiter für die Kinder und Enkelkinder beten, die noch nicht mit dem Herrn unterwegs sind, dass sie ihm ihr Herz öffnen. Und dann bat sie noch ganz besonders für ihre Bekannte Lena zu beten. Sie ist kürzlich Rentnerin geworden und jetzt hat sie das dritte Mal Krebs. Sie befindet sich in einem ernsten Zustand und lasst uns beten, dass sie noch mit Christus versöhnt wird. Sie ist noch nicht im Glauben. Sie hat auch erst kürzlich ihre Mutter zu Grabe getragen und das ist alles eine ziemlich schwere Situation. Lasst uns besonders für diese Lena auch beten.

0: Himmlischer Vater, und so danken wir dir, dass wir immer wieder für unsere Familien danken und bitten dürfen, dass wir für unsere leiblichen Geschwister da sein können und dass wir auch mit Schwester Maria es zusammen für ihre Familie vor deinen Thron bringen dürfen. Danke, dass du Gebete erhörst und du kennst und gehst jedem Einzelnen nach. Danke für die Kinder und Enkel von Schwester Maria. Mögest du ihnen auch weiterhin begleiten, so dass sie dich, Jesus Christus, im Herzen aufnehmen. Sie brauchen dich. Sie sind angewiesen auf deine Gnade. Und auch wenn ihnen das vielleicht jetzt noch nicht so am Herzen brennt, so möchtest du doch, dass sie auch erkennen, dass sie die Wahrheit von deinem Wort, dein segensreiches Wort brauchen, das ein Wegweiser für ihr Leben ist. Mögest du in dieser Familie wirken. So wollen wir auch für die Bekannte von Schwester Maria, für die Lena, bitten. Sie ist ja auch schon älter geworden und hat auch Krankheiten. Auch sie braucht ein verändertes Herz. Mögest du ihr auch beistehen. Und gerade wenn sie so daran denkt, nach der Beerdigung von ihrer Mutter, so soll sie doch erkennen, dass jeder Mensch eine Versöhnung zum Vater braucht. Und das kannst du schenken, Jesus Christus, geleitet durch den Heiligen Geist. So bitten wir für die Familie, für Schwester Maria und für die Lena. Mögest du auch hier wirken. Amen.
1: Amen.
2: Gemeinsam durften wir heute Lasten tragen und für unsere Glaubensgeschwister einstehen. Danke, dass Sie mitgebetet haben. Denn wenn wir beten, antwortet Gott. Wir erfüllen Christi Gebot, füreinander einzustehen. Denn das ist ja unser Auftrag, für andere mitzubeten. Insbesondere für die, die Hilfe brauchen oder die es nicht so einfach haben wie wir. Danke, dass Sie dabei waren. Und in diesem Gebetsteil, dass wir auch Gottes Geschichte, dass Gott Geschichte schreibt im Glaubensleben unserer Geschwister. Wir würden uns freuen, wenn Sie auch das nächste Mal wieder dabei sind, wenn wir beten. Planmäßig in einer Woche am Donnerstag, den 28. Mai um 10 Uhr. 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Und bis dahin wünschen wir Ihnen Gottes reichen Segen und seinen tiefen Frieden. Im Studio waren heute Viktor und Anna Sawatzki, Tina Driediger, Steffen Schellenberg und Peter Bergmann. Wir wünschen Ihnen ein gesegnetes Pfingstfest. Auf Wiederhören und Gott befohlen. Musik.

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Herzlich willkommen zu dieser Sendung mit dem Titel Der verheißene Messias. Im August 2011 besuchten Königin Silvia und Karl Gustav von Schweden eine Gaststätte in Ladenburg. Die Wirtin dieser Gaststätte wies das königliche Paar ab. Was war das Problem? Nun, die Gaststätte war voll, es gab eine Veranstaltung, aber es war auch so, dass die Wirtin den König und seine Frau nicht erkannte. Sie sagte später den Journalisten, ja, ich lese eben nicht täglich Illustrierte, deshalb konnte ich den König und seine Frau nicht erkennen. Die Sendung heißt Der verheißene Messias. Wenn wir von dem Messias reden, dann reden wir von einem König. Maschiach ist der Gesalbte. Und in Israel war der Gesalbte der König. Er wurde mit Öl gesalbt. Und aus diesem Titel, den die israelischen Könige trugen, wurde ein Ehrentitel. Und mit diesem Ehrentitel Maschiach, Messias, erwartete man den verheißenen König, den Gott verheißen hatte durch die Propheten, damit er Israel regieren, die Welt regieren, Frieden bringen würde und vor allem das Problem der Sünde, des Todes und des Teufels lösen würde, die Erlösung der Menschheit. Ich möchte Sie einladen, mit mir zusammen dieses Buch zu entdecken. In Bezug auf die Frage der Verheißungen des Messias. Und ich sage Ihnen, es ist ein wunderbares Buch. Die Bibel in Jesaja 42 sagt Gott, siehe, was ich früher verkündigt habe, ist gekommen. So verkündige ich euch Neues, ehe denn es aufgeht, lasse ich es euch hören. Gott sagt, ich sage euch Dinge und diese Dinge werden eintreten. Ich verkündige euch den Messias und er wird kommen. Und ihr könnt alles, was ihr braucht, über den Besuch dieses Königs erfahren, um ihn dann zu erkennen. Es geht also nicht darum, Illustrierte zu lesen, um den König zu erkennen, sondern die Bibel zu studieren, um dann den König auch erkennen zu können, wenn er kommt und wenn er wiederkommt. Ich möchte Ihnen jetzt aus dem Lukas-Evangelium, Kapitel 24, Worte von Jesus Christus vorlesen, die er seinen Jüngern gesagt hat. Und dazu muss man wissen, dass Jesus Christus derjenige ist, der die messianischen Verheißungen des Alten Testamentes erfüllt. Christus bedeutet Messias. Es ist die griechische Übersetzung von dem hebräischen Maschiach. Jesus ist der Christus, den Israel seit Jahrhunderten, Jahrtausenden erwartet hatte. Und nun sagt Jesus zu seinen Jüngern Folgendes in Lukas 24 ab Vers 44. Das sind meine Worte, die ich zu euch gesagt habe, als ich noch bei euch war. Es muss alles erfüllt werden, was von mir geschrieben steht im Gesetz des Mose, in den Propheten und in den Psalmen. Da öffnete er ihnen das Verständnis, sodass sie die Schrift verstanden und sprach zu ihnen, so steht's geschrieben, dass Christus leiden wird und auferstehen von den Toten am dritten Tage und dass gepredigt wird in seinem Namen Buße zur Vergebung der Sünden unter allen Völkern. Das ist einfach wunderbar. Jesus erfüllt das, was die Propheten Jahrhunderte
ja, 1500 Jahre, 2000 Jahre, wenn man von Abraham herkommt, früher angekündigt haben. Jesus ist die Erfüllung all dieser Prophezeiungen. Wir wollen diese Prophezeiungen jetzt nacheinander untersuchen und wollen in 7 Schritten uns anschauen. Folgendes. Erstens die Abstammung des Messias. Zweitens die Ankunft des Messias. Drittens die Jungfrauengeburt des Messias. Viertens die Hinrichtung des Messias. Fünftens die Auferstehung des Messias. Sechstens die Himmelfahrt des Messias. Und siebtens das Evangelium des Messias. Zunächst also die Abstammung des Messias. Und hier schlagen wir die allerersten Seiten der Bibel auf. In 1. Mose 3, Vers 15, da geht es schon los. Also unmittelbar nach der Erschaffung der Erde und mit dem Sündenfall. Die Schlange hat das erste Menschenpaar zur Sünde verführt und hat damit den Menschen unter die Sünde und unter den Tod, unter den Fluch der Trennung von Gott gebracht. Und daraufhin hört die Schlange ein Urteil Gottes. Und das möchte ich Ihnen lesen. Es steht in 1. Mose 3, Vers 15. Und ich will Feindschaft setzen zwischen dir und der Frau, zwischen deinem Nachkommen und ihrem Nachkommen. Der soll dir den Kopf zertreten und du wirst ihn in die Ferse stechen. Das ist die erste, allererste Erlöserverheißung. Derjenige, der die Sünde und den Tod und den Fluch der Gottverlassenheit über uns Menschen gebracht hat, nämlich der Teufel, die Schlange, der wird durch einen Nachkommen der Frau zertreten werden. Und zwar wird der Kopf zertreten werden dieser Schlange. Während der Kopf der Schlange zertreten wird, sie also überwunden und besiegt wird, wird die Schlange einen tödlichen Biss ansetzen und den Nachkommen der Frau tödlich verwunden mit einem Schlangenbiss, der tödlich ist. Und dennoch, in dem Moment, wo das geschieht, ist die Schlange besiegt. Und hier wird uns gesagt, dass eben ein Nachkomme der Frau die Erlösung bringen wird. Der Erlöser wird sterben am Kreuz. Und in dem Tod des Messias, in dem Tod des Messias liegt der Sieg über die Schlange. Der Kopf wird zertreten und die Schlange sticht zu. Das geschieht am Kreuz von Golgatha. Wir werden später mehr davon hören. Das ist das sogenannte Proto-Evangelium, das erste Evangelium. Hier ist wie in einem Samenkorn das ganze Evangelium, was wir dann im Neuen Testament lesen, schon angekündigt. Das ist ein Wunder. Aufgeschrieben von Mose um 1500 vor Christus. Ja, und dann lesen wir weiter. Dann kommen ja die Patriarchengeschichten und wir lesen von Abraham. Und wir hören von Abraham, dass auch ihm ein Nachkomme verheißen ist. Und es wird gesagt, dass dieser Nachkomme den Segen bringen wird zu allen Völkern. 1. Mose 22, Vers 18. Und durch dein Geschlecht oder deinen Nachkommen sollen alle Völker auf Erden gesegnet werden, weil du meiner Stimme gehorcht hast. Also ein Nachkomme Abrahams. Dann kommen die Nachkommen Abrahams, Isaak und Jakob. Und einer von den 12 Söhnen Jakobs ist Juda. Und Gott gibt die Verheißung dieses Nachkommens jeweils durch diese Patriarchen. Das heißt, ein Nachkomme dieser Patriarchen wird der am Anfang schon verheißene Nachkomme der Frau sein. Er wird also ein Nachkomme Abrahams,
ein Nachkomme Isaaks, ein Nachkomme Jakobs, ein Nachkomme Judas sein. Ich möchte Ihnen insbesondere die Verheißung an den Stamm Juda vorlesen. Es steht in 1. Mose 49, Vers 10. Es wird das Zepter von Juda nicht weichen, noch der Stab des Herrschers von seinen Füßen, bis dass der Held komme und ihm werden die Völker anhangen. Wir sehen also, Gott verheißt Juda und seinem Stamm, dass sie die Königswürde haben werden und dass ein Held kommen wird, ein, im Hebräischen steht Shiloh, ein Herrscher, ein Messias kommen wird und er wird die Königswürde haben. Er wird derjenige sein, dem die Völker folgen werden. Also man muss in der Geschichte nach einem jüdischen König suchen, dem die Völker folgen, dem viele aus allen Völkern der Erde anhängen. Das ist Jesus Christus. Er ist der König aus Israel, dem Menschen aus allen Völkern der Erde nachfolgen. Und so erfüllt sich diese Verheißung, 1500 vor Christus aufgeschrieben, in Jesus Christus. Dieser Messias wird dann wiederum innerhalb dieses Stammes aus einer Familie dieses Stammes Juda stammen, und zwar aus der Familie Isai. Das lesen wir in Jesaja 11, Vers 1. Da wird uns gesagt, dass aus Isai, also von seiner Familie, die zum Stamm Juda gehört, aus dieser Familie wird ein Reis hervorgehen, eine Frucht, und das bedeutet ein Nachkomme, und dieser Nachkomme wird Frucht bringen. Und dann wird David, der nun ein Sohn Isais ist, in Bethlehem geboren, dieser David, dem wird gesagt, du bist der Messias, der König Israels, jetzt in dieser Zeit, aber dein Nachkomme wird der verheißene Erlöser sein, wird der Messias sein, den dann die Völker anhangen werden. Also David hört diese Verheißung ebenfalls für seinen Nachkommen. Wir können das nachlesen in 2. Samuel 7 ab Vers 11. Und wenn man dann ins Neue Testament schaut und das Matthäusevangelium aufschlägt, also wir sind von diesen Verheißungen jetzt 1500 Jahre, 1000 Jahre weitergegangen. Und wir schauen in das Evangelium des Matthäus und schlagen den Stammbaum Jesu auf und sehen, dass dieser Jesus abstammt. Eben von diesen Patriarchen, von Abraham, von Isaak, von Jakob, von Juda. Er hat Isai im Stammbaum, er hat David im Stammbaum und damit belegt der Stammbaum Jesu, dass er der verheißene Messias, der Christus ist, auf dem Israel und die ganze Menschheit wartet, damit er über die Schlange, den Teufel, die Sünde und den Tod siegt. Also das ist das Erste. Die Abstammung des Messias ist angekündigt durch die Propheten. Das Zweite ist, die Ankunft des Messias ist angekündigt. Und zwar in Bezug auf den Ort und den Zeitpunkt. Wenn wir den Propheten Micha aufschlagen, dann können wir nachlesen, dass der Prophet sagt, der Herrscher Israels, der kommende Erlöser, wird aus Bethlehem kommen. Micha 5, Vers 1. Wir sind hier im 8. Jahrhundert vor Christus. Und du, Bethlehem Ephrata, die du klein bist unter den Städten in Juda, aus dir soll mir der kommen, der in Israel Herr sei, dessen Ausgang von Anfang und von Ewigkeit her gewesen ist. Wunderbar. Hier wird es gesagt. 700 Jahre
vor Christi Geburt in Bethlehem wird gesagt, dass der, der in Israel der Herr ist und der von Anfang an und in Ewigkeit gewesen ist, also niemand anders als Gottes Sohn selbst, dass der in Bethlehem geboren werden wird. Und dann verstehen wir auch, warum Augustus eine Volkszählung macht, weil Gott Regie führt, weil Gott seine Verheißungen in der Geschichte erfüllt und weil Heilsgeschichte und Menschheitsgeschichte, Weltgeschichte ineinandergreifen und Gott darüber die Regie hat. Und das, was er ankündigt, das erfüllt er auch. Und dann muss ein Augustus Erfüllungsgehilfe sein des lebendigen Gottes. Und ein Herodes im Auftrag des Teufels versucht, die Kinder in Bethlehem zu ermorden, um den Messias zu beseitigen, weil er weiß, er wird die Sünde und den Tod besiegen. Deshalb der Kindermord in Bethlehem. Also der Ort seiner Geburt, angekündigt 700 Jahre vorher. Der Zeitpunkt seiner Ankunft. Hier schlagen wir den Propheten Daniel auf und finden auch hier ganz fantastische Verheißungen. Die muss man sehr genau studieren, um das dann wirklich auch in der Fülle zu erkennen und zu begreifen. Uns wird tatsächlich gesagt, wann er kommen wird. Daniel schreibt diese Worte im Jahr 539 vor Christus. Ich möchte sie Ihnen vorlesen. Daniel 9, Kapitel 24. 70 Wochen sind verhängt über dein Volk und über deine heilige Stadt. Dann wird dem Frevel ein Ende gemacht werden. Die Sünde wird abgetan und die Schuld wird gesühnt. Also hier wird angekündigt, dass nach einer bestimmten Periode von 70 Jahrwochen. Und diese 70 Jahrwochen bringen uns von Daniel aus gesehen, beziehungsweise von dem Dekret, dass Jerusalem wieder aufgebaut wird, aus gesehen, hin zu der Zeit, in der Christus lebt. Seine Geburt, seine Kreuzigung, es gibt verschiedene Möglichkeiten, das zu berechnen. Man kommt in die Jahre von Christi Geburt bis zu seiner Kreuzigung. Je nach Auslegungsvariante. Es würde jetzt hier zu weit führen, das im Einzelnen zu entfalten. Ich möchte Ihnen aber noch weiterlesen. Dort heißt es, gib Acht, von der Zeit an, bis das Wort erging, Jerusalem werde wieder aufgebaut werden, bis ein Gesalbter, ein Fürst kommt, sind es 7 Wochen. Und 62 Wochen lang wird es wieder aufgebaut sein. In kummervoller Zeit. Und nach den 62 Wochen wird ein Gesalbter, und hier steht im Hebräischen Maschiach, ein Messias, ausgerottet werden und nicht mehr sein. Also es kommt ein Gesalbter nach den 69 Jahrwochen, sieben Jahre. Und dieser Gesalbte, dieser Maschiach, dieser Messias wird getötet werden. Er wird hingerichtet werden. Das Wort kann auch übersetzt werden mit einen Bund schließen. Also er wird getötet werden und mit seiner Ermordung wird zugleich ein Bund geschlossen. Und dann heißt es, nachdem das geschehen ist, wird ein Fürst kommen mit einem Volk und die Stadt und das Heiligtum zerstören. Das hat sich dann erfüllt nach der Kreuzigung und der Auferstehung Jesu mit der Zerstörung der Stadt Jerusalem und des Tempels durch die Römer im Jahre 70 nach Christus. Das heißt, diese Worte, die 540 Jahre vor Christus aufgeschrieben wurden, haben sich bis ins Detail erfüllt. Also die Ankunft des Messias wird hinsichtlich des Ortes, Bethlehem, und des Zeitpunktes zwischen der Geburt Jesu und der Kreuzigung hin vorausgesagt und es hat sich so erfüllt. Ein Wunder. Drittens, die Jungfrauengeburt des Messias. In Jesaja 9 heißt es, uns ist ein Kind geboren. Ein Sohn ist uns gegeben.
Und jetzt hören wir, was der Prophet 700 Jahre vorher sagt. Dieser Sohn ist Gottheld, ewig Vater. Also ein Kind ist uns geboren, ein Sohn ist uns gegeben und er wird Gottheld, ewig Vater sein. Und genau darum wird Jesus von einer Jungfrau geboren. Dieser Jesus ist der Nachkomme der Frau aus 1. Mose 3,15. Aber er ist nicht Nachkomme der Frau und des Mannes, nicht Nachkomme von Adam und Eva, sondern nur Nachkomme der Frau über Eva, über Maria. Der Vater ist ein anderer.

Gottes Sohn in diese Welt gekommen ist, dass Christus nicht ein normaler Mensch ist wie du und ich, sondern dass Christus tatsächlich wahrer Mensch von Eva und von Maria herkommend und wahrer Gott ist, vom himmlischen Vater aus dem Himmel kommend, in Bethlehem geboren nach der Verheißung der Propheten. Und darum heißt es im Propheten Jesaja, dass eine Jungfrau schwanger werden wird. Wir lesen das in Jesaja 7, Vers 14. Siehe, eine Jungfrau ist schwanger und wird einen Sohn gebären. Den wird sie nennen Emmanuel, Gott mit uns. Und Jesus ist Gott mit uns. Und warum sollte Gott es denn nicht möglich machen, dass eine Jungfrau schwanger wird? Er ist der allmächtige Gott. Warum sollte ihm das nicht möglich sein? Es ist geradezu absurd, das zu leugnen und zu sagen, Gott ist das nicht möglich. Es ist nur das möglich, was wir hier kennen. Nein, wenn Gott Gott ist, dann kann er das natürlich. Viertens, die Hinrichtung des Messias. Die Propheten sagen uns voraus, dass dieser kommende Messias hingerichtet werden wird. Er wird abgelehnt, das sieht David schon. Er wird verraten durch seinen besten Freund, das lesen wir im Psalm 41, Vers 9. Er wird gehasst werden ohne Grund, Psalm 69. Man wird ihm das Leben nehmen wollen, Psalm 31. Und dann wird selbst angekündigt, bis in die Einzelheiten seines Todes hinein, was geschehen wird. Wir lesen, dass seine Hände und seine Füße durchgraben werden. Psalm 22, Vers 17. Sie haben meine Hände und Füße durchgraben. In diesem Leidenspsalm des Propheten und Königs David wird es schon gesehen. Der Messias wird an Händen und Füßen durchgraben. Sie werden ihn an ein Kreuz nageln. Und dann weiter. Sie teilen meine Kleider unter sich und werfen das Los um mein Gewand. Als Jesus am Kreuz hängt und das alles geschieht, da stehen diese Worte schon 1000 Jahre lang in den Schriften des Alten Bundes. Es steht da schon seit 1000 Jahren und wartet auf seine Erfüllung. Und dann hängt er dort, Arme und Hände und Füße durchgraben von eisernen Nägeln der Römer. Und die Römer sitzen unter dem Kreuz und Kleider und Gewand werden verlost und aufgeteilt. Und es steht zugleich in den Schriften, die die Priester im Tempel lesen. Den Schriften, die in Israel studiert wurden. Es steht alles da und es erfüllt sich vor ihren Augen. 1000 Jahre, nachdem es angekündigt wurde. Aber das Entscheidende, das wirklich Entscheidende ist, dass die Propheten angekündigt haben, dass mit dem Kommen des Messias und mit seinem Verrat, mit der Ablehnung, mit der Hinrichtung am Kreuz, das geschehen wird, was am Anfang angekündigt wurde, nämlich, dass die Schlange besiegt wird, dass die Sünde überwunden wird. Und deshalb ist der Tod des Messias am Kreuz nach den Propheten ein Tod zur Sühnung von Sünden. Deshalb haben wir bei Daniel gelesen, dass nach diesen Jahrwochen, die angekündigt werden, die Sünde weggenommen wird, gesühnt wird, dass eine ewige Gerechtigkeit hervorgebracht wird. In Sacharja, das sind ungefähr 500 Jahre vor Christus, lesen wir, dass der Messias der Durchbohrte ist. Und kurze Zeit später lesen wir, dass in Jerusalem zu dem Zeitpunkt, wenn er durchbohrt wird, ein offener Quell zur Reinigung von den Sünden sein wird. Sacharja 13, Vers 1. Das heißt, wenn Christus durchbohrt wird, wird es einen Ort geben, an dem man von seinen Sünden gereinigt werden kann.

0: Die größte und wichtigste Verheißung, die bekannteste auch, sie steht wieder im Propheten Jesaja Kapitel 53. Und ich möchte es Ihnen wirklich ans Herz legen. Lesen Sie diese Texte und stellen Sie sich vor, Sie müssten überlegen, auf welche Person in der Weltgeschichte treffen diese Verse zu. Sie werden staunen. Jesaja 53, Abvers 4, fürwahr, er trug unsere Krankheit und lud auf sich unsere Schmerzen. Wir aber hielten ihn für den, der geplagt und von Gott geschlagen und gemartert wäre. Aber er ist um unserer Missetat willen verwundet und um unserer Sünde willen zerschlagen. Die Strafe liegt auf ihm, damit wir Frieden hätten, und durch seine Wunden sind wir geheilt. Das ist das Zentrum der Messias-Verheißung. Der Erlöser wird kommen und er wird den Tod besiegen. Er wird die Sünde sühnen. Unsere Strafe, die wir verdient haben für unsere Sünde in der Nachfolge von Adam und Eva, die wird auf ihn draufgelegt und er wird dafür bestraft, damit wir heil werden, damit wir frei werden, damit wir mit Gott wieder Frieden haben können und untereinander wieder Frieden haben können. Als Jesus 700 Jahre nach diesen Worten auf der Erde erscheint und am Jordan entlangläuft, sieht Johannes der Täufer, auch er angekündigt durch die Propheten, sieht diesen Jesus und sagt, siehe, das ist Gottes Lamm, das der Welt Sünde trägt. Das ist das Lamm Gottes, auf das wir warten und das für uns geschlachtet werden soll, damit wir unsere Sündenlast und unsere Lebensschuld und unsere Verletzungen und Fehler und Sorgen und Nöte loswerden können bei ihm. Alles soll auf ihn gelegt werden. Auf wunderbare Weise hat Gott seine uralten Verheißungen erfüllt. Und was für eine Freude, wenn man das entdeckt, wenn man begreift, dass das lebendig ist, dass da ein lebendiger Gott hintersteht, dass das Realität ist und dass das im eigenen Leben Realität werden kann, erlebt werden kann. Denn wenn man seine eigene Schuld bei ihm los wird, was ist das für ein Geschenk? Ich kann Sie nur ganz herzlich dazu einladen, das auszuprobieren. Es geht. Und es ist ein Wunder, das zu entdecken. Ein fünftes. Der Messias wird auferstehen von den Toten. Das haben die Propheten deutlich gesagt. Psalm 16, Vers 10, da kündigt David es an. Darum freut sich mein Herz und meine Seele ist fröhlich. Auch mein Leib wird sicher liegen. Denn du wirst mich nicht dem Tode überlassen. Und du wirst nicht zugeben, dass dein Heiliger die Verwesung sieht. David spricht nicht von sich. Er ist gestorben, er ist verwest im Grab. Er spricht für den Christus, für den Messias. Und er sagt, ich werde nicht im Grab verwesen. Und er spricht so von der Auferstehung des Messias, von der Auferstehung des Christus. Und mit dieser Freudenbotschaft sind die Apostel dann rausgegangen und haben gesagt, ja, er ist gekommen. Er ist am Kreuz gestorben. Er hat die Schlange besiegt. Er hat der Schlange den Kopf zertreten, hat die Sünde gesühnt, was die Propheten angekündigt haben. Und Gott hat ihn auferweckt von den Toten. Er ist nicht im Grab geblieben. Er ist nicht verwest, sondern er lebt in Ewigkeit. Die sechste Verheißung, er wird auffahren in den Himmel. Und auch das wird durch den Propheten Daniel vorhergesehen, da kommt einer mit den Wolken. Von der Erde kommt er und er erscheint vor dem Vater im Himmel, vor dem lebendigen Gott. Und ihm wird alle Macht im Himmel und auf Erden übergeben. Das geschieht mit der Himmelfahrt. Es hat sich erfüllt. Vor den Augen der Jünger, die das sahen, wie Christus mit den Wolken zum Vater aufgenommen wurde. Und so wurde diese uralte Verheißung aus dem Propheten Daniel, sie steht in Kapitel 7 in den Versen 12 und 14, können Sie dort nochmal nachlesen, wird diese Verheißung mit der Himmelfahrt erfüllt. Ein Wunder, wenn man das begreift und erkennt. Und dann ein siebtes. Dann, wenn diese Himmelfahrt geschehen ist, wird eine Evangeliumsbotschaft sich auf der ganzen Erde ausbreiten. Es wird eine Botschaft der Umkehr, der Vergebung ausgehen in die ganze Welt. Eine frohe Botschaft, ein Evangelium wird ausgehen. Und dieser Christus, dieser Messias wird ein Zeichen für alle Völker sein, so schreibt es der Prophet Jesaja. Und ihm werden die Völker anhangen, 1. Mose 49, Vers 10. Wir erinnern uns an diese alte Verheißung, die durch Jakob ausgesprochen wurde, an Juda. Ihm werden die Völker anhangen und das geschieht durch das Evangelium. Es wird verkündigt, dass der Messias gekommen ist, die Sünde zu sühnen, am Kreuz zu sterben für die Schuld der Menschen, dass Gott ihn nicht dem Tode überlassen hat, sondern ihn auferweckt hat von den Toten und dass er aufgefahren ist zum himmlischen Vater und sich zur Rechten Gottes des Vaters sitzt, kann man in Psalm 110 nachlesen, 1000 Jahre vor Christus angekündigt. Und dann geht diese Botschaft aus. Psalm 22, dieser Leidenspsalm, in dem heißt es, es werden gedenken und sich zum Herrn bekehren, aller Welt enden und vor ihm anbeten alle Geschlechter der Heiden, also alle Völker. Und genau das haben wir heute. Die Mission der weltweiten Kirche, sie ist tatsächlich eine globale Mission geworden. Das Evangelium ist auf allen Erdteilen zu hören. Und Menschen kommen heute zum Glauben in China, in Südkorea, in Südamerika. Und selbst in der islamischen Welt sind Aufbrüche zu verzeichnen. Menschen kehren vom Islam hin zu dem lebendigen Gott, den sie in diesem Messias, in Christus finden. Auf der ganzen Welt kann man dieses Phänomen beobachten. Und es ist unserem Land zu wünschen, dass auch hier wieder Aufbrüche hin zu diesem lebendigen Gott und seinem Messias geschehen. Fangen wir bei uns an und brechen wir auf zu dem Christus. Ich möchte Ihnen zum Schluss noch 4 kurze Gedanken mitgeben. Einmal, diese Verheißungen haben sich erfüllt. Es sind 330 und mehr als 330 messianische Verheißungen, von denen wir nur einige wenige uns angeschaut haben. Sie haben sich erfüllt, nachdem sie 700 Jahre, 1000 Jahre, 2000 Jahre vorher ausgesprochen wurden und niedergeschrieben wurden. Es ist ein Wunder. Das kann man menschlich nicht erklären. Und deshalb Gott allein. Der Gott Abrahams, der Gott Isaaks und Jakobs, der Vater Jesu Christi und kein anderer Gott und keine andere Religion und keine andere Weltanschauung, nichts regiert diese Weltgeschichte als allein er. Und deshalb ist es gut, sich diesem Gott anzuschließen. Das Zweite, suche dein Heil bei Christus allein. Er hat den Sünde, den Teufel und den Tod besiegt. Er allein hat es getan und ist auferstanden von den Toten. Und deshalb ist allein bei diesem Christus das Heil zu finden. Und das gilt für alle Menschen aller Zeiten, aller Kontinente. Kommen wir zu Jesus Christus. Er ist der verheißene Messias, der verheißene Erlöser. Drittens, auf Gottes Wort ist Verlass. Sie haben es selbst gehört. Was sich hier über Jahrhunderte und Jahrtausende vorher angekündigt, erfüllt hat im Neuen Testament. Das strahlt aus auf die ganze Bibel. Und so kann man sich auf die Verheißungen des lebendigen Gottes und das, was er hier offenbart hat, in jeder Hinsicht verlassen. Dieses Buch ist ein Schatz. Dieses Buch ist eine Freude. Dieses Buch ist ein Geschenk. Dieses Buch ist ein Felsen, auf dem man sein Leben bauen kann. Und das machen die Messias-Verheißungen so deutlich. Lieben Sie diesen Schatz. Sie werden einen Halt darin finden, der in Ewigkeit hält. Und ein viertes. Wir gehen zurück nach Ladenburg. Der Besuch des Königs. Er wurde nicht erkannt, er wurde abgewiesen. Mit Christus muss es anders sein. Wenn er kommt, dann sollten wir ihn erkennen. Und dann sollten wir ihn mit Freuden aufnehmen, damit er Teil unseres Lebens wird. Damit er das Zentrum unseres Lebens wird. Und es gibt Verheißungen, die haben sich noch nicht erfüllt. Sie stehen auch in diesem Buch. Dieser Christus, der einmal gekommen ist, wird wiederkommen. Die Propheten haben es angekündigt. Ich möchte Ihnen diesen Vers noch vorlesen. Er steht in der Offenbarung, also im letzten Buch der Bibel, und greift auch alte Prophezeiungen aus dem Alten Testament aus, vom Propheten Sacharja. Johannes schreibt: Siehe, er kommt mit den Wolken, und es werden ihn sehen alle Augen und alle, die ihn durchbohrt haben, und es werden wehklagen um seinetwillen alle Geschlechter der Erde. Ja, Amen. Jesus Christus, der verheißene Messias, wird wiederkommen. Seien Sie bereit, ihn zu empfangen. Vielen Dank für Ihre Aufmerksamkeit und auf Wiedersehen.
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1: Hallo zusammen, schön, dass ihr wieder eingeschaltet habt bei Liebevoll. Heute hier aus unserem Haus und Caro an meiner Seite. Das freut mich besonders. Ja, wir haben euch ja angekündigt, dass wir auch ganz praktische Fragen zum Thema Kindererziehung beantworten wollen. Und wir haben es bisher nicht geschafft, das in verschiedenen Kurzvideos zu machen. Deswegen machen wir das heute mal an einem Eheabend. Ne?
2: Genau, was erwartet uns heute? Uns haben Fragen erreicht zum Thema Kindererziehung. Und ja, wir können die so ein bisschen bündeln von Themen her. Deswegen möchten wir einmal zu dem Thema Autorität was sagen und uns ja damit beschäftigen.
1: Genau, Erziehungsansätze, die damit letztendlich...
2: Genau, Autorität ist ein riesiges Thema und unterschiedliche Aspekte daher. Und zum anderen wollen wir über das Thema Medien sprechen in Bezug auf Kinder und Kindererziehung. Genau, wie man damit umgeht.
1: Das sind auf jeden Fall zwei große Themen.
2: Genau.
1: Und zwei wichtige Themen. Und wir sind uns der Verantwortung bewusst. Aber unser Ansatz ist wirklich, dass wir komplett das weitergeben wollen, was die Bibel dazu sagt. Wir sind nämlich der Überzeugung, dass die Bibel allgenügsam ist. Das bedeutet, dass wir im Wort Gottes alles haben, was wir brauchen, um ein gottgefälliges Leben zu führen. Das ist unser Ansatz. Es ist natürlich super, sich auch Ratgeber anzuschauen oder durchzulesen. Und sicherlich kann auch so manch ein Nichtchrist gute Ansätze haben, aber uns ist total entscheidend, was die Bibel sagt, weil Bibel in 2. Timotheus 3, Vers 16 von sich selbst sagt, dass sie uns für jedes gute Werk ausrüsten möchte. Da heißt es, alle Schrift ist von Gott eingegeben und nützlich zur Lehre, zur Überführung, zur Zurechtweisung, zur Unterweisung und der Gerechtigkeit, damit der Mensch Gottes richtig oder vollkommen sei, für jedes gute Werk ausgerüstet. Und jedes gute Werk, da gehört Kindererziehung mit rein.
2: Genau. Na? Es gibt sehr, sehr hilfreiche Bücher, ne? Dazu ziehen kann. Aber es ist ein kostbarer Schatz, ne? Dass die Bibel für alles ausreicht.
1: Genau, deswegen wollen wir euch auch als Eltern einfach ermutigen, wirklich daran festzuhalten, wenn wir gegründet sind im Wort, dann haben wir eigentlich alles, was wir brauchen für eine gute Kindererziehung. Und deswegen wollen wir unsere Antworten auch auf die Bibel gründen.
2: Also starten wir mit dem Thema Autorität.
1: Jo.
2: Großes Thema. Wir wollen mal beginnen damit, dass wir uns anschauen, was es für unterschiedliche Ansätze gibt, was so verbreitet ist in unserer Gesellschaft.
1: Genau, die erste Frage, die uns gestellt wurde, lautet, was sagt die Bibel zum Thema anti-autoritäre Erziehung? Genau, das Wort haben wahrscheinlich viele von euch schon mal gehört. Aber was ist das eigentlich? Da ist es vielleicht wichtig, dass wir festhalten, es gibt eigentlich nicht die anti-autoritäre Erziehung. Ja, das ist eher ein Sammelbegriff für ganz verschiedene pädagogische Ansätze. Vor allen Dingen so in den 60er, 70er Jahren sind diese Ansätze stark aufgekommen. Durch Monika Seifert, durch Alexander Sutherland, Neil, das sind so führende Vertreter und Verfechter der anti-autoritären Erziehung. Und nenne euch mal gerade ein paar Ziele, um einfach mal so einen Eindruck zu bekommen, wovon sprechen wir, was bewerten wir hier eigentlich. Also die anti-autoritäre Erziehung hat ein paar Ziele formuliert. Unter anderem die Ich-Stärke und Autonomie soll gestärkt werden. Also die Ich-Stärke, das Ich eines
2: Kindes ja.
1: Und die Autonomie. Autonomie bedeutet, ich bin unabhängig, ich bin mir selbst gesetzt sozusagen. Ja, ich habe die Autorität und kein anderer außerhalb von mir. Das ist definitiv ein Merkmal. Dann aber auch Kritik und Widerstandsfähigkeit. Das ist an sich ein gutes Ziel. Je nachdem, aber so prinzipiell kritikfähig zu sein, das sollten wir.
2: Ist hilfreich, ja.
1: Aber dann auch Vermittlung freier Triebbefriedigung mit intensiver, sinnlicher, intellektueller Erfahrung und Auseinandersetzung mit der Umwelt. So hat es jedenfalls Jan Breitenreicher formuliert als Zielsetzung für die antiautoritäre Erziehung. Wichtig ist vielleicht noch, dass wir uns die Grundvoraussetzungen oder die Kernthesen mal anschauen, womit arbeitet die antiautoritäre Erziehung oder was setzt sie voraus, was will sie erreichen. Also eine Kernthese ist, in dem Kind steckt alles, was es zur Entfaltung braucht. Ja? Also eigentlich braucht das Kind dann ja nicht groß andere Personen, weil alles steckt eigentlich im Kind, was es zur Entfaltung braucht. Und von außen ist es einfach nur wichtig, dass man das Kind sich entfalten lässt. Ja, deswegen nicht zu viel Autorität, sondern das Kind hat alles.
2: Aber das müsste ja auch dann vorausgesetzt sein, dass das Kind von Grund auf gut ist. Ne?
1: Auf jeden Fall. Das, gut, dass du das sagst, das setzt die antiautoritäre Erziehung auch voraus.
2: Anders wäre ja nichts Gutes zum Entfalten.
1: Genau. Dazu kommen wir auch gleich nochmal mehr. Deswegen ist die Aufgabe der Erziehung, ist es, diese Entfaltung nicht zu behindern, sondern zu fördern. Ja. Und der Gedanke ist, dass Autorität ausüben würde diese Entfaltung behindern. Und letztendlich sollte man lieber einen Schritt zurückgehen und einfach den Rahmen nur schaffen, damit das Kind sich frei entfalten kann. Ne? Das. Mhm. Dann aber auch eine Kernthese, erzwungene Disziplin und Bestrafung erzeugen Angst und diese lähmt. Ja? Also erzwungene Disziplin wie, du ziehst jetzt diese Schuhe an und nicht die. Ja, das ist eher lähmend. Und der vierte Punkt, der ist sehr bezeichnend, Schuldgefühle behindern die Entwicklung zur Selbstständigkeit. Ja? Also demnach würde die antiautoritäre Erziehung sagen, eine Erziehung, die Schuldgefühle im Kind hervorruft, ist nicht förderlich.
2: Also auch keine Konfrontation dann, ne?
1: Nee, weil wenn du es zu sehr mit den Fehlern konfrontierst, dann entsteht ja Schuld. Wäre jetzt zumindest meine Schlussfolgerung. Ne?
2: Ja.
1: Genau, ja, das ist das Thema, worüber wir sprechen jetzt erstmal. Die eigentliche Frage ist ja, wie bewertet die Bibel antiautoritäre Erziehung?
2: Also antiautoritäre Erziehung ist ja irgendwie für jeden so ein Begriff, aber wie es dann in der Praxis aussieht, weiß man nicht so ganz, ne?
1: Genau.
2: Aber von da können wir ja jetzt weitergehen. Was sagt die Bibel zum Thema Autorität?
1: Genau.
2: Was für eine Autorität hat Gott?
1: Ja. Also ich denke mal, vielleicht noch einen Satz davor, wenn ich was einschieben darf. Die antiautoritäre Erziehung ist ja auch eine Reaktion. Ne? Genauso wie der Feminismus eine Reaktion ist auf etwas, was in der Gesellschaft eben vorliegt. Und man muss natürlich sagen, es gibt zwei Extreme. Ne? Mhm. Wir sehen zwei Extreme. Das eine Extrem ist wirklich eine überstrenge Erziehung, wo Eltern ja vielleicht auch einfach total gewalttätig das Kind misshandeln im Namen von Autorität. Ja. Mhm. Und das ist ja wirklich ein sehr, sehr schädliches Extrem.
2: Und ihre Autorität völlig missbrauchen.
1: Genau, Autorität missbrauchen. Ne?
2: Mhm.
1: Das andere Extrem ist eigentlich, wenn Eltern komplett
2: sich
1: raushalten. Ne? Ja. Und das ist schon mal eine kleine Vorbemerkung zur antiautoritären Erziehung. Ja?
2: Ja.
1: Das ist eigentlich ein anderes Extrem. Und ich glaube, was so gut ist, ist, wenn wir Autorität als liebende Autorität verstehen, ne? Als dienende Autorität. Aber du hast das gerade schon angesprochen, Gott hat Autoritäten eingesetzt. Ne? Und ich sehe das an mehreren Stellen. Eigentlich ist Unterordnung unter Autoritäten ein biblisches Prinzip. Wir sehen das zum Beispiel in 1. Petrus 2, Vers 13. Da sagt Petrus, ordnet euch aller menschlichen Einrichtung unter um des Herrn willen. Ja? Sei es dem König als Oberherrn oder den Statthaltern und so weiter. Also hier das Prinzip, Gott setzt Autoritäten ein. Ne? Den König, Statthalter, Politiker, eben auch den Staat. Und wir sollen uns unterordnen, das heißt, diese Autorität anerkennen, um des Herrn willen, ne? Weil Gott sie eingesetzt hat. Ne? Und dann weiter heißt es hier im gleichen Kapitel 1. Petrus 2, Vers 18, ihr Haussklaven ordnet euch in aller Furcht dem Herrn unter. Klar, wir sind dankbar, dass es keine Sklaverei mehr gibt. Aber Sklaven damals waren eigentlich zum Teil tatsächlich sowas wie Arbeitnehmer heute. Ja, also Gott setzt Autoritäten definitiv auch im Berufsleben ein. Ne? Und wir als Christen sollten ihnen folgen und sie respektieren, ne? Die Autorität an.
2: Also das begegnet uns ständig im Alltag, ne? Ununterbrochen.
1: Voll.
2: Autoritäten.
1: Voll.
2: Und der Herr hat sie eingesetzt, unabhängig jetzt davon, ob wir sagen, es sind gute Autoritäten oder
1: korrekt,
2: schlechte, gottesfürchtige Menschen oder
1: voll,
2: nicht.
1: Ich glaube, die Autoritäten müssen sich ihre Autorität oder ihren Respekt nicht erst verdienen, sondern sie haben sie zum Teil Kraft des Amtes.
2: Weil sie uns übergeordnet sind.
1: Ja. Das ist die Statik, ne? die Gott geschaffen hat. Dann haben wir das ja in der Ehe, 1. Petrus 3, 1. Ihr Frauen ordnet euch den eigenen Männern unter. Auch das muss richtig verstanden werden. Der Mann als liebevoller Leiter. Ne?
2: Ja.
1: Aber er hat die Autorität, er hat die Leitung. Gott hat sie eingesetzt und die Frau, das bedeutet Unterordnung, sollte diese Autorität akzeptieren und dem Mann helfen in seiner Verantwortung. Dann 1. Petrus 5, haben wir es nochmal. Ebenso ihr Jüngeren ordnet euch den Ältesten unter. Vom Kontext her geht es um Gemeindeleitung. Ne? Also auch hier, Gott setzt Autoritäten ein in der Gemeinde. Da sind es die Ältesten. Und hier in der Regel waren das damals auch ältere Personen. Und dementsprechend sagt Gott hier, ihr Jüngeren ordnet euch den Ältesten unter. Und zuletzt sollte sich jeder, nicht zuletzt, das ist die letzte Stelle, die ich nenne, aber in erster Linie sollte sich jeder Gott unterordnen. Das steht dann in 1. Petrus 5, Vers 6, demütigt euch nun unter die mächtige Hand Gottes. Ne? Letztendlich ist Gott die Autoritätsperson schlechthin.
2: Ja, ich habe noch einen Vers aus Daniel 4, Vers 14. Da steht auch, im zweiten Teil. Der Höchste hat die Macht über die Reiche der Welt und kann sie geben, wem er will. Selbst den Niedrigsten der Menschen kann er zum Herrscher über alle machen. Finde ich auch sehr deutlich, dass ja auf der Erde gibt es diese Autoritäten, aber über allem übergeordnet
1: total,
2: ist
1: total.
2: Gott.
1: Gott ist die ultimative Autorität.
2: Ja.
1: Voll. Was heißt das jetzt für uns Eltern? Haben wir die Autorität? Geht es darum, dass die Kinder, also haben wir die letztendliche Autorität? Oder wie zeigt sich das in der Kindererziehung, dass Gott die Autorität ist?
2: Ja, was ist unsere Rolle? Also Gott hat uns ja auch eingesetzt. Das ist ja auch so ein wichtiger Aspekt für uns Eltern, dass uns bewusst ist, die Kinder sind uns anvertraut worden, ist nicht unser Eigentum.
1: Ja.
2: Ne?
1: Ja.
2: Sondern es sind Gottes Geschöpfe. Und uns wurden sie anvertraut. Ich finde, das passt zu dem Thema sehr gut. Und unser Auftrag ist ja nicht, dass wir die einzige Autorität über den Kindern sind, sondern dass wir Vermittler
1: sind.
2: Botschafter zwischen Gott und den Kindern.
1: Mhm. Ne? Voll.
2: Ich finde es so deutlich, wenn die Kinder so klein sind, ist es so schwer, denen sowas erstmal ja Abstraktes, einen unsichtbaren Gott zu vermitteln. Und dass deswegen so wichtig ist, dass wir erstmal diese Rolle einnehmen, um denen zu zeigen, wie Gott ist.
1: Ja.
2: Ne? Und dass es da eine Autorität gibt, der sie sich irgendwann unterordnen sollen. Aber dass sie das erstmal an uns üben können.
1: Ja, voll. Und wir sollten ihnen auch schon ein entsprechendes Gottesbild direkt von Anfang an vorleben. Ne?
2: Das ist die Riesenaufgabe.
1: Ne? Auf jeden Fall.
2: Grundsätzlich nochmal zu den ganzen Autoritäten, denen wir ja im Leben begegnen und die Gott ja laut 1. Petrus eingesetzt hat, gilt ja immer dieser Grundsatz, gehorcht Gott mehr als den Menschen. Ne? Und das ist ja, also sobald irgendetwas Gottes Willen widerspricht.
1: Da endet
2: das
1: der Befehl
2: ja.
1: zur Unterordnung.
2: Genau.
1: Auf jeden Fall.
2: Weil Gott uns aber ja eingesetzt hat als Botschafter für die Kinder, ist jetzt die Frage, wie sieht dieser Auftrag an uns aus, ne? Praktisch. Also
1: Ja, Paul David Tripp hat dazu richtig gute Sätze geschrieben in dem Buch Papa sein, Mama sein. Ich lese einfach mal ein paar Auszüge vor, weil es genau da um die Autorität der Eltern als Botschafter geht. Schreibt, Gott möchte uns gebrauchen. Wir haben weder das Recht noch die Macht, im Leben unserer Kinder nach unserem eigenen Willen Autorität auszuüben. Es ist seine Autorität, in der wir als Botschafter handeln. Gott hat uns dazu berufen, unseren Kindern jeden Tag aufzuzeigen, wie wundervoll, hilfreich und geduldig die Autorität Gottes ist. Unsere Kinder brauchen die Sicherheit einer treuen, beständigen, festen und liebevollen Autorität. Und ich glaube, das sind richtig gute Sätze.
2: Das ist halt ein unglaublich hoher Maßstab, ne? An den wir uns richten müssen. Es bedeutet, alles Beleidigende oder Unfreundliche widerspricht völlig Gottes Autorität.
1: Total.
2: Und damit haben wir nicht unseren Auftrag als Botschafter erfüllt.
1: Ja.
2: Ne?
1: Ja.
2: Und das finde ich diese Riesenherausforderung, jetzt herauszufinden oder ja, muss man sich echt mit beschäftigen, wie übt Gott seine Autorität aus?
1: Mhm.
2: Ne?
1: Mhm.
2: Und
1: halt zu unserem Guten.
2: Völligst.
1: Mhm.
2: Ne?
1: Mhm.
2: Er ist ja in erster Linie ein völlig liebender Gott. Ne? Wie sehr liebt er uns und will das Beste für uns? Wie sehr will er uns von unserer Sünde, von unserer Selbstsucht befreien?
1: Voll.
2: Ne?
1: Total.
2: Und es ist alles mit absolut guten Absichten. Ein anderer Aspekt finde ich, ja, wie oft nehme ich mich zu wichtig in meiner Rolle und entscheide nach meinen Launen oder nach dem, wie es mir gerade passt oder auch nicht passt. Und das passt auch wiederum überhaupt nicht zu Gottes Art.
1: Ne? Also wie wichtig es ist, dass wir Gottes Wesen exakt widerspiegeln. Und unsere Kinder brauchen diese Autorität. Komm, lass uns vielleicht jetzt mal Richtung Bewertung gehen. Was ist das Problem an der anti-autoritären Erziehung?
2: Was mir als erstes einfällt, ist, dass das Kind ja völligst ermutigt wird, Herr über sich selbst zu sein.
1: Ja, voll.
2: Wo die Bibel aber ja sagt, dass es das Grundproblem der Menschheit ist.
1: Richtig.
2: Dass wir selber Herr sein wollen.
1: Richtig, Autonomie, ne? Das Stichwort Philia. Ich stärke und Autonomie stärken. Und das ist ja gerade das Grundproblem des Menschen schon im Garten Eden. Er wollte niemanden über sich haben. Ne?
2: Ja, dass die Schlange Eva sagt, du kannst wie Gott sein.
1: Ja,
2: und das ist das Reizende. Ja, ich will wie Gott sein. Das bedeutet, in meinem Herzen brauche ich,
1: Bin mein
2: keinen
1: eigener
2: Gott, sondern ich setze mich auf meinen Thron im Herzen.
1: Total. Und das ist fatal. Übrigens, das Buch Sprüche sagt in Sprüche 29, Vers 15, ein sich selbst überlassener Junge macht seiner Mutter Schande. Sich selbst überlassen ist antiautoritäre Erziehung. Ne? Wenn man dem Kind sich selbst überlässt und eben nicht mit Autorität, mit liebevoller Autorität erzieht. Ne? Das ist eigentlich kontraproduktiv für das Kind. Ich sehe auch ein Riesenproblem darin, dass das Kind, wenn es nicht lernt, dass es Autoritäten gibt. Also das muss es ja zu Hause lernen. Meine Eltern haben Autorität. Sie sind Autoritätspersonen, die mich lieben, aber die Autorität haben. Und ich unterordne mich ihnen. Und ein Kind, das das nicht lernt, wird es enorm schwer haben, später im Berufsleben sich dem Arbeitgeber zu unterordnen.
2: Ne? Ja.
1: Sich als Bürger dem Staat zu unterordnen und aber auch zu lernen, es gibt einen Herrn. Ne? Und ich muss mich unter ihm beugen. Wenn das Ziel der antiautoritären Erziehung ist, jedes Schuldgefühl zu vermeiden, dann ist das ja, man muss das ja wirklich mal so sagen, das ist ein Angriff auf das Evangelium. Weil das Evangelium beginnt mit der schlechten Nachricht, du bist schuldig.
2: Ja.
1: Weil man das vermeidet, kann man seinem Kind nicht das Evangelium. Das Kind kann nicht gerettet werden, wenn es keine Schuldgefühle hat.
2: Es erkennt nicht die Notwendigkeit eines Retters. Ne?
1: Absolut. Also was sagen wir? Es ist fatal.
2: Man vermittelt ja, oder man ist überzeugt, ich kann mein Leben selbst bestimmen. Oder ich bin
1: unabhängig.
2: In der Lage, auch mein Leben gut zu führen.
1: Mhm.
2: Aber das scheitert ja automatisch früher oder später. Wir können nicht in die Zukunft schauen. Mhm. Ne? So vieles können wir nicht überblicken. Uns fehlt völlig die Weisheit. Und umso jünger wir sind, noch viel mehr. Also bei Kindern reicht ja absolut nicht die Weisheit aus, um sein Leben so gut zu lenken und zu planen. Die wissen gar nicht über die Konsequenzen und die Folgen Bescheid, die manches Verhalten halt mit sich bringt. Und ich finde immer, müsste ich selbst verantwortlich für mich sein, in dem Sinne von meinen Entscheidungen, die ich treffe und so. Ich würde, glaube ich, so verzweifeln, weil ich kann es nicht wissen. Es wäre ja alles ein absolutes Risiko.
1: Ja.
2: Aber zu lernen und das schon den Kindern zu vermitteln, wir haben einen Gott, der uns bedingungslos liebt. Niemals wurden wir so sehr geliebt wie von diesem Gott. Und er hat das absolut Beste für uns im Sinn.
1: Ja.
2: Und wir dürfen uns ihm unterordnen.
1: Voll.
2: Wir dürfen uns ihm anvertrauen, ihm die Führung überlassen, einem Gott, der in die Zukunft schauen kann. Und der uns bewahren kann, der die jede Autorität, die in der Welt eingesetzt ist, ne, so wie in Daniel, lenken kann. Ne? Also das Alte Testament ist ja voll davon, wie Gott Könige und Herrscher gelenkt hat. Und zum Wohle seiner Kinder.
1: Stimmt.
2: Ne? Und obwohl die nichts von ihm wissen wollten, diese Autoritäten, ne? Wenn dieser Gott mein Herr ist, kann mein Leben gar nicht in sichereren Umständen sein.
1: Total.
2: Ne? Und das finde ich, das, also für mich als Erwachsener nimmt mir das jegliche Ängste vor der Zukunft und auch Ängste von großen Entscheidungen oder so, weil ich weiß, ich kann das jemandem anvertrauen, der es alles kennt und lenken kann. Und das jetzt den Kindern zu vermitteln, ist ja etwas Wunderbares.
1: Total.

0: dir, dass er so gut dieses Mittelmaß schildert, denn wir dürfen unsere Kinder nicht zum Zorn reizen, ne? Die Frage ist, wie reizen wir unsere Kinder zum Zorn? Einmal, indem wir sie einfach ihnen sich selbst überlassen, aber auch indem wir überstreng erziehen, ne? Da werden die Kinder bitter uns gegenüber. Was habe ich für einen Vater, der mich regelrecht verprügelt? Oder, ja, das ist definitiv ein Problem. Aber hier steht dann eben die andere Seite, sondern zieht sie auf in der Zucht und Ermahnung des Herrn. Also es ist auch nicht der richtige Weg, jetzt komplett auf konsequente Erziehung zu verzichten. Ne? Zucht bedeutet klare Ansage, Zucht bedeutet klare Regeln,
1: Klare Grenzen,
0: klare
1: konsequent,
0: Grenzen, Ermahnung, das ist das tolle seelsorgerliche Wort. Ne? Es kann trösten bedeuten, ermutigen, aber voll mit dem Kinder im Gespräch bleiben. Zucht ist vielleicht so dieses Nein, sonst. Und Ermahnung ist so nochmal stärker dieses Erklärende, ne? In der Erziehung. Das ist so schön, dass beide Aspekte hier zusammenkommen.
1: Und das Kind so in die richtige Richtung zu
0: Total.
1: ziehen.
0: Und da wollen wir euch einfach ermutigen, nicht auf der Seite und nicht auf der Seite runterzufallen, wenn es um Autorität geht. Wir sind Autoritätsperson, aber wir sollen das mit einer liebevollen und dienenden Autorität, so wie Gott es mit uns macht, als guter Gott, der gute Absichten hat, sollten wir das verwirklichen. Ne? Aber das bedeutet manchmal klare Ansagen. Ne? Das Kind muss es lernen, dass die Eltern Autorität haben und das ist gut für das Kind. Ne?
1: Was,
0: Ja.
1: denke ich, noch ein sehr wichtiger Aspekt ist, dass da in Bezug auf, dass wir Botschafter sind und dass wir diese Rolle anvertraut bekommen haben von Gott, von der eigentlichen Autorität, dass es halt im Laufe des Kindes, der Kindheit, dass wir Gottes Autorität immer näher an das Kind heranführen müssen. Ne? Weil wir können ja nicht sagen, weiß nicht, bis das Kind 18 ist und volljährig, sind wir die einzige Autorität. Ne? Und es muss gemacht werden, was wir sagen, sondern wir dürfen im Laufe der ganzen Kindheit,
0: Sehr gut.
1: soll ja unser Ziel sein, dass
0: Wir
1: es
0: treten immer mehr zurück und Gott immer mehr in den
1: in den
0: Vordergrund.
1: Vordergrund, genau. Und dass das Ziel ist, dass das Kind sich einmal oder wenn es ne, irgendwann erwachsen oder möglichst ja auch schon früher, sich ganz bewusst vor Gott stehen weiß. Sagt man das so?
0: Vor Gott
1: Ne?
0: leben, klar.
1: Genau. Und dass nicht mehr alles vor uns verantwortet werden muss, sondern dass wir immer mehr in
0: Ja,
1: den
0: voll.
1: Hintergrund gehen und, ne?
0: Ja, voll.
1: Und das Kind immer mehr Gott vor Augen hat. Und dass Gott die eigentliche Autorität
0: Sehr
1: für das
0: gut,
1: Kind
0: sehr
1: ist. Ne?
0: gut.
1: Und das, glaube ich, wird oft auch, da werden auch oft auch Fehler gemacht, dass es immer die Eltern eine zu große Rolle
0: Das
1: behalten,
0: stimmt.
1: ne? Und da zu viel eingefordert wird. Und da vergisst man, glaube ich, dass wir nur Botschafter
0: Ich
1: sind.
0: glaube, das war jetzt nochmal ein richtig guter Aspekt. Danke dir. Lass uns weitermachen. Wir haben noch ein paar andere Fragen. Und zwar lautet die nächste Frage, die geht eben in eine ähnliche Richtung. Ab welchem Alter kann ich von meinem Kind Gehorsam verlangen? Was würdest du sagen?
1: Ich finde, da muss man sehr unterscheiden, was Verlangen bedeutet. Ich denke, dass spätestens ab dem ersten Geburtstag Gehorsam ein großes Ziel sein sollte, worauf wir als Eltern hinarbeiten. Ich finde es so wichtig, gerade auch zum Thema Autorität, dass wir dem Kind vermitteln im Laufe dieses Kleinkinderalters, es ist etwas so Gutes, uns zu vertrauen als Eltern. Wir meinen es gut, wir wollen dich schützen. Und es ist kein Schaden, kein Nachteil für dich, auf uns zu hören und gehorsam zu sein, sondern du befindest dich in Sicherheit und es ist ein Schutz für dich, diese Autorität in deinem Leben anzunehmen. Und das Gleiche ist es ja später bei Gott, ne? Wir verstehen manche Wege von Gott nicht. Aber wir dürfen uns immer sicher sein,
0: Voll.
1: ne, er meint es gut
0: Voll.
1: und er hat nie was Schlechtes im Sinn. Und das können wir halt jetzt mit ab einem Jahr schon ganz sicher beginnen, darauf
0: Das
1: hinzuarbeiten
0: heißt doch nicht, dass das Kind dann versteht, ich kann Mama und Papa vertrauen,
1: und
0: voll.
1: das sofort umsetzt. Das ist
0: Ja,
1: ja ein
0: aber der
1: langer
0: Anfang,
1: Prozess.
0: sagst du,
1: Genau.
0: ne?
1: Und das ist ja auch der Aspekt,

0: Wir Menschen, wir kommen damit auf die Welt, dass wir unser eigener Herr sein wollen.
1: Richtig.
0: Wir wollen autonom sein. Und das wollen auch schon die Babys. Mm. Und die rebellieren so sehr dagegen. Mm. Ne?
1: Ja.
0: Und das ist unsere Aufgabe, das Kind davon zu überzeugen. Wir wollen sehr liebevoll, geduldig und Autorität ausüben. Und es ist etwas Gutes. Mm-hmm. Das ist der Auftrag, das zu vermitteln.
1: Total.
0: Ne? Fass nicht auf die Herdplatte, ne?
1: Der Klassiker,
0: vertrau mir.
1: Steckdose.
0: Ja, und das beginnt alles, also spätestens mit einem Jahr.
1: Da ist das Kind mobil.
0: Manche Kinder
1: und,
0: sind auch schon früher.
1: Ja, ist ein guter Punkt.
0: Genau,
1: ja.
0: Also ich denke, man kann es nicht erwarten, dass es das direkt checkt.
1: Ja, aber da
0: aber
1: beginnt
0: darauf
1: es,
0: hinarbeiten.
1: Da
0: genau.
1: Fangen wir an, Grenzen zu setzen
0: genau.
1: Und auch das Einfordern in einer gewissen Weise dann wahrscheinlich einfach nur mit dem Wort Nein.
0: Ja.
1: Ne?
0: Genau.
1: Ja, dann geht übrigens auch die nächste Frage. Ich habe das Gefühl, den Kindern immer wieder oder viel zu oft nur Nein, stopp, lass das, sei doch mal leise sagen zu müssen. Wie kann ich dem entgegengehen? Ich würde es auch nicht toll finden, wenn man so mit mir umgehen würde, aber weiß es in dem Moment auch nicht besser. Nur so richtig geholfen ist damit auch nicht wirklich jemandem.
0: Ja, also ich kann diese...
1: Da ist jetzt deine Weisheit gefragt.
0: Ja, diese Person total verstehen. Ich vermute mal, dass es eine Mutter ist.
1: Vermutlich, ja.
0: Ich kenne die Situation total, sich als der miese Peter zu fühlen ne? Und Spielverderber. Und gleichzeitig ist es aber eine extrem wichtige Rolle, die wir einnehmen müssen.
1: Also auch das einfach Nein sagen.
0: Ja, es ist halt wieder sehr abhängig vom Alter. Mhm. Umso kleiner das Kind ist, desto eingeschränkter ist die Kommunikation.
1: Du kannst es ja nicht groß erklären, ne?
0: Nee. Umso älter sie werden, desto mehr Möglichkeiten hat man da natürlich. Aber in diesem Kleinkindalter ist es einfach so eine Aufgabe. Und je nach Phase ist ja echt irgendwie von morgens bis abends durchgehend die Rolle einer Mutter. Und es ist deprimierend.
1: Ja.
0: Ich weiß das sehr gut noch oder kann mich sehr gut dran erinnern und bin da manchmal immer noch drin. Ein anderer Punkt in diesem Zusammenhang, ja, finde ich halt, dass wir unterscheiden müssen, geht es da wirklich um Gottes Prinzipien und um, also sind wir wirklich Botschafter seiner Autorität oder nehmen wir das alles gerade selber in die Hand und sagen, mir passt es gerade einfach überhaupt nicht, ich bin genervt.
1: Ich will meine Ruhe und du störst mir bei meiner Ruhe.
0: Du erfüllst gerade überhaupt nicht meine Erwartungen und ich bin einfach genervt und lass das alles raus. Und ich war wirklich oft in dieser Situation, dass ich gemerkt habe, ich stelle mich gerade voll in den Vordergrund. Das Kind soll einfach nur mir passen oder auch nicht. Ne?
1: Ja, ja.
0: Und aus dieser Motivation heraus ständig nur Nein zu sagen, ist einfach nicht richtig. Ne?
1: Ja.
0: Und auf diese Weise erfüllen wir definitiv nicht unseren Auftrag,
1: total.
0: Gottes Autorität zu präsentieren, repräsentieren.
1: Ja.
0: Genau, und da ist es, glaube ich, hilfreich, sich zwischendurch zu prüfen.
1: Ich glaube auch, dass es total wichtig ist, dann aber zu gucken, wann beginnt das Alter, wo eben mehr notwendig ist als einfach Nein und Stopp und Lass. Ne?
0: Ja.
1: Du hast ja gesagt, das ist altersabhängig. So im Zweijährigen, Dreijährigen sagst du Stopp, Nein. Und das ist das, was er verstehen muss.
0: Ja.
1: Mit 8 Jahren sollte man
0: viel mehr kommunizieren,
1: genau. Begründen. Ne?
0: Ja.
1: Oder?
0: Auch das Kind selber nachdenken lassen. Ne?
1: Mhm.
0: Warum hast du gerade so gehandelt? Mhm. Oder ne?
1: Herzensfrage.
0: Was willst du damit erreichen? Ja, dann ist aber auch, kenne ich von mir, dass man manchmal so in so eine pessimistische Schiene so reinrutscht und auch einfach vergisst, das Kind zu loben und das Positive zu sehen, zu erwähnen. Und da ist auch wichtig, sich selbst zu überprüfen. Und noch ein Punkt dazu ist, ich merke bei mir selber immer wieder, dass ich die Erwartungen an die Kinder habe, wie an einen Erwachsenen oder an einen wiedergeborenen Christen. Ne? Und was völlig zu hoch gegriffen ist. Ne? Und wo ich den Kindern auch echt Unrecht mit tue. Ne? Also welche Erwartungen stelle ich denn an mein Kind und sind die wirklich realistisch? Oder muss ich auch wirklich einfach den Freiraum geben, Fehler zu machen, aus Fehlern zu lernen und das Kind einfach geduldig dabei zu begleiten, ne?
1: Zumal wir selber ja oft so lange gebraucht haben, bis wir gewisse Dinge verstanden haben. Das vergessen wir so schnell und erwarten es von den Kindern von jetzt auf gleich.
0: Total, ja.
1: Ja, sehr guter Punkt.

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Ich freue mich, dass wir uns heute Abend noch einmal treffen können und ich möchte euch auch alle ganz herzlich begrüßen. Das ist eine große Freude, hier zu sein und das Evangelium weiterzugeben. Und heute haben wir ja ein außerordentlich interessantes Thema, eigentlich das Hauptthema der ganzen Bibel. Während ich das Vorprogramm hörte, dachte ich so, da gingen mir so verschiedene Bibelstellen durch den Kopf. Und eine Bibelstelle, die finden wir auch in dem Propheten Jesaja im Alten Testament, die heißt es, dein Wort kommt niemals leer zurück, sondern es richtet immer das aus, wozu ich es gesandt habe, spricht der Herr. Das heißt, jedes Wort, was ihr hier hört, nicht meine Gedanken, sondern das Wort Gottes, was ihr hört, wird in eurem Leben zwei Dinge ausrichten, weil es nie leer zu Gott zurückkommt. Es wird immer zwei Dinge, eins von beiden ausrichten. Entweder werdet ihr durch dieses Wort, was ich verkündigen darf an jedem Abend, entweder werdet ihr von diesem Wort errettet. Das schreibt der Apostel Petrus zum Beispiel. Ihr seid errettet worden durch dieses ewige Wort. Entweder errettet dieses Wort euch, oder ihr werdet dieses Wort am Tage eures Gerichts vorgelesen bekommen und Gott wird euch fragen, ihr wart doch am 27. September in Bad Rothenfelde im Zelt und habt dieses Wort gehört. Und warum habt ihr nicht gehört? Und das Wort wird euch zum Gericht sein. Also das Wort, was Gott gibt in seinem Wort, in der Bibel, wird die zwei Dinge, entweder Errettung oder zum Gericht. Und deswegen sage ich euch, wenn ihr heute Abend zuhört, hört sorgsam zu. Ihr müsst nicht mir, Rudi Joas, glauben, aber ihr müsst dem Wort Gottes glauben und euch danach richten und die richtige Entscheidung treffen. Darum bitte ich. Und jetzt kommen wir schon zum Thema von heute Abend. Und das habe ich ja überschrieben mit dem Titel »Ein Mann bewegt die Welt«. Weiß einer von euch, wahrscheinlich wissen das mehrere, wie viele Menschen leben auf der Welt zurzeit? Etwa, ungefähr. Wie viel? 8 Milliarden, ich glaube ein bisschen weniger, aber 7 bis 8 Milliarden Menschen. Aber jetzt habe ich noch eine Frage, wie viele Menschen haben denn jemals auf der Welt gelebt? Jemals, alle zusammengenommen. Und das sage ich euch jetzt, das wissen die meisten nicht. Da gibt es offizielle Zahlen drüber von der UN, von den Vereinten Nationen. Nämlich die Vereinten Nationen, die schätzen, dass insgesamt auf der Welt bis heute 108 Milliarden Menschen gelebt haben. 108, jetzt leben zurzeit gleichzeitig etwa 7 bis 8 Milliarden, aber alles zusammen 108 Milliarden. Davon geht die UN aus. Aber die müssten natürlich eine gewisse Voraussetzung schaffen, um an diese Zahl zu kommen. Und zwar, die Voraussetzung, um auf diese Zahl zu kommen, ist, sie sagen, vor etwa 50.000 Jahren entstand der erste sogenannte Homo sapiens, also der aufrechtgehende Mensch. Und von dem Augenblick an gerechnet bis heute 108 Milliarden. Nun, ein Doktor, ein gläubiger Christ, Dr. Blanchard, der geht natürlich von einem viel jüngeren Datum des ersten Menschen aus. Viel jünger. Keine 50.000 Jahre, auch keine 20.000 Jahre, noch viel weniger und so weiter. Und der hat Überlegungen angestellt und er kam, weil er eben von der Erschaffung Adam und Eva viel jünger ausging, er kam auf das Ergebnis, er schätzt, 30 Milliarden Menschen haben jemals auf der Welt gelebt, vom Anbeginn, von der Schöpfung des Menschen bis heute. Und jetzt, worauf ich eigentlich hinaus will, ist, alle, oder ich sollte mal sagen, fast alle von ihnen sind gestorben. Fast alle. Und wurden vergessen. Und nur ganz wenige stiegen auf zu einer größeren Bedeutung. Aber nur eine einzige Person wurde zum Gegenstand von mehr Hingabe, von mehr Ablehnung, mehr Kritik
und größere Bekanntheit. Und diese Person war buchstäblich einzigartig. Sie erfuhr mehr Verehrung, mehr Kritik, mehr Ablehnung als jede andere Person unter diesen 30 Milliarden. Und jedes Wort, was diese Person gesprochen hatte, wurde studiert, wurde diskutiert, wurde kritisiert und wurde überprüft, und zwar von Generationen von Philosophen, Gelehrten, Theologen und Historikern. Und der Name dieser einzigartigen Person ist natürlich Jesus. In der Bibel, in dem Wort Gottes, lesen wir über ihn, und ich lese einen Abschnitt aus dem Kolosserbrief, Kapitel 1 vor. Da heißt es, er, also Jesus, ist das Bild des unsichtbaren Gottes, der Erstgeborene aller Schöpfung. Denn in ihm ist alles in den Himmeln und auf der Erde geschaffen worden, das Sichtbare und das Unsichtbare, es seien Throne oder Herrschaften oder Gewalten oder Mächte, alles ist durch ihn und zu ihm hin geschaffen, und er ist vor allem, und alles besteht durch ihn, und er ist das Haupt des Leibes der Gemeinde. Er ist der Anfang, der Erstgeborene aus den Toten, damit er in allem den Vorrang habe. Denn es gefiel der ganzen Fülle, in ihm zu wohnen und durch ihn alles mit sich zu versöhnen, indem er Frieden gemacht hat durch das Blut seines Kreuzes. Durch ihn, also durch Jesus, sei es, was auf der Erde oder was in den Himmeln ist. Und euch, die ihr einst entfremdet und Feinde wart, nach der Gesinnung in den bösen Werken, hat er aber nun versöhnt. Soweit zunächst aus dem Wort Gottes der Bibel. Nun, da kann ich nur sagen, was für eine Person er ist. Das sieht man schon daran, dass Jesus Christus mit seiner Geburt die ganze Menschheitsgeschichte in zwei Teile teilte, nämlich vor Christus und nach Christus. Und sein Einfluss, den er hatte auf die Menschheitsgeschichte, das wird noch viel erstaunlicher, wenn man bedenkt, dass er niemals ein Buch geschrieben hat, dass er niemals ein Bild malte und dass er auch keine Gedichte verfasste und keine Lieder komponierte. Er hat auch niemals eine Armee befehligt und er reiste auch niemals außer Landes. Er besuchte auch keine höhere Bildungsstätte, sondern er war der Sohn eines einfachen Zimmermanns. Und er hatte absolut kein Eigentum. Im Vergleich zu ihm waren wir alle, die wir hier im Zelt sind, Millionäre. Er hatte nichts, sein Eigen nennen konnte. Und sein Einfluss war so groß in der Geschichte, dass sich alle Lehrer fragen sollten, wie kann ein Kind fundiert unterrichtet werden, ohne Jesus kennenzulernen, der mehr als jede andere Person die Menschheitsgeschichte beeinflusst hat. Und eigentlich, wenn man diese Bedeutung zugrunde legt, eigentlich müsste er aufgrund dieser Bedeutung auf den Lehrplänen aller Schulen an erster Stelle stehen. Und diese Person erklären zu wollen, ist einfach unmöglich. Aber sie zu übersehen, ist verhängnisvoll. Und sie abzulehnen, liebe Freunde, wäre tödlich. Ja, ich rede immer noch von Jesus Christus. Er ist mein Herr. Und die Frage stelle ich gleich am Anfang. Kennt ihn jeder von euch? Nein, ich meine nicht intellektuell mit dem Kopf, dass wir wissen, ja, er ist eine historische Person, er hat mal gelebt und so weiter. Nein, ich meine nicht intellektuell, sondern ich meine persönlich. Kennt jeder von euch den Herrn Jesus persönlich mit seinem Herzen? Weil ihn zu kennen, heißt auch ihn zu lieben. Und ihn zu lieben heißt auch an ihn zu glauben. Und an ihn zu glauben heißt, errettet zu sein.
Und errettet sein heißt, für Zeit und Ewigkeit zu Gott zu gehören. Und ich muss ganz ehrlich zugeben, liebe Freunde, ich fühle mich persönlich unfähig, diese Person, weil sie so gewaltig ist, angemessen zu beschreiben, weil die menschliche Sprache einfach zu beschränkt ist, um den Herrn Jesus zu erklären. Und deswegen greife ich lieber auf das zurück, was wir im Wort Gottes von ihm lesen und über ihn lernen. Und deswegen habe ich diese Stelle aus dem Kolosserbrief vorgelesen, weil das so zentral seine Person beschreibt. Da haben wir gelesen im Vers 15, er ist das Bild des unsichtbaren Gottes. Das bedeutet nichts anderes, als dass durch den Herrn Jesus Christus der große Gott sichtbar und erfahrbar wird für uns alle. Und deshalb, weil er das Bild dieses unsichtbaren Gottes ist, deshalb soll er in allem den Vorrang haben. Und darum geht es mir heute Abend in erster Linie. Ich möchte euch heute Abend einige Dinge nennen, bei denen der Herr Jesus den Vorrang hat. Und da beginne ich gleich mit dem ersten und sage, der Herr Jesus hat den Vorrang in der Offenbarung Gottes. Das bedeutet, niemand von uns könnte ohne den Herrn Jesus den großen Gott im Himmel wirklich kennenlernen. Weil Gott, so wie er selber von sich beschreibt, heilig ist und vollkommen unnahbar wegen seiner Heiligkeit. Und menschliche Vernunft kann uns niemals zu Gott bringen. Und Religion kann uns auch nicht zu Gott bringen. Das heißt, ohne den Herrn Jesus könnte niemand Gott kennenlernen. Deswegen sagt der Herr Jesus im Matthäusevangelium Kapitel 11, alles ist mir übergeben worden von meinem Vater und niemand erkennt den Sohn als nur der Vater. Und jetzt hört zu, noch erkennt jemand den Vater als nur der Sohn und der, dem der Sohn ihn offenbaren will. Das heißt, um Gott kennenzulernen, muss der Herr Jesus ihn dir vorstellen. Wenn du wissen willst, wie Gott aussieht, wie Gott ist, dann musst du zum Herrn Jesus kommen, weil er die Offenbarung Gottes ist. Und deswegen hat der Herr Jesus völlig recht, wenn er von sich selber sagt, ich bin der Weg und die Wahrheit und das Leben. Niemand kommt zum Vater als nur durch mich. Er könnte an dieser Stelle auch sagen, niemand kann ohne mich den großen Gott im Himmel kennenlernen. Nun, viele Menschen in unserer Gesellschaft heute, die nennen diese Aussage total intolerant und engstirnig. Und ich sage euch was, die haben alle recht. Das ist intolerant und das ist engstirnig. Weil der Herr Jesus nämlich nicht nur ein guter Weg ist zu Gott, sondern weil er der einzige Weg ist zu Gott. Der einzige Weg. Aber unsere Gesellschaft sagt heute, wir mögen keine engstirnigen, intoleranten Leute. Aber ich will euch ein Beispiel nennen. Stell dir vor, du bist in einem Mietshaus, 8 Etagen, und auf der 4. Etage brennt es. Und das Treppenhaus ist schon lichterloh in Flammen. Und du weißt nicht, wie du rauskommst. Du kommst durchs Treppenhaus nicht mehr durch. Hast schon alles verbarrikadiert. Und wartest, ob da eventuell Hilfe kommt. Und auf einmal hörst du hinter dir ein lautes Knirschen. Und du drehst dich rum und da steht ein Feuerwehrmann mit einer Axt in deiner Tür. Der hat die Tür aufgebrochen und der kommt zu dir rein in deine Hütte und sagt zu dir, pass mal auf, hier aus diesem Inferno gibt es nur noch einen Weg raus und den kenne ich. Jetzt kommst du mal hinter mir und hältst dich an meiner Feuerwehrjacke fest und ich bringe dich raus, weil es gibt nur diesen einen Weg raus. Ich frage dich, würdest du mitgehen? Ich glaube, du würdest mitgehen, stimmt's? Aber ich auch. Oder würdest du zu ihm sagen, halt! Wie, nur einen Weg raus?
Zeigen Sie mir bitte mehrere Wege, damit ich mir einen auswählen kann. Na, so bescheuert wäre doch keiner von uns, oder? Wir merken schon, aber wenn es um das Wesentliche geht, wenn es zur wichtigsten Sache der Welt kommt, nämlich unsere Beziehung zu Gott, da sagen die Menschen plötzlich, ich will nicht intolerant sein, es gibt doch viele Wege, die zu Gott führen. Aber Tatsache ist, liebe Freunde, der Herr Jesus, er hat den Vorrang in der Offenbarung Gottes, des Vaters. Nun, in diesem Bibelabschnitt, den ich vorgelesen habe aus Kolosserbrief, da wird er auch der Erstgeborene genannt. Wir haben das gelesen. Er ist der Erstgeborene aller Schöpfung. Nun, dieser Begriff Erstgeborener, der wird von manchen Sekten, zum Beispiel von der Sekte der Zeugen Jehovas, der wird genommen, um zu sagen, dass Jesus ein Geschöpf mit einem Anfang war, weil er ist der Erstgeborene. Aber hier geht es um etwas ganz anderes. Hier geht es nicht um den Anfang seiner Existenz. Ja, die Bibel gebraucht das Wort Erstgeborene auch, um den Anfang eines Menschenlebens zu bezeichnen. Wenn wir zum Beispiel die Weihnachtsgeschichte lesen, da heißt es im Lukas-Evangelium Kapitel 2, und sie, die Maria, gebar ihren erstgeborenen Sohn, nannte ihn Jesus und legte ihn dann in eine Krippe. Aber hier geht es nicht um den Anfang seiner Existenz, wenn die Bibel ihn hier als den Erstgeborenen aller Schöpfung bezeichnet, sondern hier geht es um seine Bedeutung, um seinen Vorrang, den er hat. Ein Beispiel. Im Alten Testament gab es den bekannten König David. Und der wird in Gottes Wort Erstgeborener genannt. Obwohl der gar nicht als Erster geboren wurde. Als wievielter wurde der geboren? Der Achte. Er war der Achte in der Familie Jesse oder Isai, je nachdem, welche Übersetzung ich das lese, ja. Aber jetzt hört mal zu, was er als Achter, was Gott über ihn gesagt hat im Psalm 89, Vers 28. So will auch ich ihn, David, zum Erstgeborenen machen, zum Höchsten unter den Königen der Erde. Also Gott gab David den absoluten Vorrang vor allen Königen der Erde. Und genauso ist der Begriff Erstgeborener in Bezug auf den Herrn Jesus auch zu verstehen. Er übertrifft alle. Er übertrifft alle. Und deswegen lesen wir in der Bibel auch über ihn im Philipperbrief Kapitel 2. Gott hat ihm den Namen verliehen, der über jedem Namen ist. Das ist einer der Gründe, warum ich mich immer ärgere, wenn ich in Gemeinden umherkomme und ich höre immer nur, wie die Leute von Jesus reden. Dann hat Jesus das gemacht und ich bin zu Jesus gekommen und habe Jesus das gesagt und so weiter. Das werdet ihr bei mir nicht hören, weil er hat einen Titel. Er hat den Titel Herr oder er hat den Titel Christus oder er hat den Titel Messias. Und dann kommen die Leute zu mir und sagen zu mir, und das passiert oft, weil ich die Leute anspreche und sage, warum nimmst du ihm seinen Titel weg? Warum schneidest du ihm seine Ehre ab? Weil Gott, der Allmächtige, hat ihn zum Christus gemacht. Und da sagen sie mir, ja, lies doch mal die Evangelien. Da wird immer nur von Jesus geredet. Ja, sage ich, das weiß ich auch. Ich habe die Evangelien oft gelesen. Aber lies doch mal im Johannesevangelium Kapitel 13. Das ist auch Evangelium. Und da liest du nämlich, wie seine Jünger ihn genannt haben. Seine Jünger, die Apostel, haben nie Jesus zu ihm gesagt. Johannes Evangelium Kapitel 13, ich glaube Vers 8 oder Vers 10, da lesen wir, das war die Gelegenheit, wo er die Füße anfing zu waschen. Da sagte er zu seinen Jüngern, ihr nennt mich Herr und Meister und ihr tut recht daran, denn ich bin es. Und dann wollte ich es genau wissen. Dann habe ich die Briefe, die sind ja für gläubige Christen sicherlich sehr wichtig für ihr Leben als Privatperson oder auch für die Gemeinde. Und ich habe angefangen zu zählen, vom Römerbrief bis zum Judasbrief, alle Briefe durchgezählt, wie oft der Name Jesus mit Titel genannt wird. Also, da gibt's nur drei Versionen. Entweder Christus Jesus oder Jesus Christus
oder Herr Jesus. Nur die drei Möglichkeiten gibt es, die Paulus oder die anderen Briefeschreiber benutzen. Und ich kam auf die Zahl, über 600 Mal wird der Name Jesus mit Titel benutzt. Und dann habe ich dieselbe Rechnung nochmal gemacht. Ich wollte wissen, wie oft wird denn Jesus ohne Titel genannt? Und ich kam auf weniger als 20. Und ich frage die Christen hier im Zelt, ist das eine Botschaft für uns? Ich glaube ja. Überdenke, wie du über Jesus Christus redest. Nein, ich sage nicht, dass man sklavisch nur ja nie Jesus alleine sagen kann. Nein, das passiert mir auch, sage ich auch. Aber in der Regel nenne ich den Herrn Jesus immer mit Titel, weil er einen Titel hat. Das war nur ein kleiner Einschub. Als zweites, der Herr Jesus hat nicht nur den Vorrang in der Offenbarung Gottes, sondern er hat auch den Vorrang in der Verwaltung des Universums. Also mit anderen Worten, er ist der Urheber oder die Kraft der Schöpfung. Wir haben am Anfang gelesen, Kolosser 1, 16, denn in ihm ist alles in den Himmeln und auf der Erde geschaffen worden. Das heißt, dieser eine von den 30 Milliarden mal, nur diese Zahl mal einfach so in den Raum gestellt, dieser eine ist der Urheber und die Kraft der Schöpfung. Dieses kleine Baby, von dem Matthäus-Evangelium im Neuen Testament, Kapitel 1, Vers 16 schreibt, dieses kleine Baby ist dieselbe Person wie der große Schöpfergott im ersten

wissen ist, oder worüber sie sich nie Gedanken machen ist, dass die Anhänger der Evolutionstheorie mindestens 4 grundlegende Probleme haben, über die nie diskutiert wird öffentlich. Erstens, sie haben ein Problem mit der Heiligen Schrift, also mit der Bibel, weil die Bibel keine Evolution lehrt. Und wenn man der Bibel nicht glauben kann, woher man kommt, wie kann man ihr dann glauben, wenn sie uns sagt, wohin man geht? Wir müssen einfach mal weiterdenken. Aber man hat nicht nur ein Problem mit der Bibel, diese Leute haben auch ein Problem mit der Erlösung. Weil, wenn Evolution wahr wäre, dann hat es keinen Garten Eden gegeben. Und wenn es keinen Garten Eden gab, dann gab es auch keinen Sündenfall. Und wenn es keinen Sündenfall gab, dann gibt es auch keine sündige Natur des Menschen. Wir müssen einfach weiterdenken. Also, wenn 1. Mose 3, das ist das Kapitel in der Bibel, wo der Sündenfall beschrieben wird, wenn 1. Mose 3 ein Märchen ist, dann ist das Johannesevangelium Kapitel 3 auch Unsinn, weil dort gesagt wird, dass wir Sünder sind und dass wir von Neuem geboren werden müssen. Aber die haben nicht nur ein Problem mit der Heiligen Schrift und mit der Erlösung, die haben auch ein Problem mit der Gesellschaft, die an Evolutionstheorie glauben. Weil, wenn man nämlich glaubt, dass der Mensch vom Tier abstammt, dann dauert es nicht lange, bis Menschen sich wie Tiere verhalten. Da brauche ich nur an das Dritte Reich zu erinnern. Oder ich brauche nur an IS zu erinnern. Da werden Menschen zu Tieren. Kein Wunder bei so einer Philosophie im Hinterkopf. Aber die haben nicht nur ein Problem mit der Heiligen Schrift, der Erlösung, mit der Gesellschaft, sondern sie haben auch ein Problem mit der Wissenschaft. Weil wissenschaftlich gesehen ist die Evolutionstheorie mehr als nur fraglich. Ich behaupte, und das ist nicht mein Thema heute, aber dafür habe ich andere Vorträge, die speziell mit Evolution zu tun haben. Denn ich sage, wissenschaftlich ist die Evolution ein riesengroßer Schwindel. Ein riesengroßer Schwindel. Und ich bringe euch ein Beispiel. Nur eins bringe ich, ein Beispiel. Dr. George Wald, er war Professor der Biologie an der Harvard University und hat 1971 den Nobelpreis in Medizin erhalten. Und er ist ein Atheist. Er schrieb in einer wissenschaftlichen Zeitschrift über die Entstehung des Lebens Folgendes. Wenn wir über die Entstehung des Lebens nachdenken, dann gibt es nur 2 Möglichkeiten. Erstens, spontane Entstehung mit anschließender Evolution. Das wäre die eine Möglichkeit. Peng, und es war plötzlich da, das Leben, und hat sich dann weiterentwickelt. Die andere Möglichkeit ist eine übernatürliche Schöpfung Gottes. Es gibt keine dritte Alternative, sagt er. Entweder spontane Entstehung oder übernatürliche Schöpfung Gottes. Soweit das Zitat von Dr. Wald, George Wald. Aber über diese beiden Möglichkeiten, die er erwähnt hat, schreibt er weiter. Die erste Möglichkeit, sagt er, nämlich spontane Entstehung, die wurde vor 120 Jahren durch Louis Pasteur, den Namen habt ihr schon mal gehört, pasteurisierte Milch und so weiter, hat alles damit zu tun, mit diesen Lebensentstehen. Also, das wurde vor 120 Jahren durch Louis Pasteur und anderen nachweislich als wissenschaftlich unmöglich bewiesen. Das schreibt ein Evolutionswissenschaftler. Wir wissen, schreibt der George Wald, dass es keine spontane Entstehung von Leben geben kann. Und das lässt uns nur die andere Möglichkeit, nämlich übernatürliche Schöpfung Gottes. Und dann schreibt er weiter, die kann ich nicht akzeptieren, weil ich nicht an Gott glauben will. Als ich das gelesen habe, da fiel mir nichts mehr ein. Er schloss diesen Artikel mit dem Satz, ich entschied mich, an das zu glauben, was wissenschaftlich unmöglich ist.
spontan

Moderne Entstehung mit nachfolgender Evolution. George Wald, Innovation and Biology in Scientific American. Das ist so eine Jahreszeitschrift, die über Jahrzehnte erschienen ist. Ich kann euch sagen, die Bibel hat auch etwas dazu zu sagen, über solche Kommentare. Die Bibel ist da ganz kurz und ganz schnell mit fertig. Die Bibel sagt im Römerbrief Kapitel 1, indem sie sich für Weise ausgaben, sind sie zu Narren geworden. Und wie ist alles entstanden? Der Sohn Gottes sprach, es werde. Und dann war es da. So ist es entstanden. Und wenn man diese Prämisse voraussetzen würde, dann hätten alle Naturwissenschaftler dieser Welt genügend Material zum Forschen. Aber der Herr Jesus ist nicht nur der Urheber der Schöpfung, sondern er ist auch der Erhalter der Schöpfung. Wir haben gelesen, Kolosser 1, er, der Herr Jesus, ist vor allem und alles besteht durch ihn. Und dieses Wort, was wir in unseren deutschen Bibeln übersetzt haben, mit alles besteht, das bedeutet so viel wie, er hält alles zusammen. Er hält alles zusammen. Ich könnte mal ganz locker sagen, der Herr Jesus ist gewissermaßen der Klebstoff des Universums. Wisst ihr, wir reden immer von Schwerkraft und so weiter, aber Wissenschaftler, die versuchen immer noch herauszufinden, was Schwerkraft ist. Ja, die wissen, wie man Schwerkraft berechnet. Die wissen, was für eine Wirkung Schwerkraft hat auf einen Gegenstand, wenn ich ihn fallen lasse. Das habe ich auch alles gelernt. Aber sie wissen nicht, was Schwerkraft ist. Und der Herr Jesus regiert das Universum. Wir haben gelesen, durch ihn bestehen alle Dinge. Und auch diese große, unvorstellbar große Sternenwelt wird durch ihn zusammengehalten. Und die ist wirklich groß. Gigantisch groß. Hört mal, was die Bibel über dieses Sternenheer schreibt. Jesaja 40, 26. Hebt zur Höhe eure Augen empor und seht, wer hat diese geschaffen? Er, der ihr Heer hervortreten lässt, nach der Zahl. Er ruft sie alle mit Namen. Vor ihm, reich an Macht und stark an Kraft, fehlt kein einziger. Also Gott hat das Sternenheer erschaffen und damit seine Majestät und seine Herrlichkeit vor allen Menschen demonstriert. Und ich sage euch eins, wenn er jeden Stern mit Namen kennt, dann kennt er auch dich und mich. Da kannst du mal ganz sicher sein. Dann kennt er auch dich und mich. Und wer von uns hat noch nie in einer Sommernacht draußen im Urlaub auf den Bergen, auf einer Alm, am Rücken gelegen und hat in den Himmel geschaut und hat dieses glitzernde Sternenmeer gesehen und war nicht ergriffen in seinem Herzen über die Majestät Gottes? Und das Universum, das ist wirklich gigantisch groß. Stell dir vor, wir könnten mit der Geschwindigkeit des Lichts reisen. Wie schnell ist das Licht unterwegs? Wer weiß das? 300.000 Kilometer pro Sekunde. Das ist flott unterwegs, Leute. Ich sage euch mal, damit ihr mal ein Beispiel habt, wie man das vergleichen kann. Wenn ich die Brille absetzen würde und ihr würdet meine Augen ganz groß sehen und wenn ich einmal mit den Augen blitze, dann wäre das Licht schon 8-mal um die Erde. Das ist die Lichtgeschwindigkeit. Das ist die Geschwindigkeit von Licht. Einmal Augen knipsen, 8-mal um die Erde. So, ich will mal sagen, stell dir jetzt mal vor, wir sitzen auf einem Lichtstrahl und reisen zur Sonne. Wie weit ist die Sonne von uns entfernt? Ja, aber kilometermäßig 150 Millionen Kilometer und wir wären 8,5 Minuten unterwegs zur Sonne. 8,5 Minuten, da wären wir 150 Millionen Kilometer weit gereist. Und wenn wir aber an allen Planeten und an der Sonne vorbeifliegen würden, bis zum nächsten Stern neben der Sonne, der nächste Stern neben der Sonne, der heißt Alpha Centauri, dann wären wir 4,3 Jahre unterwegs mit dem Licht. Da wird uns schon schwindelig. Da wird uns schwindelig, Freunde. Weil das sind 41 Billionen Kilometer. Ich habe heute Morgen, glaube ich, ganz kurz angesprochen, diese Rosetta-Sonde, die wir da weggeschickt haben 2004, die sollte dann ja irgendwo da landen an einem Kometen, ja? Also, die flog mit einer Geschwindigkeit von 83.000 Stundenkilometer. Die war auch flott unterwegs.
Aber um den nächsten Stern zu erreichen, wären wir mit der Rosetta 56.000 Jahre unterwegs. Also ich sag mal so, wenn ich zwischendurch mal eine Pause mache, nicht, dass ihr denkt, ich weiß nicht, wie es weitergeht. Ich möchte nur euch die Gelegenheit geben, dass das mal ein bisschen reinsackert, damit wir wissen, worüber wir nachdenken, worum es hier eigentlich geht. Und man sagt ja, dass es 100 Milliarden Sterne in unserer Galaxie Milchstraße gibt. Und um von der einen Seite auf die andere Seite auf einem Lichtstrahl zu reisen, wären wir 100.000 Jahre unterwegs. 100 Milliarden Sterne in unserer Galaxie und man schätzt etwa 150 Milliarden Galaxien im Universum. Und wer hat das alles erschaffen? Jesus Christus. Und wir haben gelesen, und alles besteht durch ihn.

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0: Es ist 14 Uhr.
1: 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Jesus spricht: Werden nicht zwei Sperlinge für einen Cent verkauft? Und doch fällt nicht einer von ihnen auf die Erde ohne euren Vater. An euch aber sind selbst die Haare des Hauptes alle gezählt. Fürchtet euch nur nicht, ihr seid vorzüglicher als viele Sperlinge. Das sind Worte aus Matthäus Kapitel 10, die Verse 29 bis 31. Der verramschte Spatz. Als Jesus diesen Vergleich zog, wussten seine Zuhörer genau, wovon er sprach. Auf den Märkten riefen die Händler: Zwei Spatzen, ein Cent, fünf Spatzen, zwei Cent. Vergleiche dazu Lukas 12, die Verse 6 und 7. Diese kleinen Vögel waren so wertlos, dass beim Kauf von fünf einfach einer gratis dazugegeben wurde. Doch auch wenn sich kaum jemand für diese Spatzen interessierte, tat Gott genau das. Die Botschaft Jesu ist klar. Wenn Gott selbst auf jeden Spatzen achtet, dann erst recht auf jeden Menschen. Er sieht jedes Detail deines Lebens. Er zählt deine Haare zwischen 100.000 und 150.000. Er zählt deine Tränen. Laut Wissenschaftlern im Durchschnitt 5 Millionen im Laufe deines Lebens. Er zählt deine Schritte. Bei durchschnittlich 5.000 Schritten pro Tag sind das in 80 Jahren rund 145 Millionen. Fühlst du dich manchmal unbeachtet wie ein Spatz? Gott sieht dich. Fühlst du dich so wertlos wie dieser Gratisvogel? Für Gott bist du unendlich wertvoll. Das größte Zeichen dafür ist, dass er seinen einzigen Sohn auf die Erde sandte, damit du ewiges Leben haben kannst. Deshalb nimm das heutige Bibelwort als Ermutigung. Hab keine Angst, Gott interessiert sich für dich. Du bist beachtet, du bist wertvoll. Er nimmt Notiz von deinem ganzen Leben.

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Aus der Übersetzung Neues Leben, erstes Buch Samuel, Kapitel 29 bis 31. Die Philister schicken David zurück. Das gesamte Heer der Philister sammelte sich bei Aphek und die Israeliten schlugen ihr Lager bei der Quelle in Jesreel auf. Als die Herrscher der Philister mit ihren Truppen in Verbänden zu je 100 und 1000 Mann aufmarschierten, bildeten David und seine Männer mit Achish den Schluss. Doch die Heerführer der Philister wollten wissen: Was haben diese Hebräer hier verloren? Achish antwortete: Das ist David, der früher König Saul von Israel diente. Er ist schon lange bei mir und ich habe nichts Verdächtiges an ihm gefunden, seit er zu mir übergelaufen ist. Doch die Heerführer waren empört. Schick ihn zurück, er soll wieder an den Ort zurückkehren, den du ihm zugewiesen hast, verlangten sie. Er kann nicht mit uns in die Schlacht ziehen. Was, wenn er sich gegen uns wendet? Gibt es eine bessere Möglichkeit für ihn, sich mit seinem Herrn zu versöhnen, als mit den Köpfen unserer Männer? Ist das nicht derselbe David, von dem die Frauen Israels bei ihren Tänzen gesungen haben? Saul hat Tausende getötet, aber David Zehntausende. Da ließ Achish David rufen. So wahr der Herr lebt, sagte er zu ihm, ich halte dich für ehrlich. Mir wäre es recht, du würdest mit uns in die Schlacht ziehen, denn bis jetzt habe ich nichts an dir auszusetzen gehabt. Aber die anderen Herrscher der Philister trauen dir nicht. Verärgere sie nicht, sondern kehr wieder um und zieh in Frieden heim. David entgegnete Achish, habe ich je etwas Anstößiges getan, seit ich in deinen Diensten stehe? Warum kann ich nicht gegen die Feinde meines Herrn, des Königs, kämpfen? Aber Achish beharrte, in meinen Augen bist du so gut wie ein Engel Gottes. Aber die Heerführer der Philister wollen nicht, dass du mit in die Schlacht ziehst. Steh morgen früh auf und verlasse das Lager mit deinen Männern, die einst Saul, deinem Herrn, dienten, und zieht fort, sobald es hell wird. Am nächsten Morgen machte sich David mit seinen Männern auf den Weg und kehrte ins Land der Philister zurück. Die Philister aber zogen weiter Richtung Jesreel. David besiegt die Amalekiter. 3 Tage später, als David und seine Männer wieder in der Stadt Ziklag eintrafen, mussten sie feststellen, dass die Amalekiter in das Südland eingefallen waren und Ziklag niedergebrannt hatten. Sie hatten die Frauen, die Kinder und alle anderen gefangen genommen und verschleppt, aber niemanden getötet. Als David und seine Männer kamen, sahen sie die niedergebrannte Stadt und dass ihre Frauen, Söhne und Töchter verschleppt worden waren. Da weinten sie, bis sie die Kräfte verließen. Auch die beiden Frauen Davids, Ahinoam aus Jesreel und Abigail, die Witwe Nabals aus Karmel, waren gefangen genommen worden. David befand sich in einer sehr schwierigen Lage, denn seine Männer waren über den Verlust ihrer Frauen und Kinder so verbittert, dass sie schon davon redeten, ihn zu steinigen. Doch David fand neue Kraft im Vertrauen auf den Herrn, seinen Gott. Er sagte zum Priester Abiatar, dem Sohn Ahimelechs, »Hol mir die Orakeltasche.« Abiatar brachte sie ihm. Dann fragte David den Herrn, »Soll ich diese Räuberbande verfolgen? Werde ich sie einholen?« Und der Herr antwortete ihm, »Ja, setze ihnen nach. Du wirst sie einholen und die Gefangenen befreien.« Da machten David und seine 600 Mann sich auf den Weg und schon bald kamen sie zum Bach Besor, wo einige zurückblieben und Halt machten. 200 von den Männern waren zu erschöpft, um den Bach zu überqueren. Deshalb setzte David die Verfolgung mit den restlichen 400 Mann fort. Einige seiner Männer fanden auf einem Feld einen Ägypter und brachten ihn zu David. Sie gaben ihm etwas Brot zu essen und Wasser zu trinken. Außerdem ein Stück Feigenkuchen und 2 Rosinenkuchen, weil er seit 3 Tagen und Nächten nichts getrunken und gegessen hatte. Er erholte sich rasch. »Zu wem gehörst du und woher kommst du?« fragte David ihn. »Ich bin ein Ägypter, der Sklave eines Amalekiters«, antwortete dieser.
Mein Herr hat mich vor 3 Tagen hier zurückgelassen, weil ich krank geworden war. Wir waren in das Südland der Kreta, in das Gebiet von Juda und in das Gebiet von Kaleb eingefallen und hatten gerade Ziklag niedergebrannt. »Willst du mich zu dieser Räuberbande führen?« fragte David. Der junge Mann antwortete, »Wenn du mir bei Gott schwörst, dass du mich nicht töten und mich nicht meinem Herrn zurückgeben wirst, bringe ich dich zu diesen Räubern.« Und so führte der Ägypter sie hin. Die Amalekiter hatten sich über die ganze Gegend zerstreut und aßen und tranken und feierten vor Freude über die reiche Beute, die sie bei den Philistern und im Gebiet von Juda gemacht hatten. Früh am nächsten Morgen, als es gerade hell wurde, überfiel David die Amalekiter und schlug sie in dem Kampf, der bis zum Abend andauerte. Keiner von ihnen entkam, bis auf 400 junge Männer, die auf Kamelen flohen. David bekam alles zurück, was die Amalekiter ihm genommen hatten, auch seine beiden Frauen. Nicht das Geringste fehlte, keiner von den Söhnen oder Töchtern, auch nichts von der Beute, die sie mitgenommen hatten. David brachte alles zurück. Er nahm alle Schafe und Rinder mit, und seine Männer trieben sie vor den anderen Viehherden her. »Das alles gehört David, es ist seine Beute«, sagten sie. Als sie zum Bach Besor kamen und dort wieder auf die 200 Männer trafen, die zu erschöpft gewesen waren, um weiter mit ihnen zu ziehen, kamen diese ihnen entgegen. David begrüßte sie freundlich. Doch ein paar böse und nichtsnutzige Männer, die mit ihm gezogen waren, sagten, »Sie sind nicht mit uns gegangen, deshalb bekommen sie auch nichts von der Beute. Gib ihnen ihre Frauen und Kinder und lass sie gehen.« Aber David antwortete, »Nein, meine Brüder, geht nicht so mit dem um, was der Herr uns geschenkt hat. Er hat uns bewahrt und geholfen, den Feind zu besiegen. Glaubt ihr, irgendjemand wird euch zustimmen, wenn ihr so etwas sagt? Jeder bekommt den gleichen Anteil. Diejenigen, die in die Schlacht zogen, bekommen genauso viel wie diejenigen, die das Lager mit dem Gepäck bewachten. Alles soll miteinander geteilt werden.« Dies galt auch weiterhin, denn David machte es zu einem gültigen Gesetz in Israel, das noch heute in Kraft ist. Als David nach Ziklag zurückkam, schickte er einen Teil der Beute an die Ältesten von Juda, mit denen er befreundet war. »Hier ist ein Geschenk für euch aus der Beute von den Feinden des Herrn«, ließ er ihnen ausrichten. Die Geschenke gingen an die Ältesten von Bethul, Rama im Südland, Jatir, Aroer, Sifmot, Eshtemoa, Rachal, den Städten der Jerachmeeliter und den Städten der Keniter, an die Ältesten von Horma, Bor-Aschan, Atach, Hebron und an alle anderen Orte, in denen David mit seinen Männern gewesen war. Sauls Tod. Die Philister griffen Israel an und schlugen die Israeliten in die Flucht. Unzählige fielen auf den Hängen des Gebirges Gilboa. Die Philister umzingelten Saul und seine Söhne und töteten Jonathan, Abinadab und Malkischua, die Söhne Sauls. Um Saul tobte der Kampf besonders heftig, und die Bogenschützen der Philister drangen zu ihm durch und verwundeten ihn schwer. Da sagte Saul zu seinem Waffenträger, »Nimm dein Schwert und töte mich, bevor diese Unbeschnittenen mich durchbohren und demütigen.« Aber sein Waffenträger hatte Angst und wollte es nicht tun. Da nahm Saul sein Schwert und stürzte sich hinein. Als der Waffenträger sah, dass Saul tot war, stürzte auch er sich in sein Schwert und starb neben dem König. So starben Saul, 3 seiner Söhne, sein Waffenträger und seine Männer gemeinsam an diesem Tag. Als die Israeliten, die in der Jezreel-Ebene und im Jordangebiet wohnten, sahen, dass ihr Heer geflohen und Saul und seine Söhne tot waren, verließen sie ihre Städte und flohen. Da kamen die Philister und besetzten die Städte. Am nächsten Tag kehrten die Philister zurück, um die Toten auszurauben. Dabei fanden sie die Leichen Sauls und seiner 3 Söhne im Gebirge Gilboa.
Sie schlugen Saul den Kopf ab und zogen ihm seine Rüstung aus. Dann schickten sie Boten in alle Teile ihres Landes und ließen die Siegesnachricht in den Tempeln ihrer Götzen und beim ganzen Volk verkünden. Sie legten seine Rüstung im Tempel der Astarte nieder und hängten seinen Leichnam an der Mauer der Stadt Beth-Shean auf. Doch als die Einwohner von Jabesh in Gilead hörten, was die Philister Saul angetan hatten, marschierten ihre Krieger die ganze Nacht durch nach Beth-Shean. Dort holten sie die Leichen Sauls und seiner Söhne von der Mauer herunter. Sie brachten sie nach Jabesh und verbrannten sie dort. Dann nahmen sie ihre Gebeine, begruben sie unter der Tamariske in Jabesh und fasteten 7 Tage lang. Aus der Übersetzung das Buch Lukas, Kapitel 18, Verse 18 bis 43. Der reiche junge Mann. Da stellte ein hochgestellter Mann ihm die Frage: Lehrer, guter Mann, wie kann ich sicherstellen, dass ich das ewig währende Leben als mein sicheres Erbe gewinne? Was muss ich dafür tun? Jesus antwortete ihm: Warum nennst du mich gut? Nur einer ist wirklich gut, und das ist Gott. Du kennst doch die Gebote Gottes. Du sollst keinen Ehebruch begehen. Du sollst nicht töten. Du sollst nicht stehlen. Du sollst keine unwahren Behauptungen aufstellen. Erweise deinem Vater und deiner Mutter den Respekt, der ihnen zukommt. Da sagte er: Das alles habe ich gewissenhaft beachtet, seit ich ein Kind war. Als Jesus das hörte, sagte er zu ihm: Eine Sache fehlt dir noch. Verkaufe alles, was du hast, und gib das Geld den Menschen, die Not leiden. So wirst du einen Schatz in Gottes Himmel besitzen. Und dann komm und folge mir nach. Als der Mann das hörte, erfasste ihn große Trauer, weil er sehr reich war. Als Jesus sah, wie traurig er wurde, sagte er: Wie außerordentlich schwierig ist es für die, die große Reichtümer besitzen, sich aufzumachen, um in die neue Wirklichkeit Gottes zu gelangen. Es ist eher möglich, dass sich ein Kamel durch ein Nadelöhr zwängt, als dass ein Reicher in Gottes guten Herrschaftsbereich tritt. Da sagten die, die das hörten: Wer kann denn dann überhaupt Gottes Heil erleben? Darauf erwiderte Jesus: Das, was für Menschen unmöglich ist, ist bei Gott möglich. Der Lohn der Nachfolge. Da sagte Petrus: Sieh doch, wir haben das, was uns lieb und wert war, hinter uns gelassen und sind dir nachgefolgt. Jesus antwortete: Ich versichere euch feierlich, es gibt keinen einzigen, der seine Heimat oder seine Frau oder seine Geschwister oder Eltern oder Kinder wegen Gottes neuer Wirklichkeit hinter sich lässt, der das alles nicht auf vielfältige Weise wiedererhält in dieser gegenwärtigen Weltzeit und außerdem noch in der zukünftigen Weltzeit das unvergängliche Leben. Der Weg nach Jerusalem. Dann nahm Jesus seine 12 Gefährten beiseite und sagte zu ihnen: Achtet genau auf das, was ich sage. Wir befinden uns jetzt auf dem Weg nach Jerusalem. Dort wird sich all das ereignen, was die Propheten in Gottes Buch über den Menschensohn niedergeschrieben haben. Er wird in die Hände der Nichtjuden ausgeliefert, verspottet, verhöhnt und bespuckt werden. Wenn sie ihn ausgepeitscht haben, werden sie ihn töten. Aber am 3. Tag wird er wieder zum Leben auferstehen. Doch sie verstanden nichts von all dem. Das, was Jesus sagte, war für sie völlig unbegreiflich. Sie verstanden seine Aussagen überhaupt nicht. Der Blinde in Jericho. Dann ereignete sich Folgendes: Als Jesus in die Nähe von Jericho kam, saß dort ein blinder Mann am Wegrand. Der hörte, dass eine große Menschenmenge an ihm vorüberlief. So fragte er, was da los war. Sie erzählten ihm, dass Jesus, der Mann aus Nazareth, gerade vorüberging. Da rief er aus: Jesus,
Du Davids Sohn, nimm dich meiner an. Doch die, die vorübergingen, wiesen ihn zurecht, er solle den Mund halten. Doch er schrie nur noch viel lauter. Du Davids Sohn, erweise mir deine Barmherzigkeit. Da blieb Jesus stehen und gab die Anweisung, diesen Mann zu ihm zu bringen. Als der Blinde nahe bei ihm war, stellte Jesus ihm die Frage: Was willst du, dass ich für dich tun soll? Er sagte: Herr, ich möchte wieder sehen. Jesus sagte zu ihm: Sei wieder sehend. Dein Vertrauen hat dir die entscheidende Hilfe gebracht. Im selben Augenblick konnte er wieder sehen und wurde ein Nachfolger von Jesus. Dabei lobte und pries er Gott, und die ganze Volksmenge, die das miterlebte, gab Gott die Ehre. Aus der Übersetzung das Buch Psalm 118. Ein Danklied für Gottes Sieg. Dank dem Herrn, denn er ist gut. Ja, in Ewigkeit besteht seine Güte. Sagen soll auch Israel, ja, in Ewigkeit besteht seine Güte. So soll auch die Familie Aarons sagen, ja, in Ewigkeit besteht seine Güte. So sollen die sagen, die dem Herrn mit Ehrfurcht begegnen, ja, in Ewigkeit besteht seine Güte. Aus der Not rief ich zu Jahwe, und er antwortete, und Jahwe gab mir weiten Raum. Der Herr ist für mich, so fürchte ich mich nicht. Was kann ein Mensch mir schon antun? Der Herr ist für mich, er kommt mir zu Hilfe. So kann ich auf die herabsehen, die mich hassen. Es ist besser, auf den Herrn zu vertrauen, als sich auf Menschen zu verlassen. Es ist besser, auf den Herrn zu vertrauen, als sein Vertrauen auf die Vornehmen zu setzen. Alle Völker haben mich umzingelt, doch im Namen des Herrn konnte ich sie in die Flucht schlagen. Ja, sie haben mich eingekreist, doch im Namen des Herrn konnte ich sie in die Flucht schlagen. Sie haben mich umringt wie Bienen, doch sie verloschen wie ein Strohfeuer im Dornengestrüpp. Im Namen des Herrn konnte ich sie in die Flucht schlagen. Sie haben mich hart gestoßen, ich sollte zu Fall kommen, doch der Herr hat mir geholfen. Meine Stärke ist Jahwe, ihm gilt mein Lied, er ist für mich zum Retter geworden. Lauter Jubel und Siegeslieder erklingen in den Zelten derer, die gerecht leben. Die rechte Hand des Herrn wirkt mit Macht. Die rechte Hand des Herrn ist erhoben. Die rechte Hand des Herrn wirkt mit Macht. Ich werde nicht sterben, sondern ich werde leben und die Taten Jahwes weitererzählen. Hart hat Jahwe mich zurechtgewiesen, doch er hat mich nicht dem Tod überlassen. Aus der Übersetzung Neues Leben.

schweren Erkrankungen ringen und wie manche von ihnen den Kampf verlieren. Um diese Belastungen auszuhalten, schotten sich viele innerlich ab und lassen nicht jedes Schicksal an sich herankommen. Mitleid und Mitgefühl werden begrenzt, um selbst tragfähig zu bleiben. So ist es bei Menschen, aber nicht bei dem Sohn Gottes. Er, der voll innigen Mitgefühls ist, leidet mit jedem Kind Gottes, das in Not geraten ist. Wenn dich niemand versteht und sich keiner zu dir wendet, hier ist einer, der deine Empfindungen vollkommen kennt und dich wirksam trösten kann. Jesus versteht dich nicht nur, weil er allwissend ist, sondern weil er auf der Erde tausendfache Erprobungen erlebt hat. Er weiß, was Krankheiten bedeuten, denn er trug sie auf seinem Herzen der Liebe, ehe er sie in Macht wegnahm. Er, der am Grab des Lazarus weinte, ist völlig im Bilde, was Trauern bedeutet. Er hat Mitleid mit allen unseren Schwachheiten. Wenn du einen Weg der Erprobungen und der Leiden gehen musst, er ist ihn vor dir gegangen. Dabei hat er alles durchlebt, ohne durch die Sünde abgestumpft zu sein. Sein Mitgefühl und Mitleid sind darum einzigartig und unbegrenzt. Er, der selbst vergeblich auf Mitleid gewartet hat, wird dich nicht vergeblich auf Mitleid warten lassen. Mitten im Leid erfährst du sein Mitleid.

0: 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Ein Junge entdeckt das Leben von Edna Hong. Dieses Hörbuch ist erschienen in der christlichen Verlagsbuchhandlung Seemann. Sie hören heute einen weiteren Teil aus diesem Hörbuch.
1: Der Weihnachtsschmuck, die Sterne, die Kerzenleuchter und Krippen waren wieder weggepackt. In Kurts Bett lag ein anderer Junge. Der konnte aber nichts weiter als den Kopf bewegen und seine Augen waren ohne Glanz. An dem Morgen, als in Haus Patmos die Schule wieder anfing, brachte Schwester Mathilde Günther zu seiner Überraschung nicht an seinen Platz im Klassenzimmer, sondern in den Raum, in dem sie Briefe schrieb und Besucher empfing. »Günther«, sagte sie dort zu ihm, »ich habe eine schöne Überraschung für dich. Du kommst jetzt in die Hebron-Schule. Der Unterricht hier in Patmos ist für dich viel zu leicht.« Günther machte ein ganz bestürztes Gesicht. »Aber ich bin doch gern hier. Ich will nicht in eine andere Schule. Bitte, Schwester Mathilde, schick mich da nicht hin.« Die krause weiße Schleife unter Schwester Mathildes Kinn kam ihm tröstend näher. »Günther, mein lieber Junge, eigentlich gehörst du überhaupt nicht nach Patmos. Aber weil du zuerst nicht gesprochen hast, glaubten wir, du wärest geistig behindert wie die meisten Kinder in Haus Patmos. Doch dein Geist ist klar und gesund. Er kann viel lernen, sehr viel. Die Jungen in Hebron sind anfallskrank, aber nicht geistig behindert. Du wirst dort alles lernen, was die anderen Kinder in ganz Deutschland auch in der Schule lernen.« »Du wirst lesen lernen, Günther. Überleg doch mal, du wirst lernen, Bücher zu lesen.« Günther dachte an seine Schulkameraden im Klassenzimmer von Patmos. An den unruhigen, zappligen August, der ihn jedes Mal, wenn Schwester Friedchen gerade nicht hersah, ins Ohr kniff. An den Jungen, der ganz hinten in der Ecke saß und gar nicht mitmachte, der bloß vor sich hinsummte. Er dachte daran, dass es für manche Kinder die größte Leistung einer ganzen Woche war, aus der Schachtel mit verschiedenfarbigen Perlen alle roten Perlen herauszusuchen und zu einer Kette aufzufädeln. »Wenn ich immer wieder hierher zurückkommen darf, dann will ich auch nach Hebron gehen.« Also wurde Günther warm eingepackt, denn es war Januar. Ein Diakon trug Günther in das Haus Alt-Hebron, setzte ihn in einen Rollstuhl, ein Betheler Erzeugnis, und fuhr ihn in das Klassenzimmer. Das hatte eine niedrige Decke und mit seinen vielen Fenstern wirkte es hell und heiter. Der Unterricht hatte um 8 Uhr angefangen und Günther kam zu spät. Herr Kunze, der Lehrer, begrüßte ihn kurz mit den Worten, »Aha, ein neuer Vogel!« Dann wies er auf eine Stelle am Fenster, dicht bei ihm, wo der Bruder den Stuhl hinschieben sollte. Günther fühlte sich seltsam getröstet, als er daran dachte, mit welchen Worten Pastor Kulo ihn den Patmos-Kindern vorgestellt hatte. »Seht mal, ihr Vögelchen«, hatte er gesagt, »ich bringe euch noch einen kleinen Singvogel, damit er mit euch zusammen Loblieder singt.« Dennoch ließ er seine Blicke unruhig durch den Raum wandern und senkte sie verlegen, als die 20 Jungen in ihren zweisitzigen Bänken ihn geradezu und voller Neugier anstarrten. Außer ihm saß nur noch ein Junge im Rollstuhl. Mädchen waren nicht dabei, es waren alles Jungen. Und sicher, damit hatte Schwester Mathilde recht. Sie waren anders als die Patmos-Kinder. Mit einem Mal wurde Günther von einer schrecklichen Angst gepackt. »Es gibt allerlei Arten von Vögeln«, sagte Herr Kunze heiter. Dabei ging er mit lebhaften Schritten vor den Bänken auf und ab. »Manche leben auf dem Geflügelhof. Das Huhn, der Hahn, die Gans. Einige unter euch jungen Herren haben schon die Ehre gehabt, von den Hebron-Gänsen verfolgt zu werden.« Da gab es bei den Jungen Kopfnicken und lautes Lachen. »Aber heute wollen wir von den Singvögeln sprechen, die wir hier in der Gegend hören. Nun denkt ihr vielleicht, dass es verrückt ist, ausgerechnet im Januar eine Stunde über Singvögel zu halten. Doch meiner Ansicht nach ist die beste Zeit für eine Stunde über Singvögel gerade dann, wenn sie uns am meisten fehlen. Wer von euch erkennt diesen Singvogel?« Günther traute kaum seinen Ohren. Er sah sich wahrhaftig fix um, ob etwa wirklich ein richtiger Vogel im Zimmer sei. Aber es war tatsächlich Herr Kunze, der da pfiff. Sofort riefen mehrere Jungen: »Der Zaunkönig!« »Gut, und hier ist auch ein Bild von diesem kleinen Sänger. Gebt es mal herum, Jungs.« Es gibt ein wunderschönes Märchen. Die Vögel, heißt es da, machten einen Wettbewerb, wer am höchsten fliegen könnte. Und der Vogel, der am höchsten flog, sollte zum König über alle Vögel gekrönt werden. Was meint ihr wohl, welcher Vogel wurde zum König gekrönt? Der Adler? Nicht doch. Es war der kleine Zaunkönig. Der setzte sich ganz still auf den Rücken des Adlers. Der Adler flog hoch und immer höher der Sonne entgegen, bis er nicht mehr konnte. Aber da schoss der kleine Zaunkönig von seinem Rücken hoch und flog noch viel höher. Er flog so hoch, so dicht an die Sonne heran, dass ihre brennenden Strahlen seinen Kopf versenkten und der Zaunkönig auf die Erde herunterfiel. Aber er war am höchsten gekommen und wurde zum König der Vögel gekrönt. Die Stunde verging wie im Flug. Es schienen kaum 10 Minuten zu sein. Herr Kunze pfiff immer neue Vogelrufe, gab Bilder herum, erzählte von jedem Vogel spannende Geschichten. Von der Blaumeise, der Sumpfmeise, vom Rotschwänzchen und vom Rotkehlchen. »So, jetzt raus mit euch! Eine Viertelstunde lang könnt ihr Schneefinken sein. Wenn ihr wieder hereinkommt, gibt's Rechenaufgaben über Amseln.« »Und was ist mit mir?« dachte Günther, als die 20 Jungen nach draußen stürmten und dabei Krach für 40 machten. Wieder meldete sich die schreckliche Angst, aber da schob Herr Kunze ihn an sein Pult heran. »So, mein Junge, jetzt können wir beide uns ein bisschen unterhalten. Sagst du mir bitte mal deinen Namen?«
2: »Ich heiße Günther.«
1: »Kannst du lesen, Günther?«
2: »Nein, Herr Kunze.«
1: »Möchtest du gern lesen lernen?«
2: »Oh ja.«
1: »Ausgezeichnet. Jetzt ist die beste Zeit, damit anzufangen. Such dir unter den Vogelbildern die 2 aus, die du am liebsten hast.« Herr Kunze breitete die Bilder auf seinem Pult aus. Günther zeigte auf das Goldhähnchen und auf die Amsel. Sorgfältig schrieb Herr Kunze unter jedes dieser Bilder ein paar Wörter in Druckbuchstaben und schob sie dann Günther hin. »Die Bilder nimmst du mit nach Haus Patmos. Unter dem Goldhähnchen steht: Ich bin Günther, ich sehe den Vogel. Und unter der Amsel steht: der Vogel singt für mich.« Als Schwester Anna mittags Günther wieder nach Haus Patmos brachte, rief er jedem zu, der in Hörweite kam: »Ich kann lesen, ich kann lesen!« Da drängten die anderen sich zu ihm. Er legte die Karten sorgfältig auf seine Knie und las mit einer wirkungsvollen Pause vor jedem Wort: »Ich bin Günther. Ich sehe den Vogel. Der Vogel singt. Der Vogel singt für mich.« Einen Monat später wurde Günthers frohes neues Lied »Ich kann lesen, ich kann lesen« plötzlich durch das alte Schreckenslied übertönt. Aber sein erschrockenes und ängstliches Klagen war gedämpft, obwohl er jetzt körperlich kräftiger war.
2: »Nein, nein, ich will nicht, ich will nicht«, schluchzte er,
1: als Schwester Mathilde ihm sagte, es sei beschlossen worden, dass er in das Haus Neu-Hebron übersiedeln solle und mit den Jungen zusammenwohnen, mit denen er in die Schule ging.
2: »Schwester Mathilde, ich hab dich doch lieb, und Willi und Leni und Monika hab ich auch lieb. Ich hab sogar August ein kleines bisschen lieb. Von den Jungen in Hebron kenne ich keinen richtig.«
1: »Das ist ja gerade das Dumme. Wir bringen dich schnell zum Unterricht, wir holen dich schnell zurück zum Mittagessen, und du lernst sie gar nicht näher kennen.«
2: »Ich will sie nicht näher kennenlernen.«
1: »Sieh mal, der Hauspfarrer für Hebron ist Pastor Kulo. Du wirst dort viel öfter mit ihm zusammen sein und wirst viel, viel mehr Lieder lernen.«
2: »Das ist mir gleich.«
1: Schwester Mathildes Stimme wurde hart und streng. »Also gut, Günther, wenn du nicht aus Einsicht nach Hebron gehen willst, dann wirst du aus Gehorsam hingehen. Pastor Bodelschwing möchte, dass du von Patmos nach Hebron übersiedelst.«
2: »Wirklich?«
1: »Ja, das möchte er.«
2: »Pastor Fritz will, dass ich nach Hebron gehe?«
1: »Ja, das will er.«
2: »Also dann, sagte Günther seufzend, »dann bleibt mir ja nichts anderes übrig, als nach Hebron zu gehen.«
1: So zog Günther am gleichen Abend, gehorsam, aber sehr ungern nach Hebron um. Kein Abschied war wohl trauriger als sein Abschied von den Freunden in Patmos. Nicht einmal der von Kurt. Doch herzlicher als Hausvater und Hausmutter Mast ihn begrüßten, hätte ihn niemand begrüßen können. Und niemand, nicht einmal die Schwestern, konnte ihn liebevoller zu Bett bringen als Bruder Thomas. Das war einer der jungen Diakone, die in Haus Hebron Dienst taten. Trotzdem lag Günther mit dem Gesicht zur Wand im Bett und weinte leise. Er wendete nicht einmal den Kopf, um zu hören, was Bruder Thomas den Jungen vorlas, ehe das Licht ausgedreht wurde. An diesem Abend war es zufällig die Geschichte von Daniel in der Löwengrube. Als Bruder Thomas an die Stelle kam, nun gab der König Befehl und man holte Daniel und warf ihn in die Löwengrube, da prustete der Junge neben Günther vor Lachen los.
2: »Günther heult! Günther ist bange! Günther meint, man hätte ihn in eine Löwengrube geworfen! Wir sind Löwen, Günther! Grrr, grrr, grrr!«
1: Und nun gab es vor lauter Geknurr und Gebrumm einen solchen Radau im Zimmer, dass Hausvater Mast angelaufen kam.
3: »Was ist denn hier los?«
1: Rasch erklärte Bruder Thomas die Lage. Hausvater Mast ging an Günthers Bett, wandte sich zu den anderen Jungen und schaute ihnen ins Gesicht. Die mühten sich noch, das Lachen über ihren eigenen guten Witz zu unterdrücken. »Habt ihr schon vergessen, wie das ist, wenn man Heimweh hat? Dass es eine Zeit lang wirklich wehtut?« »Ich muss mich doch sehr wundern, denn manche von euch sind selbst erst vor kurzem nach Bethel gekommen.«
2: »Aber Günther kommt ja gar nicht von zu Hause«, sagte der Junge neben Günther. »Er hat bei den Doofen in Haus Patmos gewohnt.«
4: »Bei den Trotteln«, sagte ein anderer. »Bei den Idioten«, rief einer durch das ganze Zimmer.
1: Aber da richtete sich Günther plötzlich in seinem Bett auf und er brüllte so laut, dass selbst Löwen in ihrer Höhle gestutzt und aufgehorcht hätten.
2: »Das sind keine Doofen und keine Trottel und keine Idioten, das sind meine Freunde!«
1: Verblüffte Schweigen, bis Hausvater Mast fröhlich auflachte. »Gut so, du kleiner Simson. Wisst ihr, Jungs, eins hat Günther euch voraus. Er hat in Haus Patmos gelebt und kennt die Kinder dort. Sie sind seine Verwandten. Als ich in eurem Alter war, habe ich noch gehört, wie der Vater von unserem Pastor Fritz sagte, »Wer ist mein nächster Verwandter? Wer ist mein bester Freund und ist mir am liebsten? Der am meisten leidet. Das habe ich nie vergessen. Das ist das Geheimnis der wahren Verwandtschaft. Es ist das Geheimnis von Bethel. Günther hat dieses Geheimnis schon erfahren. Ihr anderen Jungen habt es offenbar noch nicht erfahren. Vielleicht kann der kleine Simson hier es euch beibringen. Gute Nacht, Simson. Gute Nacht, Löwen. Und morgen kein Gebrüll mehr. Verstanden?« Das Licht ging aus. Günther hörte den Jungen neben ihm flüstern.
5: »Du, Günther?«
2: »Ja?«
5: »Ich heiße Klaus. Und entschuldige bitte.«
2: »Ist schon in Ordnung«, sagte Günther. »Wer war eigentlich Simson?«
5: »Das war der stärkste Mann auf der ganzen Welt. Der hat einen Löwen umgebracht, einfach so mit den Händen. Morgen Abend müssen wir mal Bruder Thomas bitten, dass er uns die Geschichte vorliest.«
1: Danach schlief Günther ein, und er hatte jetzt das Gefühl, dass irgendwie doch alles bald wirklich in Ordnung sein würde. Wie hätte ein Junge vor Sehnsucht nach einer Vergangenheit seufzen können, wenn die Gegenwart so vergnüglich war? Wenn Hausmutter Mast so gut zu kochen verstand und die besten Kartoffelklöße der Welt machte. Wenn Hausvater Mast so einer war, bei dem man sich nicht etwa ängstlich duckte, sondern am liebsten in die Hände geklatscht hätte, wenn er ins Zimmer kam. Da die Diakone so mütterlich besorgt waren, wenn jemand einen Anfall hatte und doch nachmittags so wild wie große Brüder mit den Jungen spielten. Da Pastor Kulo mindestens jeden zweiten Tag zu ihnen kam,
5: da Herr Kunze den Lernstoff nur so funkeln ließ und da es so viel Vergnügen machte, bei ihm zu lernen, wie Hausmutter Masts Kartoffelklöße zu essen. Wahrhaftig, nach einem Schulvormittag bei ihm konnte man fast den Geist vor Wonne schnalzen hören. Und mit Jungen, die solche liebenswerten Spaßvögel waren. »Schafe im Wolfspelz«, sagte Herr Kunze, als sie ihm heimlich 3 weiße Mäuse in seine Schreibtischschublade gemogelt hatten. Für Günther wurde Haus Hebron wahrhaftig zum gelobten Land. Er und seine Kameraden waren in den nächsten Jahren so von Liebe umgeben und behütet, dass sie nicht merkten, was für schwere Zeiten Bethel und ganz Deutschland durchmachte. Das deutsche Geld war ja in diesen Jahren so gut wie wertlos. Die Männer, die sich bemühten, dafür zu sorgen, dass in Bethel alles weiterging, hoben in den Großstädten Geld von der Bank ab und fuhren dann schleunigst damit nach Bethel zurück, um es noch am gleichen Tag auszugeben, ehe es wieder ganz wertlos wurde. Von Jahr zu Jahr wurde die Inflation schlimmer. Der Preis für ein Paar Schuhe stieg von 25 Mark auf 2500 Mark, auf 25.000 Mark und bis auf 25 Millionen Mark. Es ist klar, dass Banken, Fabriken, Geschäfte und Institute mit dem wertlosen Geld nicht mehr arbeiten konnten und geschlossen wurden. Und es ist auch klar, dass die Not größer war als je zuvor. Tausende von Männern waren auf den Landstraßen unterwegs und wanderten von Ort zu Ort, weil sie ihren Arbeitsplatz verloren hatten. Mit dem Hunger kamen bald auch Krankheiten. Trotzdem mussten viele Einrichtungen, die den in Not geratenen helfen wollten, ebenfalls ihre Tore schließen. Auch Bethel wurde von manchen, die jede Hoffnung aufgegeben hatten, gedrängt, es solle seine Tore schließen. Doch stattdessen öffnete Bethel seine Tore für die vielen, die kein Zuhause hatten. Wenn der Mensch mit seinem Denken in eine Sackgasse geraten ist und keinen Ausweg mehr aus seinen Schwierigkeiten sieht, sagte Pastor Fritz gelassen, dann kann der Glaube die Flügel entfalten. Noch nie war die Atmosphäre besser als jetzt, für den Glauben. Die ruhige Zuversicht und der Glaube von Pastor Fritz entfalteten wirklich ihre Flügel. Als es in Bethel am schlimmsten stand und viele krank wurden, weil es nicht genug zu essen gab, da begannen Christen in der Schweiz, in Holland, Schweden, Großbritannien und den USA Lebensmittel zu schicken. Zweimal wurde es Frühling. Günthers Augen, so lange um vieles betrogen, waren jedes Mal wie geblendet beim Anblick der blühenden Apfelbäume, auch in allen späteren Jahren. Zweimal kam der Sommer. Und mit ihm ein Ereignis, das für die Hebron-Jungen fast so schön wie Weihnachten war. Der jährliche Sommerausflug zum Bauernhof Obermeier in Oldentrupp. Zweimal wurde es Herbst, da fing dann die Schule wieder an. Zweimal kam der Winter. Das Weihnachtsfest war in Haus Hebron noch aufregender als in Haus Patmos. Aber vielleicht richtete sich die Aufmerksamkeit etwas mehr auf den Gabentisch als auf die Krippe. Der Glaube, den Günther in Haus Patmos für sich entdeckt hatte, ging ihm in Hebron mehr und mehr auf und brachte ihn voran. Die Morgen- und Abendandachten von Hausvater Mast und die Geschichten, die Bruder Thomas vor dem Schlafengehen vorlas, waren wie ein ständiger Wind in seinen Segeln. Es zeigte sich, dass Pastor Kulo ebenso gut Gottes Wort an die Menschen verkündigen konnte, wie er mit Posaunenklängen die Worte der Menschen an Gott zu begleiten verstand. Und niemand, wirklich niemand auf der ganzen weiten Welt, konnte so wie Pastor Fritz für Jungen predigen und ihr Allerinnerstes anrühren. Günthers zaghafte Schüchternheit machte einem fast stolzen Selbstvertrauen Platz. Das heißt, er fing an zu glauben, dass Gott etwas mit ihm vorhatte, als er ihn schuf. Bei den täglichen Wortgefechten mit anderen Jungen, gewöhnlich nur zum Spaß, aber manchmal auch im Ernst, merkte er, dass er einen ebenso guten, wenn nicht besseren Verstand hatte wie seine Freunde, ausgenommen Klaus. In Herrn Kunzes Unterricht bereiste er im Geist die Welt der Flamingos, die Welt der Eskimos, und überall fühlte er sich zu Hause. In der Klasse war Günther allen überlegen.
1: nur Klaus nicht. Kein Wunder also, dass Klaus sein bester Freund wurde. Da Günther bei all den rauen Spielen mit einbezogen wurde, sei es oben im Buchenwald oder unten auf der Wiese von Ebron, entwickelte er einige neue körperliche Geschicklichkeiten. In den vielen derben Handgemengen der Jungen wurde er so flink und gewandt wie nur einer. Wenn die Jungen ihn vor dem Abendbrot nach Hebron zurückfuhren, war er ebenso schmutzig wie alle anderen und bekam die gleiche gutmütige Schelte von den Brüdern, die sie zum Abendessen gründlich säubern mussten. Sie stritten und fochten, und die anderen Jungen lernten bald, sich von Günther fernzuhalten, wenn er kniend mit den Armen nach allen Seiten um sich schlug. Freundschaften wurden geschlossen, gingen auseinander und wurden wieder neu geknüpft. Bei den Jungen in Haus Hebron wurde auch Günther ein richtiger Junge. Fast durch einen Zufall lernte Günther schließlich den aufrechten menschlichen Gang. Er hatte oft versucht, sich auf seinen widerspenstigen, eigenwilligen Füßen im Gleichgewicht zu halten, und es war ihm jedes Mal misslungen. Dann hatten er und seine Kameraden praktisch den Gedanken aufgegeben, dass er jemals laufen könnte. Vielleicht waren die Jungen auch gar zu gern bereit, Günther durch die Gegend zu schieben, zu ziehen und zu schleppen. Jedenfalls hatten sie bestimmt nicht die Absicht, Günther das Laufen beizubringen, als zwei von ihnen seinen Rollstuhl mitten in einem Haufen Gänse schoben, die eben von den anderen geärgert worden und nun in Wut geraten waren, und als sie ihn dann den Feinden überließen. Die Jungen liefen nach allen Seiten davon. Es war eben wieder mal einer von ihren Streichen, und über das, was dabei herauskam, staunten sie nicht weniger als Günther selbst. Der war nun von seinen Freunden im Stich gelassen und duckte sich vor den Gänsen. Als der Gänserich seinen schlangenförmigen Hals vorbog und mit offenem Schnabel zischend auf Günthers bloße Füße losging, da tat Günther das Unglaubliche. Er sprang aus seinem Rollstuhl und rannte. Er rannte gut 5 Meter weit, ehe er stolperte und hinfiel. Im Nu waren die Jungen bei ihm. »Günther, du bist gelaufen!« Günther setzte sich auf und rieb sich die zerschundenen Knie. Mit den Augen maß er die Strecke von der Stelle, an der er saß, bis zu seinem Rollstuhl. »Ich kann mich nicht erinnern, dass ich gelaufen bin, aber wenn ich gelaufen bin, und ich glaube, das ist tatsächlich so, dann kann ich laufen lernen. Ja, ich will laufen lernen. Versuch es doch gleich jetzt«, drängten sie ihn. »Geh zu deinem Stuhl zurück.« Doch Günthers Füße wollten nichts davon wissen, was sie eben getan hatten. Also wurde gleich an Ort und Stelle eine heimliche Verschwörung ausgeheckt. Günthers Füße hatten bewiesen, dass sie laufen konnten. Günthers Füße würden zum Laufen gezwungen werden. Sie würden üben, üben und nochmals üben. Heimlich, oben im Buchenwald. Und in 3 Wochen beim Jahresausflug zum Hof Obermeier würde Günther die Hauseltern Mast, Pastor Kulo und die Diakone so überraschen, dass sie nicht mehr wussten, wo ihnen der Kopf stand. In den nächsten 3 Wochen war Günther oft nahe daran aufzugeben. Aber seine Freunde mit ihrer Entschlossenheit und Ausdauer ließen das nicht zu. Oben auf den Waldwegen hatten sie einen Einfall. Einer von ihnen setzte sich in den Rollstuhl. Günther stützte sich mit den Armen darauf und schob. Die Jungen liefen nebenher, und so bewegte sich Günther taumelnd und schwankend vorwärts und lernte irgendwie auf eine verdrehte

Freunde jubelten. Bei einem Besuch im Zoo sah Klaus, wie Seehunde an Land gingen. Seitdem nannte er Günthers Gangart Watscheln. Als der Tag des Sommerausflugs zum Hof Obermeier gekommen war, umringten die Jungen Günther am Eingang von Haus Hebron und warteten auf die bunt geschmückten Wagen, die sie abholen sollten. Sobald die Pferde munter angetrabt kamen, stürzten die Jungen mit großem Geschrei los und kletterten auf die Wagen. »Sind alle da?« fragte Hausvater Mast. Er schaute sich um und sah Günther in seinem Rollstuhl sitzen. »Ihr habt ja Günther vergessen. Geht und holt ihn, Jung.« »Günther soll sich selber holen«, riefen sie. Das war das Stichwort. Vor den erstaunten Augen der Erwachsenen stand Günther vom Stuhl auf und stolperte auf den Wagen zu. Nur beim letzten taumelnden Schritt rutschte der eine verkrümmte Fuß auf den anderen. Aber Günther kriegte noch rechtzeitig das Wagenrad zu fassen und sah triumphierend zu den grinsenden Gesichtern seiner Freunde auf. »Bravo, Günther! Bravo, bravo, bravo!« Hausvater Mast sprang vom Wagen herunter und zog Günther an seine breite Brust. Pastor Kulo fing prompt an zu blasen, »Bis hierher hat mich Gott gebracht durch seine große Güte.« Und die Landpartie begann. Bald rollte die Schar durch Bielefeld, winkend und aus vollem Halse singend. Je mehr Leute sie auf den Straßen sahen, desto lauter wurde ihr Singen, desto fröhlicher ihr Winken. Als sie nach Oldentrupp kamen, das gut 10 Kilometer von Bethel entfernt liegt, sangen sie noch immer. Vater und Mutter Obermeier, beide im Sonntagsstaat, erwarteten sie schon. Nachdem sie gehört hatten, was da für ein Wunder geschehen war, fasste Vater Obermeier Günther fest mit seinem starken Arm und führte die ganze Hebron-Bande durch die Ställe und Schuppen, damit sie die Pferde, Kühe und Schweine bewundern konnten. Dann gab es Kaffee und Kuchen. Dabei wurde viel gelacht über die Scherze, die zwischen den Erwachsenen hin und her flogen. Nachher kamen Spieler auf der Wiese dran. Danach ritten die Jungen in Begleitung der Diakone auf Ponypferden. Als alle, auch Klaus und Günther, einmal geritten waren, gingen sie wieder in den Kuhstall und sahen beim Melken zu. Günther hörte zum ersten Mal in seinem Leben, wie die Milch in den leeren Eimer zischte, bis sie nach und nach nur noch leise rauschte. Nun waren alle selig müde und setzten sich an die Tische unter den Bäumen zu einem Schmaus, wie ihn nur Mutter Obermeier herrichten konnte. Was es da für saftige Hausmacherwurst zu essen gab! Und grüne Erbsen, erst heute Morgen geerntet und ausgehülst. Ganze Schüsseln voller Kirschen, frisch aus dem Obstgarten. Als alle zum Platzen satt waren, brachte ihr bäuerlicher Gastgeber ihnen sein Lieblingslied von Matthias Claudius bei. Alle Strophen. Wir pflügen und wir streuen den Samen auf das Land. Doch Wachstum und Gedeihen steht in des Himmels Hand. Vielleicht war es für die Hebron-Jungen das Köstlichste bei dem jährlichen Sommerausflug, dass sie da draußen bleiben durften, bis es dunkel wurde. Sie, die sonst so pünktlich zu Bett gehen mussten, bei denen um 9 Uhr abends das Licht ausgedreht wurde, sie durften auf Obermeiers Hof bleiben, bis die Glühwürmchen flogen und die Sterne am Himmel erschienen, bis die Lampignons angezündet wurden und sie zusammen mit ihrem fröhlichen Gastgeber-Ehepaar beim Schein dieser wunderschönen, schwankenden, bunten Laternen noch einmal über den Hof gehen konnten. Als sie endlich auf die Wagen kletterten, um wieder nach Hause zu fahren, steckte Mutter Obermeier jedem eine Handvoll Kirschen und eine Tafel Schokolade zu. Dann ging es mit Pferdegetrappel fort. Vater und Mutter Obermeier riefen ihnen nach: »Gott behüte euch! Auf Wiedersehen im nächsten Jahr!«

Günther war jetzt 13 Jahre alt und lebte seit 6 Jahren in Haus Hebron. Er konnte sich kaum daran erinnern, dass er jemals unglücklich gewesen war. Gewiss, auch dort gab es trübe Tage oder Traurigkeit. Viele Jungen bekamen oft Briefe oder Besuch von Eltern und Verwandten oder sie fuhren zu Geburtstagen, zu Festen und in den Ferien nach Hause. Es tat Günther weh, diese freudigen Begrüßungen mit anzusehen oder zu hören,

wie seine Freunde die Tage zählten. So viel noch dann. Ihn besuchte ja nie jemand, und für ihn hatte der Postbote nie einen Brief. Es machte ihn auch traurig, wenn die Not seiner Freunde, die sie sonst tief in ihrem Inneren verschlossen, bei seltenen Gelegenheiten doch einmal für einen Augenblick unversehens ans Licht kam. »Warum muss ich das gerade sein?« schluchzte Klaus am ersten Abend nach einem Besuch zu Hause. »Das ist ungerecht. Bloß weil ich diese Anfälle habe, müssen sie mich fürs ganze Leben hierher stecken. Bloß weil die Leute es schrecklich und hässlich finden, zu sehen, wenn jemand einen Anfall hat. Aber ihre eigenen Anfälle, die können sie gut vertragen, die Anfälle von Gereiztheit und Wut und Grausamkeit und Heftigkeit. Nur solche Anfälle, wie ich sie habe, die wollen sie nicht mit ansehen. Wer solche Anfälle hat wie ich, der darf nicht in ihre Schulen gehen, der darf keine Arbeit kriegen, der darf überhaupt nichts. Das ist ungerecht.« Günther reichte ihm über den Gang zwischen ihren Betten hinweg die Hand. Klaus packte fast wild danach. »Und du? Du hast nicht mal Anfälle. Aber weil du statt Füßen Klauen hast und weil deine Hände...« Mit einem Mal fing Klaus gewaltig zu lachen an, und das ohne jede Spur von Bitterkeit. »Hey Jungs, ich weiß ein Rätsel für euch. Wer kann ausgezeichnet begreifen und gleichzeitig erbärmlich schlecht begreifen? Wer begreift fast alles und begreift dabei doch fast nichts?« Klaus musste den anderen mehrere Tipps geben, bis sie das heraus hatten. Er musste sogar die Silben trennen und ganz deutlich einzeln aussprechen. Begreifen, ehe sie dahinter kamen. Darüber verflog seine düstere Stimmung für diesmal. Die meist frohen Tage in Hebron endeten im Jahre 1928. Pastor Fritz sagte den Jungen, man wolle sie in ein neues Haus verlegen, das zurzeit noch im Bau war, und sie sollten dann in die Schule von Haus Mamre gehen. »Hebron ist für euch lebhafte Bürschchen zu klein geworden«, sagte er augenzwinkernd. »Ihr seid ja geradezu menschliche Dynamos. Ihr bringt die Hausmauern hier noch zum Platzen.« In mancher Hinsicht war die Übersiedlung in das neue Haus und die andere Schule für die Hebron-Jungen ziemlich niederdrückend. Sie waren eine eng verbundene kleine Bande gewesen, und jetzt wurde diese Schar aufgelöst. In Günthers Klasse in der Mamre-Schule tauchten neue Gesichter auf, ebenso in seinem Schlafraum in Haus Kapernaum. Das wäre an sich ganz in Ordnung gewesen, wenn, ja, wenn... »Die sind aber nicht so flott wie wir«, sagte Klaus geradezu. »Sie haben wirklich einen ziemlich schwachen Verstand, manche jedenfalls«, stimmte Günther ihm bei. »Weißt du noch, wie ich mich mal darüber beklagt habe, dass die Leute uns Anfallskranke nicht bei sich haben wollen? Na, ich muss sagen, dass ich irgendwie ein ähnliches Gefühl habe bei Jungen, die wirklich schwer vom Begriff sind. Warum sie uns wohl ausgerechnet mit denen zusammenstecken mussten?« »Ich habe dasselbe Gefühl«, gab Günther zu. Dabei spürte er, dass irgendetwas an seinem Gefühl durchaus nicht in Ordnung war und dass Pastor Fritz traurig sein würde, wenn er etwas davon wüsste. Aber wenn eine vertraute Gruppe aufgelöst wurde, so gab es dafür schon einen gewissen Ausgleich, denn es bildete sich eine neue Gemeinschaft. Günther ging jetzt seit einem Jahr in den Konfirmandenunterricht von Hermann Wilm Senior, Bethels Gemeindepfarrer. Das war eine ganz besondere Unterweisung, die zu einem ganz besonderen Abschluss hinführte. Verantwortliche Mündigkeit in Christus, so erklärte es ihnen Pastor Wilm in der ersten Stunde. Keine kleinen Kinder mehr, die nur Milch und Brei vertragen, sondern Männer und Frauen, die kräftige Nahrung zu sich nehmen und verarbeiten können, nämlich das Wort Gottes, mit der Stärke, der Fähigkeit und der Bereitschaft, hier auf dieser Erde nach dem Willen Gottes zu leben. Und das ist nicht etwa leicht, meine Lieben, täuscht euch nicht, es ist nicht einfach, als Christ zu leben. Das Empfinden, mit etwas sehr Ernstem und Wichtigem beschäftigt zu sein, verband sie sehr miteinander. »Und noch eins«, sagte Pastor Wilms weiter,
Ihr werdet gemeinsam mit den Jungen und Mädchen in die Konfirmandenprüfung kommen und konfirmiert werden, die nicht wie ihr körperlich oder geistig behindert sind. Mit den Söhnen und Töchtern unserer Beteler Pastoren, Ärzte, Lehrer, Diakone, Hauseltern und Arbeiter. Weil ihre körperlichen oder geistigen Werkzeuge besser sind, haben sie in einer anderen Klasse Unterricht. Ich will hier nicht sagen, dass ich möchte, ihr solltet besser sein als sie. Einen solchen Wettstreit gibt es nicht im Reiche Gottes. Ich wünsche aber, ihr möchtet allen beweisen, dass man als körperlich oder geistig Behinderter nicht etwa auch geistlich behindert ist. Ich habe sogar sehr oft das Empfinden, dass Gott gerade euch Behinderten die Möglichkeit gibt, seine Wahrheit besser zu verstehen und zu lieben, als die Gesunden das können. Ja, oh ja. Stillschweigend stimmten ihm alle zu. Und auch das verband sie miteinander. Zum Konfirmandenunterricht gingen Jungen und Mädchen gemeinsam. In jenen Jahren war das in Bethel so ziemlich das Einzige, wobei Jungen und Mädchen zusammen waren. Es zeigte sich, dass dies eine Verbindung ganz anderer Art war. Man sagt ja, durch die Frauen käme das Beste und auch das Schlechteste im Manne zutage. Günthers Konfirmandenklasse machte da keine Ausnahme. Wolfgang wollte die Gelegenheit ergreifen, die Mädchen zu ärgern, als die Klasse im Matthäus-Evangelium las, wie Jesus einmal lehrte und ein Mann ihn mit den Worten unterbrach: »Deine Mutter und deine Brüder stehen draußen und verlangen, mit dir zu reden.« Und Jesus antwortete: »Wer ist meine Mutter und wer sind meine Brüder?« Wolfgang, die Brüder in der Geschichte überging er, sagte höhnisch: »Das geschieht ihr recht, die Frauen sind so albern und sentimental. Was weißt denn du davon?« Dieser heftige Ausruf kam von der hintersten Ecke der Mädchenseite. Das war nicht nur ein Ruf des Zorns, es war ein Schmerzensschrei. Es war Minna, die da gerufen hatte. Minna, die schon 17 Jahre alt und eine erwachsene Frau war. Minna, die unter so schweren Anfällen litt, dass man es zunächst für besser gehalten hatte, sie nicht zum Konfirmandenunterricht gehen zu lassen. Aber sie hatte so sehr darum gebeten, und da war sie nun. Minna, deren Gesicht dermaßen entstellt war, dass selbst hier manche verlegen wurden, wenn sie es direkt ansahen. Darum schauten die Jungen und besonders die Männer gewöhnlich an ihrem Gesicht vorbei. »Was weißt denn du schon von Frauen, von Müttern, von Mutterliebe? Und davon, wie das ist, wenn man nie ein Kind haben kann, nie im Leben ein kleines Kind im Arm halten darf und dabei wissen, das ist mein Kind.« Es war eine so nackte Wahrheit, dass sie einander nicht anzusehen wagten, diese Jungen und Mädchen. Wussten sie doch, dass die meisten von ihnen niemals heiraten und Kinder haben dürften, weil die Gesellschaft ihnen nicht erlaubte, eine Familie zu gründen. Und damit nicht genug. Günther schleuderte ihnen noch eine nackte Wahrheit ins Gesicht. Auch sein Ausruf war ein heftiger Schmerzensschrei. »Wolfgang, wenn du noch mal so hochmütig über die Mutter Maria redest, dann verprügel ich dich so, dass du ewig dran denken wirst. Sie hat sich wenigstens was aus ihm gemacht. Sie ist wenigstens gekommen, ihren Sohn zu besuchen. Das tut meine Mutter nie. Und mein Vater auch nicht. Und meine Großmutter auch nicht. Meine Familie steht nie vor der Tür und will mit mir reden.« Er stand auf und ging hinaus, so schnell ihn seine plumpen Füße trugen. An der Tür drehte er sich noch einmal um, im bitteren Bewusstsein, wie komisch sein watschelnder Gang aussehen musste. »Sieh mich an, Wolfgang«, sagte er ruhig. »Sieh mich nur ganz genau an. Ich bin nicht so auf die Welt gekommen. Mich hat man erst so gemacht. Verstehst du? Ich habe nun mal keine alberne, sentimentale Mutter.« Pastor Wilm vergrub den Kopf in den Händen. Niedergeschmettert saßen die Kinder lautlos da. Als er den Kopf wieder hob, sagte er nur: »Ihr könnt jetzt gehen. Für heute habt ihr genug kräftige Nahrung bekommen.« Heißt das Erwachsenwerden? So fragte sich Günther immer wieder in diesem Herbst vor seiner Konfirmation, indem es ihm eine Zeit lang so schien, als sei er nie glücklich gewesen. Erwachsen werden, heißt das entdecken, dass man in Wirklichkeit nicht so glücklich ist, wie man meinte?
Heißt es, dass einem die Schuppen von den Augen fallen und man sich selbst und die anderen unbeschönigt sieht? Einsehen, dass man voller Hass ist? Hass gegen seine Eltern? Hass gegen sich selbst? Vor allem gegen sich selbst? Zum ersten Mal in den 7 Jahren, seit Günther in Bethel war, fühlte er sich einsam. Und doch schien er zugleich für dieses Gefühl der Einsamkeit zu schwärmen und nutzte jede Möglichkeit, allein zu sein. Es war nicht leicht, in Bethel eine Stelle zu finden, wo man allein sein konnte. Aber wenn Günther an kalten Oktobertagen in den Zionwald ging, kam er oft auf menschenleere Wege. Manchmal saß er auf dem Gottesdienstplatz im Wald als einsame Gestalt auf einer Bank. Dort, wo an großen Festtagen wohl 5000 Menschen versammelt waren. An einem solchen Nachmittag saß er wieder einmal da und es klang ihm noch in den Ohren, was Klaus gesagt hatte. »Günther, fragt dich auch jeder, den du triffst, dasselbe, was sie mich fragen? Na, mein Junge, was willst du denn werden? Anscheinend sollen wir uns jetzt auf einmal entscheiden, was wir nach der Konfirmation anfangen wollen. Die nehmen wohl an, wir müssten spätestens am Tag nach der Konfirmation von irgendwoher klar berufen werden. Wird sich etwa der Himmel öffnen und eine Stimme mir sagen, was aus mir werden soll? Oh, ich weiß schon, was ich gern wäre, Günther. Pilot möchte ich sein. Ein Flugzeug lenken, hoch über die Wolken hinauf, dahin, wo der Himmel immer blau ist. Siehst du mich nicht schon zur Erde runtertrudeln, wenn ich einen Anfall kriege? Ach nein, Klaus wird sicherlich dazu berufen, auf einem Betheler Bauernhof Mist zu schaufeln. Wenn ich da einen Anfall hab und in den Graben falle, das macht ja weiter nichts. Es ist ganz gleich, was ich tun werde. Für mich ist das Leben Mist. Günther, im Unterschied zu Klaus, sehnte sich nicht nach einem Ruf vom Himmel oder von außerhalb Bethels. Hier hatte er ja die einzige zuverlässige Liebe gefunden, die er überhaupt kannte. Das würde er sein Leben lang nicht vergessen. Und dank Bethels Gründer, Vater Bodelschwing, standen in Bethel viele Türen zu Lebensberufen offen. An diesem Nachmittag zählte Günther sie an den Fingern her, doch an jeder Tür stand Nein. Ein Diakon, wie Bruder Hermann und Bruder Thomas, das war es, was er am liebsten werden wollte. Wenn er doch nur nach seiner Konfirmation in Nazareth wohnen und Diakon werden könnte. Den Willen dazu hatte er, das war klar, aber nicht die geringste Aussicht. Ein Diakon musste kräftig genug sein, dass er Erwachsene aus ihrem beschmutzten Bett heben konnte, wenn sie bei einem Anfall das Bewusstsein und damit die Beherrschung über ihren Körper verloren hatten. Er musste Männer festhalten können, die viel größer waren als er selbst, um zu verhindern, dass sie sich verletzten, wenn sie wild um sich schlugen. Er und Diakon? Er, dessen wackeliger, verkrümmter Körper beim leisesten Anstoß hinfiel? Unmöglich. Wenn er nicht in Haus Groß-Nazareth wohnen konnte, wie war es mit Klein-Nazareth? Könnte er Tischlerlehrling sein? Lernen, an der Drechselbank zu arbeiten, Bettgestelle, Stühle und Tische zu machen? Wie dumm auch nur daran zu denken, mit solchen Händen, wie er sie hatte. Günther streckte die Hände hoch und zählte auf, was sie nicht tun konnten. Zu jedem Beruf, den Günthers Verstand anführte, sagte sein Körper Nein und seine Seele verzweifelte. Der Hass, der in Günthers Vergangenheit wurzelte, und das Nein, das seine Zukunft ihm entgegenstellte, dieses Jahr trübten sie ihm sogar das Weihnachtsfest. Der wöchentliche Konfirmandenunterricht schien alles noch schlimmer zu machen. Den Lernstoff eignete sein Gedächtnis sich mühelos an. Luthers großen und kleinen Katechismus, die Bibelverse, die Gesangbuchlieder, aber nicht wie ein lebendiger, durstiger Schwamm. Lange konnte er nicht begreifen, dass auch hierin der Heilige Geist wirkte und ständig die Schichten seines Wesens durchdrang. Er musste erst noch lernen, dass Wahrheiten am meisten dann wehtun, wenn sie durch diese Schichten eindringen, und dass die eigentliche Freude sich nicht eher einstellt, als bis die Wahrheiten ins Allerinnerste durchgedrungen sind. Auf dem Rückweg nach Haus Kapernaum traf Günther Schwester Anna. »Günther, haben wir uns aber lange nicht gesehen. Ich habe gehört, dass du im Frühjahr konfirmiert wirst. Und was hast du dann vor?« »Ich habe gerade meine Berufung zum Schrotthaufen bekommen«, sagte Günther kühl.
Du meinst, dass du in der Brockensammlung arbeiten willst? Da wirst du wohl helfen, all die gebrauchten Sachen zu sortieren, die Bethel geschenkt bekommt. Das ist eine gute Arbeit, Günther, wenn du sie zur Ehre Gottes tust.

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0: Es ist 16 Uhr.
1: Hallo zusammen. Schön, dass ihr eingeschaltet habt. Hier ist die Kindersendung von Radio Segenswelle mit Anna Sawatzki. In den nächsten 30 Minuten gehen wir gemeinsam auf Entdeckungsreise. Wir haben nämlich spannende Geschichte im Gepäck und Musik. Aber wisst ihr was? Bevor wir unser erstes Lied singen, nehmen wir uns einen Moment Zeit für den wichtigsten Gast in unserer Runde. Wir sprechen mit Gott. Lieber Gott, danke für diese Kindersendung heute. Danke, dass wir gemeinsam Radio hören können. Sei du jetzt bei jedem Kind zu Hause, im Auto oder wo auch immer sie uns gerade hören und schenk uns deine Freude. Amen. Ich möchte dir, mein kleiner Freund, natürlich auch meine kleine Freundin, ein paar kurze Fragen stellen. Kannst du aus gar nichts einen Baum machen? Nein? Gott kann das, denn für Gott ist nichts unmöglich. Kannst du aus wenigen Broten viel machen? Nein? Gott kann es aber. Jesus hat es gemacht. Kannst du einen Toten wieder lebendig machen? Auch nicht? Das kann Gott auch. Denn für Gott ist nichts unmöglich. Und weißt du was? Gott kann noch viel, viel, viel mehr. Durch Elisa, den Propheten, tat Gott viele Wunder.

Einmal war Elisa wieder mit den Prophetenschülern zusammen. Es gab dort eine Schule. Aber dort lernt man nicht schreiben und rechnen, sondern dort lernten die Männer viel über Gott und darüber, was ein Prophet tut. Sie lebten zusammen in einem kleinen Haus, aßen gemeinsam und lernten über Gott. Elisa war einer der Lehrer. Er kam immer wieder zu ihnen, um ihnen zu erzählen, was er mit Gott erlebt hatte. Und jetzt war Elisa wieder dort. Als er mit den Schülern zusammensaß, unterhielten sie sich über die Schule. Elisa, sprach einer, das Haus, in dem wir wohnen, ist sehr klein. Wir sind jetzt so viele, dass es ziemlich eng geworden ist. Das stimmte. Es waren immer mehr Schüler dazugekommen und das Gebäude, in dem sie wohnten, war jetzt wirklich zu klein. Jeder hatte nur einen winzigen Fleck, wo er schlafen konnte. Lass uns doch ein größeres Haus bauen, schlug ein Schüler Elisa vor. Wir könnten zum Fluss, zum Jordan gehen und dort Holz holen. Dann können wir aus dem Holz ein größeres Haus bauen. Elisa fand die Idee gut. Er sah, dass das Haus wirklich zu klein war. Das ist eine gute Idee, antwortete er. Geht los und holt Holz, damit ihr dann anfangen könnt zu bauen. Elisa, kannst du nicht mit uns kommen? Fragte einer der Schüler. Elisa fand auch diese Idee so richtig gut. So packten alle ihre Sachen und sie machten sich auf den Weg zum Jordan. Dort am Ufer wuchsen viele Bäume, die sie fällen konnten. Natürlich brauchen sie auch Werkzeuge. Einige hatten eine Axt, andere eine Säge und wiederum andere gingen zu den Nachbarn und liehen sich Werkzeuge aus. So waren sie gut ausgerüstet. Am Jordan angekommen, suchten sie sich eine Stelle aus, an der viele Bäume wuchsen. Dann begannen sie mit viel Eifer die Bäume zu fällen. Überall hörte man das Schlagen der Äxte. Hin und wieder rief jemand, Achtung! Das war, wenn gerade ein Baum umstürzte. Die gefällten Bäume zogen sie vom Ufer weg. Später wollten sie die Baumstämme dann zu ihrer Schule bringen und dort das neue Haus bauen. So waren sie eine Zeit lang bei der Arbeit sehr fleißig beschäftigt. Plötzlich hörte man einen Schüler schreien. Oh nein, was mache ich jetzt? Warum musste das nur passieren? Elisa lief schnell zu ihm, um zu schauen, was passiert ist. Der Schüler stand dort neben einem Baum direkt am Ufer. Er war gerade dabei gewesen, den Baum zu fällen. Er hatte mit der Axt ausgeholt und auf dem Stamm geschlagen. Das hatte er immer wieder getan. Dann hatte er wieder mit der Axt ausgeholt. Er wollte gerade zuschlagen, als die Axt ihm aus der Hand rutschte. Und die Axt landete mit einem hohen Bogen im Fluss. Es planschte und ganz schnell war die Axt nicht mehr zu sehen. Jetzt stand der Schüler etwas verzweifelt am Ufer des Flusses. Was mache ich denn jetzt? Jammerte er. Als er Elisa sah, ging er zu ihm. Elisa, die Axt ist mir ins Wasser gefallen, jetzt ist sie weg. Aber das Schlimmste ist, dass ich sie nur ausgeliehen hatte. Die Nachbarn haben mir vertraut und ich habe ihnen versprochen, die Axt wieder zurückzubringen. Aber jetzt ist sie weg. Er überlegte sich schon, wie er das den Nachbarn erklären sollte. Sie werden bestimmt wütend auf den Schüler. Aber die Axt war weg. Es war unmöglich, sie wieder zu bekommen. Ja, für den Schüler war es unmöglich. Für uns wäre das auch so gewesen. Man konnte dort nicht einfach so tauchen und die Axt wieder herausholen. Das war viel zu tief. Es gibt viele Dinge, die für uns Menschen unmöglich sind. Aber für Gott ist nichts unmöglich. Etwas, was uns ganz unmöglich ist, ist auch in den Himmel zu kommen.
Du musst perfekt sein, darfst nie einen Fehler machen und nie Gott ungehorsam sein. Nur dann kannst du in den Himmel kommen. Und das ist unmöglich. Meinst du nicht auch? Das kann kein Mensch. Aber für Gott ist ja nichts unmöglich. Und deshalb ist Jesus für uns gestorben. Er ist für deine und meine Sünden gestorben. Also dafür, wo wir Gott nicht gehorcht haben. Wenn du daran glaubst und Gott um Vergebung bittest, dann vergibt Gott dir. Und dann kannst du in den Himmel kommen. So hat es Gott möglich gemacht, dass wir zu ihm in den Himmel kommen können, obwohl das für uns selbst unmöglich war. Für diesen Prophetenschüler war es unmöglich, die Axt wieder zu bekommen. Aber Elisa wusste, dass für Gott nichts unmöglich ist. »Wo ist sie hineingefallen?« fragte er. »Zeige mir die Stelle.« Der Schüler ging zum Ufer und zeigte auf das Wasser. »Genau hier war es«, erklärte er. »Hier wollte ich den Baum fällen, und dann ist mir die Axt aus der Hand gerutscht und genau dort hineingefallen.« Da, wo er hinzeigte, war natürlich nichts mehr zu sehen. Eisen kann nicht schwimmen. Und deshalb war die Axt untergegangen und war verschwunden. Elisa ging zu einem Baum und schnitt sich einen Ast ab. Dann ging er wieder zum Ufer. Der Prophetenschüler beobachtete ihn ganz genau. »Was will er wohl mit dem Ast?« überlegte er. »Damit bekommt er die Axt doch nicht wieder hoch.« Aber Elisa wusste genau, was er tat. Gott hatte ihm gesagt, was er tun sollte. Elisa nahm den Ast und warf ihn in den Jordan, genau an die Stelle, wo die Axt hineingefallen war. Der Prophetenschüler schaute gespannt auf das Wasser. Und Gott ist nichts unmöglich. In diesem Moment ließ Gott die Axt schwimmen. Sie kam an die Wasseroberfläche und ging nicht wieder unter. Gott ist nichts unmöglich. Deshalb kannst du ihm vertrauen. Wenn du zu Gott gehörst, dann wird er immer für dich da sein und dir helfen. Der Prophetenschüler war glücklich. »Hol die Axt aus dem Wasser«, forderte Elisa ihn auf. Der Schüler ging ganz nah ans Ufer und reckte seinen Arm. Er konnte die Axt festhalten und holte sie aus dem Wasser. Er war glücklich. Jetzt konnte er die Axt wieder den Nachbarn zurückbringen. Und er wollte nie vergessen, dass für Gott wirklich nichts unmöglich ist. Diese wunderschöne, spannende Geschichte findest du in deiner Bibel. Im zweiten Buch Könige, Kapitel 6. Da kannst du sie selber noch einmal nachlesen.

0: Welches Tier ist das Schönste? Beim Mittagessen erzählt Jonas seinen Eltern, was er heute in der Kinderstunde gehört hat. Weißt du, Papa, da hat Gott alle Tiere gemacht. Einfach so. Er musste sich gar nicht anstrengen. Jonas schiebt sich ein Kartoffelstück mit Soße in den Mund und versucht gleichzeitig zu kauen und weiter zu erzählen.
1: Und deshalb gibt es echt jetzt schon so viele verschiedene Tiere. Ganz große und ganz kleine.
0: Papa schaut Jonas streng an, aber dann muss er doch lachen. Jonas, kau erst mal fertig. Wenn du den Mund leer hast, können wir dich viel besser verstehen. Jonas verschluckt sich fast an der Kartoffel. So beeilt er sich, um endlich wieder von den Tieren erzählen zu können, die Gott gemacht hat. Denn er mag Tiere unheimlich gerne und findet es ganz spannend, dass Gott so viele verschiedene Tiere gemacht hat. Er überlegt, welches wohl sein Lieblingstier ist. Doch es will ihm keines einfallen. Aber so richtig gut kenne ich ja auch nur ein paar Tiere, sagt er leise. Die Kaninchen von Opa Werner und den dicken braunen Dackel von Frau Wagner. Und das Kätzchen von Oma Frieda. Er legt die Gabel auf den leeren Teller und sieht Papa an. Die anderen Tiere hat Gott genauso schön gemacht, oder Papa? Papa lächelt. Ich glaube, wir müssen heute Nachmittag zusammen in den Zoo fahren und uns die anderen Tiere nochmal anschauen. Hurra, ruft Jonas und springt auf. Schnell packt er seine Trinkflasche und eine Tüte Gummibärchen in seinen blauen Rucksack und rennt zur Haustür. Mama und Papa lachen. So schnell solltest du morgens einmal sein, wenn du in die Schule musst, sagt Mama. Du kannst ja schon mal rausgehen und beim Auto auf uns warten. Als Jonas in den Hof kommt, sieht er das kleine braune Kätzchen von Oma Frieda unter Papas Auto liegen und schlafen. Mit ruhiger Stimme lockt Jonas so lange, bis es ihm auf die Wiese folgt. »So, mein Kleines«, sagt er, »jetzt bleibst du schön hier sitzen, sonst wirst du noch überfahren. Wir fahren nämlich gleich in den Zoo.« Paul, der Nachbarsjunge, steht am Zaun und hört, was Jonas sagt. »Was? Ihr fährt in den Zoo?« fragt er sofort. »Ja«, sagt Jonas und sieht auf Paul. Wir wollen uns die schönen Tiere anschauen, die Gott gemacht hat.
2: Gott?
0: Fragt Paul spöttisch und verzieht das Gesicht. Wieso denn Gott? Jonas wird auf einmal richtig schüchtern.
2: Ja, weißt du denn nicht, dass Gott alle Tiere gemacht hat und alle Menschen, auch dich?
0: Paul verdreht die Augen. Und was habe ich davon, wenn ich das weiß?
2: Jonas ist ganz verdutzt. Ihm fällt nichts ein, was er darauf antworten könnte.
0: Aber da ruft Papa auch schon zur Abfahrt und Paul rennt wieder weg. Auf der Autofahrt denkt Jonas darüber nach, was Paul gesagt hat. Wieso ist das eigentlich wichtig zu wissen, dass Gott die Tiere gemacht hat? Doch als sie im Zoo ankommen, ist Jonas so aufgeregt, dass er keine Zeit mehr hat, weiter zu überlegen. An der Katze müssen sie sich erst noch an einer langen Schlange anstellen. Und dann stehen sie endlich vor dem ersten Käfig, bei den Affen. Jonas staunt, als er sieht, wie sich ein kleines Äffchen eine Banane schält und dann hineinbeißt. Im nächsten Gehege gibt es Löwen. Jonas muss lange suchen, bis er den mächtigen Papa-Löwen hinter einem Busch entdeckt.
2: »Guck mal, Mama«, sagt er, »der Löwe macht Mittagsschlaf.«
0: Im Giraffenhaus streckt sich Jonas und beugt seinen Kopf ganz nach hinten, damit er bis zum Kopf der großen Giraffe hinaufsehen kann.
2: »Mann, ist die riesig«, denkt er und fällt fast um, weil er sich so weit nach hinten biegt.
0: Die Pinguine mit ihrem Watschelgang findet Jonas einfach lustig. Er versucht, auch wie die Pinguine zu laufen und watschelt vor dem Gehege hin und her.
2: »Sieh mal, Mama«, ruft er lachend, »die Pinguine gucken schon, was ich hier mache.«
0: Als nächstes kommt das Gehege mit den dicken Elefanten.
2: Jonas stellt sich ganz dicht an den Zaun, damit er die Elefanten auch richtig gut sehen kann. Mama hat am Eingang Futter gekauft und damit darf Jonas jetzt die Elefanten füttern. Mit ihrem langen Rüssel greifen sie über den Zaun, um sich das Futter zu holen. »Das sieht ja aus wie ein Staubsauger«, lacht Jonas. Immer weiter laufen sie durch den Zoo. Sie bestaunen die Flamingos, die ohne zu wackeln auf einem Bein stehen können. Dann kommen sie zu den Krokodilen, die wie erstarrt am Rand eines Teiches liegen und nur ab und zu einmal mit den Augen blinzeln. Sie sehen kleine Erdmännchen, die alles gemeinsam machen und dabei so drollig aussehen. Und dicke Nashörner, die gerade genüsslich ein paar Zweige fressen. Jonas weiß gar nicht, wo er zuerst hinschauen soll. Aber leider müssen sie dann auch schon wieder nach Hause. Am Abend darf Jonas noch ein bisschen im Wohnzimmer bei Papa und Mama spielen. Er holt seine Buntstifte und fängt an, die schönsten Tiere aus dem Zoo zu malen. Doch das Krokodil will ihm nicht so richtig gelingen. Und auch der Pinguin sieht eher aus wie eine Eule. »Papa, kannst du mir beim Malen helfen?«, bittet Jonas. »Tiere zu malen ist nämlich ganz schön schwer.« Aber Papa kann es auch nicht viel besser. Sein Nashorn sieht aus wie ein dickes Pferd mit einer spitzen Nase. Jonas muss lachen. »Sieh mal«, sagt Papa, »wir beide können die Tiere noch nicht einmal malen. Aber Gott hat sie alle erschaffen, ohne dass er sich anstrengen musste. Das ist doch ein wunderbarer großer Gott, nicht wahr?« Jonas staunt. Daran hat er noch gar nicht gedacht. Ihm fällt sofort wieder Paul ein. Und jetzt weiß er auch, was er ihm morgen sagen wird. Wenn Gott so etwas Tolles wie die Tiere machen kann, dann kann er uns auch ganz leicht helfen, wenn wir einmal Kummer haben oder einfach nicht mehr weiter wissen. Was für uns unmöglich ist, das kann Gott. Und er muss sich dafür noch nicht einmal anstrengen. Gott kann wirklich alles, stimmt's, Papa? Fragt Jonas. Ja, das stimmt, antwortet Papa. Und zusammen versuchen sie noch einmal, ein Nashorn zu malen. Eines, das nicht aussieht wie ein dickes Pferd.

Nikos Erfindung. Das Kinderzimmerfenster steht weit offen. Nico hockt auf dem Fußboden mit einem roten Knäuelbindfaden in der Hand. Er nimmt seinen dicken blauen Flummi und stopft ihn mitten in das Knäuel hinein, so tief, dass man ihn gar nicht mehr sieht. Jetzt ist es bestimmt schwer genug, murmelt er und steht auf. Er stellt sich an das geöffnete Fenster. Ein Stockwerk unter ihm liegt der Hof. Direkt gegenüber steht das blass lilafarbene Haus, in dem Moritz wohnt. Moritz' Kinderzimmerfenster ist ebenfalls geöffnet. Nico beugt sich weit vor. Moritz erscheint am Fenster und nickt. Alles klar, ruft er. Hoffentlich triffst du. Nico sucht den Anfang des Bindfadens und bindet ihn am Fenstergriff fest. Dann nimmt er das Knäuel in die rechte Hand, holt aus und wirft es zu Moritz hinüber. Der duckt sich schnell und das Knäuel landet mit Schwung auf seinem Kinderzimmerfußboden. Super, du hast getroffen, ruft er. Dann hebt er das Knäuel auf. Und der Flummi ist auch noch drin. Ich werfe es jetzt zurück. Moritz lässt den Bindfaden einmal um seinen Fenstergriff laufen und schleudert das Knäuel dann zurück zu Nico. Der fängt es geschickt auf. Jetzt ist unsere

Dann nimmt er das Knäuel mit dem Flummi und schneidet den Faden auf der Seite ab. Die beiden Enden verknotet er. »Jetzt ist meine Erfindung fertig«, sagt er stolz. Er wühlt in seiner Schultasche nach dem winzigen Tütchen Gummibärchen, das Linda ihm geschenkt hat. Endlich findet er es und legt es in den kleinen Korb. Dann spannt er den Faden wieder um den Fenstergriff und ruft zu Moritz hinüber. »Es kann losgehen!« Moritz beginnt an dem Faden zu ziehen. Langsam und gleichmäßig segelt das Körbchen über den Hof. »Das ist toll«, ruft Julia. »Jetzt ist das Körbchen angekommen.« Grinsend holt Moritz das Gummibärtütchen heraus. 2 Minuten später ruft er. »Jetzt kannst du ziehen, Nico.« Wieder beginnt die lustige Reise des kleinen Körbchens hoch über dem Hof. »Hat er was reingelegt? Darf ich gleich auch mal ziehen?« Julia ist ganz aufgeregt. In dem Korb liegt ein Zettel. »Vielen Dank für die Gummibärchen. Dreht den Zettel mal um.« Auf der Rückseite des Papiers hat Moritz ein Rätsel aufgemalt. Als Nico die Lösung hat, schickt er sie sofort zu dem blasslilafarbenen Haus hinüber. Denn den ganzen Nachmittag haben sie Spaß mit Nicos toller Erfindung. Abends muss Papa sie bewundern. »Das ist ja eine gute Idee, Nico«, lobt er. »Prima, wie du das hinbekommen hast.« Nico strahlt. »Wir haben uns Süßigkeiten und Rätsel und Nachrichten geschickt«, erzählt er. Beim Gute-Nacht-Sagen meint er, eigentlich kann man sich ja noch viel schneller Nachrichten schicken, per E-Mail oder wenn man kurz anruft. Aber so macht es eben mehr Spaß. Und Süßigkeiten kann man mit dem Telefon auch nicht rüberschicken, sagt Julia. Papa nickt. Das stimmt, Nico. Nachrichten übermitteln sich die Menschen schon seit vielen Jahren. Und sie erfinden immer neue Dinge, wie es noch schneller und noch besser geht. Aber weißt du, eine Nachricht gibt es, die konnte man nicht so einfach verschicken, weil sie nämlich vom Himmel auf die Erde gesandt wurde. Es ist die wichtigste Nachricht der Welt. Nico braucht nicht lange zu überlegen. Er kennt die wichtigste Nachricht der Welt sehr gut. Gott hat uns Menschen lieb, sagt er, und er schickte seinen Sohn, den Herrn Jesus, auf die Erde. Der hat es den Menschen gezeigt und gesagt. Das ging nicht einfach per Brief oder Nachricht, auch nicht mit einer Seilbahn. Dafür kam der Herr Jesus selbst.

So, ihr Lieben, unsere gemeinsame Zeit bei Radio Segenswelle geht für heute leider schon zu Ende. Und ich hoffe, ihr nehmt den Gedanken mit in den Tag, dass Gott nicht nur in der Bibel Großes getan hat, sondern auch heute ganz nah bei euch ist, wie ein bester Freund. Bevor ihr jetzt wieder in euer Abenteuer startet, lasst uns noch einmal kurz Danke sagen. Guter Vater im Himmel, danke für die schönen Lieder und alles, was wir heute gelernt haben. Bitte breite deine schützende Hände über uns aus, über unsere Familie und Freunde. Danke, dass du uns begleitest. Amen. Das war's für heute. Ich freue mich schon riesig auf morgen, wenn wir wieder gemeinsam auf Sendung gehen. Habt einen gesegneten Tag. Tschüss und bis zum nächsten Mal.

Josef wurde von seinen Brüdern nach Ägypten verkauft, weil sie neidisch auf ihn waren, denn Josef war Papas Lieblingssohn. Kapitel 38 erzählt von Juda und seiner Schwiegertochter Tamar, die sich als Hure verkleidete und auf diese Weise von ihrem Schwiegervater Juda Zwillinge bekam. Von dem älteren Zwilling Peres stammen König David und auch der Herr Jesus. In 1. Mose 39 geht die Geschichte mit Josef weiter, der in Ägypten an Potiphar, den Obersten der Leibwache des Pharao, verkauft wird. Potiphar vertraut Josef sein ganzes Haus an, doch Potiphars Frau hat großes Interesse an Josef und versucht,

0: mehrmals, ihn zur Hurerei zu verführen. Als es besonders schlimm wird, flüchtet Josef aus dem Haus. Die Frau beschuldigt Josef hart und Potiphar wirft ihn ins Gefängnis, wo auch die königlichen Beamten hinkamen. Der Amtmann im Gefängnis fasst schnell Vertrauen zu Josef. Ein Traumleben war es aber trotzdem nicht. Wir lesen im Psalm 105, Vers 18, man presste seine Füße in das Fußeisen. Das Fußeisen verhinderte die Flucht der Gefangenen. Jetzt hören wir weiter in 1. Mose 40, Abvers 1. Und es begab sich danach, dass sich der Mundschenk des Königs von Ägypten und der Bäcker versündigten an ihrem Herrn, dem König von Ägypten. Und der Pharao wurde zornig über seine beiden Kämmerer, gegen den Obersten über die Schenken und gegen den Obersten über die Bäcker, und ließ sie setzen in des Amtmanns Haus ins Gefängnis, wo Josef gefangen lag. Und der Amtmann gab ihnen Josef bei, dass er ihnen diente, und sie saßen etliche Zeit im Gefängnis.
1: Der Mundschenk und der Bäcker des Pharao hatten eine sehr hohe Stellung. Für das Volk waren sie so etwas wie Fürsten, aber Pharao konnte mit ihnen machen, was er wollte. Ihr Leben lag in Pharaos Hand. Es gehörte nun zu Josefs Aufgaben, sich um sie zu kümmern.
0: Vers 5. Und es träumte ihnen beiden, dem Schenken und dem Bäcker des Königs von Ägypten, in einer Nacht einem jeden ein eigener Traum, und eines jeden Traum hatte seine Bedeutung. Als nun am Morgen Josef zu ihnen hineinkam und sah, dass sie traurig waren, fragte er sie und sprach, »Warum seid ihr heute so traurig?« Sie antworteten, »Es hat uns geträumt, und wir haben niemand, der es uns auslege.« Josef sprach, »Auslegen gehört Gott zu, doch erzählt mir's.«
1: In Ägypten gab es viele Traumdeuter. Und die beiden hätten mit Sicherheit einen Traumdeuter aufgesucht, ja, wenn sie frei gewesen wären. Aber das waren sie nun mal nicht. Traumdeuten ist Gottes Sache, sagt Josef ihnen. Er, also Josef selbst, kann keine Träume deuten, das sagt er ihnen auch. Aber er hält es für möglich, dass Gott ihm, also dem Josef, zeigt, was die Träume bedeuten. Wir lesen weiter ab Vers 9.
0: Da erzählte der oberste Schenk seinen Traum und sprach zu Josef, »Mir hat geträumt, dass ein Weinstock vor mir wäre. Der hatte drei Reben, und er grünte, wuchs und blühte, und seine Trauben wurden reif. Und ich hatte den Becher des Pharao in meiner Hand und nahm die Beeren und zerdrückte sie in den Becher und gab den Becher dem Pharao in die Hand.« Josef sprach zu ihm, das ist seine Deutung. Drei Reben sind drei Tage. Nach drei Tagen wird der Pharao dein Haupt erheben und dich wieder in dein Amt setzen, dass du ihm den Becher in die Hand gebest, wie vormals, als du sein Schenk warst. Aber gedenke meiner, wenn dir's wohl geht, und tu Barmherzigkeit an mir, dass du dem Pharao von mir sagst und mich so aus diesem Hause bringst. Denn ich bin aus dem Lande der Hebräer heimlich gestohlen worden, und auch hier habe ich nichts getan, weswegen sie mich hätten ins Gefängnis setzen dürfen. Der Traum ist ein Gleichnistraum. Drei Reben sind drei Tage, und das Reichen des Bechers bedeutet, dass der Mundschenk seine Arbeit in drei Tagen wieder aufnehmen darf. Das Haupt eines Menschen erheben kann zwei Bedeutungen haben. In diesem Fall bedeutet es, den Knienden wieder zu Ehren zu bringen. Der Thronende greift unter das Kinn des Knienden und richtet ihn auf. Josef spricht nun für sich selbst. Er sagt, ich bin gestohlen worden und sitze zu Unrecht im Gefängnis. Er bittet den Mundschenk beim Pharao, für ihn zu bitten. Doch als er wieder in Amt und Würden ist, vergisst der Mundschenk Josef schnell. Der Mundschenk des Königs zu sein, war eine große Vertrauenssache. Damit der König nicht vergiftet werden konnte, musste der Mundschenk den Wein probieren, bevor er ihn dem König gab. Auch Nehemia, von dem wir später noch hören werden, war ein Mundschenk, nämlich am persischen Hof bei König Artasaster. Vers 16. Als der oberste Bäcker sah, dass die Deutung gut war, sprach er zu Josef, mir hat auch geträumt, ich trüge drei Körbe mit feinem Backwerk auf meinem Haupt und im obersten Korbe allerlei Gebackenes für den Pharao. Und die Vögel fraßen aus dem Korbe auf meinem Haupt. Josef antwortete und sprach, das ist seine Deutung. Drei Körbe sind drei Tage und nach 3 Tagen wird der Pharao dein Haupt erheben und dich an den Galgen hängen, und die Vögel werden dein Fleisch von dir fressen. Auch der Traum des Bäckers ist ein Gleichnistraum. Doch hier läuft die Sache anders. Der Bäcker kann den König nicht versorgen. Die königliche Bäckerei unterstand dem Vorsteher des Backhauses. Zu den Aufgaben gehörte auch das Austragen der Backwaren zum Königshaus. Auch hier sagt Josef, und nach 3 Tagen wird der Pharao dein Haupt erheben. Doch der gleiche Ausdruck meint hier die Todesstrafe und die Schändung der Leiche. Vers 20. Und es geschah am 3. Tage, da beging der Pharao seinen Geburtstag, und er machte ein Festmahl für alle seine Großen und erhob das Haupt des obersten Schenken und das Haupt des obersten Bäckers unter seinen Großen und setzte den obersten Schenken wieder in sein Amt, dass er den Becher reiche in des Pharao Hand, aber den obersten Bäcker ließ er aufhängen, wie ihnen Josef gedeutet hatte. Aber der oberste Schenk dachte nicht mehr an Josef, sondern vergaß ihn. Vergessen zu sein ist sehr schwer. Josef hatte ja ebenfalls als junger Mann geträumt. Die Gaben seiner Brüder verneigen sich vor seiner Gabe. 11 Sterne, die Sonne und der Mond verneigen sich vor Josef. Ein guter Herrscher ist nur dann ein guter Herrscher, wenn er auf diese Aufgabe gut vorbereitet ist.
1: Viele Briefe aus der Bibel sind im Gefängnis entstanden. So zum Beispiel die Abschiedsbriefe des Paulus, das ist der 2. Timotheusbrief, und der Abschiedsbrief des Petrus, das ist der 2. Petrusbrief. Auch viele Bücher sind im Gefängnis entstanden. Zum Beispiel die Pilgerreise. Die hat John Bunyan geschrieben. Das war ein Kesselflicker. Und doch ist sein Buch, die Pilgerreise, noch vor wenigen Jahren nach der Bibel das meistgelesenste Buch in der ganzen Welt gewesen.

0: Es ist 17 Uhr.
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2: Interessante und wichtige Ergebnisse sind auch, wenn du als Frau einen Herzinfarkt hast, muss man dich etwas anders behandeln als ein Mann. Warum? Weil dein Körper auf die Medikamente anders reagiert. Weil es andere Symptome gibt, bei denen sich bei der Frau ein Herzinfarkt äußert als beim Mann. Das sind auch Ergebnisse der Gender Studies, der Gender-Forschungen. Es gibt Unterschiede, wie Männer und Frauen lernen. Beispielsweise gibt es immer mehr Bildungspolitiker, die darauf hinweisen, dass es ein weibliches und männliches Lernen gibt. Man kann das auch an Hirnregionen festmachen, Verknüpfungen und so weiter. Man merkt es unter anderem auch daran, dass jetzt flächendeckend, egal in welchem Bildungssystem ist es so in Deutschland, also egal welcher Schultyp, dass Frauen die besseren Schulabschlüsse haben. Dass es in fast jedem Studiengang mehr Frauen gibt, die Studienanfänger sind und auch das Absolvieren des Studiums als Männer. Und manche Feministinnen, die sind dann noch etwas dabei und reiben sich hin, aber wir haben doch immer gewusst, Frauen sind die besseren Menschen. Nein, nein, das ist eben nicht der Fall. In der Gender Studies sagt man nicht, Frauen sind die besseren Menschen, sondern man sagt, das momentane Bildungssystem entspricht eben eher dem weiblichen Lernen. Und da überlegt man dann neu, was kann man denn tun, dass Männer in der Gesellschaft nicht abgehängt werden vom Lernen? Und vielleicht sagen jetzt einige Frauen, ja, dabei ist ja gar nicht so schlimm, dann nehmen wir als Frauen die Spitzenposition in Anspruch. Das wird wahrscheinlich auch darauf hinauslaufen in den nächsten Jahrzehnten. Aber ihr Frauen, freut euch nicht zu früh, denn wenn ihr nur noch Loser als Männer habt, werdet ihr auch nicht glücklich. Und wenn die immer nur zutiefst verunsichert sind und unzufrieden sind, dann kannst du einen Top-Job haben, aber dann geht's dir auch schlecht zu Hause. Und zumal, da musst du ja noch doppelt so viel arbeiten, weil der Mann seine Arbeitsleistung nicht mehr bringt, weil er sich verunsichert fühlt. Also deshalb sorgt dafür, dass ihr auch starke Männer habt, die bewusst sind, was sie tun und wissen, dass das auch gut ist, denn davon profitiert ihr selbst. Nicht? Das muss man ganz deutlich vor Augen sagen. Und das ist ein Massenproblem. Es gibt heute Massen, gerade von jungen Männern, die dann zum Beispiel in Süchte hineinkommen. Spielsucht, viel, viel häufiger bei jungen Männern als bei jungen Frauen. Alkoholsucht, viel, viel häufiger bei jungen Männern als bei jungen Frauen. Und viele führen es darauf zurück, dass eben viele Männer heute in der Gesellschaft zutiefst verunsichert sind über ihre Position, wer sie sind, was sie sind. Ganz typisch ist auch Umfragen, Shell-Studie zur deutschen Jugend. Wie ist das? Männer wollen sich heute nicht mehr binden. Da ist dann irgendeine Frau, so spät ist mit Mitte 20, sagen die meisten Frauen, ach, eigentlich heiraten wäre auch nicht schlecht. Also nicht, das ist zumindest so ein Traum irgendwie. Der Traum auch nach der Shell-Studie zur deutschen Jugend ist, die meisten Jugendlichen wünschen sich eine treue Beziehung, noch eine große Hochzeit und dann irgendwie ein kleines Einfamilienhaus, wirtschaftlich abgesichert und so einen friedlichen Rahmen, in dem man dann die Kinder aufziehen kann und auch einen Beruf, der einen erfüllt. So, das ist der Traum vieler junger Frauen in Deutschland heute. Aber die jungen Männer lassen sich nicht mehr darauf ein. Junge Männer wollen keine Kinder, sie wollen keine feste Partnerschaft. Im Job brauchen sie endlos lange, ehe sie sich festlegen, was sie eigentlich wollen und wer sie sind und ob sie diese Verantwortung tragen können oder so. Ich rede jetzt über einen Durchschnitt, nicht über jeden einzelnen Mann. Und das ist ein Problem. Das ist ein Problem für Männer, das ist aber auch ein Problem für die Gesellschaft. Und das erkennt man durch diese Genderforschung. Da erkennt man, hier müssen wir mehr dafür sorgen, dass Männer besser lernen können. Und das Ganze gilt auch für Kommunikation. Viele, die verheiratet sind, werden das wissen, dass Frauen anders argumentieren, kommunizieren. Als ich jung verheiratet war, habe ich gedacht, ich verstehe ganz genau, was meine Frau sagt. Zwischenzeitlich habe ich den Eindruck, wahrscheinlich werde ich es nie ganz verstehen. Und ich könnte da zahllose Beispiele nennen, wo das immer wieder so ist, wo ich dann denke, was will meine Frau mir jetzt eigentlich sagen? Und manches Mal bekomme ich schon Panik, wenn sie mich irgendwas fragt, nicht? Also was weiß ich, dann fragt sie mich, was machst du heute Abend? Und da weiß ich, eigentlich will sie was ganz anderes, was geht was total anderes. Vielleicht will sie eigentlich was einkaufen oder die Wohnung umräumen oder sonst irgendwas. Und dann denke ich mir schon mal, manchmal frage ich auch, was willst du eigentlich? Ja, weil ich mir immer schon denke, ja, und zwar, weil ich mir denke, wenn ich jetzt die falsche Antwort gebe, gibt es eine große Krise, also besser lass uns doch gleich darüber sprechen, was jetzt eigentlich dann der Punkt ist. Oder was ich bei meiner Frau auch schätze, ist, das ist auch wohl bei Frauen häufiger, dass Frauen, man sagt, Männer häufiger überlegen lange Zeit und dann legen sie sich fest. Und dann fällt ihnen ganz schwer, den einmal gefassten Entschluss zurückzunehmen. Also Männer in der Diskussion lieben es, ihre Meinung zu verteidigen. Das ist bei Frauen nicht ganz so intensiv. Also bei meiner auch schon gar nicht. Sondern bei meiner Frau ist es so, jetzt kann sie mit einer Meinung starten und ich denke mir, okay, hier ist jetzt so die Gegnerschaft. Und am Ende der Diskussion, manchmal ist sie meiner Meinung. Wo ich dann fast denke, das gibt's doch gar nicht. Du hast doch eine andere Meinung vertreten, ne, am Anfang. Ich meine, an sich kann ich ja froh sein, wenn es dann so läuft. Ne? Und, ja. Das war übrigens auch so, als wir uns kennengelernt haben, unser erstes Date, nicht? Also wo wir dann abgemacht haben, so um übereinander zu sprechen. Dann hat meine Frau mir später auch gesagt, gut, sie hat nur eingewilligt da rein, weil sie mir sagen wollte, dass sie mich nicht liebt. Also man, das fand ich ja, hätte ich das gewusst, dann wäre ich ja wahrscheinlich schon mit einem Herzinfarkt dahin gegangen. Nicht? Ich wusste ja nicht genau, was mich erwartet. Und dann hat sie mir ja so eine Dreiviertelstunde erzählt, wie das so alles so läuft und wie wir zueinander stehen und was sie über mich denkt. Und am Ende sagt sie, Michael, ich liebe dich. Also ich meine, gut, dass ich nicht wusste, was der Ausgangspunkt war, nicht? Sondern nur das Ende mitbekommen habe. Und aber man sagt eben, dass Frauen stärker in der Lage sind, in einem Gespräch Meinungen zu entwickeln, weiterzuentwickeln. Männern fällt das häufiger schwerer. Deshalb Männer stärker zu Dogmatik tendieren. Nicht? Das ist so und dann kämpfe ich darum. Und wenn sie ihre Meinung äußern, dann müssen sie meistens in ihre Höhle gehen. Nicht? Also das heißt irgendwie das Büro, die Werkstatt, der Garten, sonst irgendwie etwas. Und da wird dann nachgedacht und so. Und dann können sie wieder rauskommen und sagen, jetzt bin ich dieser Meinung. Also so geht das dann manchmal. Und hier, glaube ich, diese Erkenntnisse sind ja gut. Die sind gut, dass wir besser lernen, in der Gemeinde zu kommunizieren, besser lernen, in der Ehe zu kommunizieren, besser unsere Frauen zu verstehen, unsere Männer zu verstehen und so weiter. Also hier sind Einzelergebnisse aus der Medizin, aus der Psychologie, aus der Pädagogik, auch aus vielen anderen Wissenschaftsbereichen, die uns deutlich machen, Mann und Frau sind unterschiedlich. Und viele dieser Ergebnisse gehen auf Gender Studies zurück, also auf die Erforschung der Unterschiedlichkeit von Mann und Frau im alltäglichen Leben, wie auch eben in allen anderen Wissenschaftsbereichen. Das finde ich erstmal gut. Gut finde ich auch eine zweite Sache bei dem Gender Mainstreaming, was eben diese Geschlechtlichkeit und die Ordnung der Geschlechtlichkeit angeht. Und zwar, dass neu die Frage gestellt wird, ob wirklich alles, wie Mann und Frau sich verhalten, schon festgelegt werden muss oder neutral festgelegt werden kann. Also ob man jetzt sagen kann, ich habe jetzt manche Sachen beschrieben, wo wir sagen, rein physiologisch sind Frauen so und sind Männer so. Rein psychisch sind Männer so und sind Frauen so. Das ist ja eine Sache. Auf der anderen Seite gibt es Unmengen an Regeln, gesellschaftlichen Regeln, wie man sich als Mann oder Frau verhält. Dazu gehören beispielsweise so Sachen wie Kleidungsstücke. Kleidungsstücke sind ja nicht per se festgelegt irgendwo biologisch, sondern das sind Dinge, die man in der Gesellschaft regelt, wo man damit umgeht. Und hier finde ich es durchaus berechtigt, dass Gender Mainstreaming die Frage gestellt hat, was von den Verhaltensweisen von Männern und Frauen ist absolut feststehend oder was von den Verhaltensweisen von Männern und Frauen ist diskutabel und dadurch auch veränderbar. Ich halte diese Frage für berechtigt, auch für den christlichen Rahmen für berechtigt, weil wir merken werden, wenn wir genau hinschauen, dass vieles, wie wir uns als Mann und Frau verhalten, eben nicht in der Bibel oder eindeutig christlich festgelegt werden kann, sondern mehr oder weniger einfach die Tradition ist. Und wir neigen meistens dazu, die Tradition zu vertreten, mit der wir groß geworden sind. Und wir neigen umso mehr dazu, umso älter wir werden. Meistens als junger Mensch denkst du, ja, nein, ich mache es genau anders und das ist genau nicht so gut wie meine Eltern, viele. Und dann werden sie älter und dann merken sie, eigentlich war das doch gar nicht so schlecht und dann finden sie es doch gut und kämpfen dafür und so. Also tendenziell, nicht immer, aber tendenziell ist das häufig der Fall. Und manche der Sachen sind ja super gut. Aber bei manchen Dingen, da glaube ich, müssen wir auch als Christen lernen, dass es eine gewisse größere Bandbreite gibt. Dass es verschiedene Variationsmöglichkeiten gibt, sich zu verhalten und zu leben. Nehme ich das Beispiel von vorhin, wer muss kochen zu Hause? Jetzt könnt ihr ja sagen, das ist doch klar, die Frau muss kochen. Bibelvers? Gibt es da einen Bibelvers? Da gibt es ja gar keinen. Ja, zum Beispiel sogar, genau. Jakob und Esau, nicht? Der Esau, der sein Erstgeburtsrecht da verkauft und da ist die Linsensuppe gekocht vom Jakob. Ach, plötzlich ist eine ganz neue Erkenntnis, nicht? Ihr merkt, wenn ihr jetzt biblisch handeln müsst, aha, Frauen, zieht euch zurück, Männer müssen an den Herd. Na, das will ich jetzt auch nicht vertreten. Ich will nur deutlich machen, oder Jesus auch. Als Jesus aufersteht, nicht, dann treffen die sich am See Genezareth und dann bereitet Jesus für die Jünger Fisch und Brot vor und gibt's ihnen. Ah, Jesus hat auch gekocht. Da, ne? Also müssen wir sagen, und ich meine nicht, dass ihr mich falsch versteht, ich will keine neue Regel aufstellen, sondern ich will nur sagen, bestimmte Dinge sind in der Bibel eben nicht eindeutig festgeschrieben in Rollenmustern, sondern man kann da auch variieren. Also wenn ihr es jetzt zu Hause weiterhin so macht, dass eure Frauen kochen, würde ich sagen, ist ja in Ordnung. Nur wenn ihr jetzt in der Gemeinde auftretet und sagt, bei dir zu Hause, da kochst du bist kein richtiger Christ, du musst ausgeschlossen werden aus der Gemeinde. dann ist das nicht legitim. Sondern wir müssen durchaus sehen, dass es auch im Verhalten eine gewisse Bandbreite gibt, die auch biblisch zugelassen ist. Oder die Sache, die ich vorhin gesagt habe, ist es so, dass ausschließlich der Mann einer Berufstätigkeit nachgeht und die Frau biblisch dazu aufgefordert ist, zu Hause zu sein? Also hier ist eine ernsthafte Frage, ist das biblisch so? Ihr ahnt jetzt schon, anhand der Frage wahrscheinlich, nicht, sage ich hinterher, nein, nein, so genau ist das nicht festgelegt. Das stimmt. Was biblisch festgelegt ist, das könnt ihr beispielsweise lesen im Lob der tüchtigen Hausfrau, Sprüche 31, da geht es ja die ausführlichste Stelle im Alten Testament, wie eine Frau sich im Ideal zu verhalten hat. Da haben wir aber eine Frau, die kümmert sich ja um ihre Familie und den Haushalt, aber gleichzeitig ist uns da eine Frau beschrieben, die berufstätig ist. Da wird dann zum Beispiel gesagt, dass sie Gürtel herstellt und Decken herstellt, nicht für den Haushalt, sondern um sie zu verkaufen. Eine Art Heimwerker sozusagen. Dann steht dann, dass sie in eigener Regie einen Weinberg kauft, um dort Wein anzubauen, damit mehr Gewinn für die Familie herauskommt und so weiter. Das heißt, hier haben wir eine Frau, die sich sehr wohl um das Haus kümmert, aber eben auch berufstätig ist. Im Alten Testament schon. Im Neuen Testament haben wir das ja auch, eine Lydia beispielsweise, nicht, oder andere. Nun, der Unterschied besteht darin, dass häufig Berufstätigkeit im Alten und Neuen Testament war eine Tätigkeit von zu Hause aus. Das gilt aber nicht nur für die Frau, sondern auch für den Mann. Denn die Männer zu 90% im Alten und Neuen Testament waren entweder kleine Händler, die haben von zu Hause aus gehandelt, oder es waren Handwerker, die hatten ihre Werkstatt zu Hause, wie Josef, der Vater Jesu, der irdische Vater Jesu, der hatte seine Werkstatt eben zu Hause im Wohnzimmer. Da hatte man keine Werkstatt irgendwo weit entfernt, sondern da räumte man die Matten weg und dann wurde da die Hobelbank hingestellt. Oder man war eben Landwirt, das war das Häufigste. Und das war auch von zu Hause aus. Also das heißt, der größte Unterschied zwischen heute und damals ist nicht, sind die Frauen berufstätig oder die Männer, sondern der größte Unterschied ist, Beruf und Privatleben waren viel enger miteinander verbunden. Und zwar sowohl bei Männern wie bei Frauen. Denn in der Landwirtschaft ist das ja heute noch weltweit der Fall. Wenn eine Familie Landwirtschaft betreibt, dann sind da normalerweise Männer wie Frauen engagiert. In der ganz modernen industrialisierten Landwirtschaft nicht mehr unbedingt, aber noch vor ein, zwei Generationen auch in Deutschland selbstverständlich. Die Bäuerin hat sich nicht zu Hause hingesetzt und einen Spielfilm angeschaut, während der Mann draußen die Hühner gefüttert hat, die Schweine gefüttert hat und so weiter, sondern dann ging es mit an die Arbeit. Ganz klar. Also Berufstätigkeit war auch zu biblischen Zeiten bei Frauen integriert. Das, was die Bibel deutlich sagt, ist, Mann und Frau sollen treu zueinander sein, Mann und Frau sollen sich nicht trennen, Mann und Frau sollen sich lieben und unterstützen, Mann und Frau sind gemeinsam verantwortlich für die Erziehung der Kinder. Diese Sachen sind biblisch ganz eindeutig. Wir finden im Alten Testament mehrere Hinweise darauf, wie Männer verantwortlich sind für Kindererziehung, besonders für die religiöse, wird mehrfach im Alten Testament gesagt, auch im Neuen Testament. Also zum Beispiel wird dann gesagt, ihr Männer erinnert eure Kinder an die großen Taten Gottes. Solche Sachen, ne? Das ist spezielle Männeraufgabe. Und hier haben wir uns daran gewöhnt, manchmal ein Gesellschaftsbild zu vertreten von Mann und Frau, was letztendlich nicht biblisch ist. Manchmal kämpfen wir um Sachen, die vorgeblich biblisch sind und die echten biblischen vernachlässigen wir. Und hier braucht es, glaube ich, herausgelöst durch die Diskussion von Gender Mainstream, ein neues Überlegen, ein neues Ringen darum, was finden wir denn wirklich in der Bibel? Also finden wir wirklich in der Bibel nur, die Frauen sollen kochen oder eben doch nicht? Und wenn wir das nicht finden, dann können wir das natürlich trotzdem noch so regeln. Aber wir müssen es nicht mehr. Wir haben einen größeren Freiraum, wir haben mehr Variationsmöglichkeiten, wenn wir uns prinzipiell an dem festhalten, wo die Bibel ganz eindeutige Leitlinien gibt. Das heißt Treue, eben Liebe, Erziehung der Kinder, all solche Sachen, die ich sage. Natürlich dann auch Nachbarschaftshilfe, Hilfe des Armen und so weiter. Das gilt für Männer wie für Frauen. Und das, glaube ich, sollten wir neu im Blick bekommen. Und da kann uns Gender helfen, das Wesentliche als Wesentliches zu erkennen. Nicht an Stellen zu kämpfen, die biblisch nicht eindeutig festgeschrieben sind, sondern an denen zu kämpfen, auf die es wirklich ankommt. Und da sollten wir es tun. Weil da die Gesellschaft, in der wir leben, uns dann noch was ganz anderes sagt. Zum Beispiel diese Liebe auf Dauer. Ist ja gerade heute nicht mehr populär. Treue ist gar nicht populär. Wenn du den anderen nicht mehr liebst, ja, dann verlässt du den halt. Oder wenn er dir nichts mehr bringt, dann verlässt du den auch. Das ist heute gang und gäbe. Vielleicht ist es auch spannender, mehrere verschiedene Partner zu haben. Erlebt man noch mehr. Größere Vielfalt, Variationsbreite und so. Und hier sollten wir als Christen dran festhalten. Nein, so bitte nicht. Hier gibt es Sachen, die sind eindeutig festgelegt. Oder natürlich auch generell die Sache, die heute ja sehr, sehr unpopulär ist. Sind wir in der Familie eine Demokratie oder ist das irgendwie anders? Und hier sagt die Bibel ja auch eindeutig, dass es in Teilbereichen der Familie unterschiedliche Verantwortung Anforderungen gibt. Hier soll der Mann bewusst eine Leitungsverantwortung übernehmen, genauso wie er hinterher auch in der Gemeinde eine Leitungsfunktion übernehmen soll. Hier ist eine Parallele. Nicht? Und die finden wir von dem Schöpfungsbericht im alttestamentlichen Priesterdienst, im neutestamentlichen Ältestendienst ganz besonders, aber auch in dem Familienbild, was wir im Alten Testament haben und was im Neuen Testament in der Haustafel wieder erwähnt wird. Das ist auch da drin. Also es gibt hier Sachen, um die es sich zu kämpfen lohnt und wo ich glaube, es lohnt sich auch, sie zu leben, weil Gott den Menschen konstruiert hat und am besten weiß, was für uns als Menschen zielführend und gut ist. Und da müssen wir neu drum ringen. Wir haben uns in der Vergangenheit so häufig als Christen daran gewöhnt, einfach das gesellschaftlich definierte Bild von Mann und Frau zu übernehmen. Und dann eben in den 50er Jahren genauso davon geträumt, was in den Filmen gezeigt worden ist von der großen Familie und dem Mann und die Frau zu Hause und der Mann an der Arbeit und später von der emanzipierten Frau, die sich jetzt selbst durchsetzt und verwirklicht. Das haben wir viel zu stark einfach übernommen aus der Gesellschaft und dann uns daran orientiert, statt gerade diese Chance der Bibel zu nutzen, wo die Bibel uns ganz neue Perspektiven aufzeigt, wie wir leben können, und zwar welche, die ja von Gott kommen, die nicht nur kulturell und geschichtlich sich geprägt haben, sondern die Gott uns als Menschen auch heute noch geben will für gelingende Partnerschaft. Und ich bin bis heute davon überzeugt, das lohnt sich, darauf zu achten und die umzusetzen. Und da ist die Hauptherausforderung mit dem Gender Mainstreaming. Nicht, dass wir generell jetzt sagen, nein, darüber diskutieren wir nicht und nein, das bleibt so, wie es vorgestern war, sondern dass wir uns hier herausgefordert fühlen, neu darum zu ringen, was finden wir denn jetzt wirklich in der Bibel, und wenn uns das unangenehm ist, weil wir sagen, das passt nicht zu unserer Zeit, trotzdem sagen, mache ich das. Und wenn wir sehen, da steckt etwas drin, was wir unserer Zeit umsetzen können, dann sagen wir, okay, hier brauchen wir uns nicht binden. Denn manches Mal sind gerade die Diskussionen in christlichen Kreisen genau an der falschen Stelle. Sie sind nämlich an Stellen, über die die Bibel gar nicht sagt, und sind an Stellen, wo die Bibel deutlich spricht. Da redet man nicht darüber, weil man das nicht will, weil es einen ärgert, weil das eben dem Selbstverständnis nicht entspricht oder der gegenwärtigen Mode, was die Rolle von Mann und Frau oder der Partnerschaft angeht. Und hier, glaube ich, ist eine echte Herausforderung. Das eigentliche Problem des Gender Mainstreaming und damit auch des Lehrplans über geschlechtliche Vielfältigkeit, das eigentliche Problem liegt daran, dass man die Moral und die Ethik in diesen Darstellungen privatisiert. Was meine ich damit? Es darf keine Ordnungen mehr geben gesellschaftlicher Art. Die einzige Ordnung, die es noch gibt, du darfst keinem anderen Schaden zufügen durch deine Rolle, in der du lebst. Also deshalb sagt man ja auch, Pädophilie ist falsch, nicht weil man sagt, die Orientierung ist falsch, sondern einzig und allein, weil man sagt, ja, das Kind kann aber noch nicht frei entscheiden. Also wenn das Kind frei entscheiden kann, dann ist Sex mit Kindern kein Problem. So ist die Argumentation. Oder dann gab es lange Diskussionen jetzt Sex mit Tieren. Da sagt man, eigentlich ist das ja auch möglich, aber wie bitte sehr bringst du dein Haustier dazu, dass es freiwillig einwilligt? Also wie kannst du deinen Hund dazu bringen, dass er sagt, ja, ich möchte gerne? Es geht eben nicht, sondern der Hund ist von dir abhängig und da sagt man, weil er abhängig ist, dann nicht erlaubt. Und da merken wir jetzt aber eine ganz andere Argumentation, als wir die als Christen führen würden. Als Christen sagen wir, bestimmte Sachen sind nicht gut, sind nicht erlaubt, weil Gott sie nicht erlaubt. Und nicht, weil ich keine Lust dazu habe oder weil jemand geschädigt wird. Dann natürlich auch. Klar sollen wir ja keinen schädigen. Aber hier müssten wir sagen, Verwandtenehe, Inzest, ist aus meiner Sicht nicht in erster Linie verboten, weil es dabei genetische Defekte geben kann. Dann müssten wir ja sagen, ach, jetzt haben wir die moderne Medizin, dann machen wir einfach Sterilisation. Heute wollen die meisten sowieso keine Kinder mehr. Dann könnt ihr auch als Schwester und Bruder heiraten. Ihr bekommt einfach keine Kinder. Oder wenn ihr Kinder haben wollt, gibt's vorher den Gentest und dann wird gesagt, ist alles in Ordnung, wenn alles in Ordnung ist, auch kein Problem. Und da würde ich sagen, es ist kein medizinisches Problem primär, sondern es ist ein göttliches Problem. Gott sagt, wir sollen es nicht und deshalb tue ich es nicht. Und das ist, glaube ich, eine ganz andere Herangehensweise. Gender Mainstreaming sagt, leb, wie du es willst, wie du es fühlst. Gender Mainstreaming betrachtet sich als Emanzipationsbewegung, als Befreiungsbewegung. Menschen sind unterdrückt worden in dem, wie sie leben wollen, wie sie fühlen zu leben, wonach sie sich sehnen. Und jetzt endlich gibt es die Möglichkeit, dass jeder leben kann und darf, wie er will. Das, so sieht man sich. Und das müssen wir erstmal anerkennen. Und das stimmt ja auch, aber es stimmt nur so lange, wie wir an die Situation ohne Gott herangehen. Gott sagt eben nicht, so wie du dich fühlst, ist es gut. Oder das, wonach du dich sehnst, ist gut. Oder das, was du gerne umsetzen willst, ist gut. Sondern Gott gibt Maßstäbe, die uns manchmal auch sagen, obwohl du dich nach einem anderen Ehepartner sehnst, sollst du deinem Partner treu bleiben. Obwohl du, was weiß ich, jetzt vielleicht pädophil veranlagt bist, sollst du das nicht ausüben. Und jetzt können wir das andere obwohl auch noch weiter sagen. Es gibt ja auch andere sexuelle Orientierungen, die in Gender Mainstreaming eben verbreitet werden. Mach, wie du das willst. Mach, wie du es fühlst. Mach, wonach du dich sehnst oder wie du meinst, dass du orientiert bist. Hier soll es keine Veränderung geben, das ist ganz wichtig, keine Veränderung, sondern so wie du bist, ist es gut. Und jetzt christliche Anhänger von Gender Mainstreaming sagen dann sogar, so wie du bist, ist es eine Gabe Gottes, so wie du bist, sollst du auch leben. Anhänger des Gender Mainstreaming im christlichen Bereich, die sagen, das alles, was wir in der Bibel finden, was kritisch gegenüber anderen Verhaltensformen oder sexuellen Orientierungen ist, das ist alles bloß die Kultur der Antike, mit dem haben wir heute nichts mehr zu tun. Wenn Gott sich heute äußern würde, dann würde er für Gender Mainstreaming werben. Meine große Frage hierbei wäre natürlich, woher die Leute denn das wissen, ob sie diese Mitteilung direkt von Gott haben. Denn die einzige Mitteilung, die wir von Gott haben, ist die in der Bibel und da sagt er es offensichtlich nicht. Und dann würde ich auch die Frage stellen, ja bitte sehr, woher können wir denn dann erkennen, was jetzt kulturgebunden ist und was nicht? Also die 10 Gebote sind nicht kulturgebunden, aber die Ablehnung der Homosexualität schon. Ja, wer bestimmt das denn jetzt? Die Seligpreisungen sind nicht kulturabhängig, aber die Unterordnung der Frau unter ihrem Mann ist kulturabhängig. Ja, wer bestimmt das denn jetzt? Und wenn wir damit anfangen, dann werden wir am Ende feststellen, dass alles kulturabhängig ist in der Bibel. Und dass dann alles nur noch gilt, wenn wir es wollen. Und dann brauchen wir die Bibel auch gar nicht mehr. Die Bibel will uns herausfordern. Sie will uns ein anderes Modell vor Augen führen, was eben nicht gerade dem momentan Geltenden entspricht. Aber das war nicht nur heute so, das war immer so. Jetzt könnten wir sagen, am Anfang des 20. Jahrhunderts galt es genauso. Sagt die Bibel, eine Frau ist zu dumm zum Studieren? Dann müssen wir sagen, nein, natürlich nicht. Hier wäre die Bibel ein Argument für die Kritik der damaligen Zuordnung. Und jetzt können wir ganz durchgehen, was uns Gott durch die Bibel dazu sagt. Und ich glaube, es ist uns eine Hilfe. Und manchmal werden wir merken, dass uns die Bibel neu herausfordert, die Gesellschaft herausfordert, in der wir leben, und dass es uns dabei gut tun wird. Dieser Gedanke der Emanzipation, der hat sein gewisses Recht. Aber ich würde dem bemängeln, Privatisierung der Moral führt letztendlich nur dazu und der Ethik, dass wir den Menschen in einer Einsamkeit zurücklassen, ihm jede Möglichkeit der Orientierung wegnehmen, weil wir sagen, die einzige Orientierung, die du noch hast, ist dein Gefühl, ist deine Wahrnehmung. Und die ist unhinterfragbar. Keiner hat das Recht, dir irgendwas zu sagen, wer du bist sexuell, wie du dich verhältst sexuell, wie du zusammenlässt sexuell. Das ist nur alles aus dir heraus. Und da müssen wir sagen, nein, das glaube ich nicht. Ich glaube, dass Gott besser weiß, was für uns gut ist, als wir selbst. Dass Gott uns manchmal über unser Gefühl hinaus Maßstäbe gibt, wo wir gut tun, die auch umzusetzen. Also Beispiel. Ich erinnere mich noch an Diskussionen mit einer unserer Töchter. Die hatte dann argumentiert und gesagt, ich brauche nie Englisch. Papa, warum muss ich Englisch lernen? Also ich gesagt, setz dich hin, lern Englisch. Nein, ich brauche nie Englisch. Und aus ihrer Situation als Teenie war sie fest davon überzeugt. Und wenn ihr euch noch zurückerinnern könnt als Teenie, du weißt ja nicht, was du später wirklich brauchst. Du hast keine Ahnung vom Berufsleben, du warst ja nie drin. Sondern du hast jetzt bloß den Eindruck, es ist doch viel wichtiger, die Beziehung zu meinen Freunden zu pflegen, als Englisch zu lernen. Denn wofür braucht der normale Teenie Englisch? Ich kann das ja googeln, wenn ich das brauche, nicht? Oder so. Also deshalb, man meint, man braucht das nicht, weil du kannst es nicht wissen. Und ich möchte jetzt das Beispiel nennen. Wir als Eltern treten dann manchmal auf und sagen, du musst es trotzdem, auch selbst wenn du es jetzt nicht einsiehst. Also ich meine, wenn man die Kinder überzeugen kann durch Argumente, ist das ja gut. Aber ich kann mich an einige Diskussionen erinnern, da habe ich endlos diskutiert und ich habe den Eindruck, die Kinder konnten es nicht verstehen oder wollten es nicht verstehen. Und dann muss es manchmal sagen, du musst es trotzdem lernen. Ich meine, manche Sachen kann man argumentativ da nicht vermitteln. Und so ist es genauso bei Gott. Gott nennt uns gute Gründe, warum wir nach seinem Familienmodell und seinem Geschlechtermodell leben sollen. Aber manchmal ist es auch so, dass Gott als unser himmlischer Vater sagt, mach es doch einfach, du erkennst das jetzt nicht, aber du kannst auch nicht erst alle Variationen ausprobieren und am Ende deines Lebens dann sagen, ach, okay, du hast doch recht gehabt. Sondern mach es besser vorher. Genauso, wir müssen nicht alle Drogen ausprobieren, um zu erkennen, Drogen sind schlecht. Sondern da genügen manchmal die Erfahrungen der anderen auch. Und genauso ist es bei den Maßstäben Gottes. Gott gibt uns Maßstäbe und wir müssen manchmal eingestehen, Gott ist klüger als wir. Gott sieht weiter als wir. Gott weiß manchmal besser, was für uns gut ist, als wir es selbst spüren und meinen. Das ist da meine Hauptkritik an dem Gender Mainstreaming. Ich glaube, wir lassen Menschen hier alleine. Wir nehmen ihnen moralische und ethische Orientierung weg. Wir sagen einfach bloß, alles ist gut, nur weil du es fühlst und lebst. Und das ist nicht der Maßstab, den Gott uns gibt. Gott gibt uns Maßstäbe, die uns manchmal auch ärgern, die uns wehtun, wo wir sehen, wir müssen was verändern an unserer Persönlichkeit, selbst an unserem Wesen, selbst an unserem Charakter. Da ist einer vom Charakter vielleicht vollkommen ungeduldig. Und dann sagt Gott nicht, na, du bist halt ungeduldig, als bei dir erlaubt. Oder beim Jähzornigen, ja, du bist halt jähzornig, da musst du damit leben. Sondern sagt Gott, dann musst du an deinem Jähzorn arbeiten, obwohl er Teil deiner Persönlichkeit ist. Gott sagt nicht, dass jeder Teil unserer Persönlichkeit und Identität gut ist, sondern da gibt es Teile, die sind so, aber die müssen verändert werden. Und deshalb, ich will gar nicht bezweifeln, dass manche Menschen wirklich fest überzeugt sind, ich bin eigentlich ein anderes Geschlecht. Oder ich will gerne mit einem anderen Partner zusammenleben. Und sie spüren das so und sie fühlen das so und das müssen wir ernst nehmen. Wir müssen diese Leute akzeptieren und annehmen. Wir müssen ihnen Liebe entgegenbringen. Was aber noch nicht heißt, dass wir deshalb sagen müssen, das ist alles okay. Gott will das. Gott findet das gut. Sondern dass wir dann Maßstäbe geben müssen, die den Menschen natürlich vor schwere Herausforderungen stellen. Nämlich, wie gehe ich dann damit um? Wie setze ich das um? Aber ich glaube, wir brauchen Orientierung. Und in einer Zeit der Postmoderne immer mehr. Weil immer mehr löst sich das auf und jeder baut sich seine eigene Welt. Und es sind ja gar nicht alle Menschen glücklich da.

aha, Hälfte ist glücklich, Hälfte ist unglücklich, sondern wenn wir sehen, wie heute Menschen mit Partnerschaft umgehen, dann müssten wir sagen, wahrscheinlich 80% sind in ihrer Partnerschaft unglücklich, obwohl sie sie selbst aussuchen, obwohl sie diese riesige Erwartungshaltung haben von ewigem Glück und ich bin doch ganz eigen und selbstbestimmt und so, weil das zum Teil gerade die Grundlage des Problems ist. Wir wissen manchmal gar nicht ganz genau, was für uns gut ist und wir achten viel zu viel darauf, wonach wir uns sehen und was wir wollen und vergessen dabei, dass Gott uns Maßstäbe gibt, die manchmal schwierig sind, die manchmal herausfordernd sind, die uns manchmal wehtun, aber die auf Dauer eine echte Hilfe für uns sind. Und jeder, der jetzt mal mehr als 20 Jahre verheiratet ist und ehrlich ist, der wird wahrscheinlich zugeben müssen, dass er in seiner Ehe auch schon Krisen gehabt hat. Das gilt auch für manche, die erst 5 Jahre verheiratet sind. Also wenn ich mich erinnere, für unsere Ehe galt es sogar schon, nachdem wir 1 Jahr verheiratet waren. Ne? Also ich erinnere mich noch, was für endlose Diskussionen wir gehabt haben, als wir dann geheiratet haben, zusammen in einer Wohnung waren. Plötzlich haben wir gemerkt, über wie viele Sachen man unterschiedlicher Meinung sein kann. Also manche Sachen, wo ich auch sagen würde, sehr vollkommen unbedeutend. Aber denkt daran, häufig gerade die unbedeutenden Sachen führen zu einem Scheitern der Beziehung. Ihr wisst ja nicht, dann beim Paartherapeut darüber, sie lässt immer die Zahnpasta offen. Boah, ganz schlimm. Ne? Und jetzt, dann trennt man sich. Und manchmal sind ja solche Sachen, spielen dabei eine Rolle. Bei uns war zum Beispiel die Diskussion, schlafen wir im Dunkeln oder im Hellen? Also ich weiß, ihr seid alle auf meiner Meinung, ne? Das ist ja klar, muss ich dann jetzt zu Hause meiner Frau wieder sagen. Ich war nämlich dafür mit Hellen. Meine Frau war dafür im Dunkeln. Also wir hatten eine Wohnung, da konnte man eine Jalousie runterlassen. Ich habe gesagt, das muss oben bleiben, wenn ich aufwache, will ich es hell haben. Ich schlafe gar nicht so gut. Meine Frau sagt, ich kann gar nicht schlafen, wenn da das Licht reinkommt. Ja, was machst du denn jetzt? Gut, die moderne Ehe sagt, 2 Zimmer. Einmal Jalousie runter in dem Zimmer und dem anderen Jalousie hoch. Oder wir könnten einen Kompromiss schließen. 1 Tag hoch, 1 Tag runter. Wahrscheinlich wären wir dann beide unzufrieden. Dann würden wir sagen, jetzt habe ich mich gerade daran gewöhnt im Hellen, dann sage ich gerade im Dunkeln und so. Ne? Und ja. Und jetzt gibt es ja endlos viele Fragen. Da kannst du dich richtig dran diskutieren. Ich erinnere mich an dieser Sache, haben wir die ganze Nacht diskutiert. In der Nacht hatten wir kein Problem mehr mit Jalousie runter und Jalousie hoch. Da war dann die Nacht vorbei und es geht andere Sachen. Wir haben zusammen abgewaschen. Also wir dachten, wir machen alles zusammen, große Liebe und so. Und dann waschen wir zusammen ab und dann haben wir uns gar nicht einigen können. Meine Frau sagt immer, Michael, du wechselst das Wasser viel zu selten. Und ich habe gesagt, ja, aber das ist unökologisch, so viel Wasser zu wechseln, sondern wir müssen das selten machen, Wasser sparen. Deshalb habe ich auch weniger Spülmittel reingetan. Meine Frau hat gesagt, das wird aber gar nicht richtig sauber, das Fett. Ich habe gesagt, das ist doch egal, aber das Spülmittel ist schädlich für die Umwelt. Ja, und so weiter. Ne? Also und damit will ich sagen, es gibt Gründe, wo man sich nicht mehr verstehen kann. Schwerwiegende, weniger schwerwiegende. Aber hier sollen wir lernen, damit umzugehen, nicht auseinanderzugehen. Und genau das tut manchmal auch weh, wo du dich auf den anderen anpassen musst, wo auf dein eigenes Recht verzichten musst, wo du entscheiden musst, jetzt aus Liebe zum anderen tue ich das, was der andere will, obwohl ich das eigentlich nicht einsehe. Das ist echte Liebe. Aber uns wird häufig heute Egoismus und romantische Gefühle und Verliebtsein wird uns als Liebe verkauft und das funktioniert auf Dauer nie. Und deshalb gehen viele Beziehungen kaputt. Und genau das wird durch Gender Mainstreaming nochmal gesteigert. Du sollst dir durch niemanden und nichts sagen, wer du bist und wie du zu leben hast. Das kommt alles aus dir heraus. Und das ist nicht biblisch, das ist nicht geistlich richtig. Aber, und das habe ich auch gesagt, wir sollen auf Unterschiedlichkeit von Mann und Frau achten, auf unterschiedliche Möglichkeiten zusammen zu leben oder als Männer oder Frauen zu leben. Wir sollen neu danach ringen, was die Bibel uns wirklich sagt. Und im schulischen Bereich heißt das, gerade die Orientierung, was Mann und Frau ausmacht, bekommen Kinder in ihrer Kindheit und Jugend. Und deshalb ist es umso wichtiger, dass wir uns deutlich das Ziel setzen, Kinder und Jugendliche zu prägen, wie Gott sich Mann sein und Frau sein wirklich vorgestellt hat. Und das vorzuleben und Kinder zu begleiten, das auch auszuprobieren und kennenzulernen. Durch Reden und durch Tun. Durch die Gemeinde und durch das private Familienleben. Und das können wir heute nicht erwarten, dass das durch die Medien getan wird. Ich habe ja gesagt, das Bild der Medien ist, es gibt Verliebtsein und für eine Zeit lang zusammen, aber sonst eigentlich jeder ist ein Einzelkämpfer. Solange das Verliebtheitsein da ist, ist gut und wenn das Verliebtsein weg ist, dann liebst du den anderen nicht mehr, Ende aus. Das ist das Bild der Medien. Wenn wir den Medien überlassen, unsere Kinder und Jugendlichen zu erziehen, was es heißt, Mann und Frau zu sein, dann kann ich euch die Garantie geben, dann werden die allermeisten Beziehungen auch bei euch in der Gemeinde schiefgehen. Die werden auseinandergehen, das wird Krisen geben, endlose, und es wird keine wirklich stabile Ehe daraus entstehen. Und deshalb, wir müssen vorbauen. Wir müssen nicht erst dann anfangen, diese Prägung zu machen, wenn Leute im jungen Erwachsenenalter sind oder Erwachsene sind, dann auch. Aber die wesentlichen Entscheidungen und Prägungen fingen viel früher statt. Und das geht jetzt auch Schule an. Christliche Schule an oder
säkulare Schule, Familienleben an. Da kommt es die Herausforderung,

0: das zu vermitteln und selbst zu leben. Und das ist mal, würde ich sagen, meine Antwort an Gender Mainstreaming. Gender Mainstreaming nur darüber zu spotten, bringt nichts. Ich könnte euch jetzt einen ganzen Abend von Stories erzählen, wo ihr hinterher denkt, wie absurd und wie blöd und warum macht man solche Sachen? Das gibt es. Nur das ist nicht das Hauptproblem von Gender Mainstreaming. Sondern das Hauptproblem ist, dass dem Menschen keine Orientierung mehr gegeben wird, wer er ist als Mann und als Frau. Aber Gott hat uns geschaffen als Männer und Frauen. Gott hat uns nicht als Neutrum geschaffen. Sozusagen jetzt Neutrum und dann irgendwann entscheidest du dich, wer du bist oder das kommt aus dir heraus. Sondern schon bei der Zeugung ist es so, dass du eine Minute nach der Zeugung sagen kannst, XX-Chromosom oder XY-Chromosom und damit ist die Sache festgelegt. Und jetzt ist alles andere nur noch eine Frage der weiteren Entwicklung. Und natürlich können in dieser Entwicklung manche Sachen auch falsch laufen. Dass eben Menschen mit ihrer Persönlichkeit Probleme haben. So wie es alle möglichen Probleme in der Persönlichkeitsentwicklung gibt. Leute, die so stark verunsichert sind oder Leute, die überselbstbewusst sind. Leute, die grausam sind und keine Gefühle für andere haben. So gibt es eben auch Fehlentwicklung innerhalb der Sexualität. Und das ist so. Da müssen wir den Menschen helfen, damit zu leben und sie in Liebe annehmen. Aber wir müssen ihnen auch deutlich machen, das und das sind Maßstäbe, die Gott gibt. Und ihnen versuchen zu helfen, so weit wie möglich denen nahe zu kommen. Aber ihnen darüber hinaus auch einen Raum zu geben, das auszuleben. Also wenn dann in der Schule jemand ist, der sagt, ich bin nur in einem falschen Körper, dann hilft es nicht, einfach nur Druck auszuüben oder den auszulachen. Hier bedenke ich, stimmt, keine Diskriminierung. Aber es hilft auch nicht, einfach dem zu sagen, ja, du bist halt so und dann jetzt lebst du so, sondern Hilfestellung zu bieten, wie kann ich damit in einer Gesellschaft leben, wie kann ich damit leben angesichts der Ansprüche, die Gott an mich stellt oder dem, was Gott mir zeigt. Und das wird jeden von uns treffen, nur an unterschiedlichen Stellen. Und deshalb, ich würde für beides plädieren. Ja, Toleranz, keine Diskriminierung, gleichzeitig aber Maßstäbe Gottes vorstellen, Maßstäbe Gottes bewerben, Maßstäbe Gottes vorleben und dann auch helfen dabei, das im Alltag umzusetzen. Ja, das ist jetzt also erstmal so mein Versuch der Information darüber, was ist Gender Mainstreaming, wie ist das in der Geschlechterwahrnehmung heute und dann natürlich auch, inwiefern zeigt sich das dann in den Lehrplänen. Also das, was ich jetzt dargelegt habe von dieser Einordnung der Sexualität, genau das soll in diesen Lehrplänen und wird auch in diesen Lehrplänen vermittelt. Einmal sexuelle Fertigkeiten, also wie legt man ein Kondom an, wie nimmt man die Pille, worauf muss man beim Geschlechtsverkehr achten. Aber dann wird eben auch alles Mögliche dargelegt, damit das Kind entscheiden kann, bist du nun intersexuell, transsexuell, homosexuell, heterosexuell und viele, viele, viele Zwischenstufen. Hier, glaube ich, werden viele Kinder, besonders wenn sie noch jung sind, vollkommen überfordert, weil sie in einer Phase sind, in der sie selbst noch gar nicht ganz genau wissen, wer und was sie sind. Sprecht mal mit einem Viertklässler. Dem ist das häufig peinlich, mit Mädchen zu tun zu haben. Also, und da, der hat ganz andere Vorstellungen von Geschlechtlichkeit. Das ist dabei, sich zu entwickeln. Und wenn ich in dieser Entwicklung ein Kind verunsichere, statt ihm einen Rahmen zu geben, Hilfe zu geben, schade ich dem Kind in seiner Entwicklung und helfe ihm nicht. Aber hier ist eben genau diese Ideologie dahinter. Es darf keinen Rahmen geben. Alle Wahrheit kommt aus dir heraus. Dein Gefühl ist unhinterfragbar. Deine Orientierung ist unhinterfragbar. Und das wird dem Kind da auch weitgehend vermittelt. Und das halte ich für ein Problem, sondern eher Annahme, Liebe, aber auch Orientierung, auch Hilfestellung, mit meinen eigenen Gefühlen umgehen zu lernen, mit Gefühlen zum anderen Menschen umgehen zu lernen, Grenzen kennenzulernen. Und das ist eine Herausforderung, vor der wir stehen, bei Geschlechterprägung, bei Unterricht der Geschlechtlichkeit aufnimmt und der Hilfestellungen bietet.
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Und jetzt steht das Thema, das Buch des Propheten Micha vor uns. Das ganze Buch ist eigentlich Poesie, so wie ein Drittel übrigens des Alten Testaments. Und wenn man die Verszeilen eben beachtet, hilft das sehr zum besseren Verständnis des Textes. Ich lese gleich zu Beginn ein paar Verse, Micha 1, Vers 1. Das Wort des Ewigen, das geschah zu Micha, dem Moraschiter, in den Tagen von Jotam, Ahas, Jehiskia, den Königen von Juda, das er sah über Samaria und Jerusalem. Ich stoppe hier, denn diese Überschrift, die noch nicht poetisch ist, das sieht man jetzt auch sofort hier im deutschen Text, dieser einleitende Satz hilft uns, das ganze Buch zeitlich einzuordnen. Hier wird erwähnt, die Könige Jotam, Ahas, Jehiskia. Auf Seite 1 oben unter der Zeitpunkt der Entstehung des Buches habe ich hingeschrieben, Zeit von Jotam, 758 bis 743 vor Christus, Ahas, 742 bis 727 vor Christus, und schließlich Hiskia oder Jehiskia, 727 bis 698 vor Christus. Daraus folgt, dass also die Zeit Michas in die Jahre von 758, das ist das höchste Datum, mögliche Datum, bis 698, das ist das letzte mögliche Datum, das Todesjahr von Hiskia, dass in dieser Zeitperiode das Buch des Propheten Micha verfasst worden ist. Übrigens, diese Jahreszahlen entsprechen der chronologischen Darlegung, die ich letztes Mal gemacht habe am Bibelstudentag. Ich habe hier noch eine Fußnote hingesetzt. Vergleiche erlebe Chronologie des Alten Testaments. Das ist im Prinzip das Skript, das ich letztes Mal abgegeben habe. Aber danach habe ich noch ein weiteres Skript gemacht. Erlebe Chronologie der Könige von Israel und Juda, Excel-Tabelle. Die kann man bei mir beziehen, schickt ein Mail und ich werde das, die Tabelle anhängen. Ich habe nämlich gesehen, es gab dann doch noch einige Fragen. Ja, aber wie ist das mit diesen Zahlen? Wie bringt man die rein? Und so weiter. Und da habe ich nun in dieser Tabelle jedes Königsjahr einzeln aufgeführt. Und da sieht man also mit der Excel-Tabelle sofort die Lösung all der vielen chronologischen Fragen, die auftreten können. Und sieht also richtig grafisch quasi, sieht man die Lösung, wie die ganze Chronologie wunderbar aufgeht. Ja, also das zur Entstehung des Buches. Nun, was ist das Thema? Mit einem Titel kann man sagen, es geht um den gerechten Richter und den treuen Hirten Israels. Gott wird also vorgestellt als Richter, der die Ungerechtigkeit Israels bestraft, aber dann auch als der, der seinem Volk Gnade bringt, als der treue Hirte. Beides, Gericht und Gnade, wird vorgestellt. Etwas ausführlicher könnte man das Buch Micha so zusammenfassen. Gott hasst Sünde, Gesetzlosigkeit, Götzendienst und religiösen Formalismus. Dieser Ungerechtigkeiten wegen muss er sein Volk durch Gerichte hindurchführen. Doch er ist der Unvergleichliche. Vergleiche 7, Vers 18. Wer ist ein Gott wie du? Doch er ist der Unvergleichliche. Als ein Gott der Vergebung ist er bereit, seinem Volk eine herrliche Zukunft des Friedens unter der Herrschaft des Messias zu schaffen. Das ist so, kurz gesagt, das ganze Panorama, das uns in diesen 7 Kapiteln des Micha-Buches dargestellt wird. Nun, im ersten Vers haben wir die Erwähnung des Propheten, das Wort des Ewigen, das geschah zu Micha. Unter charakteristische Ausdrücke und Besonderheiten wird erklärt, Micha ist die Abkürzung von Michaja, was so viel bedeutet wie, wer ist wie Yahweh?
Also wer ist wie der Herr? Nun, das entspricht genau dieser wunderbaren Frage aus Kapitel 7, Vers 18, die ich ja gerade eben zitiert habe, aber jetzt nochmals ausführlicher. Wer ist ein Gott wie du, der die Schuld vergibt und vorübergeht an der Übertretung des Überrestes seines Erbteils? Er behält nicht auf ewig seinen Zorn, denn er hat Gefallen an Güte. Er wird sich wieder über uns erbarmen. Er wird niedertreten unsere Verschuldungen. Ja, er wird in die Tiefen des Meeres werfen alle ihre Sünden. Du wirst Wahrheit erweisen an Jakob, Güte an Abraham, die du geschworen hast unseren Vätern von den Tagen der Vorzeit her. Hier wird verwiesen auf die Verheißungen Gottes in 1. Mose 12 und folgende an Abraham und an Jakob, beziehungsweise an Abraham, Isaac und Jakob, unseren Vätern. Gott hat verheißen, dass er Israel segnen will. Und bei den Abrahams Verheißungen finden wir sogar eine bedingungslose Verheißung im Blick auf Israel. Diese Verheißungen umfassen ein Versprechen für das Land Israel, das Gott ihnen auch in der Endzeit dieses Land gibt. Es umfasst den Segen, der kommen wird durch das Erscheinen des Erlösers, des Messias. All das vergisst Gott nicht, und das Micha-Buch endet damit. Gott erinnert sich an diese Versprechen vor 4000 Jahren und er wird sie umsetzen in der Endzeit. Darum wird Gott Israel in der Endzeit Vergebung schenken. Und wir haben in diesen Worten den wunderbaren Vergleich. Ja, er wird in die Tiefen des Meeres werfen alle ihre Sünden. Unter charakteristische Ausdrücke und Besonderheiten habe ich ganz am Schluss erwähnt, zu 7, Vers 19. Wenn wir denken, der tiefste Ort in den Weltmeeren ist der Marianne-Graben mit 11.814 Metern. Also die Meere gehen tiefer runter als die Berge hinauf. Das ist ja deutlich höher als der Himalaya mit dem Mount Everest, dem höchsten Punkt, dem Dach der Welt. Also Gott ist bereit, in die Tiefen des Meeres die Sünden zu werfen, um ihr nie mehr zu gedenken. So beschreibt also Micha, dessen Namen schon sagt, wer ist wie der Herr? Beschreibt zum Schluss, wer ist ein Gott wie du? Dieser Gott, der Güte erweist, Gnade gibt, aufgrund der bedingungslosen Segensverheißungen an Abraham, Isaak und Jakob. Das zum Namen Micha in Vers 1. Weiter wird erklärt, Micha, der Moraschiter. Das ist seine Herkunft unter charakteristische Ausdrücke und Besonderheiten. Punkt 2. Moraschiter bedeutet, er kommt von der Stadt Moreshet. Das war ein Ort bei Gat, also ganz in der Nähe vom Gazastreifen. Damit wird deutlich, dass Micha ein Prophet war aus dem Südreich, der Stämme Juda und Benjamin. Ich habe ja schon früher erklärt, dass die kleinen Propheten so aufgebaut sind, dass es immer abwechselt. Hosea, ein Prophet des Nordreiches, und dann kommt einer aus dem Südreich, Nordreich, Südreich und so weiter. Und das zieht sich durch bis Micha und auch weiter, solange das Nordreich besteht. Schön, diese Abwechslung. Nun haben wir wieder einen aus dem Südreich, aus der Nähe des Gazastreifens. Das Micha-Buch wird im Alten Testament bereits zitiert. In Jeremia 26, Vers 18, da sind wir also um 600 vor Christus. Wie gesagt, das Buch Micha stammt aus der Zeit um 700 vor Christus. Also 100 Jahre später sehen wir, dass dieses Buch bereits als prophetisches Buch und man kann sagen als kanonisches Buch der Bibel anerkannt war. Ich lese aus Jeremia 26. Es war ja so,
Jeremia hat den bevorstehenden Untergang Jerusalems angekündigt. Das hat seine Feinde auf den Plan gerufen. Die sagten, das ist ein Verbündeter der Babylonier. Der will uns moralisch schwächen, dass die Babylonier uns besiegen können. Aber dann hat man sich für ihn eingesetzt und gesagt, nein, das ist gar nicht wahr. Schon frühere Propheten haben die gleiche Botschaft der Zerstörung Jerusalems gebracht. Das war ja schon bei Micha so. Also kann man nicht sagen, Jeremia ist ein falscher Prophet. Er ist absolut auf der Linie der früheren anerkannten Propheten. Ich lese Jeremia 26, 16. Und die Fürsten und alles Volk sprachen zu den Priestern und zu den Propheten, diesem Mann gebührt nicht die Todesstrafe. Denn er hat im Namen des Herrn, unseres Gottes, zu uns geredet. Und es erhoben sich Männer von den Ältesten des Landes, und sie sprachen zu der ganzen Versammlung des Volkes und sagten, Micha, der Moraschiter, hat in den Tagen Hiskias, des Königs von Juda, geweissagt und zu dem ganzen Volk von Juda gesprochen und gesagt, so spricht der Herr der Heerscharen. Jetzt kommt ein Zitat aus Micha. Zion wird als Acker gepflügt werden und Jerusalem wird zu Trümmerhaufen und der Berg des Hauses zu Waldeshöhen werden. Das ist Micha 3, Vers 12. Haben denn Hiskia, der König von Juda, und ganz Juda ihn getötet? Hat er nicht den Herrn gefürchtet und den Herrn angefleht, sodass der Herr auch dieses sich des Übels gereuen ließ, welches er über sie geredet hatte? Und wir wollen eine so große Übeltat gegen unsere Seelen begehen. Also, Jeremia wird gerechtfertigt durch das Buch Micha, das aber bereits anerkanntes Wort Gottes war. Das ist sehr wichtig im Zusammenhang mit dem Thema der Kanonbildung. Wie ging das, dass ins Alte Testament genau die Bücher kamen, die wir heute haben? Nun, das war nicht so, dass es irgendwo mal nach dem letzten Propheten einmal ein Konzil gab und die hätten das bestimmt. Sondern vorzu hat man Propheten als echte Propheten erkannt, dann nämlich, wenn sie nicht ein einziges Mal eine Falschprophetie geäußert haben. Oder mit anderen Worten, eine Falschprophetie, auf der stand die Todesstrafe, nach 5. Mose 18. Da würden viele Propheten heute nicht mehr leben, oder sogenannte Propheten. Und zweitens, das reichte auch noch nicht, die Aussagen des Propheten mussten in Übereinstimmung sein mit der Tora. Das heißt, mit den ersten Büchern der Bibel, die 5 Bücher Mose. Mose war durch diese vielen Zeichen und Wunder in Ägypten und in der Wüste und durch die Gabe der Tora am Sinai war er eindeutig als Prophet Gottes anerkannt. Und alle späteren Propheten wurden anhand der Tora gemessen. Wenn sie also irgendwelche Aussagen, die im Widerspruch dazu waren, gebracht hätten, dann wären sie als ihr Lehrer erkannt worden und hätten als falsche Propheten hingerichtet werden müssen. Und so hat man also auch bei Micha erkannt, Micha hat immer das Richtige vorausgesagt und Michas Prophetie ist in Übereinstimmung mit den ersten 5 Büchern der Bibel und somit müssen wir sein Buch als Gottes Wort anerkennen. Nun, als nächster Punkt unter charakteristische Ausdrücke. Es gibt immer wieder in den biblischen Büchern so Markierungen, die uns helfen, die von Gott gewollte Einteilung der Bücher zu erkennen. In Micha ist ganz besonders wichtig der Befehl, hört! In 1 Vers 2 beginnt es, hört, ihr Völker alle! Nehmt zu Ohren, du Erde und ihre Fülle! Dieses hört leitet in Kapitel 3 Vers 1 einen neuen Teil ein. Und ich sprach, hört doch, ihr Häupter Jakobs, ja, ihr Fürsten des Hauses Israels. Ist es nicht an euch, das Recht zu kennen? Und da beginnt ein neuer Teil, ein zweiter Teil, und schließlich Kapitel 6, Vers 1 markiert den dritten und Schlussteil, 6, Vers 1. Hört doch, was der Ewige sagt. Steh auf, führe einen Rechtsstreit mit den Bergen und lass die Hügel deine Stimme hören. Hört, ihr Berge, und so weiter. Also dieser Ruf
hilft uns, den Aufbau des Buches zu verstehen. Das ist gleich der nächste Titel auf Seite 1. Nach diesem einführenden Satz, 1 Vers 1, beginnt es mit Hört. Das ist Römisch 1. Gottes Gericht und Gnade. Diesen ersten Hauptteil können wir dann wieder unterteilen in erstens Gericht über das Nord- und das Südreich, Kapitel 1. Zweitens Gericht über die unrechtmäßig Reichen, 2 Vers 1 bis 11. Und drittens Gnade am Ende der Zeit, die Sammlung Israels, 2 Vers 12 bis 13. Das ist der erste Teil. Und der zweite Teil beginnt eben wieder mit Hört Gottes Handeln mit Zion in Gericht und Gnade. Also wie gesagt, der erste Hauptteil hat das Nordreich der 10 Stämme und das Südreich im Visier. Der zweite Hauptteil hat besonders Zion, Jerusalem im Blickfeld. Und schließlich kommt Römisch Teil, der letzte Teil, Gottes Gerichtsverhandlung mit seinem Volk. Gottes Wege in Gericht und Gnade von Ägypten bis zum messianischen Reich. Das sind die Kapitel 6 bis 7. Also hier ruft Gott sein Volk auf, sie sollen ihre Vorwürfe gegenüber Gott vorbringen wie in einer Gerichtsverhandlung. Und dann zeigt Gott ihnen, dass sie die Schuldigen sind und nicht er. Und er zeigt sein Handeln an Israel auf von der Zeit nach dem Auszug aus Ägypten und wie er der Treue war bis zum Schluss, und er wird es sein, bis zur Wiederkunft Christi, bis zur Aufrichtung des tausendjährigen Reiches. Und so zeigt dieser letzte Teil schließlich ab Kapitel 7, Vers 18, wie wunderbar Gott ist im Gegensatz zum treulosen Menschen. Wer ist ein Gott wie du? Und so weiter, was wir schon gesehen haben. Also, nochmals, Römisch 1 zeigt Gottes Handeln mit dem Norden und dem Südreich. Römisch 2 zeigt Gottes Handeln mit der Stadt Jerusalem, mit Zion. Und Römisch 3 zeigt Gottes Handeln überhaupt mit seinem auserwählten Volk. Ja, jetzt gehen wir der Reihe nach durch. In Vers 1 haben wir gesehen, es handelt sich um eine Vision Michas. Was er gesehen hat über Samaria, das war die Hauptstadt des Nordreiches, der 10 Stämme, und über Jerusalem, das war die Hauptstadt des Südreiches, der 2 Stämme, Juda und Jerusalem, und all der Überläufer, die es gab aus den 10 Stämmen. Ich lese ab Vers 2. Hört, ihr Völker alle, nimmt zu Ohren, du Erde und ihre Fülle. Hier sieht man schön, wie die hebräische Poesie meistens aufgebaut ist in einem Parallelismus von 2 Verszeilen. Es gibt hier verschiedene Typen. Sehr häufig ist der synonyme Parallelismus. Das heißt, die zweite Zeile drückt mit anderen Worten denselben Gedanken aus wie Zeile 1. Hört ihr Völker alle, nehmt zu Ohren, das parallel zu hört, du Erde, das ist ihr Völker, du Erde und ihre Fülle, das ist ihr Völker alle. Merkt man, das Gleiche wird nochmals gesagt und das verleiht dem Ganzen noch mehr Gewicht. Der Herr, hebräisch Adonai, der Macht hat. Der Ewige, hebräisch Yahweh, der Ewigseiende, Unwandelbare, soll gegen euch zum Zeugen sein. Der Herr aus seinem Tempel seine Heiligkeit. Also hier wird dieser erhabene Gott angerufen als Zeuge gegen Israel. Das ist dieser Gott, der im himmlischen heiligen Tempel wohnt. Nach Offenbarung 11, Vers 19 gibt es ja einen Tempel im Himmel. Nun, Vers 3. Denn siehe, der Ewige geht aus von seinem Ort. Und er steigt herab und schreitet einher auf den Höhen der Erde. Hier finden wir die Beschreibung der Wiederkunft Christi, wenn er erscheinen wird als Richter der Welt.
dann kommt er aus dem himmlischen Tempel heraus und wird auf die Erde herabkommen. Reaktion, Vers 4. Und es zerschmelzen die Berge unter ihm. Und die Talebenen spalten sich wie Wachs vor dem Feuer. Wie Wasser ausgegossen am Abhang. Es wird zu geologischen Katastrophen kommen, weltweit. Es gibt viele Stellen im Alten Testament und auch im Neuen, die beschreiben die Wiederkunft Christi als Richter der Welt. Zum Beispiel auch Habakkuk 3 oder Jesaja 63 und so weiter und so fort. Viele Stellen beschreiben so die Wiederkunft Christi oder Nahum 1, wie er aus dem Himmel kommt und wird eingreifen auf dieser Erde und dann wird es zu diesen gewaltigen geologischen Umwälzungen kommen. Interessant ist, was Paulus schreibt in seinem Testament. Der zweite Timotheusbrief ist ja sein letzter Brief aus der Todeszelle in Rom. Also die Verse 3 und 4 beschreiben die Wiederkunft Christi als Richter der Welt. Paulus schreibt in seinem letzten Brief, das ist eben gewissermaßen sein Testament, 2. Timotheus 4, Vers 7, ich habe den guten Kampf gekämpft, ich habe den Lauf vollendet, ich habe den Glauben bewahrt, fortan liegt mir bereit die Krone der Gerechtigkeit, welche der Herr, der gerechte Richter, mir zur Vergeltung geben wird an jenem Tag. Nicht allein aber mir, sondern auch allen, die seine Erscheinung lieb haben. Paulus sagt, weil er treu war in seinem Glaubensleben, bis zum Schluss wird er eine Krone bekommen. Stephanos ist hier ein Siegeskranz eines Sportlers. Und da sagt er, das ist aber nicht nur für ihn so, sondern überhaupt für alle Gläubigen, die seine Erscheinung lieb haben. Erscheinung, Epiphania, meint das Kommen des Herrn Jesus sichtbar für diese Welt. Wenn man das liebt, kriegt man die Krone der Gerechtigkeit. Warum? Ja, eben es gibt viele Stellen in der Bibel, die beschreiben so die Erscheinung Jesu als Richter. Und wer das lieb hat, der bekommt eine Belohnung. Warum? Man kann ja diese Beschreibungen nicht lieben, wenn man in seinem eigenen Leben Sünde stehen lässt. Wie kann man das lieben, wenn der Herr kommt, um Ungerechtigkeit in dieser Welt zu richten, wenn man in seinem eigenen Leben Ungerechtigkeit stehen lässt? Also der Gläubige, der einmal die Krone der Gerechtigkeit bekommen wird, der liebt Gerechtigkeit. Und wenn in seinem Leben Ungerechtigkeit aufkommt, dann bereut er es und bekennt es nach 1. Johannes 1, Vers 9 und nimmt auch immer wieder neu die Vergebung in Anspruch. Nur so jemand, der im Selbstgericht lebt, kann die Erscheinung des Richters lieben. Und darum kriegen die die Krone der Gerechtigkeit, die eben nach dieser Gerechtigkeit ganz praktisch in ihrem Leben streben. Und die müssen auch nicht Angst haben vor dem Richter, weil sie haben die gleiche Überzeugung wie der Richter. Wir werden sehen, was er an Ungerechtigkeiten bestrafen wird. Hochmut, Hass und so weiter und so fort. Und wenn wir eben diese Dinge in unserem Leben richten, dann können wir diese Erscheinung lieb haben. Also hier haben wir so eine schöne, eindrückliche, poetische Beschreibung. Vers 5. Wegen Jakobs Abfall geschieht dies alles. Ja, wegen der Sünden des Hauses Israels. Auch da sind die Verszeilen parallel. Jakob ist ein anderer Name für Israel. Also die 10 Stämme, ihre Sünden fordern Gottes Gericht heraus. Und dann wird weiter gesagt, wer ist die Ursache für den Abfall Jakobs? Ist es nicht Samaria? Die Hauptstadt der 10 Stämme. Und wer ist die Ursache für die Höhen Judas? Das sind diese götzendienerischen, kananitischen Kultstätten auf den Hügeln im Südreich von Juda. Wer ist die Ursache für die Höhen Judas? Ist es nicht Jerusalem?
Also in den Hauptstädten, dort ist die Konzentration des Bösen. Also ganz ähnlich, wie das in allen Ländern ist. In den Großstädten, dort entfaltet sich die Sünde in besonderer Weise.

genannt werden. Ich habe schon erklärt, als wir das Thema die kanaanitische Religion und Israel durchgenommen haben, dass der Baalskult besonders mit Prostitution verbunden war. Darum wird das hier so gesagt. Und all ihr Hurenlohn wird mit Feuer verbrannt werden. Und ich werde alle ihre Götzenbilder zu einer entsetzlichen Wüste machen. Denn sie hat sie durch Hurenlohn gesammelt. Und so sollen sie wieder zum Hurenlohn werden. Hier wird also das Gericht über die 10 Stämme angekündigt, dass sich dann durch die Zerstörung des Nordreiches durch die Assyrer um 721 wortwörtlich erfüllt hat. Aber sehen wir, die Wiederkunft Christi wird zuerst erwähnt als das Endgericht. Und dann wird beschrieben das Gericht, das zur Zeit des Propheten in Erfüllung gehen sollte. Und das zeigt uns, all die Gerichte, die früher geschehen sind, sind eigentlich nur ein Vorgeschmack von dem endgültigen Gericht, das weltweit eintreten wird bei der Wiederkunft des Herrn Jesus Christus als Richter der Welt. Nun, was ist die Reaktion des Propheten? Er liebt sein Volk. Er sagt nicht hämisch, jetzt kommt es halt. Vers 8, darum will ich klagen und heulen, will ausgezogen und entblößt einhergehen. Das heißt übrigens, dass man das Oberkleid auszieht. In Israel war es normal, wenn man nach draußen ging, hat man noch ein Oberkleid über das Unterkleid angezogen. Zu Hause war es viel gemütlich einfach mit dem Unterkleid. Aber es war eine anständige, sittliche Kleidung. Man könnte sagen, etwa so wie ich dastehe, ohne Kittel. Ja, das ist Bekleidung mit dem Unterkleid und dann der Kittel entspricht etwa dem Oberkleid. Aber der Prophet geht nach draußen und zieht diese normale, schöne Kleidung mit dem Oberkleid aus, will ausgezogen und entblößt einhergehen. Ich will eine Wehklage halten, gleich den Schakalen, und eine Trauer, gleich den Straußen. Wer schon in Israel nachts die Schakale gehört hat, der weiß, wie die heulen können. Ja, so vergleicht sich der Prophet mit den Schakalen. Er weint, er heult über das Gericht, das sein Volk trifft. Und das ist so schön, das zeigt, er war nicht einfach ein Prophet, der gerne und freudevoll das Gericht verkündigte, sondern der auch mitlitt mit seinem Volk, wenn das Gericht in Gottes gerechter Entscheidung schließlich eintreten muss. Oder noch zu Vers 8, auch die Stelle, wo David, als er den Höhepunkt seines Lebens erreicht hatte, die Bundeslade soll nach Jerusalem kommen. Da hat er entblößt, hat er da getanzt vor der Bundeslade, das hieß ohne Oberkleid. Also ähnlich wie wenn ein Bundesrat ohne Kittel bei einem Volksumzug hüpfen würde. Ja, und seine Frau hat ihn dann, Michael hat ihn verachtet. Wie kann ein so großer Mann, ein König, sich so in der Öffentlichkeit gefühlsmäßig ausdrücken? Aber das hat er nicht so jedes Wochenende gemacht, um sich raufzuputschen, sondern das war wirklich der Höhepunkt seines Lebens. Und da hat er die Gefühle von dem ganzen Volk gezeigt und wollte keine besondere Ehre durch die rein staatliche Kleidung zeigen. Vers 9. Denn bösartig sind ihre Schläge. Denn es kommt bis nach Juda. Es gelangt bis vor das Tor meines Volkes, bis an Jerusalem heran. Nun zeigt der Prophet hier, das Gericht kommt nicht nur über das Nordreich der 10 Stämme. Es wird auch weitergehen und wird Juda erreichen. Aber nicht vollständig, nur bis an Jerusalem heran. Das heißt also, es gelangt bis vor das Tor meines Volkes. Und effektiv, nachdem die Assyrer das Nordreich zusammengeschlagen hatten, 10 Stämme deportiert hatten nach Assyrien, gab es auch eine militärische Invasion im Süden. Eine Stadt um die andere wurde erobert. Als Gericht Gottes über den Götzendienst, ganz besonders noch unter dem Vater von Hiskia, Ahas, der die assyrische Religion

nach Juda bis in den Tempel gebracht hatte. Aber Gott sah auch die Bußfertigkeit von Hiskia und vielen anderen. Und darum sollte das Gericht nur kommen bis an das Tor. Und wir wissen aus Jesaja 36 bis 39, die Assyrer sind nach der Invasion Judas, sind sie gekommen und haben Jerusalem belagert. Aber dann hat Gott 185.000 Soldaten in einem Schlag, in einer Nacht vernichtet. Und die ganze assyrische Armee ist abgezogen, unverrichteter Dinge. So kam das Gericht bis an das Tor, aber nicht weiter. Hiskia wurde in der Stadt verschont. Bis an Jerusalem heran. Und nun folgt eine eindrückliche prophetische Darlegung, wie die Städte Judas durch die Assyrer erobert werden sollten. In Gad erzählt es nicht. Die Verse 10 bis 15 sind voller Wortspiele. Hier in dieser Verszeile, der Ortsname Gad klingt an in Tagid, Tagidu, erzählt. Also in Gad, Tagidu, es nicht. Gad, Gid, ja, dieser Klang ist hier wichtig. Dann weint nur nicht. In Bet Leafra wälze ich mich im Staub. Bet Leafra kann man gut deutsch übersetzen mit Staubhausen. Also, in Staubhausen wälze ich mich im Staub. Vers 11. Ich ziehe fort in eurem Interesse, o Bewohnerin von Schafir, in Entblößung der Schande. Schafir heißt Schönstadt. Also, ziehe fort, o Bewohnerin von Schönstadt, in Entblößung der Schande. Auch wieder eine Anspielung auf den Namen dieser judäischen Stadt. Weiter, nicht ist ausgezogen die Bewohnerin von Auszug, Zaanan. Auch da wieder ein Wortspiel im Hebräischen. Die Wehklage von Bet Haetzel nimmt von euch weg seinen Standort. Bet Haetzel bedeutet Haus an der Seite. In der Fußnote 18 erkläre ich, Bet Haetzel, das Haus an der Seite, gut deutsch, Seitenheim. Die Bedeutung des Verses, wegen der schlimmen Not in Bet Haetzel können ihre Bewohner nicht in ihren Stand als Hilfe auf der Seite der anderen Städte Judas einstehen. Also so wird angespielt auf den Namen. Die Wehklage von Seitenheim nimmt von euch weg seinen Standort an der Seite von euch, ja? Denn es windet sich vor Sehnsucht nach Gutem die Bewohnerin von Bitterkeiten. Marott. Denn Unglück ist herabgekommen von Seiten des Ewigen bis an das Tor von Jerusalem. Auch hier wieder, Fußnote 19 erklärt es, das Schlimme macht Halt vor den Stadtmauern von Jerusalem. Die Stadt Jerusalem selbst wird von dem Gericht Gottes nicht betroffen. 13. Spanne die Pferde vor den Wagen, o Bewohnerin von Lachisch. Hier haben wir wieder ein Wortspiel, denn das Wort für Pferd, Rechesh, klingt im Hebräischen an den Städtenamen Lachisch an. Also spanne Rechesh vor den Wagen, o Bewohnerin von Lachisch. Der Anfang der Sünde ist dies für die Tochter Zion. Das heißt, die Stadt Lachisch hat eine ganz besondere Bedeutung, dass es eben zum Abfall, zum Götzendienst gekommen ist. Denn in dir, das Lachisch, sind die Übertretungen Israels gefunden worden. Darum musst du ein Entlassungsgeschenk geben an Moreshet Gad. Diese Stadt bedeutet Besitztum von Gad. Also da, wo man was hat, da muss man was geben. Ein Entlassungsgeschenk. Die Häuser von Achziv, gleich Lüge, sind zu einem Lügenbach geworden. Also die Häuser von Lügenstadt sind zu einem Lügenbach geworden für die Könige von Israel. Ein Lügenbach muss ich noch erklären. Das ist ein Wadi. Das sind diese Trockentäler in Israel, die nur im Winter dann plötzlich Wasser führen können. Auf die ist kein Verlass, dass man dort Wasser findet in den Wadis.
Darum sind es Lügenbäche. Also, die Häuser der Lügenstadt werden hier verglichen mit einem unzuverlässigen Lügenbach. Vers 15. Noch werde ich den Besitzeroberer über dich bringen, o Bewohnerin von Moreschah. Moreschah heißt Besitz. Wieder eine Anspielung auf diesen Städtenamen. Also da kommt ein assyrischer Eroberer und nimmt den Besitz von Moreschah, von der Besitzstadt, weg. Bis nach Adulam wird gehen der Adel Israels. Das heißt, die Edlen Israels werden nach Adulam fliehen, um sich dort zu verbergen. Nämlich so wie früher der König David, 1. Samuel 22, 1. David musste fliehen und sich verstecken in der Höhle Adulam. Ein Ort im Südreich. Also das klärt, bis nach Adulam wird gehen der Adel Israels. Mache dich kahl und schere dich geiergleich wegen der Kinder deines Wohlgefallens. Mach deine Glatze weit ausgedehnt, geiergleich, denn sie sind von dir weg in die Gefangenschaft weggeführt worden. Also der Geier hat ja bekanntlich am Kopf kaum Federn und am Hals. Das ist gut so, denn wenn der Geier in das Innere von verwesenden Tieren hineingeht, das ist eine sehr klebrige Angelegenheit, dann würden ja die Federn des Kopfes und des Halses völlig verkleben. Und darum hat der Schöpfer eben Geier zu Kahlköpfen gemacht. Aber Haare sind ein Schmuck von Gott, ganz besonders für die Frau, 1. Korinther 11. Und wenn man sich dann diesen Schmuck abschert, geiergleich, ist das der Ausdruck der völligen Hoffnungslosigkeit und des am Boden zerstört Seins, der tiefsten Trauer. Und darum werden sie hier aufgefordert, sich kahl zu scheren, so wie die Geier kahl sind. Und eben, sie müssen in die Gefangenschaft weggeführt werden.

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1: Von dem Volk Israel musste der Prophet Jesaja sagen: Wahrhaftig, dieses Volk hat nichts verstanden. Darum hat sein Schöpfer, der es ins Leben rief, kein Erbarmen mit ihm und gewährt ihm keine Gnade. Das Volk Israel ist uns in vieler Hinsicht ein Beispiel und Vorbild. Wir können vieles von der Geschichte lernen, die dieses Volk mit Gott erlebt hat. Aber möchte man dies doch nicht von uns sagen, dass wir nichts verstanden hätten, warum wir leben und wozu wir da sind? Ich möchte den Zusammenhang mit diesem Vers lesen aus Jesaja Kapitel 27 von Vers 6 an bis Vers 12. Es heißt hier nach einer modernen Übersetzung in heutigem Deutsch: Es kommt eine Zeit, da werden die Nachkommen Jakobs aufs neue Wurzeln schlagen. Israel wird wieder blühen und gedeihen und die ganze Erde mit seinen Früchten bedecken. Ist Gott mit den Leuten von Israel so hart verfahren wie mit denen, die hart zu ihnen waren? Hat er von ihnen so viele getötet wie von ihren Mördern? Nein, nur die verdiente Strafe hat er ihnen zugemessen, als er sie in die Verbannung schickte. Sein heftiger Atem trieb sie fort, blies sie davon wie der heiße stürmische Ostwind. Die Leute von Israel sollen ihre Götzenaltäre zu Pulver zermahlen wie Kalksteine. Die geweihten Pfähle und die Räucheraltäre sollen sie nie wieder errichten. Daran wird sich zeigen, dass ihre Verfehlungen gesühnt sind, und so werden sie Vergebung finden für ihre Schuld. Die starke, befestigte Stadt ist ein verlassener Ort geworden, einsam wie eine Steppe, kein Mensch wohnt mehr dort. Das Vieh grast ihn ab, ruht sich dort aus, frisst die Büsche kahl. Die kahlen Zweige verdorren. Frauen, die kommen und Brennholz suchen, brechen sie ab. Wahrhaftig, dieses Volk hat nichts verstanden. Darum hat sein Schöpfer, der es ins Leben rief, kein Erbarmen mit ihm und gewährt ihm keine Gnade. Aber es kommt eine Zeit, da wird der Herr die Israeliten zusammenbringen. Vom Euphrat bis zum Tal an der Grenze Ägyptens sammelt er einen nach dem anderen ein, wie ein Bauer, der seine Ähren ausklopft und die Körner aufliest, damit keines verloren geht. Darauf wird das große Signalhorn ertönen und alle werden kommen, die nach Assyrien verbannten und die nach Ägypten versprengten. Nach Jerusalem werden sie kommen auf den heiligen Berg und werden sich niederwerfen vor dem Herrn. Soweit der Text aus der Bibel, der uns heute für unsere Betrachtung dienen soll. Wir werden gleich weiter darüber sprechen. Mit Gott hat alles einen Sinn. Für viele Menschen hat das Leben heute einfach keinen Sinn. Sie haben zwar eine gute Ausbildung, einen interessanten, gut bezahlten Beruf, sie haben Luxus, Komfort, Vergnügen und alle Arten Sicherheiten, doch sie sehen keinen Sinn in ihrem Leben. Sie sehen keinen Sinn im Arbeiten und Geldverdienen. Sie sehen keinen Sinn im Luxus und Wohlleben. Sie sehen keinen Sinn im Vergnügen und im Sex und keinen Sinn in der Zukunft. Ihr Leben ist von höchster Qualität. Sie haben die besten Möglichkeiten, alles, was die Welt bietet, zu genießen. Sie sind bevorzugt, haben Sicherheiten, Wohlstand, Wissen, alles, wovon das menschliche Herz nur träumen kann. Und doch sehen sie keinen Sinn in allem. Keinen Sinn in der Freude und keinen Sinn im Leid. Keinen Sinn im Leben und keinen Sinn im Sterben. Alles ist leer und dunkel und traurig und hoffnungslos. Interessanterweise haben die Menschen in den Wohlstandsländern am meisten Probleme mit der Sinnlosigkeit. Eigentlich ist alles da, sie brauchen sich keine Sorgen zu machen. Sie sind abgesichert und brauchen für nichts zu kämpfen. Sie sind satt und haben im Überfluss und man sollte meinen, sie seien dankbar, glücklich und schauten voll Zufriedenheit und Zuversicht in die Zukunft. Jedoch das Gegenteil ist der Fall. Sie sind stumpf und leer und ohne Hoffnung. Sie machen sich noch manchmal Sorgen um Dinge, die sie eigentlich nichts angehen, die ferne sind, die nicht ihre eigenen Probleme sind. Anders ist es zum Beispiel mit den so oft bedauerten armen Menschen in den Entwicklungsländern. Sie müssen noch ums Überleben kämpfen. Ihre Gesundheit wird nicht viel geachtet. Eine kleine Entzündung kann für sie den Tod bedeuten. Sie haben keine Sicherheiten, keinen Staat, der für sie sorgt und sich aller ihrer Probleme annimmt. Sie haben oft Hunger und frieren. Ihre Kleider und ihre jämmerlich kleinen Wohnungen starren vor Schmutz. Sie haben eine große Kinderschar und wissen nicht, woher sie das Geld für die Nahrung und das Studium ihrer Kinder hernehmen sollen. Sterbefälle in der Familie sind keine Seltenheit. Der Tod ist ein bekannter Gast. Dazu kommt, dass sie oft gedemütigt, verachtet und an die Seite geschoben werden. Es sieht oft sehr traurig in so armen Familien aus. Sie haben einen Überlebenskampf zu führen, von dem wir Europäer gar nichts wissen und gar keine Ahnung haben. Und doch werden diese Leute viel weniger von Depressionen geplagt als die Reichen. Sie leiden viel weniger unter der Sinnlosigkeit des Lebens. Sie fragen sich nicht viel. Sie leben einfach in den Tag hinein. Und mancher reiche, stressgeplagte Geschäftsmann westlicher Regionen könnte sie um ihren Lebensmut, ihre Fröhlichkeit und ihre Zuversicht beneiden. Die Frage nach dem Sinn des Lebens ist schon eine intelligente Frage. Sie wird gestellt von Leuten, die über ihre Existenz nachdenken. Es ist eine Frage, über die man viel philosophieren kann und die einen doch nicht weiterbringt. Einesteils muss man sich diese Frage stellen als verantwortungsbewusster, wacher Mensch. Was ist der Sinn des Lebens? Andererseits können Philosophie und Politik und Meditation keine befriedigende Antwort geben. Und irgendwie, so habe ich festgestellt, ist alles sinnlos ohne Gott. Man kann es drehen und wenden, wie man will, ohne Gott ist alles sinnlos. Mit Gott jedoch bekommt alles einen Sinn. Hier hat alles einen Ursprung, einen Auftrag, eine Bedeutung, ein Ziel, eine Hoffnung und eine herrliche Zukunft. Wir haben heute aus Jesaja Kapitel 27 gelesen. Hier wird der Weg und die Zukunft des Volkes Israels beschrieben. Israel ist eine historische Nation, es ist Gottes Volk. Es ist von Gott erwählt, geführt, gesegnet und beauftragt. Gottes Volk hat einen Sinn, einen Auftrag, eine Zukunft. Nun ist das Volk Israel in der Bibel auch immer wieder mit den wahren Christen zu vergleichen, und deshalb hat uns dieser Abschnitt auch heute noch etwas zu sagen. Die Christen in aller Welt haben einen Sinn und Auftrag. Alles hat einen Sinn für sie, weil mit Gott alles einen Sinn hat. Ohne Gott hat jedoch nichts einen tieferen Sinn. Und daran krankt die Menschheit, die ohne Gott lebt. Sie findet keinen Sinn in ihrem Dasein. Der wahre Christ findet jedoch in vielen Dingen, Begebenheiten und Krisen seines Lebens einen Sinn. Einige Dinge, die ohne Gott keinen, mit Gott aber sehr wohl einen Sinn und Bedeutung haben, möchte ich jetzt aufzählen. Erstens, das Leben hat einen Sinn. In unserem Abschnitt aus dem Propheten Jesaja heißt es im 6. Vers, es kommt eine Zeit, da werden die Nachkommen Jakobs, das sind ja die Juden, aufs neue Wurzeln schlagen. Israel wird wieder blühen und gedeihen und die ganze Erde mit seinen Früchten bedecken. Der Sinn für Gottes Volk damals und heute ist also, Leben in Fülle zu haben, zu blühen und zu gedeihen, sich des Lebens und Daseins zu freuen. Der Sinn ihres Lebens ist, zu leben. Sie sollen fröhlich und dankbar sein vor ihrem Gott und sich daran freuen, was er ihnen gegeben hat. Aber weiter heißt es im gleichen Vers, sie werden die ganze Erde mit ihren Früchten bedecken. Der Sinn des Lebens der Gotteskinder ist, Frucht zu bringen. Die Frucht erfreut und ehrt Gott, den Schöpfer. Also können wir sagen, das Dasein, das Leben der wahren Christen, ihre bloße Existenz ehrt Gott, den Schöpfer, und darin liegt der Sinn ihres Lebens. Außerdem bringen sie Frucht, Frucht, die Gott gefällt und ehrt, und auch das ist mit ein Sinn ihres Lebens. Dazu dient die Frucht, die die Christen im Auftrag Gottes hervorbringen, den anderen Menschen, die hungrig und durstig und leer in dieser Welt herumlaufen. Und auch durch diese Frucht, die Gott von uns erwartet und die anderen Menschen zugute kommt, wird Gott geehrt und erkennen wir den Sinn unseres Lebens. Ohne Gott hat Leben und Arbeit und Frucht nicht viel Sinn, höchstens für uns selber. Zweitens, für einen Menschen, der mit Gott lebt, hat auch die Strafe einen Sinn. In Vers 8 haben wir gelesen, nur die verdiente Strafe hat er ihnen zugemessen, als er sie in die Verbannung schickte. Sein heftiger Atem trieb sie fort, blies sie davon wie der heiße stürmische Ostwind. Und ein wenig später in Vers 10 führt der Prophet weiter aus, die starke, befestigte Stadt ist ein verlassener Ort geworden, einsam wie eine Steppe, kein Mensch wohnt mehr dort. Diese Stadt ist zweifellos Jerusalem, das Zentrum der jüdischen Kultur, Wirtschaft, Politik und Religion, nach der Strafe. Verbannung, Gefangenschaft, Ausbeutung, Zerstörung, verlorene Jahre und Mühe. Wer kann darin einen Sinn sehen? Der Mensch ohne Gott wird niemals einen Sinn und einen Wert in der Strafe Gottes sehen. Er wird nur immer fragen, warum hat uns das Schicksal so mitgespielt? Warum musste uns das alles geschehen? Und er hadert mit den Feinden, den Umständen, dem Schicksal und mit Gott. Wer ohne Gott lebt, sieht keinen Sinn im Leiden, in Krankheit, in Not, in Armut, Elend, Unterdrückung und Gefangenschaft. Er flieht diesen Dingen und will sie abschütteln, weil er keinen Wert und keinen Sinn darin sieht. Für Menschen, die mit Gott leben, hat jedoch auch die Strafe, das Leid, der Verlust einen Sinn. Hier hört er sehr oft die Stimme seines Schöpfers. Durch diese schweren Erfahrungen wird er zurechtgebracht, auf Fehler und Sünden aufmerksam, er wird geläutert, gereinigt, zubereitet für die Zukunft. Und wenn auch der eine oder andere Christ im Leiden nicht gleich den Sinn erkennen kann, wenn er auch nicht gleich eine Erklärung findet für das Handeln Gottes in seinem Leben, so weiß er doch, es hat einen Sinn. Es kommt von Gott, der keine Fehler macht. Darin liegt Trost und ungeheure Kraft. Wir sprechen hier über einige Dinge, die ohne Gott keinen, mit Gott aber sehr wohl einen Sinn und eine Bedeutung haben. Und wir haben gesagt, erstens einmal, das Leben hat einen Sinn mit Gott. Als zweites, die Strafe hat auch einen Sinn, wenn wir an Gott glauben und wenn wir Gott kennen. Und drittens, Buße und Reue und Demütigung hat einen Sinn für den wahren Christen. Im Vers 9 unseres Abschnitts aus Jesaja lesen wir, daran wird sich zeigen, dass ihre Verfehlungen gesühnt sind, und so werden sie Vergebung finden für ihre Schuld. Warum sollte ein gottloser Mensch Sühne für seine Schuld und Vergebung für seine Verfehlungen suchen? Er hat gar keinen Anlass dazu. Er fürchtet, dass er dadurch sein Gesicht vor der Welt verlieren wird. Und nicht nur sein Gesicht, sondern die Achtung und Anerkennung der anderen und seinen Wert. Für einen Ungläubigen hat Buße und Reue keinen Sinn. Im Gegenteil. Es ist ihm etwas Widerwärtiges und Schädliches, das es gar nicht geben dürfte. Deshalb wird er seine Fehler abstreiten, zudecken, vertuschen. Er wird andere beschuldigen und das ganze Thema Buße, Umkehr, Reue und Bekehrung ist ihm peinlich und unangenehm genug. Anders ist es bei einem Menschen, der mit Gott lebt oder leben will. Für ihn hat die Buße sehr wohl eine tiefe Bedeutung und einen Sinn. Es ist die Möglichkeit, von Schuld frei zu werden, sein Gewissen zu entlasten, wieder mit Gott in Gemeinschaft zu kommen und erneut den Frieden und die Freude zu erfahren, die man nur in Gottes Gegenwart erleben kann. Viertens, für einen Menschen, der mit Gott lebt, hat alles einen Sinn, auch das Sterben. Ob er alt und lebenssatt stirbt oder im besten Mannesalter oder in jungen Jahren, ob er viel geleistet hat oder ob er wegen Behinderung nie dazu kam, Großes zu vollbringen, bevor er starb. Das alles spielt für den Christen keine entscheidende Rolle. Sein Sterben hat einen Sinn. Es hat einen Sinn genauso wie sein Geborenwerden, sein Leben und sein Leiden. Unser Sterben bringt uns in die Gegenwart Gottes, in den Himmel, wo wir vom Glauben zum Schauen kommen, wo wir durchs Tor in die Herrlichkeit kommen. Sterben ist kein Aufhören unserer Existenz. Es ist für uns kein Abgleiten auf minderwertige Ebenen der Existenz, sondern Sterben führt bei uns zu neuem, besseren Leben. Der Sinn unseres Sterbens liegt in Gott. Wir werden ihn sehen und loben und ehren, im Leben, im Tod und nach dem Tod. Wie kann aber einer, der nicht an Gott glaubt und der nicht an ein Weiterleben nach dem Tod glaubt, einen Sinn in seinem Sterben sehen? Für ihn ist damit ja alles aus. Er hat keine Möglichkeiten mehr, etwas zu genießen, etwas zu erreichen. Es ist alles aus. Ohne Gott hat das Sterben wirklich nicht viel Sinn, wenigstens keinen erkennbaren für den, der Gottes Absichten und Wege nicht kennt. Fünftens, die Zukunft hat einen Sinn für den, der an Gott glaubt. In unserem Abschnitt im Propheten Jesaja haben wir gelesen, aber es kommt eine Zeit, da wird der Herr die Israeliten zusammenbringen. Nach Jerusalem werden sie kommen, auf den heiligen Berg, und werden sich niederwerfen vor dem Herrn. Was für eine Zukunft haben Atheisten? Gar keine. Ja, höchstens Schrecken und Angst, Dunkelheit und Qual. Die Zukunft der Menschen ohne Gott ist dunkel, voller Schrecken. Atomkrieg, Seuchen, Kriminalität, Überbevölkerung, Hunger, Mangel, Leiden und Not. So weit können wir noch die Zukunft sehen, auf die wir zugehen. Aber sie ist sinnlos. Sie ist es nicht wert, auch nur einen Gedanken an sie zu verschwenden. Für einen Menschen ohne Gott hat die Zukunft keinen Sinn und es ist besser für ihn, es gibt keine Zukunft. Anders ist es jedoch für den gläubigen Christen. Die Zukunft ist das eigentliche Leben. Die Zukunft ist für ihn hell und schön. Er freut sich darauf und erwartet sie mit Sehnsucht. Denn Gott ist da und mit Gott hat alles eine Zukunft. Und das Sterben und das Leiden und die Buße und die Strafe und das bisherige Leben, alles hat einen Sinn. Suchst du noch nach dem Sinn des Lebens? Er ist verborgen in Gott. Wenn du Jesus in deinem Herzen hast, dann hat auch alles einen Sinn. Wir beten. Gott, unser Herr, ich danke dir, dass du uns zu einem Zweck und mit einem Ziel geschaffen hast. Wir sind nicht ein Zufallsprodukt ohne Sinn und Bedeutung. Aber es ist wahr, dass ein Mensch nur den Sinn seines Lebens erkennen kann, wenn er dich kennt und annimmt. Und darum bitte ich dich von Herzen, dass viele unserer Hörer, die noch nach dem Sinn ihres Lebens und Leidens und Wirkens suchen, dass sie dich heute finden mögen. Amen.

0: 19 Uhr und 30 Minuten.
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2: Liebe Hörer, wir wollen Sie InfoG ganz herzlich begrüßen. Am Mikrofon begleiten Sie Tabea Wardein, Vivian Budeus, Wolf-Dietrich Malütte, Günter Klause und Marc Thorsten Wardein. Über 1000 Menschen sahen in Benal Madena, Malaga, christliche Filme in den Straßen und Plätzen. Die Aktion wurde zusammen mit der Stadt durchgeführt. Wir berichten mehr über das Event in den christlichen Nachrichten aus Spanien. Anschließend geht die Reise nach Berlin. Dort haben Künstler farbenfrohe Kreuze kreiert. Am Schluss spricht Günter Klause über den Missionsbefehl.

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1: Wertekino in Benalmádena, Malaga. Benalmádena. Eine Woche lang gab es Wertekino in Benalmádena. Die evangelischen Gemeinden hatten sich zusammengeschlossen und zeigten an öffentlichen Plätzen Filme mit christlichen Werten. Das Rathaus von Benalmádena und das Werk Vision unterstützen das Projekt. Über 1000 Menschen sahen auf dem Platz der Moschee und dem Platz Puebloso verschiedene Filme auf Kinoleinwand. Zu den Vorstellungen gehörten Werke wie Wertvoll, Die Macht der Vergebung, Die Probe im Feuer, Der Sieg und Gott ist lebendig. 5 Projektoren sorgten für ein gutes Bild. Die Nachbarschaft der Plätze wurde in das Programm eingebunden. Viele brachten was zu essen und zu trinken mit und teilten dies mit den anderen Zuschauern. Antonio Perez, Abgeordneter der Stadt und Mitglied einer protestantischen Kirche, hatte das Festival organisiert. Er dankte seiner Bürgermeisterin Paloma García Gálvez für die Unterstützung der Stadtverwaltung. Sein Credo: Die Filme sollten gerade bei Versagen und Problemen Mut machen, Vergebung und soziales Handeln stärken, das gesellschaftliche Zusammenleben.
0: Evangelische Spanische Allianz setzt sich für verfolgte Christen in Syrien ein. Madrid. Francisco Capa von der Evangelischen Allianz in Spanien gab bekannt, dass sie mit den christlichen Gemeinschaften in Kurdistan zusammenarbeiten, um den vor der IS geflohenen Christen zu helfen. Viele Christen mussten ihre Häuser verlassen und haben in Erbil, der kurdischen Autonomiehauptstadt, Zuflucht gefunden. Die dortigen Kirchen haben ihre Zentren in Schlafsäle umgewandelt. Die soziale Arbeit der Evangelischen Allianz, Alianza Solidaria, hat die Federführung für die Hilfe Richtung Kurdistan übernommen. Die kurdischen Kirchen werden vor allem finanziell unterstützt, damit sie Nahrung, Kleidung und andere Dinge des täglichen Lebens besorgen können. Für die Kinder wurden extra Schulen eingerichtet und mehrere Aktivitäten gestartet, um etwas dem tristen Alltag zu entkommen. Nähere Infos gibt es bei der Alianza Solidaria. Telefonnummer 00349342080072 oder E-Mail soy@aliantasolidaria.org.

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1: Kreuz mit Lebensfreude. Kreuzkunst Berlin bringt Botschaft in Farbe an die Wände. Ein Kreuz muss nicht kahl sein, ganz und gar nicht. Das zeigen die bunten Kreationen von Kreuzkunst Berlin. Das Kreuz, ein uraltes, mystisches Zeichen, ist für mich unübertroffen in seiner klaren Ästhetik. Ich konnte jedoch kein Kreuz finden, das wirklich zu mir und meiner Wohnung passt. Also dachte ich, ich muss mein Kreuz wohl selbst erfinden, sagte Unternehmensgründerin Simone Mronga. Die bunten Kreuze werden von Künstlern entworfen und in Zusammenarbeit mit Werkstätten für Menschen mit Behinderung hergestellt. Das muss man sich jedoch auch etwas kosten lassen. Ob Anhänger, Wanddeko oder Lederschmuck, die Produkte sind nicht ganz preiswert. Wer sich trotzdem dafür entscheidet, kann sich aber auf alle Fälle sicher sein, so ein Kreuz fällt auf und drückt die Auferstehungsfreude auf eine ungewohnte Weise aus. www.kreuzkunstberlin.de
0: Chef auf Augenhöhe. Werteorientierter Führungsstil wird immer wichtiger. Die Wirtschaft braucht mehr christliche Führungsethik. Es geht zunehmend gar nicht mehr anders. Das sagt Anne Berg, Geschäftsführer der G. Fleischhauer Bremen GmbH, eines mittelständischen Unternehmens in der Gebäudetechnik. Berg, der auch andere Führungskräfte berät, ist erklärter Fan der Jesus-Haltung. Jesus hat Menschen gedient, ihnen geholfen und sie auf Augenhöhe gestellt. Deshalb müsse sich jeder Chef fragen, wie gebrauche oder missbrauche ich meine Stellung? Diese Frage werde immer wichtiger, da die Menschen mündiger geworden seien. Noch nie war so viel Wissen für jeden verfügbar, erläutert der Geschäftsführer die Lage. Die Direktive »Ich sag, wo es lang geht« ist veraltet. Daher gilt es immer mehr, Arbeitnehmer in Entscheidungsprozesse einzubinden, sie nach ihren Stärken und Schwächen einzusetzen, sowie nicht vorschnell zu urteilen, falls die Leistung einmal abnimmt. Es ist gut, sich Zeit zu nehmen und nach den Hintergründen zu fragen. Gute Mitarbeiter würden in Zukunft Mangelware sein. Daher werde ein werteorientierter Führungsstil zunehmend wichtig.

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1: Was geschah eigentlich zwischen Ostern und Himmelfahrt? Zuerst kommt mir hier die Geschichte von Thomas in den Sinn, der erst glaubte, dass Jesus auferstanden war, als er Jesus selber begegnete. Er legte aber nicht seine Finger in die Wundmale Jesu. Dann waren die Jünger am See Tiberias fischen und sie fingen nichts. Als sie zurückkommen, steht Jesus am Ufer. Er lässt sie die Netze erneut auswerfen und sie fangen 153 Fische. Er sagt dann zu Petrus noch dreimal, dass er seine Schafe weiden soll. Es wird aber auch in der Bibel erwähnt, dass Jesus 40 Tage lang viele Zeichen und Wunder tut und dass er mehr als 500 Menschen auf einmal erschien. Auch gab er den Jüngern den sogenannten Missionsbefehl. Er hat das vermutlich mehr als einmal getan, denn in den verschiedenen Evangelien kommt er auf verschiedene Art vor. Am bekanntesten ist uns wahrscheinlich Matthäus 28. Es fängt damit an, dass die Jünger Jesus auf einen Berg in Galiläa treffen sollten und trafen, wohin er sie bestellt hatte. Es war wichtig, dass die Jünger auf den Berg gingen, denn nur so konnte Jesus ihnen den neuen Auftrag geben. Sie hatten das getan, was Jesus gesagt hatte, und so konnte Jesus ihnen den nächsten Schritt zeigen. Glauben setzt immer die Tat voraus, sonst ist er tot. Nun kommt der Auftrag. Geht hin in alle Welt und macht zu Jüngern alle Völker. Taufet sie auf den Namen des Vaters und des Sohnes und des Heiligen Geistes. Jünger sein. Hieß das 3 Jahre theologisches Seminar bei Jesus? Oder wird man heute zum Jünger, wenn man 3 bis 5 Jahre ein theologisches Seminar besucht? Hat man dann ausgelernt? Nein. Selbst der gute Petrus benötigte eine Extralektion, damit er bereit war, zum Hauptmann Cornelius zu gehen. Er hatte eine Vision, in der dreimal ein Tuch mit Tieren herunterkam, die er als Jude nicht essen durfte. Schlachte und iss, kam der Befehl. Niemals! Ich habe noch nie etwas Unreines gegessen, sagte Petrus. Dann standen 2 Männer vor der Tür und am nächsten Tag ging Petrus mit ihnen zu Cornelius. Auch wir haben nicht ausgelernt, wenn wir uns zu Jesus bekennen. Denn Jünger sein bedeutet, Lernender zu sein, Auszubildender zu sein. Das heißt, zuhören, zuschauen und die Lehren des Meisters einzuüben. Jünger sein bedeutet auch, Nachfolger zu sein. Mit unserem Glauben ist es dann wie mit einem Baum. Zuerst ist es ein kleiner Sämling, der oft etliches an Pflege bedürftet. Am Anfang wächst dieser Baum noch schnell. Wenn er aber alt ist, wächst er nur noch ganz langsam. Genauso ist das mit dem Glauben. Der Baum ist dann aber fest verwurzelt im Boden. Genauso sollte unser Glauben fest verwurzelt sein in Jesus und in Gottes Wort, der Bibel. Und wenn ich nun zum Glauben an Jesus und seine Erlösung gefunden habe und versuche, nach dem Willen Gottes zu leben, dann ist mein Auftrag, anderen von diesem Glauben zu erzählen und es vorzuleben. Das Ziel ist, dass noch mehr Menschen zum Glauben an Jesus finden und die Erlösung von all unserer Schuld durch seinen Tod am Kreuz. Die Zusage, die er den Jüngern am Anfang des Auftrages gibt, ist, dass ihm alle Gewalt gegeben ist im Himmel und auf der Erde. Am Ende gibt er noch eine 2. Zusage. Ich bin bei euch, alle Tage, bis an der Weltende. Das ist doch ein Versprechen. Wenn er bei uns ist, dann ist doch all seine Macht, seine Allmacht, auch bei uns. Vorausgesetzt, wir haben seine Vergebung angenommen und ja gesagt, dass er die Führung in unserem Leben übernimmt.
2: Liebe Hörer, heute präsentierten wir Ihnen christliche Nachrichten aus Spanien und aller Welt. Falls Sie Fragen oder Anregungen haben, können Sie uns anrufen oder schreiben. Die Angaben folgen mit der nächsten Melodie. Ich wünsche Ihnen Gottes Segen.
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1: 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Ich wünsche Ihnen noch Gottes Segen.

Das Himmelfahrtsfest ist der Beginn einer einzigartigen Familienzusammenführung. Bereits am Sonntag ex Audi schaut man wie durch eine halb geöffnete Tür darauf. Eine überraschende Aussage für Sie, die Sie den Himmelfahrtstag vielleicht nur als feuchtfröhlichen Vatertag kennen oder nur eine vage Vorstellung davon haben, dass Jesus sich einfach ins Blaue hinein verabschiedet hat und seitdem nicht mehr gesehen wurde? Lassen Sie mich das an einer alltäglichen Begebenheit erklären. Da hat ein Familienvater endlich den lang ersehnten, gut bezahlten Job gefunden. Leider in einer 600 Kilometer entfernten Stadt. Da die Familie keine Wochenendbeziehung pflegen möchte, ist der gemeinsame Umzug schnell beschlossene Sache. Allerdings müssen die Kinder das Schulhalbjahr noch abschließen und so zieht der Familienvater erst einmal alleine um. Unermüdlich renoviert er in der knappen Freizeit das neue Heim, damit alles picobello bereit ist zum Empfang seiner Lieben, nach denen er schon große Sehnsucht hat. So ähnlich ist das auch mit der Himmelfahrt. Gott hat seinen Sohn Jesus Christus zu sich in den Himmel geholt, damit er für alle, die auf ihn vertrauen, Wohnungen vorbereitet. Denn Jesus möchte alle seine Lieben für immer bei sich haben. Auch der Tod ist da kein Hinderungsgrund. Er ist schon jetzt König in seinem himmlischen Reich. Und Christen haben allen Grund, sich schon jetzt über den Besitz der himmlischen Staatsbürgerschaft zu freuen. Auch wenn sie mit ihrem Nachzug in den Himmel noch etwas warten müssen. Christus spricht, wenn ich erhöht werde von der Erde, so will ich alle zu mir ziehen. Nachzulesen im Johannesevangelium Kapitel 12, Vers 32.

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2: 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Groß.
0: Ja.
2: 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Und diese Orcas.
0: Ja.
2: Die riepen auch Schnorchler und Deipersche an.
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0: man sagt, Orcas sind sehr intelligent. 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
0: 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Da werden morgen die auch viele große Wanderungen in diesem Ozean.
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0: So wie man das von unserem Programm Tina Flora Matzaka bestreitet von Radio Segenswelle in Deutschland. In diesem Programm gehen wir auf die Frage ein, was ihr ans Tisch hat. Und wenn ihr uns auch an ihr Tisch hat, dort könnt ihr ganz leicht über WhatsApp machen. Die Nummer dafür ist plus 49, das ist die Fährwahl für Deutschland, und dann 5231 500 5988. Der Kontakt über Telegram ist Segenswelle. Diese Programme könnt ihr auch alle nachhören. 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Als Video findet ihr das Programm bei YouTube auch unter Segenswelle. Nun verabschiede ich mich von euch, ich wünsche euch einen gesegneten Tag, bleibt gesund und bleibt neugierig. Mein Name ist Viktor Sawatzke, auf Wiederhören.
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2: Es ist 20 Uhr und 30 Minuten.
3: Unbegrenztes Mitgefühl. Wenn du nach Mitleid verlangst. Wir haben nicht einen hohen Priester, der nicht Mitleid zu haben vermag mit unseren Schwachheiten, sondern der in allem versucht worden ist in gleicher Weise wie wir, ausgenommen die Sünde. Hebräerbrief Kapitel 4, Vers 15. Ärzte und Pflegekräfte sind oft besonderen Belastungen ausgesetzt. Sie erleben, wie Menschen mit schweren Erkrankungen ringen und wie manche von ihnen den Kampf verlieren. Um diese Belastungen auszuhalten, schotten sich viele innerlich ab und lassen nicht jedes Schicksal an sich herankommen. Mitleid und Mitgefühl werden begrenzt, um selbst tragfähig zu bleiben. So ist es bei Menschen, aber nicht bei dem Sohn Gottes. Er, der voll innigen Mitgefühls ist, leidet mit jedem Kind Gottes, das in Not geraten ist. Wenn dich niemand versteht und sich keiner zu dir wendet, hier ist einer, der deine Empfindungen vollkommen kennt und dich wirksam trösten kann. Jesus versteht dich nicht nur, weil er allwissend ist, sondern weil er auf der Erde tausendfache Erprobungen erlebt hat. Er weiß, was Krankheiten bedeuten, denn er trug sie auf seinem Herzen der Liebe, ehe er sie in Macht wegnahm. Er, der am Grab des Lazarus weinte, ist völlig im Bilde, was Trauern bedeutet. Er hat Mitleid mit allen unseren Schwachheiten. Wenn du einen Weg der Erprobungen und der Leiden gehen musst, er ist ihn vor dir gegangen. Dabei hat er alles durchlebt, ohne durch die Sünde abgestumpft zu sein. Sein Mitgefühl und Mitleid sind darum einzigartig und unbegrenzt. Er, der selbst vergeblich auf Mitleid gewartet hat, wird dich nicht vergeblich auf Mitleid warten lassen. Mitten im Leid erfährst du sein Mitleid.

0: 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Wir setzen fort mit dem Hörbuch Im Tal der Liebe. Ein Junge entdeckt das Leben von Edna Honk. Dieses Hörbuch ist erschienen in der christlichen Verlagsbuchhandlung Seemann. Sie hören heute einen weiteren Teil aus diesem Hörbuch.
1: Der Weihnachtsschmuck, die Sterne, die Kerzenleuchter und Krippen waren wieder weggepackt. In Kurts Bett lag ein anderer Junge. Der konnte aber nichts weiter als den Kopf bewegen und seine Augen waren ohne Glanz. An dem Morgen, als in Haus Patmos die Schule wieder anfing, brachte Schwester Mathilde Günther zu seiner Überraschung nicht an seinen Platz im Klassenzimmer, sondern in den Raum, in dem sie Briefe schrieb und Besucher empfing. »Günther«, sagte sie dort zu ihm, »ich habe eine schöne Überraschung für dich. Du kommst jetzt in die Hebron-Schule. Der Unterricht hier in Patmos ist für dich viel zu leicht.« Günther machte ein ganz bestürztes Gesicht. »Aber ich bin doch gern hier. Ich will nicht in eine andere Schule. Bitte, Schwester Mathilde, schick mich da nicht hin.« Die krause weiße Schleife unter Schwester Mathildes Kinn kam ihm tröstend näher. »Günther, mein lieber Junge, eigentlich gehörst du überhaupt nicht nach Patmos. Aber weil du zuerst nicht gesprochen hast, glaubten wir, du wärest geistig behindert wie die meisten Kinder in Haus Patmos. Doch dein Geist ist klar und gesund. Er kann viel lernen, sehr viel. Die Jungen in Hebron sind anfallskrank, aber nicht geistig behindert. Du wirst dort alles lernen, was die anderen Kinder in ganz Deutschland auch in der Schule lernen. Du wirst lesen lernen, Günther. Überleg doch mal, du wirst lernen, Bücher zu lesen.« Günther dachte an seine Schulkameraden im Klassenzimmer von Patmos. An den unruhigen, zappeligen August, der ihn jedes Mal, wenn Schwester Friedchen gerade nicht hersah, ins Ohr kniff. An den Jungen, der ganz hinten in der Ecke saß und gar nicht mitmachte, der bloß vor sich hinsummte. Er dachte daran, dass es für manche Kinder die größte Leistung einer ganzen Woche war, aus der Schachtel mit verschiedenfarbigen Perlen alle roten Perlen herauszusuchen und zu einer Kette aufzufädeln. »Wenn ich immer wieder hierher zurückkommen darf, dann will ich auch nach Hebron gehen.« Also wurde Günther warm eingepackt, denn es war Januar. Ein Diakon trug Günther in das Haus Alt-Hebron, setzte ihn in einen Rollstuhl, ein Betheler Erzeugnis, und fuhr ihn in das Klassenzimmer. Das hatte eine niedrige Decke und mit seinen vielen Fenstern wirkte es hell und heiter. Der Unterricht hatte um 8 Uhr angefangen und Günther kam zu spät. Herr Kunze, der Lehrer, begrüßte ihn kurz mit den Worten, »Aha, ein neuer Vogel!« Dann wies er auf eine Stelle am Fenster, dicht bei ihm, wo der Bruder den Stuhl hinschieben sollte. Günther fühlte sich seltsam getröstet, als er daran dachte, mit welchen Worten Pastor Kulo ihn den Patmos-Kindern vorgestellt hatte. »Seht mal, ihr Vögelchen«, hatte er gesagt, »ich bringe euch noch einen kleinen Singvogel, damit er mit euch zusammen Loblieder singt.« Dennoch ließ er seine Blicke unruhig durch den Raum wandern und senkte sie verlegen, als die 20 Jungen in ihren zweisitzigen Bänken ihn geradezu und voller Neugier anstarrten. Außer ihm saß nur noch ein Junge im Rollstuhl. Mädchen waren nicht dabei, es waren alles Jungen. Und sicher, damit hatte Schwester Mathilde recht. Sie waren anders als die Patmos-Kinder. Mit einem Mal wurde Günther von einer schrecklichen Angst gepackt. »Es gibt allerlei Arten von Vögeln«, sagte Herr Kunze heiter. Dabei ging er mit lebhaften Schritten vor den Bänken auf und ab. »Manche leben auf dem Geflügelhof. Das Huhn, der Hahn, die Gans. Einige unter euch jungen Herren haben schon die Ehre gehabt, von den Hebron-Gänsen verfolgt zu werden.« Da gab es bei den Jungen Kopfnicken und lautes Lachen. »Aber heute wollen wir von den Singvögeln sprechen, die wir hier in der Gegend hören. Nun denkt ihr vielleicht, dass es verrückt ist, ausgerechnet im Januar eine Stunde über Singvögel zu halten. Doch meiner Ansicht nach ist die beste Zeit für eine Stunde über Singvögel gerade dann, wenn sie uns am meisten fehlen. Wer von euch erkennt diesen Singvogel?« Günther traute kaum seinen Ohren. Er sah sich wahrhaftig fix um, ob etwa wirklich ein richtiger Vogel im Zimmer sei. Aber es war tatsächlich Herr Kunze, der da pfiff. Sofort riefen mehrere Jungen: »Der Zaunkönig!« »Gut, und hier ist auch ein Bild von diesem kleinen Sänger. Gebt es mal herum, Jungs.« Es gibt ein wunderschönes Märchen. Die Vögel, heißt es da, machten einen Wettbewerb, wer am höchsten fliegen könnte. Und der Vogel, der am höchsten flog, sollte zum König über alle Vögel gekrönt werden. Was meint ihr wohl, welcher Vogel wurde zum König gekrönt? Der Adler? Nicht doch. Es war

0: Herr Kunze pfiff immer neue Vogelrufe, gab Bilder herum, erzählte von jedem Vogel spannende Geschichten. Von der Blaumeise, der Sumpfmeise, vom Rotschwänzchen und vom Rotkehlchen. So, jetzt raus mit euch. Eine Viertelstunde lang könnt ihr Schneefinken sein. Wenn ihr wieder hereinkommt, gibt's Rechenaufgaben über Amseln. Und was ist mit mir? Dachte Günther, als die 20 Jungen nach draußen stürmten und dabei Krach für 40 machten. Wieder meldete sich die schreckliche Angst, aber da schob Herr Kunze ihn an sein Pult heran. »So, mein Junge, jetzt können wir beide uns ein bisschen unterhalten. Sagst du mir bitte mal deinen Namen? Ich heiße Günther.« »Kannst du lesen, Günther?« »Nein, Herr Kunze.« »Möchtest du gern lesen lernen?« »Oh ja.« »Ausgezeichnet. Jetzt ist die beste Zeit, damit anzufangen. Such dir unter den Vogelbildern die zwei aus, die du am liebsten hast.« Herr Kunze breitete die Bilder auf seinem Pult aus. Günther zeigte auf das Goldhähnchen und auf die Amsel. Sorgfältig schrieb Herr Kunze unter jedes dieser Bilder ein paar Wörter in Druckbuchstaben und schob sie dann Günther hin. »Die Bilder nimmst du mit nach Haus Patmos. Unter dem Goldhähnchen steht, ich bin Günther, ich sehe den Vogel. Und unter der Amsel steht, der Vogel singt für mich.« Als Schwester Anna mittags Günther wieder nach Haus Patmos brachte, rief er jedem zu, der in Hörweite kam, »Ich kann lesen, ich kann lesen!« Da drängten die anderen sich zu ihm. Er legte die Karten sorgfältig auf seine Knie und las, mit einer wirkungsvollen Pause vor jedem Wort, »Ich bin Günther. Ich sehe den Vogel. Der Vogel singt. Der Vogel singt für mich.« Einen Monat später wurde Günthers frohes neues Lied »Ich kann lesen, ich kann lesen« plötzlich durch das alte Schreckenslied übertönt. Aber sein erschrockenes und ängstliches Klagen war gedämpft, obwohl er jetzt körperlich kräftiger war. »Nein, nein, ich will nicht«, schluchzte er, als Schwester Mathilde ihm sagte, es sei beschlossen worden, dass er in das Haus Neu-Hebron übersiedeln solle und mit den Jungen zusammenwohnen, mit denen er in die Schule ging. »Schwester Mathilde, ich hab dich doch lieb, und Willi und Leni und Monika hab ich auch lieb, ich hab sogar August ein kleines bisschen lieb. Von den Jungen in Hebron kenne ich keinen richtig.« »Das ist ja gerade das Dumme. Wir bringen dich schnell zum Unterricht, wir holen dich schnell zurück zum Mittagessen und du lernst sie gar nicht näher kennen. Ich will sie nicht näher kennenlernen.« »Sieh mal, der Hauspfarrer für Hebron ist Pastor Kulo. Du wirst dort viel öfter mit ihm zusammen sein und wirst viel, viel mehr Lieder lernen.«
1: »Das ist mir gleich.«
0: Schwester Mathildes Stimme wurde hart und streng. »Also gut, Günther, wenn du nicht aus Einsicht nach Hebron gehen willst, dann wirst du aus Gehorsam hingehen. Pastor Bodelschwing möchte, dass du von Patmos nach Hebron übersiedelst.«
1: »Wirklich?«
0: »Ja, das möchte er.«
1: »Pastor Fritz will, dass ich nach Hebron gehe?«
0: »Ja, das will er.«
1: »Also dann«, sagte Günther seufzend, »dann bleibt mir ja nichts anderes übrig, als nach Hebron zu gehen.«
0: So zog Günther am gleichen Abend, gehorsam, aber sehr ungern nach Hebron um. Kein Abschied war wohl trauriger als sein Abschied von den Freunden in Patmos. Nicht einmal der von Kurt. Doch herzlicher als Hausvater und Hausmutter Mast ihn begrüßten, hätte ihn niemand begrüßen können. Und niemand, nicht einmal die Schwestern, konnte ihn liebevoller zu Bett bringen als Bruder Thomas. Das war einer der jungen Diakone, die in Haus Hebron Dienst taten. Trotzdem lag Günther mit dem Gesicht zur Wand im Bett und weinte leise. Er wendete nicht einmal den Kopf, um zu hören, was Bruder Thomas den Jungen vorlas, ehe das Licht ausgedreht wurde. An diesem Abend war es zufällig die Geschichte von Daniel in der Löwengrube. Als Bruder Thomas an die Stelle kam, nun gab der König Befehl und man holte Daniel und warf ihn in die Löwengrube, da prustete der Junge neben Günther vor Lachen los.
1: »Günther heult! Günther ist bange! Günther meint, man hätte ihn in eine Löwengrube geworfen! Wir sind Löwen, Günther! Grrr, grrr, grrr!«
0: Und nun gab es vor lauter

0: Geknurr und Gebrumm einen solchen Radau im Zimmer, dass Hausvater Mast angelaufen kam. »Was ist denn hier los?« Rasch erklärte Bruder Thomas die Lage. Hausvater Mast ging an Günthers Bett, wandte sich zu den anderen Jungen und schaute ihnen ins Gesicht. Die mühten sich noch, das Lachen über ihren eigenen guten Witz zu unterdrücken. »Habt ihr schon vergessen, wie das ist, wenn man Heimweh hat? Dass es eine Zeit lang wirklich wehtut? Ich muss mich doch sehr wundern, denn manche von euch sind selbst erst vor kurzem nach Bethel gekommen.« »Aber Günther kommt ja gar nicht von zu Hause«, sagte der Junge neben Günther. »Er hat bei den Doofen in Haus Patmos gewohnt.« »Bei den Trotteln«, sagte ein anderer. »Bei den Idioten«, rief einer durch das ganze Zimmer. Aber da richtete sich Günther plötzlich in seinem Bett auf und er brüllte so laut, dass selbst Löwen in ihrer Höhle gestutzt und aufgehorcht hätten. »Das sind keine Doofen und keine Trottel und keine Idioten, das sind meine Freunde!« Verblüffte Schweigen, bis Hausvater Mast fröhlich auflachte. »Gut so, du kleiner Simson. Wisst ihr, Jungs, eins hat Günther euch voraus. Er hat in Haus Patmos gelebt und kennt die Kinder dort. Sie sind seine Verwandten. Als ich in eurem Alter war, habe ich noch gehört, wie der Vater von unserem Pastor Fritz sagte, »Wer ist mein nächster Verwandter? Wer ist mein bester Freund und ist mir am liebsten? Der am meisten leidet. Das habe ich nie vergessen. Das ist das Geheimnis der wahren Verwandtschaft. Es ist das Geheimnis von Bethel. Günther hat dieses Geheimnis schon erfahren. Ihr anderen Jungen habt es offenbar noch nicht erfahren. Vielleicht kann der kleine Simson hier es euch beibringen. Gute Nacht, Simson. Gute Nacht, Löwen. Und morgen kein Gebrüll mehr, verstanden?« Das Licht ging aus. Günther hörte den Jungen neben ihm flüstern.
1: »Du, Günther?«
2: »Ja?«
1: »Ich heiße Klaus. Und entschuldige bitte.«
2: »Ist schon in Ordnung«, sagte Günther. »Wer war eigentlich Simson?«
1: »Das war der stärkste Mann auf der ganzen Welt. Der hat einen Löwen umgebracht, einfach so mit den Händen. Morgen Abend müssen wir mal Bruder Thomas bitten, dass er uns die Geschichte vorliest.«
0: Danach schlief Günther ein, und er hatte jetzt das Gefühl, dass irgendwie doch alles bald wirklich in Ordnung sein würde. Wie hätte ein Junge vor Sehnsucht nach einer Vergangenheit seufzen können, wenn die Gegenwart so vergnüglich war? Wenn Hausmutter Mast so gut zu kochen verstand und die besten Kartoffelklöße der Welt machte? Wenn Hausvater Mast so einer war, bei dem man sich nicht etwa ängstlich duckte, sondern am liebsten in die Hände geklatscht hätte, wenn er ins Zimmer kam? Da die Diakone so mütterlich besorgt waren, wenn jemand einen Anfall hatte und doch nachmittags so wild wie große Brüder mit den Jungen spielten? Da Pastor Kulo mindestens jeden zweiten Tag zu ihnen kam? Da Herr Kunze den Lernstoff nur so funkeln ließ und da es so viel Vergnügen machte, bei ihm zu lernen, wie Hausmutter Masts Kartoffelklöße zu essen? Wahrhaftig! Nach einem Schulvormittag bei ihm konnte man fast den Geist vor Wonne schnalzen hören. Und mit Jungen, die solche liebenswerten Spaßvögel waren. »Schafe im Wolfspelz«, sagte Herr Kunze, als sie ihm heimlich drei weiße Mäuse in seine Schreibtischschublade gemogelt hatten. Für Günther wurde Haus Hebron wahrhaftig zum gelobten Land. Er und seine Kameraden waren in den nächsten Jahren so von Liebe umgeben und behütet, dass sie nicht merkten, was für schwere Zeiten Bethel und ganz Deutschland durchmachte. Das deutsche Geld war ja in diesen Jahren so gut wie wertlos. Die Männer, die sich bemühten, dafür zu sorgen, dass in Bethel alles weiterging, hoben in den Großstädten Geld von der Bank ab und fuhren dann schleunigst damit nach Bethel zurück, um es noch am gleichen Tag auszugeben, ehe es wieder ganz wertlos wurde. Von Jahr zu Jahr wurde die Inflation schlimmer. Der Preis für ein Paar Schuhe stieg von 25 Mark auf 2500 Mark, auf 25.000 Mark und bis auf 25 Millionen Mark.
1: Es ist klar, dass Banken, Fabriken, Geschäfte und Institute mit dem wertlosen Geld nicht mehr arbeiten konnten und geschlossen wurden. Und es ist auch klar, dass die Not größer war als je zuvor. Tausende von Männern waren auf den Landstraßen unterwegs und wanderten von Ort zu Ort, weil sie ihren Arbeitsplatz verloren hatten. Mit dem Hunger kamen bald auch Krankheiten. Trotzdem mussten viele Einrichtungen, die den in Not geratenen helfen wollten, ebenfalls ihre Tore schließen. Auch Bethel wurde von manchen, die jede Hoffnung aufgegeben hatten, gedrängt, es solle seine Tore schließen. Doch stattdessen öffnete Bethel seine Tore für die vielen, die kein Zuhause hatten. Wenn der Mensch mit seinem Denken in eine Sackgasse geraten ist und keinen Ausweg mehr aus seinen Schwierigkeiten sieht, sagte Pastor Fritz gelassen, dann kann der Glaube die Flügel entfalten. Noch nie war die Atmosphäre besser als jetzt, für den Glauben. Die ruhige Zuversicht und der Glaube von Pastor Fritz entfalteten wirklich ihre Flügel. Als es in Bethel am schlimmsten stand und viele krank wurden, weil es nicht genug zu essen gab, da begannen Christen in der Schweiz, in Holland, Schweden, Großbritannien und den USA Lebensmittel zu schicken. Zweimal wurde es Frühling. Günthers Augen, so lange um vieles betrogen, waren jedes Mal wie geblendet beim Anblick der blühenden Apfelbäume, auch in allen späteren Jahren. Zweimal kam der Sommer und mit ihm ein Ereignis, das für die Hebron-Jungen fast so schön wie Weihnachten war. Der jährliche Sommerausflug zum Bauernhof Obermeier in Oldentrupp. Zweimal wurde es Herbst, da fing dann die Schule wieder an. Zweimal kam der Winter. Das Weihnachtsfest war in Haus Hebron noch aufregender als in Haus Patmos. Aber vielleicht richtete sich die Aufmerksamkeit etwas mehr auf den Gabentisch als auf die Krippe. Der Glaube, den Günther in Haus Patmos für sich entdeckt hatte, ging ihm in Hebron mehr und mehr auf und brachte ihn voran. Die Morgen- und Abendandachten von Hausvater Mast und die Geschichten, die Bruder Thomas vor dem Schlafengehen vorlas, waren wie ein ständiger Wind in seinen Segeln. Es zeigte sich, dass Pastor Kulo ebenso gut Gottes Wort an die Menschen verkündigen konnte, wie er mit Posaunenklängen die Worte der Menschen an Gott zu begleiten verstand. Und niemand, wirklich niemand auf der ganzen weiten Welt konnte so wie Pastor Fritz für Jungen predigen und ihr Allerinnerstes anrühren. Günthers zaghafte Schüchternheit machte einem fast stolzen Selbstvertrauen Platz. Das heißt, er fing an zu glauben, dass Gott etwas mit ihm vorhatte, als er ihn schuf. Bei den täglichen Wortgefechten mit anderen Jungen, gewöhnlich nur zum Spaß, aber manchmal auch im Ernst, merkte er, dass er einen ebenso guten, wenn nicht besseren Verstand hatte wie seine Freunde, ausgenommen Klaus. In Herrn Kunzes Unterricht bereiste er im Geist die Welt der Flamingos, die Welt der Eskimos und überall fühlte er sich zu Hause. In der Klasse war Günther allen überlegen, nur Klaus nicht. Kein Wunder also, dass Klaus sein bester Freund wurde. Da Günther bei all den rauen Spielen mit einbezogen wurde, sei es oben im Buchenwald oder unten auf der Wiese von Hebron, entwickelte er einige neue körperliche Geschicklichkeiten. In den vielen derben Handgemengen der Jungen wurde er so flink und gewandt wie nur einer. Wenn die Jungen ihn vor dem Abendbrot nach Hebron zurückfuhren, war er ebenso schmutzig wie alle anderen und bekam die gleiche gutmütige Schelte von den Brüdern, die sie zum Abendessen gründlich säubern mussten. Sie stritten und fochten, und die anderen Jungen lernten bald, sich von Günther fernzuhalten, wenn er kniend mit den Armen nach allen Seiten um sich schlug. Freundschaften wurden geschlossen, gingen auseinander und wurden wieder neu geknüpft. Bei den Jungen in Haus Hebron wurde auch Günther ein richtiger Junge. Fast durch einen Zufall lernte Günther schließlich den aufrechten menschlichen Gang. Er hatte oft versucht, sich auf seinen widerspenstigen, eigenwilligen Füßen im Gleichgewicht zu halten, und es war ihm jedes Mal misslungen. Dann hatten er und seine Kameraden praktisch den Gedanken aufgegeben, dass er jemals laufen könnte. Vielleicht waren die Jungen auch gar zu gern bereit, Günther durch die Gegend zu schieben, zu ziehen und zu schleppen. Jedenfalls hatten sie bestimmt nicht die Absicht, Günther das Laufen beizubringen, als zwei von ihnen seinen Rollstuhl mitten in einem Haufen Gänse schoben, die eben von den anderen geärgert worden und nun in Wut geraten waren, und als sie ihn dann den Feinden überließen. Die Jungen liefen nach allen Seiten davon. Es war eben wieder mal einer von ihren Streichen, und über das, was dabei herauskam, staunten sie nicht weniger als Günther selbst. Der war nun von seinen Freunden im Stich gelassen und duckte sich vor den Gänsen. Als der Gänserich seinen schlangenförmigen Hals vorbog und mit offenem Schnabel zischend auf Günthers bloße Füße losging, da tat Günther das Unglaubliche. Er sprang aus seinem Rollstuhl und rannte. Er rannte gut 5 Meter weit, ehe er stolperte und hinfiel. Im Nu waren die Jungen bei ihm.
2: »Günther, du bist gelaufen!«
1: Günther setzte sich auf und rieb sich die zerschundenen Knie. Mit den Augen maß er die Strecke von der Stelle, an der er saß, bis zu seinem Rollstuhl.
2: »Ich kann mich nicht erinnern, dass ich gelaufen bin, aber wenn ich gelaufen bin, und ich glaube, das ist tatsächlich so, dann kann ich laufen lernen. Ja, ich will laufen lernen. Versuch es doch gleich jetzt«, drängten sie ihn. »Geh zu deinem Stuhl zurück.«
1: Doch Günthers Füße wollten nichts davon wissen, was sie eben getan hatten. Also wurde gleich an Ort und Stelle eine heimliche Verschwörung ausgeheckt. Günthers Füße hatten bewiesen, dass sie laufen konnten. Günthers Füße würden zum Laufen gezwungen werden. Sie würden üben, üben und nochmals üben. Heimlich, oben im Buchenwald. Und in 3 Wochen beim Jahresausflug zum Hof Obermeier würde Günther die Hauseltern Mast, Pastor Kulo und die Diakone so überraschen, dass sie nicht mehr wussten, wo ihnen der Kopf stand. In den nächsten 3 Wochen war Günther oft nahe daran aufzugeben, aber seine Freunde mit ihrer Entschlossenheit und Ausdauer ließen das nicht zu. Oben auf den Waldwegen hatten sie einen Einfall. Einer von ihnen setzte sich in den Rollstuhl. Günther stützte sich mit den Armen darauf und schob. Die Jungen liefen nebenher, und so bewegte sich Günther taumelnd und schwankend vorwärts und lernte irgendwie auf eine verdrehte Weise seinen ganz und gar schiefen Körper im Gleichgewicht zu halten. Dann übte er ohne die Hilfe des Rollstuhls oder seiner Freunde. Die Diakone hätten sich eigentlich über seine vielen Beulen wundern müssen, wenn sie ihn abends zum Schlafengehen fertig machten. Aber sie waren es gewöhnt, dass Jungen Beulen hatten, und fragten nicht weiter. Günther fiel oft hin, und das tat weh. Doch immer hieß es: »Steh auf, Günther, versuch es nochmal!« Was Günther schließlich erreichte, kann man vielleicht nicht als Gehen bezeichnen, jedenfalls nicht, wenn man unter Gehen versteht, dass man immer einen Fuß auf dem Boden hat. Aber eine Fortbewegung war es jedenfalls. Es brachte Günther von einer Stelle zur anderen, und seine Freunde jubelten. Bei einem Besuch im Zoo sah Klaus, wie Seehunde an Land gingen. Seitdem nannte er Günthers Gangart Watscheln. Als der Tag des Sommerausflugs zum Hof Obermeier gekommen war, umringten die Jungen Günther am Eingang von Haus Hebron und warteten auf die bunt geschmückten Wagen, die sie abholen sollten. Sobald die Pferde munter angetrabt kamen, stürzten die Jungen mit großem Geschrei los und kletterten auf die Wagen. »Sind alle da?«, fragte Hausvater Mast. Er schaute sich um und sah Günther in seinem Rollstuhl sitzen. »Ihr habt ja Günther vergessen!« »Geht und holt ihn, Jung!«
2: »Günther soll sich selber holen«, riefen sie. Das war das Stichwort.
1: Vor den erstaunten Augen der Erwachsenen stand Günther vom Stuhl auf und stolperte auf den Wagen zu. Nur beim letzten taumelnden Schritt rutschte der eine verkrümmte Fuß auf den anderen, aber Günther kriegte noch rechtzeitig das Wagenrad zu fassen und sah triumphierend zu den grinsenden Gesichtern seiner Freunde auf.
2: »Bravo, Günther! Bravo, bravo, bravo!«
1: Hausvater Mast sprang vom Wagen herunter und zog Günther an seine breite Brust. Pastor Kulo fing prompt an zu blasen: »Bis hierher hat mich Gott gebracht durch seine große Güte.« Und die Landpartie begann. Bald rollte die Schar durch Bielefeld. winkend und aus vollem Halse singend. Je mehr Leute sie auf den Straßen sahen, desto lauter wurde ihr Singen, desto fröhlicher ihr Winken. Als sie nach Oldentrup kamen, das gut 10 Kilometer von Bethel entfernt liegt, sangen sie noch immer. Vater und Mutter Obermeier, beide im Sonntagsstaat, erwarteten sie schon. Nachdem sie gehört hatten, was da für ein Wunder geschehen war, fasste Vater Obermeier Günther fest mit seinem starken Arm und führte die ganze Hebron-Bande durch die Ställe und Schuppen, damit sie die Pferde, Kühe und Schweine bewundern konnten. Dann gab es Kaffee und Kuchen. Dabei wurde viel gelacht über die Scherze, die zwischen den Erwachsenen hin und her flogen. Nachher kamen Spieler auf der Wiese dran. Danach ritten die Jungen in Begleitung der Diakone auf Ponypferden. Als alle, auch Klaus und Günther, einmal geritten waren, gingen sie wieder in den Kuhstall und sahen beim Melken zu. Günther hörte zum ersten Mal in seinem Leben, wie die Milch in den leeren Eimer zischte, bis sie nach und nach nur noch leise rauschte. Nun waren alle selig müde und setzten sich an die Tische unter den Bäumen zu einem Schmaus, wie ihn nur Mutter Obermeier herrichten konnte. Was es da für saftige Hausmacherwurst zu essen gab. Und grüne Erbsen, erst heute Morgen geerntet und ausgehülst. Ganze Schüsseln voller Kirschen, frisch aus dem Obstgarten. Als alle zum Platzen satt waren, brachte ihr bäuerlicher Gastgeber ihnen sein Lieblingslied von Matthias Claudius bei. Alle Strophen. Wir pflügen und wir streuen den Samen auf das Land. Doch Wachstum und Gedeihen steht in des Himmels Hand. Vielleicht war es für die Hebron-Jungen das Köstlichste bei dem jährlichen Sommerausflug, dass sie da draußen bleiben durften, bis es dunkel wurde. Sie, die sonst so pünktlich zu Bett gehen mussten, bei denen um 9 Uhr abends das Licht ausgedreht wurde, sie durften auf Obermeiers Hof bleiben, bis die Glühwürmchen flogen und die Sterne am Himmel erschienen, bis die Lampignons angezündet wurden und sie zusammen mit ihrem fröhlichen Gastgeber-Ehepaar beim Schein dieser wunderschönen, schwankenden, bunten Laternen noch einmal über den Hof gehen konnten. Als sie endlich auf die Wagen kletterten, um wieder nach Hause zu fahren, steckte Mutter Obermeier jedem eine Handvoll Kirschen und eine Tafel Schokolade zu. Dann ging es mit Pferdegetrappel fort. Vater und Mutter Obermeier riefen ihnen nach: »Gott behüte euch! Auf Wiedersehen im nächsten Jahr!«

Günther war jetzt 13 Jahre alt und lebte seit 6 Jahren in Haus Hebron. Er konnte sich kaum daran erinnern, dass er jemals unglücklich gewesen war. Gewiss, auch dort gab es trübe Tage oder Traurigkeit. Viele Jungen bekamen oft Briefe oder Besuch von Eltern und Verwandten oder sie fuhren zu Geburtstagen, zu Festen und in den Ferien nach Hause. Es tat Günther weh, diese freudigen Begrüßungen mit anzusehen oder zu hören, wie seine Freunde die Tage zählten. So viel noch dann. Ihn besuchte ja nie jemand, und für ihn hatte der Postbote nie einen Brief. Es machte ihn auch traurig, wenn die Not seiner Freunde, die sie sonst tief in ihrem Inneren verschlossen, bei seltenen Gelegenheiten doch einmal für einen Augenblick unversehens ans Licht kam. »Warum muss ich das gerade sein?« schluchzte Klaus am ersten Abend nach einem Besuch zu Hause. »Das ist ungerecht. Bloß weil ich diese Anfälle habe, müssen sie mich fürs ganze Leben hierher stecken. Bloß weil die Leute es schrecklich und hässlich finden, zu sehen, wenn jemand einen Anfall hat. Aber ihre eigenen Anfälle, die können sie gut vertragen, die Anfälle von Gereiztheit und Wut und Grausamkeit und Heftigkeit. Nur solche Anfälle, wie ich sie habe, die wollen sie nicht mit ansehen. Wer solche Anfälle hat wie ich, der darf nicht in ihre Schulen gehen, der darf keine Arbeit kriegen, der darf überhaupt nichts. Das ist ungerecht.« Günther reichte ihm über den Gang zwischen ihren Betten hinweg die Hand. Klaus packte fast wild danach. »Und du? Du hast nicht mal Anfälle. Aber weil du statt Füßen Klauen hast und weil deine Hände...« Mit einem Mal fing Klaus gewaltig zu lachen an, und das ohne jede Spur von Bitterkeit. »Hey Jungs, ich weiß ein Rätsel für euch. Wer kann ausgezeichnet begreifen und gleichzeitig erbärmlich schlecht begreifen? Wer begreift fast alles und begreift dabei doch fast nichts?« Klaus musste den anderen mehrere Tipps geben, bis sie das heraus hatten. Er musste sogar die Silben trennen und ganz deutlich einzeln aussprechen. Begreifen, ehe sie dahinter kamen. Darüber verflog seine düstere Stimmung für diesmal. Die meist frohen Tage in Hebron endeten im Jahre 1928. Pastor Fritz sagte den Jungen, man wolle sie in ein neues Haus verlegen, das zurzeit noch im Bau war, und sie sollten dann in die Schule von Haus Mamre gehen. »Hebron ist für euch lebhafte Bürschchen zu klein geworden«, sagte er augenzwinkernd. »Ihr seid ja geradezu menschliche Dynamos. Ihr bringt die Hausmauern hier noch zum Platzen.« In mancher Hinsicht war die Übersiedlung in das neue Haus und die andere Schule für die Hebron-Jungen ziemlich niederdrückend. Sie waren eine eng verbundene kleine Bande gewesen, und jetzt wurde diese Schar aufgelöst. In Günthers Klasse in der Mamre-Schule tauchten neue Gesichter auf, ebenso in seinem Schlafraum in Haus Kapernaum. Das wäre an sich ganz in Ordnung gewesen, wenn, ja, wenn... »Die sind aber nicht so flott wie wir«, sagte Klaus geradezu. »Sie haben wirklich einen ziemlich schwachen Verstand, manche jedenfalls«, stimmte Günther ihm bei. »Weißt du noch, wie ich mich mal darüber beklagt habe, dass die Leute uns Anfallskranke nicht bei sich haben wollen? Na, ich muss sagen, dass ich irgendwie ein ähnliches Gefühl habe bei Jungen, die wirklich schwer vom Begriff sind. Warum sie uns wohl ausgerechnet mit denen zusammenstecken mussten?« »Ich habe dasselbe Gefühl«, gab Günther zu. Dabei spürte er, dass irgendetwas an seinem Gefühl durchaus nicht in Ordnung war und dass Pastor Fritz traurig sein würde, wenn er etwas davon wüsste. Aber wenn eine vertraute Gruppe aufgelöst wurde, so gab es dafür schon einen gewissen Ausgleich, denn es bildete sich eine neue Gemeinschaft. Günther ging jetzt seit einem Jahr in den Konfirmandenunterricht von Hermann Wilm Senior, Bethels Gemeindepfarrer. Das war eine ganz besondere Unterweisung, die zu einem ganz besonderen Abschluss hinführte. Verantwortliche Mündigkeit in Christus. So erklärte es ihnen Pastor Wilm in der ersten Stunde. Keine kleinen Kinder mehr, die nur Milch und Brei vertragen, sondern Männer und Frauen, die kräftige Nahrung zu sich nehmen und verarbeiten können, nämlich das Wort Gottes,
mit der Stärke, der Fähigkeit und der Bereitschaft, hier auf dieser Erde nach dem Willen Gottes zu leben. Und das ist nicht etwa leicht, meine Lieben, täuscht euch nicht, es ist nicht einfach, als Christ zu leben. Das Empfinden, mit etwas sehr Ernstem und Wichtigem beschäftigt zu sein, verband sie sehr miteinander. Und noch eins, sagte Pastor Wilms weiter, ihr werdet gemeinsam mit den Jungen und Mädchen in die Konfirmandenprüfung kommen und konfirmiert werden, die nicht wie ihr körperlich oder geistig behindert sind. Mit den Söhnen und Töchtern unserer Betheler Pastoren, Ärzte, Lehrer, Diakone, Hauseltern und Arbeiter. Weil ihre körperlichen oder geistigen Werkzeuge besser sind, haben sie in einer anderen Klasse Unterricht. Ich will hier nicht sagen, dass ich möchte, ihr solltet besser sein als sie. Einen solchen Wettstreit gibt es nicht im Reiche Gottes. Ich wünsche aber, ihr möchtet allen beweisen, dass man als körperlich oder geistig Behinderter nicht etwa auch geistlich behindert ist. Ich habe sogar sehr oft das Empfinden, dass Gott gerade euch Behinderten die Möglichkeit gibt, seine Wahrheit besser zu verstehen und zu lieben, als die Gesunden das können. Ja, oh ja. Stillschweigend stimmten ihm alle zu. Und auch das verband sie miteinander. Zum Konfirmandenunterricht gingen Jungen und Mädchen gemeinsam. In jenen Jahren war das in Bethel so ziemlich das Einzige, wobei Jungen und Mädchen zusammen waren. Es zeigte sich, dass dies eine Verbindung ganz anderer Art war. Man sagt ja, durch die Frauen käme das Beste und auch das Schlechteste im Manne zutage. Günthers Konfirmandenklasse machte da keine Ausnahme. Wolfgang wollte die Gelegenheit ergreifen, die Mädchen zu ärgern, als die Klasse im Matthäus-Evangelium las, wie Jesus einmal lehrte und ein Mann ihn mit den Worten unterbrach, »Deine Mutter und deine Brüder stehen draußen und verlangen, mit dir zu reden.« Und Jesus antwortete, »Wer ist meine Mutter und wer sind meine Brüder?« Wolfgang, die Brüder in der Geschichte, überging er, sagte höhnisch, »Das geschieht ihr recht. Die Frauen sind so albern und sentimental. Was weißt denn du davon?« Dieser heftige Ausruf kam von der hintersten Ecke der Mädchenseite. Das war nicht nur ein Ruf des Zorns, es war ein Schmerzensschrei. Es war Minna, die da gerufen hatte. Minna, die schon 17 Jahre alt und eine erwachsene Frau war. Minna, die unter so schweren Anfällen litt, dass man es zunächst für besser gehalten hatte, sie nicht zum Konfirmandenunterricht gehen zu lassen. Aber sie hatte so sehr darum gebeten, und da war sie nun. Minna, deren Gesicht dermaßen entstellt war, dass selbst hier manche verlegen wurden, wenn sie es direkt ansahen. Darum schauten die Jungen und besonders die Männer gewöhnlich an ihrem Gesicht vorbei. »Was weißt denn du schon von Frauen, von Müttern, von Mutterliebe?« Und davon, wie das ist, wenn man nie ein Kind haben kann, nie im Leben ein kleines Kind im Arm halten darf und dabei wissen, das ist mein Kind. Es war eine so nackte Wahrheit, dass sie einander nicht anzusehen wagten, diese Jungen und Mädchen. Wussten sie doch, dass die meisten von ihnen niemals heiraten und Kinder haben dürften, weil die Gesellschaft ihnen nicht erlaubte, eine Familie zu gründen. Und damit nicht genug. Günther schleuderte ihnen noch eine nackte Wahrheit ins Gesicht. Auch sein Ausruf war ein heftiger Schmerzensschrei. »Wolfgang, wenn du noch mal so hochmütig über die Mutter Maria redest, dann verprügel ich dich so, dass du ewig dran denken wirst. Sie hat sich wenigstens was aus ihm gemacht. Sie ist wenigstens gekommen, ihren Sohn zu besuchen. Das tut meine Mutter nie. Und mein Vater auch nicht. Und meine Großmutter auch nicht.« »Meine Familie steht nie vor der Tür und will mit mir reden.« Er stand auf und ging hinaus, so schnell ihn seine plumpen Füße trugen. An der Tür drehte er sich noch einmal um, im bitteren Bewusstsein, wie komisch sein watschelnder Gang aussehen musste. »Sieh mich an, Wolfgang«, sagte er ruhig. »Sieh mich nur ganz genau an. Ich bin nicht so auf die Welt gekommen. Mich hat man erst so gemacht. Verstehst du?« »Ich habe nun mal keine alberne, sentimentale Mutter.« Pastor Wilm vergrub den Kopf in den Händen. Niedergeschmettert saßen die Kinder lautlos da. Als er den Kopf wieder hob, sagte er nur, »Ihr könnt jetzt gehen.
Für heute habt ihr genug kräftige Nahrung bekommen. Heißt das erwachsen werden? So fragte sich Günther immer wieder in diesem Herbst vor seiner Konfirmation, indem es ihm eine Zeit lang so schien, als sei er nie glücklich gewesen. Erwachsen werden, heißt das entdecken, dass man in Wirklichkeit nicht so glücklich ist, wie man meinte? Heißt es, dass einem die Schuppen von den Augen fallen und man sich selbst und die anderen unbeschönigt sieht? Einsehen, dass man voller Hass ist? Hass gegen seine Eltern? Hass gegen sich selbst? Vor allem gegen sich selbst? Zum ersten Mal in den 7 Jahren, seit Günther in Bethel war, fühlte er sich einsam. Und doch schien er zugleich für dieses Gefühl der Einsamkeit zu schwärmen und nutzte jede Möglichkeit, allein zu sein. Es war nicht leicht, in Bethel eine Stelle zu finden, wo man allein sein konnte. Aber wenn Günther an kalten Oktobertagen in den Zionwald ging, kam er oft auf menschenleere Wege. Manchmal saß er auf dem Gottesdienstplatz im Wald als einsame Gestalt auf einer Bank. Dort, wo an großen Festtagen wohl 5000 Menschen versammelt waren. An einem solchen Nachmittag saß er wieder einmal da und es klang ihm noch in den Ohren, was Klaus gesagt hatte. »Günther, fragt dich auch jeder, den du triffst, dasselbe, was sie mich fragen? Na, mein Junge, was willst du denn werden? Anscheinend sollen wir uns jetzt auf einmal entscheiden, was wir nach der Konfirmation anfangen wollen. Die nehmen wohl an, wir müssten spätestens am Tag nach der Konfirmation von irgendwoher klar berufen werden. Wird sich etwa der Himmel öffnen und eine Stimme mir sagen, was aus mir werden soll? Oh, ich weiß schon, was ich gern wäre, Günther. Pilot möchte ich sein. Ein Flugzeug lenken, hoch über die Wolken hinauf, dahin, wo der Himmel immer blau ist. Siehst du mich nicht schon zur Erde runtertrudeln, wenn ich einen Anfall kriege? Ach nein, Klaus wird sicherlich dazu berufen, auf einem Betheler Bauernhof Mist zu schaufeln. Wenn ich da einen Anfall hab und in den Graben falle, das macht ja weiter nichts. Es ist ganz gleich, was ich tun werde. Für mich ist das Leben Mist. Günther, im Unterschied zu Klaus, sehnte sich nicht nach einem Ruf vom Himmel oder von außerhalb Bethels. Hier hatte er ja die einzige zuverlässige Liebe gefunden, die er überhaupt kannte. Das würde er sein Leben lang nicht vergessen. Und dank Bethels Gründer, Vater Bodelschwing, standen in Bethel viele Türen zu Lebensberufen offen. An diesem Nachmittag zählte Günther sie an den Fingern her, doch an jeder Tür stand Nein. Ein Diakon wie Bruder Hermann und Bruder Thomas, das war es, was er am liebsten werden wollte. Wenn er doch nur nach seiner Konfirmation in Nazareth wohnen und Diakon werden könnte. Den Willen dazu hatte er, das war klar, aber nicht die geringste Aussicht. Ein Diakon musste kräftig genug sein, dass er Erwachsene aus ihrem beschmutzten Bett heben konnte, wenn sie bei einem Anfall das Bewusstsein und damit die Beherrschung über ihren Körper verloren hatten. Er musste Männer festhalten können, die viel größer waren als er selbst, um zu verhindern, dass sie sich verletzten, wenn sie wild um sich schlugen. Er und Diakon? Er, dessen wackeliger, verkrümmter Körper beim leisesten Anstoß hinfiel? Unmöglich. Wenn er nicht in Haus Groß-Nazareth wohnen konnte, wie war es mit Klein-Nazareth? Könnte er Tischlerlehrling sein? Lernen, an der Drechselbank zu arbeiten, Bettgestelle, Stühle und Tische zu machen? Wie dumm auch nur daran zu denken, mit solchen Händen, wie er sie hatte. Günther streckte die Hände hoch und zählte auf, was sie nicht tun konnten. Zu jedem Beruf, den Günthers Verstand anführte, sagte sein Körper Nein, und seine Seele verzweifelte. Der Hass, der in Günthers Vergangenheit wurzelte, und das Nein, das seine Zukunft ihm entgegenstellte, dieses Jahr trübten sie ihm sogar das Weihnachtsfest. Der wöchentliche Konfirmandenunterricht schien alles noch schlimmer zu machen. Den Lernstoff eignete sein Gedächtnis sich mühelos an. Luthers großen und kleinen Katechismus, die Bibelverse, die Gesangbuchlieder, aber nicht wie ein lebendiger, durstiger Schwamm. Lange konnte er nicht begreifen, dass auch hierin der Heilige Geist wirkte und ständig die Schichten seines Wesens durchdrang. Er musste erst noch lernen, dass Wahrheiten am meisten dann wehtun, wenn sie durch diese Schichten eindringen
und dass die eigentliche Freude sich nicht eher einstellt, als bis die Wahrheiten ins Allerinnerste durchgedrungen sind. Auf dem Rückweg nach Haus Kapernaum traf Günther Schwester Anna. »Günther, haben wir uns aber lange nicht gesehen. Ich habe gehört, dass du im Frühjahr konfirmiert wirst. Und was hast du dann vor?« »Ich habe gerade meine Berufung zum Schrotthaufen bekommen«, sagte Günther kühl. »Du meinst, dass du in der Brockensammlung arbeiten willst? Da wirst du wohl helfen, all die gebrauchten Sachen zu sortieren, die Bethel geschenkt bekommt. Das ist eine gute Arbeit, Günther, wenn du sie zur Ehre Gottes tust.«

An dieser Stelle unterbrechen wir das Hörbuch im Tal der Liebe und laden Sie ein, der Fortsetzung in der nächsten Sendung Hörbuchradio für euch gelesen von Radio Segenswelle zu folgen. Das Hörbuch Im Tal der Liebe, ein Junge entdeckt das Leben von Edna Honk, ist erschienen in der christlichen Verlagsbuchhandlung Seemann.

Hallo, werte Hörer von Radio ZB30. Herzlich willkommen zum Abendjournal. Heute am Mittwoch, den 20. Mai, begrüßt Sie Vanessa Rempel am Mikrofon. In der Sendung haben wir die Nachrichten aus dem In- und Ausland, Wetterdaten und die Devisenkurse. Danach stehen folgende Beiträge auf dem Programm. In der Kurzsendung Ehe und Familie heute das Thema Einzigartigkeit. Danach hören Sie Näheres über eine Kampagne zu den Themen Drogenkonsum, Cybersicherheit und digitale Medien in allen Sekundarschulen der Kolonie Menno. Und abschließend einige Informationen über die Geschichte zwischen den USA und Kuba. Werte Hörer, ich bedanke mich bei Ihnen, dass Sie heute bei dieser Sendung heute dabei sind, und ich wünsche eine informative und interessante Stunde am Radio.

Wir beginnen mit den Nachrichten aus dem internationalen Bereich. Thailand verschärft seine Einreisebestimmungen für Touristen deutlich. Wie The Guardian berichtet, kündigte die Regierung an, die visafreie Aufenthaltsdauer für Besucher aus mehr als 90 Ländern von bisher 60 auf künftig 30 Tage zu verkürzen. Nach Angaben der Behörden kam es zuletzt immer häufiger zu Fällen von Diebstahl, unangemessenem Verhalten sowie illegalen Geschäften ohne gültige Genehmigungen. Zudem befürchtet die Regierung, dass internationale kriminelle Gruppen die lockeren Einreiseregeln ausnutzen könnten. Die Möglichkeit einer Verlängerung bleibt zwar bestehen, diese muss künftig jedoch einzeln bei den Einwanderungsbehörden beantragt und begründet werden. Thailand hatte die Regeln erst 2024 gelockert, um den Tourismus nach der Corona-Pandemie wieder anzukurbeln. Der Tourismussektor zählt zu den wichtigsten Wirtschaftszweigen des Landes und macht bis zu 20% der Wirtschaftsleistung aus. Dennoch liegen die Besucherzahlen weiterhin unter dem Niveau vor der Pandemie. Zusätzlich belasten steigende Flugkosten und internationale Krisen die Branche. Für dieses Jahr wurden die Erwartungen bei den Touristenzahlen bereits deutlich nach unten korrigiert. Venezuela hat angekündigt, in dieser Woche rund 300 Gefangene freizulassen. Nach Angaben des Präsidenten der Nationalversammlung, Jorge Rodriguez, sollen die Freilassungen zwischen Montag und Freitag erfolgen, schreibt Reuters. Unter den Betroffenen befinden sich ältere Häftlinge über 70 Jahre, Menschen mit gesundheitlichen Problemen sowie drei Polizisten, die bereits seit 2003 inhaftiert waren. Die Regierung machte zunächst keine genauen Angaben dazu, ob die Freilassungen im Zusammenhang mit dem im Februar verabschiedeten Amnestiegesetz stehen. Menschenrechtsorganisationen gehen jedoch davon aus, dass sich darunter auch politische Gefangene befinden könnten. Die venezolanische Regierung weist diese Vorwürfe weiterhin zurück und erklärt, alle Inhaftierten hätten Straftaten begangen. Ungarns Ministerpräsident Magyar ist auf seiner ersten Auslandsreise. Wie die Tagesschau schreibt, besucht Ungarns Ministerpräsident auf seiner ersten Auslandsreise Polen. Dass er sich für Polen entschied, wird dort als wichtiges Zeichen gesehen, als Zeichen für einen Neuanfang in den bilateralen Beziehungen. Die Beziehungen zu Polen hatten sich unter seinem Vorgänger Orban verschlechtert. Gestern besuchte Magyar bereits die polnische Stadt Krakau. Der Besuch hatte laut Beobachtern vor allem symbolische Bedeutung. Magyar habe an historische Verbindungen zwischen den beiden Ländern anknüpfen wollen. Heute sollen Treffen auf höchster politischer Ebene in Polens Hauptstadt Warschau gefolgt sein. Die polnisch-ungarischen Beziehungen hatten sich unter Magyars Vorgänger Viktor Orban verschlechtert, da dieser eine prorussische Haltung an den Tag legte. Magyar verurteilte die Haltung seines Vorgängers scharf. Zuvor hatte Ungarn bereits die Blockade eines EU-Kredits für die Ukraine aufgehoben. Trotzdem richtet Magyar die ungarische Außenpolitik nicht völlig neu aus. Er will bis auf Weiteres russische Rohstoffe importieren, zum Beispiel Rohöl über die Druzhba-Leitung, die durch die Ukraine führt. China kämpft gegen den demografischen Wandel. Die Zahl der Eheschließungen in China ging im ersten Quartal um 6,2% im Vergleich zum Vorjahreszeitraum zurück, so der Spiegel. Damit hat sich die Zahl der Hochzeiten in dem Zeitraum seit dem Jahr 2017 in etwa halbiert. Auch die Geburtenrate ist letztes Jahr auf ein Rekordtief gefallen. Wie viele westliche Gesellschaften kämpft auch China seit Jahren gegen den demografischen Wandel. Chinas Behörden versuchen bereits seit einiger Zeit gegenzusteuern. So wurde eine Reihe von Maßnahmen ergriffen, um Anreize für Hochzeiten und Geburten zu schaffen. Dazu gehören finanzielle Zuschüsse für Familien, der Ausbau der Kinderbetreuung sowie Bemühungen, die medizinischen Kosten rund um die Geburt zu senken.
Chinas demografische Krise hängt auch mit der jahrzehntelangen Ein-Kind-Politik zusammen, die in den frühen 80er Jahren zur Kontrolle des schnellen Bevölkerungswachstums eingeführt

dem privaten Sektor ab sofort saubere Energie auf Basis von Solarstrom, Windkraft oder Biomasse eigenständig zu erzeugen, zu verkaufen und sogar in Nachbarländer zu exportieren. Die Neuregelung konkretisiert das Gesetz für unkonventionelle erneuerbare Energien, um dringend benötigte Privatinvestitionen anzuziehen und die bisher rein staatlich dominierte Stromversorgung durch die Elektrizitätsgesellschaft ANDE zu diversifizieren. Laut Peña markiert dieser Schritt eine entscheidende Modernisierung, die einen verlässlichen Handlungsrahmen für Investoren schafft und gleichzeitig den kontinuierlich steigenden Strombedarf des Landes langfristig absichert. Mirta Arias hat offiziell ihr neues Amt als Ratsmitglied des IPS angetreten. Wie ADN Digital schreibt, übernimmt die neue Funktionärin den Sitz im Verwaltungsrat der Sozialversicherungsanstalt als offizielle Vertreterin der versicherten Arbeitnehmer, nachdem ihr Vorgänger Viktor Insulan Dietrich zurückgetreten war. An der feierlichen Amtseinführung in der IPS-Zentrale nahmen hochrangige Regierungsvertreter wie IPS-Präsident Dr. Isaias Fretes und Arbeitsministerin Monika Recalde teil. Die Behörden betonten dabei die Notwendigkeit von institutionellen Reformen zur Verbesserung der Dienstleistungen. Arias erklärte bei ihrer Arbeitsaufnahme, dass sie aufgrund ihrer engen Verbindung zu den Gewerkschaften die dringendsten Probleme der Arbeitnehmer genau kenne. Ihr Ziel sei, die hohen Erwartungen der Bevölkerung zu erfüllen und sich im Verwaltungsrat gezielt für eine spürbare Verbesserung der medizinischen Versorgung einzusetzen. Präsident Santiago Peña hat die Bauarbeiten an der ersten Betonstraße Paraguays persönlich vor Ort überprüft. Der Staatschef inspirierte das Großprojekt auf dem stark befahrenen Abschnitt der Fernstraße 5 zwischen Pozo Colorado und Concepción. Laut der staatlichen Nachrichtenagentur ADN Digital besteht die Besonderheit der knapp 90 Kilometer langen Strecke im erstmaligen Einsatz von robustem Beton anstelle von herkömmlichem Asphalt, um die Haltbarkeit der Route deutlich zu erhöhen. Das Vorhaben im Norden des Landes wird mit über 611 Milliarden Guaraníes durch internationale Kredite finanziert und kommt direkt mehr als 400.000 Einwohnern zugute. Derzeit laufen unter der Leitung von zwei Unternehmenskonsortien parallel umfangreiche Erdarbeiten, Bodenstabilisierungen und Entwässerungsmaßnahmen, um die strategisch wichtige Verkehrs- und Logistikachse zukunftssicher auszubauen. Der Nationale Rat für Wissenschaft und Technologie, CONACYT, fördert das erste große Recyclingsprojekt für Elektronikschrott. Im Rahmen einer ersten Kontrollvisite überprüfte die nationale Behörde das staatlich geförderte Projekt eMiner, das sich auf das Recycling von robusten Herkunftsstoffen aus alten Elektrogeräten spezialisiert hat. Wie IP Paraguay informiert, sollen die Wertstoffe durch spezielle Verfahren wie das Zerkleinern und Schmelzen zu Granulat direkt in die Produktionskette zurückgeführt werden, um den Einsatz von neuen Rohstoffen drastisch zu reduzieren. Angesichts von über 150 Tonnen nicht fachgerecht entsorgtem Elektromüll im Land soll die Initiative künftig rund 30 Tonnen Schrott pro Monat verarbeiten. Das technische Team besichtigte bereits die neu installierten Mahlanlagen der Firma eMiner SA. Ziel des Projekts ist, die Kreislaufwirtschaft des Landes langfristig zu stärken und neue Arbeitsplätze zu schaffen. Petropar hat die diesjährige Zuckerrohrernte in der Alkoholanlage in Troche offiziell gestartet. Der Präsident der paraguayischen Rohölgesellschaft Petropar, William Wilca, gab bekannt, dass die Zuckerrohrernte für das Jahr 2026 im Bezirk Mauricio José Troche vorzeitig begonnen hat. Laut ADN Digital sichert dieser frühe Start den lokalen Landwirten die vollständige Abnahme ihrer Produktion zu und sorgt für eine sofortige wirtschaftliche Belebung in der gesamten Region. Da die Arbeiten ausschließlich in der modernisierten alten Fabrikhalle stattfinden, ist der Betrieb zu 100% ausgelegt.

belastet. Das Projekt für eine neue Mahlanlage ist aufgrund einer laufenden gerichtlichen einstweiligen Verfügung rechtlich blockiert und wird in dieser Erntesaison nicht umgesetzt, während die Rechtsabteilung von Petropar nach administrativen Alternativen sucht. Garantiert die staatliche Verwaltung den Bauernfamilien die vollständige Vermarktung ihrer Ernte? Paraguay und Argentinien planen einen neuen Grenzübergang zur Stärkung des regionalen Handels. Darüber berichtet ABC Color. Die Behörden beider Länder arbeiten an der Legalisierung des internationalen Grenzübergangs in der Zone Curupaytí, der die paraguayische Stadt Humaitá per Boot innerhalb weniger Minuten mit Las Palmas in der argentinischen Provinz Chaco verbinden soll. Während auf argentinischer Seite bereits Kontrollbehörden tätig sind, fehlen in Paraguay noch offizielle Migrationsbüros zur rechtlichen Formalisierung des Übergangs. Die Stadtverwaltung von Humaitá ist bereit, in die Infrastruktur wie Rampen und Anlegestellen zu investieren, um zunächst eine Fähre für den Güterverkehr einzurichten. Ziel ist, den stark überlasteten Grenzübergang Clorinda bis zu 20% des Frachtaufkommens zu entlasten, den Handel im Departement Ñeembucú anzukurbeln und langfristig eine internationale Brücke zu bauen.

Wir machen weiter mit einer lokalen Bekanntgabe. Von der Schule Colegio Secundario Loma Plata wird im Rahmen einer Bewusstmachungskampagne zu einem Vortragsabend eingeladen. Beamte der nationalen Polizei und Interpol halten Vorträge zu den Themen Drogenkonsum und den sicheren Umgang in digitalen Medien. Diese Veranstaltung findet heute Mittwoch, den 20. Mai um 19 Uhr im Chartiza Kulturzentrum statt. Eingeladen dazu sind sowohl Eltern wie auch darüber hinaus alle interessierte Personen. Gezeichnet Roger Töfst, genereller Sekundarschulleiter der Schule Colegio Secundario Loma Plata.

Wir gehen rüber zu den Wetterdaten. Zuallererst das aktuelle Wetter hier in Philadelphia. Der Himmel ist bewölkt und die Temperatur beträgt 17 Grad Celsius. Die Luftfeuchtigkeit liegt bei 63%. Der Luftdruck 1022 Millibar. Der Wind weht aus südöstlicher Richtung mit einer Geschwindigkeit von etwa 5 Kilometern pro Stunde. Die Tiefstemperatur Philadelphia wurde heute früh mit 14 Grad Celsius registriert. Das heutige Tagesmaximum hat die 19 Grad Celsius erreicht und die höchste Windgeschwindigkeit betrug 21 Kilometer pro Stunde. Die Wettervorhersage für den zentralen Chaco. Laut den Meteorologen des Nationalen Wetterdienstes DINAC erwartet uns morgen eine Temperaturspanne von etwa 11 bis 18 Grad Celsius. Im Verlauf des Tages soll der Himmel überwiegend bewölkt bleiben und der Wind hauptsächlich aus südöstlicher Richtung wehen.

Im Bereich des Marktplatzes haben wir heute eine Meldung für Sie, und zwar eine Nachricht für Fortbildungen am CFHN. Vom CFHN werden verschiedene Erwachsenenkurse angeboten. Am Donnerstag, den 21. Mai, also morgen, wird ein Kochkurs mit Michael Hüttel zum Thema glutenfrei und lecker angeboten. Am Freitag, den 22. Mai, ein Backkurs mit Lydia Hein zum Thema österreichische Küchen. Kuchen, Entschuldigung, österreichische Kuchen. Am Mittwoch, also nächste Woche, den 27. Mai, wird ein Nähkurs, Sportkleidung für Mädchen, die sogenannten Busos mit Katharina Friesen angeboten. Am Mittwoch, den 10. Juni, ist ein weiterer Nähkurs mit Sportkleidung für Jungen, die sogenannten Busos mit Katharina Friesen. Mehr Informationen erhält man im Sekretariat des CFHN unter der Telefonnummer 0983 316 646, gezeichnet Michaela Epp, die Leiterin des CFHN.

0: Und wir gehen rüber zu den Wirtschaftsdaten mit den aktuellen Devisenkursen. Der US-Dollar steht im Ankauf auf 6.090 Guaraníes und im Verkauf auf 6.210 Guaraníes. Der kanadische Dollar wurde mit 3.500 zu 5.700 Guaraníes gehandelt. Der Euro steht bei 7.250 zu 7.650 Guaraníes. Der brasilianische Real steht bei 1.165 zu 1.265 Guaraníes. Und der Peso Argentino auf 3 zu 6 Guaraníes. 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
1: Psalm 16, Vers 1. Bewahre mich, Gott, denn ich traue auf dich.

0: Wir beginnen nun mit dem zweiten Teil der heutigen Abendjournalausgabe und als erstes hören Sie den Beitrag in der Kurzsendung Ehe und Familie. Da beschäftigen wir uns heute mit dem Thema Einzigartigkeit.
1: Sanatorium Irene und die Sozialdienste der Chaco-Kolonien präsentieren das folgende Kurzprogramm mit praktischen Hinweisen für Ehe und Familie.
2: Guten Abend, liebe Zuhörer. Es begrüßt dich Sozialarbeiter Carsten Friesen. Heute runde ich meine Fortsetzung ab, wo es um Bestandteile des Beieinanders innerhalb der Familie und Gesellschaft geht. Heute ist die Einzigartigkeit der Person das Thema. Einsteigend ein sinnbildliches Beispiel. Wenn man kleinere Geschwister beobachtet, wie sie miteinander umgehen, bekommt man vieles zu sehen. Man findet es als artig, wenn sie miteinander spielen, ohne zu streiten. Oft hat man gerade erst ein Lob ausgesprochen oder noch nur auf den Lippen, schon bricht ein Streit aus. Die Auseinandersetzung mit anderen Kindern ist in der Kleinkindphase eine sehr wichtige Sache. Man kann Folgendes beobachten. Es handelt sich meistens lediglich um eine Auseinandersetzung zwischen verschiedenen Gesichtspunkten oder verschiedenen Meinungen. Wenn schon nur beide Kinder glauben, dass sie recht haben, unterscheiden sich ihre Gesichtspunkte zum Thema und sie vertreten diese. Wieso unterscheiden sich unsere Meinungen und Sichtweisen zwischen uns, den Familienmitgliedern? Weil wir verschiedene Personen sind, die unterschiedlich denken und oft auch aus verschiedenen Perspektiven an eine Sache heranschauen. Ein jeder ist einzigartig. Ein jeder ist ein Original. Niemand ist eine Kopie des anderen. Natürlich hinterlässt die Erbinformation der Eltern im Kind viele Eigenschaften, die oft ziemlich genau erschließen lassen, wer die Eltern des Kindes sind. Ähnlichkeiten treten sehr häufig auf, sei es im Aussehen, Temperament oder auch spezifische Verhaltensweisen oder Gaben. Dieses alles nimmt dem Kind jedoch nicht seine Einzigartigkeit. Es wird sich letztendlich immer unterscheiden von seinen Eltern, auch von seinen Geschwistern. In meinem letzten Beitrag in der vorigen Woche ging es um Akzeptanz und dass jedes Familienmitglied das Recht hat, sich angenommen und akzeptiert zu fühlen. Wir alle haben eine Identität. Gott hat uns in ihm Identität geschenkt. Darum geht es auch bei der Einzigartigkeit. Alle nehmen den für sie bestimmten Platz in der Welt ein. Berufe. Nicht selten lässt sich in Großfamilien beobachten, dass innerhalb der Verwandtschaft bestimmte Beschäftigungen und/oder Berufe mehr zum Zuge kommen oder gelebt werden. Viele mit meinem Nachnamen zum Beispiel sind Lehrer geworden. Wenn man sich dann tatsächlich für den Beruf entscheidet, nicken so einige bestätigend mit dem Kopf und denken oder sagen, das wussten wir schon. Es kann aber trotzdem sein, dass ganz wenige oder auch eine einzige Person beruflich etwas komplett anderes nachgeht. Die Interessen und Gaben einer Person scheinen manchmal dem Kollektiv der Familie anzugehören, in anderen Fällen aber bilden sie eine Ausnahme. Persönlichkeit. Dieses spielt sich mehr im Inneren der Person ab, wird aber nach außen hin sichtbar. Inwieweit ist sie gesellschaftlich oder familiär bedingt? Diese Frage lasse ich mal so dahingestellt. Wie der Begriff aussagt, ist das etwas Persönliches, von Person zu Person verschieden. Zwar lassen sie sich unter Persönlichkeitstypen etwas gruppieren, sind letztendlich aber auch wieder so einzigartig wie die Identität einer Person. Es gibt hier kein richtig und kein falsch. Niemand ist in seiner Familie fehl am Platze. Auch wenn nicht alle, öffentlich gesehen, einen gleichmäßigen Impact auf die Gesellschaft hinterlassen, hat ein jeder etwas zu geben. Dieser Gesichtspunkt ist ebenso relevant in der Kindererziehung. Gewisse Kinder lenken automatisch die Aufmerksamkeit auf sich, sei es negativ oder auch positiv. Sie geben mehr von sich preis. Trotzdem gibt es auch die Kinder, die weniger von sich zeigen, sei es durch Schüchternheit oder andere Gründe. Genauso gut verfügen Letztere über Talente, die vielleicht nur entdeckt werden wollen. Dr. Larry Kefauer spricht von 4 Bausteinen, die die Persönlichkeit eines Kindes formen. Erster Baustein: das Temperament, womit man geboren ist. Zweiter Baustein: die Eltern, die Familie und das Umfeld. Dritter Baustein: Erlebnisverarbeitung, was das Kind selber aus seinen Erfahrungen macht. Vierter Baustein: der Einfluss aus der geistlichen Welt. Das heißt, Prägung durch das Glaubensleben, Gemeinde und so weiter. Ob zwar jedes Kind eine einzigartige Schöpfung ist und darstellt, ist es Verantwortung der Eltern, das Kind in seiner Position im Umfeld zu unterstützen und zu fördern. Wo ich mit meinen Ausführungen hinkommen möchte: wir als Gesellschaft setzen uns aus verschiedenen Menschen zusammen, die einzigartig sind und in ihrer Form dazu beitragen, dass wir uns positiv weiterentwickeln. Während einige Personen mehr im Rampenlicht agieren und verschiedene Menschengruppen vertreten, gibt es viele weitere Personen, die treu ihre Arbeit im Stillen verrichten und genauso gut zum Gelingen des großen Ganzen beitragen. Nicht zu unterschätzen ist zum Beispiel die Macht des Gebets. Von wie vielen Personen wissen wir, dass sie für den Bestand unserer Familien und Gesellschaft beten? Wir als Gesellschaft sind von der Einzigartigkeit der einzelnen Personen abhängig, um miteinander funktionieren zu können. Für Personen, die Einfluss auf andere ausüben, sei es durch Kindererziehung, als Vorgesetzter, Unternehmer oder andere, sei wichtig zu beachten: jede Person, mit der du zu tun hast, ist begabt und besitzt Stärken. Nicht immer sind diese offensichtlich zu erkennen, aber ganz gewiss sind sie vorhanden. Ich möchte dazu ermutigen: jede Person, sei es dein Kind oder dein erwachsener Nächster, wahrzunehmen, seine Stärken als solches anzuerkennen und einem jeden das Recht zu geben, Teil einer Gesellschaft zu sein, wo aufbauende Werte und Prinzipien gelebt und durch die Einzigartigkeit eines jeden Individuums bereichert wird.

0: vom Erziehungs- und Bildungswesen und dem Sicherheitswesen der Association Civil Chotitsa Komitee wurde in Zusammenarbeit mit Vertretern des Innenministeriums und der Interpol eine Kampagne zu den Themen Drogenkonsum, Cybersicherheit und digitale Medien in allen Sekundarschulen der Kolonie Menno durchgeführt. Über diese Kampagne und auch über den in diesem Zusammenhang stattfindenden Elternabend unterhält sich Korrespondentin Lotte Wiens mit dem generellen Sekundarschulleiter der Schule Colegio Secundario Loma Plata, Roger Tüvs.
1: Am Mittwoch, den 20. Mai, fand im Chotitsa Kulturzentrum ein besonderer Elternabend statt. Ich unterhalte mich mit Herrn Roger Tüvs, dem generellen Sekundarschulleiter des Colegio Secundario Loma Plata, über das Thema dieses Abends und auch über Aktivitäten in den einzelnen Sekundarschulen in Menno. Herr Tüvs, mich interessiert zunächst einmal, für wen war dieser Elternabend gedacht? Waren nur Eltern mit Kindern im Sekundarschulalter eingeladen und nur aus den Schulen der Association Civil Chotitsa oder auch aus anderen Schulen des Distrikts?
2: Grundsätzlich waren alle interessierten Personen eingeladen. Natürlich denken wir in erster Linie an Eltern unserer Schüler, aber diese Einladung hat sich nicht auf sie begrenzt, sondern wir haben Eltern auch aus anderen Schulen unseres Distriktes, also aus allen Schulen unseres Distriktes eingeladen, weil wir denken, dass das Themen sind, die uns als Gesellschaft bewegen, uns zumindest bewegen sollten. Und es geht inhaltlich um Bewusstmachung, über die Gefahren des Drogenkonsums und auch um Bewusstmachung im sicheren Umgang in der digitalen Welt. Und weil das ein globales Thema ist, haben wir auch die spanischsprachige Gemeinschaft aus Loma Plata zu diesem Elternabend eingeladen.
1: Auf dem Flyer sieht man, dass dieser Abend nicht nur vom Colegio Secundario Loma Plata organisiert wird. Gehen Sie doch einmal kurz auf die Organisationen ein, die hinter diesem Abend und auch hinter diesen Aktivitäten in den Schulen stehen.
2: Gerne. Bereits vor 10 Jahren haben wir schon mal eine Bewusstmachungskampagne zum Thema Drogen gemacht, in Zusammenarbeit zwischen dem Erziehungs- und Bildungswesen und auch des internen Sicherheitswesens der Association Civil Chotitsa Komitee. Und seitdem dann auch diese Bewusstmachungskampagnen in gewissen Abständen wiederholt. Und zu anderen Themen haben wir dann auch diese Partnerschaften mit anderen Institutionen angestrebt. Jetzt konkret für diesen Elternabend oder für diesen Informationsabend haben wir mit dem internen Sicherheitswesen, wie gesagt, zusammengearbeitet, die Kontakte zu den zuständigen Polizeistellen gemacht haben und wo die Schule sich dann um die Programmabläufe hier vor Ort gekümmert hat. Die zuständigen Polizeistellen, mit denen wir hier zusammengearbeitet haben in diesem Projekt, ist die Interpol, die auch in Paraguay ansässig ist, und mit dem Innenministerium, dem Departamento de Inteligencia, die sich auch mit der Drogenbekämpfung befassen.
1: Wie war es mit der Sprache auf diesem Elternabend, wenn die Referenten von außen kommen?
2: Genau, wir haben uns dazu entschlossen, diese Vorträge dann auch grundsätzlich in Spanisch zu halten. Das heißt, ohne Übersetzung zu machen, weil das auch oftmals zeitaufwendig ist oder auch aufwendig ist von der technischen Seite her. Spanisch ist ja unsere Landessprache und mit der visuellen Unterstützung, die Sie ja mittels PowerPoint-Präsentationen auch zu dem Gesagten bieten, gehen wir davon aus, dass diese Vorträge leicht verständlich sind.
1: Nun haben Sie bereits erwähnt, dass der Elternabend in spanischer Sprache durchgeführt wird. Das bringt uns nun weiter konkret zu dem Thema und auch zu den Rednern. Stellen Sie uns doch einmal die Redner vor und geben Sie uns einen kurzen Einblick in das Programm bzw. in die Inhalte der gebrachten Vorträge.
2: Die Offiziere vom Innenministerium aus der Abteilung der Drogenbekämpfung, die auch immer wieder Schulungen machen zu diesem Thema im Rahmen des Planes Sumar von der Regierung, die haben sich in ihrem Vortrag besonders darauf fokussiert, dass es wichtig ist, klare Entscheidungen in Bezug zum Drogenkonsum zu treffen. Das heißt, ihren Schwerpunkt haben sie darauf gelegt, dass diese negativen Folgen vom Drogenkonsum in der Regel nicht auf einmal kommen, sondern schrittweise sich einschleichen in das Leben dieser Leute und dass es daher am besten ist, überhaupt nicht einmal mit Drogenkonsum anzufangen, sondern von vornherein ein Nein zu sagen. Und die Polizistin von der Interpol, die zu dem Thema sicherer Umgang mit digitalen Medien gesprochen haben, die haben in ihrem Vortrag ganz besonders hervorgehoben, dass wir vorsichtig sein müssen, was wir online stellen und eben auch darauf hingewiesen, dass Personen ab 14 Jahren bereits vor dem Gesetz zur Verantwortung gezogen werden können für Sachen, auch die sie online posten, und dass es letzten Endes im Netz keine Anonymität gibt, sondern dass alle Geräte und alle Posts auch letzten Endes zurückverfolgt werden können. So, es ging einfach bei beiden Vorträgen zusammengefasst darum, vorsichtig zu sein und kluge Entscheidungen für die eigene Zukunft zu treffen.
1: Also Drogenkonsum, Cybersicherheit und digitale Netzwerke, das waren die Themen. Wie sehen Sie die Rolle der Eltern in dieser Hinsicht in unserer Gesellschaft? Denn man denkt ja manchmal, das gibt es alles noch nur in der bösen Welt da draußen. Wie aktuell ist das Thema hier für uns?
2: Eindeutig klar ist, dass mit der digitalen Globalisierung die geografische Abgrenzung, von der wir im zentralen Chaco in Vergangenheit vielleicht profitiert haben, mittlerweile völlig belanglos geworden ist. Das heißt, dass sie praktisch nicht existiert. Wir konsumieren mittlerweile die gleichen Plattformen und die gleichen Inhalte im Internet wie jemand aus Nordamerika oder aus Europa. Und daraus ergibt sich dann auch, dass die Themen, die auf diesen Plattformen unterwegs sind, nicht irgendwie mehr gesellschaftliche Themen sind, sondern sie werden zu persönlichen Angelegenheiten. Und es geht darum, wie ich persönlich zu diesen Themen stehe. Und diese Themen sind ja an und für sich nicht neu, aber jede Person trifft irgendwann bewusst in ihrem Leben die Entscheidung, wie damit umzugehen. Und besonders für Schüler sind diese Themen ja in ihrem Jugendalter hochaktuell, weil auch in dieser Etappe, die Menschen an und für sich Entscheidungen treffen, die sie oftmals das ganze Leben lang begleiten. Und dass unkluge Entscheidungen auch in dieser Etappe dazu führen können, dass eben daraus häufig unfreie Lebensmuster entstehen können. Und hier ist die Rolle der Eltern sehr, sehr wichtig als Begleiter, damit sie ihre Kinder, die Jugendlichen in ihrer Erziehungs- und Bildungsfunktion als Mentoren begleiten, als Erzieher begleiten, damit unsere Schüler, unsere Jugendlichen kluge und hoffentlich weise Lebensentscheidungen treffen können. Wir als Schule wollen natürlich gerne helfen, wo wir können in diesen Bereichen, aber nur ergänzend wirken, aufbauend auf dem, was zu Hause gelaufen ist.
1: An diesem Abend richteten sich die Vorträge ja direkt an die Eltern und Erzieher. Was wurde in den Schulen gemacht?
2: Diese Redner, sowohl vom Innenministerium wie auch von der Interpol, besuchten auch unsere Kollegios und haben diese Vorträge auch in angepasster Form für die Schüler gebracht. Das heißt, sie darauf hingewiesen, wie sie mit diesen Themen umgehen können, wie sie umgehen sollten damit. Insgesamt haben sie damit unsere etwas über 800 Schüler erreicht in den Tagen von Mittwoch, den 20. bis Freitag, den 22. Mai. Und wie gesagt, wir erhoffen uns natürlich davon, dass es auch den Schülern Anhaltspunkte gibt, wie sie mit diesen Themen umgehen können, die ja ihren Alltag prägen.
1: Herr Tös, gibt es sonst noch etwas, das Sie Lehrern, Schülern und Eltern abschließend mit auf den Weg geben möchten?
2: Ja, gerne. Es kommt letzten Endes auf den Charakter eines jeden an. Ein gesunder Charakter ist wichtiger als Beruf, als Einkommen, als Ausbildung, weil der Charakter ja das Fundament unserer Lebensentscheidung ist. Und das Gute ist, dass unser Charakter formbar ist, dass wir damit arbeiten können, dass wir Muster üben können. Und auf zwei sehr wichtige Charaktereigenschaften möchte ich kurz eingehen, die in unserer Zeit der Digitalisierung wohl wichtiger denn je sind. Das ist zum einen die Empathie, die Fähigkeit, sich in andere hineinversetzen zu können, um andere Menschen, Mitmenschen verstehen zu können, um sozial nicht abzustumpfen. Und das zweite, die Resilienz. Das ist die Fähigkeit, Schwierigkeiten im Alltag, sei es in der Schule oder in der Arbeit, aushalten, durchstehen zu können, um aus ihnen gestärkt hervorzukommen. Und mein Wunsch natürlich ist, dass wir uns in unserem Alltag für diese Eigenschaften entscheiden wollen.
1: Vielen Dank, Herr Tös.
0: Sie hörten Lotte Wien zum Gespräch mit dem generellen Sekundarschulleiter des Colegio Secundario Loma Plata, Roger Tövs. Es ging um eine Kampagne zu den Themen Drogenkonsum, Cybersicherheit und digitale Medien, die in allen Sekundarschulen der Kolonie Menno durchgeführt wird. Heute Abend findet dann der Elternabend statt.
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0: Eine Beziehung voller Spannungen, Krisen und diplomatischer Blockaden. Wir blicken jetzt zurück auf die wechselhafte Geschichte zwischen den USA und Kuba. Verfasst und aufgezeichnet wurde der Bericht von Juliana Kehler. Hier der Überblick.
4: Der Konflikt zwischen den Vereinigten Staaten und Kuba gehört zu den längsten und emotionalsten politischen Auseinandersetzungen der modernen Geschichte. Kaum ein anderes Land hat die Außenpolitik der USA über so viele Jahrzehnte hinweg beschäftigt wie die kleine Karibikinsel, nur rund 150 Kilometer vor der Küste Floridas. Und bis heute ist das Verhältnis geprägt von Misstrauen, Sanktionen und gegenseitigen Vorwürfen. Doch um die heutige Lage zu verstehen, muss man weit zurückblicken. Schon im 19. Jahrhundert sahen viele US-Politiker Kuba als natürlichen Einflussbereich der USA. Damals gehörte die Insel noch zu Spanien, doch in den USA entstand früh die Vorstellung, Kuba müsse eines Tages unter amerikanische Kontrolle kommen. US-Präsidenten versuchten sogar, die Insel zu kaufen. Als Spanien ablehnte, wuchs der politische Druck weiter. Ende des 19. Jahrhunderts kämpften die Kubaner gegen die spanische Kolonialherrschaft. 1898 griffen die USA in den Krieg ein, nachdem das amerikanische Kriegsschiff USS Maine im Hafen von Havanna explodiert war. Havanna ist die Hauptstadt Kubas. Bis heute ist unklar, was die Ursache war. Die USA machten Spanien verantwortlich und erklärten dem Land den Krieg. Spanien verlor und Kuba wurde zwar offiziell unabhängig, blieb jedoch stark unter amerikanischem Einfluss. Die Vereinigten Staaten sicherten sich das Recht, jederzeit militärisch in Kuba einzugreifen. Gleichzeitig kontrollierten amerikanische Firmen große Teile der Wirtschaft. Zuckerplantagen, Hotels, Banken und später auch Casinos gehörten oft US-Unternehmen oder amerikanischen Investoren. Besonders in den 1920er und 30er Jahren entwickelte sich Havanna zu einem Vergnügungszentrum für wohlhabende US-Touristen. Glücksspiel, Alkohol und Prostitution florierten, ebenso wie die Geschäfte der amerikanischen Mafia. Doch während eine kleine Elite reich wurde, lebten viele Kubaner in Armut. Die Unzufriedenheit wuchs. In den 1950er Jahren regierte der autoritäre Präsident Fulgencio Batista, der eng mit den USA verbunden war. Genau in dieser Zeit begann der Aufstieg eines Mannes, der die Geschichte Kubas und der Welt verändern sollte: Fidel Castro. Castro führte mit seiner Bewegung des 26. Juli einen Guerillakrieg gegen den herrschenden Batista. 1959 floh Batista aus Kuba und Castro übernahm die Macht. Anfangs hoffte er noch auf ein normales Verhältnis zu den USA, doch schnell verschlechterten sich die Beziehungen. Castro verstaatlichte amerikanische Unternehmen, so dass sie rechtlich Kuba gehörten. Auch näherte er sich der Sowjetunion an. Für die USA war das, mitten im Kalten Krieg, ein Schock. Ein kommunistischer Staat, direkt vor der Haustür der Vereinigten Staaten. Die USA reagierten mit wirtschaftlichen Sanktionen und verhängten schließlich ein umfassendes Handelsembargo, das bis heute große Teile der kubanischen Wirtschaft belastet. 1961 kam es dann zu einem der berühmtesten Fehlschläge der amerikanischen Außenpolitik: der Invasion in der Schweinebucht. Von der CIA unterstützte Exil-Kubaner sollten Castro stürzen, doch die Operation scheiterte innerhalb weniger Tage. Für Kuba wurde der Sieg zu einem Symbol des Widerstands gegen die USA. Die Niederlage trieb Castro noch enger an die Seite der Sowjetunion. Nur ein Jahr später stand die Welt am Rand eines Atomkriegs. Die Sowjets stationierten Atomraketen auf Kuba, die amerikanische Städte erreichen konnten. Der damalige US-Präsident John F. Kennedy, ordnete eine Seeblockade an. 13 Tage lang hielt die Welt den Atem an. Erst als Russland zustimmte, die Raketen abzuziehen, entspannte sich die Lage. Im Gegenzug versprachen die USA, Kuba nicht militärisch anzugreifen. In den folgenden Jahrzehnten blieb Kuba ein erbitterter Gegner der USA. Während des Kalten Krieges unterstützte Kuba linke Bewegungen in Afrika und Lateinamerika. Die USA versuchte gleichzeitig, die kommunistische Regierung wirtschaftlich und diplomatisch zu isolieren. Zahlreiche CIA-Pläne zielten sogar darauf ab, Fidel Castro zu töten, unter anderem mit vergifteten Zigarren oder präparierten Gegenständen. Trotz aller Konflikte überlebte das kubanische System. Selbst nach dem Zusammenbruch der Sowjetunion Anfang der 1990er Jahre blieb die kommunistische Regierung an der Macht, obwohl Kuba in eine schwere Wirtschaftskrise geriet. Erst unter US-Präsident Barack Obama kam es zu einer historischen Annäherung. 2014 kündigten Obama und Raúl Castro überraschend die Wiederaufnahme diplomatischer Beziehungen an. Botschaften wurden wieder eröffnet, Reisebeschränkungen gelockert und der direkte Flugverkehr wieder aufgenommen. Obama besuchte sogar Havanna, als erster amtierender US-Präsident seit fast 90 Jahren. Viele hofften damals auf ein neues Kapitel, doch diese Phase hielt nicht lange an. Unter Donald Trump verschärften sich die Spannungen erneut. Die US-Regierung führte neue Sanktionen ein, schränkte Reisen wieder ein und erklärte Kuba erneut zum Unterstützerstaat des Terrorismus. Besonders die wirtschaftliche Lage auf der Insel verschlechterte sich dadurch erneut weiter. Heute steckt Kuba in einer der schwersten Krisen seiner Geschichte. Stromausfälle, Lebensmittelknappheit und ein massenhafter Exodus prägen den Alltag vieler Menschen. Hunderttausende Kubaner haben in den vergangenen Jahren das Land verlassen. Viele Menschen sind frustriert über die Regierung, weil sie kaum politische Freiheit haben und Kritik am Staat schnell Folgen haben kann. Die Regierung in Kuba wiederum wirft den USA vor, mit Sanktionen gezielt einen Zusammenbruch des Systems herbeiführen zu wollen. Die Vereinigten Staaten hingegen kritisieren die Menschenrechtslage und das autoritäre politische System Kubas. Die Insel gilt für die Amerikaner als Symbol des Kommunismus und eine Herausforderung direkt vor der eigenen Tür. So bleibt das Verhältnis zwischen beiden Ländern bis heute von Geschichte geprägt, von Revolution, Kaltem Krieg, Machtpolitik und einem Streit, der seit über einem Jahrhundert nicht wirklich beendet ist.

Von schweren Krisen bis zur vorsichtigen Annäherung. Ein Konflikt, der die Weltpolitik bis heute prägt. Das war unser Hintergrundbericht zur Geschichte zwischen den USA und Kuba. Der Bericht wurde von der Kollegin Juliana Kehler verfasst und aufgezeichnet.

Werte Hörer, wir sind nun kurz vor Schluss der heutigen Abendjournalausgabe. Hier aber noch einmal das aktuelle Wetter in Philadelphia. Die Temperatur beträgt 17 Grad Celsius, die Luftfeuchtigkeit 70%, der Luftdruck 1022 Millibar. Der Wind weht aus südöstlicher Richtung mit einer Geschwindigkeit von weniger als einem Kilometer pro Stunde. Und hier noch die Programmvorschau für den heutigen Abend. Gleich anschließend um 19 Uhr die Geschichte für dich. Heute mit dem 7. Teil der Geschichte, der Hund, der vom Himmel fiel. Um 19.30 Uhr erlebt und erzählt mit der nächsten Folge aus dem Buch Der Schleier zerriss. Um 20.27 Uhr endet das deutschsprachige Sendeprogramm mit den Segensworten auf Abend. Ich verabschiede mich von Ihnen, werte Hörer, und wünsche einen angenehmen Feierabend und eine gute Nachtruhe. Auf Wiederhören, bis morgen früh.

0: Es ist 23 Uhr.
1: 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Jesus spricht: Werden nicht zwei Sperlinge für einen Cent verkauft? Und doch fällt nicht einer von ihnen auf die Erde ohne euren Vater. An euch aber sind selbst die Haare des Hauptes alle gezählt. Fürchtet euch nur nicht, ihr seid vorzüglicher als viele Sperlinge. Das sind Worte aus Matthäus Kapitel 10, die Verse 29 bis 31. Der verramschte Spatz. Als Jesus diesen Vergleich zog, wussten seine Zuhörer genau, wovon er sprach. Auf den Märkten riefen die Händler: Zwei Spatzen, ein Cent, fünf Spatzen, zwei Cent. Vergleiche dazu Lukas 12, die Verse 6 und 7. Diese kleinen Vögel waren so wertlos, dass beim Kauf von fünf einfach einer gratis dazugegeben wurde. Doch auch, wenn sich kaum jemand für diese Spatzen interessierte, tat Gott genau das. Die Botschaft Jesu ist klar. Wenn Gott selbst auf jeden Spatzen achtet, dann erst recht auf jeden Menschen. Er sieht jedes Detail deines Lebens. Er zählt deine Haare zwischen 100.000 und 150.000. Er zählt deine Tränen. Laut Wissenschaftlern im Durchschnitt 5 Millionen im Laufe deines Lebens. Er zählt deine Schritte. Bei durchschnittlich 5.000 Schritten pro Tag sind das in 80 Jahren rund 145 Millionen. Fühlst du dich manchmal unbeachtet wie ein Spatz? Gott sieht dich. Fühlst du dich so wertlos wie dieser Gratisvogel? Für Gott bist du unendlich wertvoll. Das größte Zeichen dafür ist, dass er seinen einzigen Sohn auf die Erde sandte, damit du ewiges Leben haben kannst. Deshalb nimm das heutige Bibelwort als Ermutigung. Hab keine Angst, Gott interessiert sich für dich. Du bist beachtet, du bist wertvoll. Er nimmt Notiz von deinem ganzen Leben.

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Aus der Übersetzung Neues Leben, erstes Buch Samuel, Kapitel 29 bis 31. Die Philister schicken David zurück. Das gesamte Heer der Philister sammelte sich bei Aphek und die Israeliten schlugen ihr Lager bei der Quelle in Jesreel auf. Als die Herrscher der Philister mit ihren Truppen in Verbänden zu je 100 und 1000 Mann aufmarschierten, bildeten David und seine Männer mit Achish den Schluss. Doch die Heerführer der Philister wollten wissen: Was haben diese Hebräer hier verloren? Achish antwortete: Das ist David, der früher König Saul von Israel diente. Er ist schon lange bei mir und ich habe nichts Verdächtiges an ihm gefunden, seit er zu mir übergelaufen ist. Doch die Heerführer waren empört. Schick ihn zurück, er soll wieder an den Ort zurückkehren, den du ihm zugewiesen hast, verlangten sie. Er kann nicht mit uns in die Schlacht ziehen. Was, wenn er sich gegen uns wendet? Gibt es eine bessere Möglichkeit für ihn, sich mit seinem Herrn zu versöhnen, als mit den Köpfen unserer Männer? Ist das nicht derselbe David, von dem die Frauen Israels bei ihren Tänzen gesungen haben? Saul hat Tausende getötet, aber David Zehntausende. Da ließ Achish David rufen. So wahr der Herr lebt, sagte er zu ihm, ich halte dich für ehrlich. Mir wäre es recht, du würdest mit uns in die Schlacht ziehen, denn bis jetzt habe ich nichts an dir auszusetzen gehabt. Aber die anderen Herrscher der Philister trauen dir nicht. Verärgere sie nicht, sondern kehr wieder um und zieh in Frieden heim. David entgegnete Achish, habe ich je etwas Anstößiges getan, seit ich in deinen Diensten stehe? Warum kann ich nicht gegen die Feinde meines Herrn, des Königs, kämpfen? Aber Achish beharrte,

die Amalekiter in das Südland eingefallen waren und Ziklag niedergebrannt hatten. Sie hatten die Frauen, die Kinder und alle anderen gefangen genommen und verschleppt, aber niemanden getötet. Als David und seine Männer kamen, sahen sie die niedergebrannte Stadt und dass ihre Frauen, Söhne und Töchter verschleppt worden waren. Da weinten sie, bis sie die Kräfte verließen. Auch die beiden Frauen Davids, Ahinoam aus Jezreel und Abigail, die Witwe Nabals aus Karmel, waren gefangen genommen worden. David befand sich in einer sehr schwierigen Lage, denn seine Männer waren über den Verlust ihrer Frauen und Kinder so verbittert, dass sie schon davon redeten, ihn zu steinigen. Doch David fand neue Kraft im Vertrauen auf den Herrn, seinen Gott. Er sagte zum Priester Abiatar, dem Sohn Ahimelechs, »Hol mir die Orakeltasche.« Abiatar brachte sie ihm. Dann fragte David den Herrn, »Soll ich diese Räuberbande verfolgen? Werde ich sie einholen?« Und der Herr antwortete ihm, »Ja, setze ihnen nach. Du wirst sie einholen und die Gefangenen befreien.« Da machten David und seine 600 Mann sich auf den Weg, und schon bald kamen sie zum Bach Besor, wo einige zurückblieben und Halt machten. 200 von den Männern waren zu erschöpft, um den Bach zu überqueren. Deshalb setzte David die Verfolgung mit den restlichen 400 Mann fort. Einige seiner Männer fanden auf einem Feld einen Ägypter und brachten ihn zu David. Sie gaben ihm etwas Brot zu essen und Wasser zu trinken, außerdem ein Stück Feigenkuchen und 2 Rosinenkuchen, weil er seit 3 Tagen und Nächten nichts getrunken und gegessen hatte. Er erholte sich rasch. »Zu wem gehörst du und woher kommst du?« fragte David ihn. »Ich bin ein Ägypter, der Sklave eines Amalekiters«, antwortete dieser. »Mein Herr hat mich vor 3 Tagen hier zurückgelassen, weil ich krank geworden war. Wir waren in das Südland der Kreter, in das Gebiet von Juda und in das Gebiet von Kaleb eingefallen und hatten gerade Ziklag niedergebrannt.« »Willst du mich zu dieser Räuberbande führen?« fragte David. Der junge Mann antwortete, »Wenn du mir bei Gott schwörst, dass du mich nicht töten und mich nicht meinem Herrn zurückgeben wirst, bringe ich dich zu diesen Räubern.« Und so führte der Ägypter sie hin. Die Amalekiter hatten sich über die ganze Gegend zerstreut und aßen und tranken und feierten vor Freude über die reiche Beute, die sie bei den Philistern und im Gebiet von Juda gemacht hatten. Früh am nächsten Morgen, als es gerade hell wurde, überfiel David die Amalekiter und schlug sie in dem Kampf, der bis zum Abend andauerte. Keiner von ihnen entkam, bis auf 400 junge Männer, die auf Kamelen flohen. David bekam alles zurück, was die Amalekiter ihm genommen hatten, auch seine beiden Frauen. Nicht das Geringste fehlte, keiner von den Söhnen oder Töchtern, auch nichts von der Beute, die sie mitgenommen hatten. David brachte alles zurück. Er nahm alle Schafe und Rinder mit und seine Männer trieben sie vor den anderen Viehherden her. »Das alles gehört David, es ist seine Beute«, sagten sie. Als sie zum Bach Besor kamen und dort wieder auf die 200 Männer trafen, die zu erschöpft gewesen waren, um weiter mit ihnen zu ziehen, kamen diese ihnen entgegen. David begrüßte sie freundlich. Doch ein paar böse und nichtsnutzige Männer, die mit ihm gezogen waren, sagten, »Sie sind nicht mit uns gegangen, deshalb bekommen sie auch nichts von der Beute. Gib ihnen ihre Frauen und Kinder und lass sie gehen.« Aber David antwortete, »Nein, meine Brüder, geht nicht so mit dem um, was der Herr uns geschenkt hat. Er hat uns bewahrt und geholfen, den Feind zu besiegen. Glaubt ihr, irgendjemand wird euch zustimmen, wenn ihr so etwas sagt? Jeder bekommt den gleichen Anteil. Diejenigen, die in die Schlacht zogen, bekommen genauso viel wie diejenigen, die das Lager mit dem Gepäck bewachten. Alles soll miteinander geteilt werden.« Dies galt auch weiterhin, denn David machte es zu einem gültigen Gesetz in Israel, das noch heute in Kraft ist. Als David nach Ziklag zurückkam,
schickte er einen Teil der Beute an die Ältesten von Juda mit

er befreundet war. »Hier ist ein Geschenk für euch aus der Beute von den Feinden des Herrn«, ließ er ihnen ausrichten. Die Geschenke gingen an die Ältesten von Bethul, Rama im Südland, Jatir, Aroer, Sifmot, Eshtemoa, Rachal, den Städten der Jerachmeeliter und den Städten der Keniter, an die Ältesten von Horma, Bor-Aschan, Atach, Hebron und an alle anderen Orte, in denen David mit seinen Männern gewesen war. Sauls Tod. Die Philister griffen Israel an und schlugen die Israeliten in die Flucht. Unzählige fielen auf den Hängen des Gebirges Gilboa. Die Philister umzingelten Saul und seine Söhne und töteten Jonathan, Abinadab und Malchishua, die Söhne Sauls. Um Saul tobte der Kampf besonders heftig, und die Bogenschützen der Philister drangen zu ihm durch und verwundeten ihn schwer. Da sagte Saul zu seinem Waffenträger: »Nimm dein Schwert und töte mich, bevor diese Unbeschnittenen mich durchbohren und demütigen.« Aber sein Waffenträger hatte Angst und wollte es nicht tun. Da nahm Saul sein Schwert und stürzte sich hinein. Als der Waffenträger sah, dass Saul tot war, stürzte auch er sich in sein Schwert und starb neben dem König. So starben Saul, drei seiner Söhne, sein Waffenträger und seine Männer gemeinsam an diesem Tag. Als die Israeliten, die in der Jezreel-Ebene und im Jordangebiet wohnten, sahen, dass ihr Heer geflohen und Saul und seine Söhne tot waren, verließen sie ihre Städte und flohen. Da kamen die Philister und besetzten die Städte. Am nächsten Tag kehrten die Philister zurück, um die Toten auszurauben. Dabei fanden sie die Leichen Sauls und seiner drei Söhne im Gebirge Gilboa. Sie schlugen Saul den Kopf ab und zogen ihm seine Rüstung aus. Dann schickten sie Boten in alle Teile ihres Landes und ließen die Siegesnachricht in den Tempeln ihrer Götzen und beim ganzen Volk verkünden. Sie legten seine Rüstung im Tempel der Astarte nieder und hängten seinen Leichnam an der Mauer der Stadt Beth-Shean auf. Doch als die Einwohner von Jabesh in Gilead hörten, was die Philister Saul angetan hatten, marschierten ihre Krieger die ganze Nacht durch nach Beth-Shean. Dort holten sie die Leichen Sauls und seiner Söhne von der Mauer herunter. Sie brachten sie nach Jabesh und verbrannten sie dort. Dann nahmen sie ihre Gebeine, begruben sie unter der Tamariske in Jabesh und fasteten 7 Tage lang. Aus der Übersetzung das Buch Lukas, Kapitel 18, Verse 18 bis 43. Der reiche junge Mann. Da stellte ein hochgestellter Mann ihm die Frage: »Lehrer, guter Mann, wie kann ich sicherstellen, dass ich das ewig währende Leben als mein sicheres Erbe gewinne? Was muss ich dafür tun?« Jesus antwortete ihm: »Warum nennst du mich gut? Nur einer ist wirklich gut, und das ist Gott. Du kennst doch die Gebote Gottes. Du sollst keinen Ehebruch begehen. Du sollst nicht töten. Du sollst nicht stehlen. Du sollst keine unwahren Behauptungen aufstellen. Erweise deinem Vater und deiner Mutter den Respekt, der ihnen zukommt.« Da sagte er: »Das alles habe ich gewissenhaft beachtet, seit ich ein Kind war.« Als Jesus das hörte, sagte er zu ihm: »Eine Sache fehlt dir noch. Verkaufe alles, was du hast, und gib das Geld den Menschen, die Not leiden. So wirst du einen Schatz in Gottes Himmel besitzen. Und dann komm und folge mir nach.« Als der Mann das hörte, erfasste ihn große Trauer, weil er sehr reich war. Als Jesus sah, wie traurig er wurde, sagte er: »Wie außerordentlich schwierig ist es für die, die große Reichtümer besitzen, sich aufzumachen, um in die neue Wirklichkeit Gottes zu gelangen. Es ist eher möglich, dass sich ein Kamel durch ein Nadelöhr zwängt, als dass ein Reicher in Gottes guten Herrschaftsbereich tritt.« Da sagten die, die das hörten: »Wer kann denn dann überhaupt Gottes Heil erleben?«
Darauf erwiderte Jesus: Das, was für Menschen unmöglich ist, ist bei Gott möglich. Der Lohn der Nachfolge. Da sagte Petrus: Sieh doch, wir haben das, was uns lieb und wert war, hinter uns gelassen und sind dir nachgefolgt. Jesus antwortete: Ich versichere euch feierlich, es gibt keinen einzigen, der seine Heimat oder seine Frau oder seine Geschwister oder Eltern oder Kinder wegen Gottes neuer Wirklichkeit hinter sich lässt, der das alles nicht auf vielfältige Weise wiedererhält in dieser gegenwärtigen Weltzeit und außerdem noch in der zukünftigen Weltzeit das unvergängliche Leben. Der Weg nach Jerusalem. Dann nahm Jesus seine 12 Gefährten beiseite und sagte zu ihnen: Achtet genau auf das, was ich sage. Wir befinden uns jetzt auf dem Weg nach Jerusalem. Dort wird sich all das ereignen, was die Propheten in Gottes Buch über den Menschensohn niedergeschrieben haben. Er wird in die Hände der Nichtjuden ausgeliefert, verspottet, verhöhnt und bespuckt werden. Wenn sie ihn ausgepeitscht haben, werden sie ihn töten. Aber am dritten Tag wird er wieder zum Leben auferstehen. Doch sie verstanden nichts von all dem. Das, was Jesus sagte, war für sie völlig unbegreiflich. Sie verstanden seine Aussagen überhaupt nicht. Der Blinde in Jericho. Dann ereignete sich Folgendes. Als Jesus in die Nähe von Jericho kam, saß dort ein blinder Mann am Wegrand. Der hörte, dass eine große Menschenmenge an ihm vorüberlief. So fragte er, was da los war. Sie erzählten ihm, dass Jesus, der Mann aus Nazareth, gerade vorüberging. Da rief er aus: Jesus, du Davids Sohn, nimm dich meiner an. Doch die, die vorübergingen, wiesen ihn zurecht, er solle den Mund halten. Doch er schrie nur noch viel lauter: Du Davids Sohn, erweise mir deine Barmherzigkeit. Da blieb Jesus stehen und gab die Anweisung, diesen Mann zu ihm zu bringen. Als der Blinde nahe bei ihm war, stellte Jesus ihm die Frage: Was willst du, dass ich für dich tun soll? Er sagte: Herr, ich möchte wieder sehen. Jesus sagte zu ihm: Sei wieder sehend. Dein Vertrauen hat dir die entscheidende Hilfe gebracht. Im selben Augenblick konnte er wieder sehen und wurde ein Nachfolger von Jesus. Dabei lobte und pries er Gott, und die ganze Volksmenge, die das miterlebte, gab Gott die Ehre. Aus der Übersetzung das Buch Psalm 118. Ein Danklied für Gottes Sieg. Dank dem Herrn, denn er ist gut. Ja, in Ewigkeit besteht seine Güte. Sagen soll auch Israel: Ja, in Ewigkeit besteht seine Güte. So soll auch die Familie Aarons sagen: Ja, in Ewigkeit besteht seine Güte. So sollen die sagen, die dem Herrn mit Ehrfurcht begegnen: Ja, in Ewigkeit besteht seine Güte. Aus der Not rief ich zu Jahwe, und er antwortete, und Jahwe gab mir weiten Raum. Der Herr ist für mich, so fürchte ich mich nicht. Was kann ein Mensch mir schon antun? Der Herr ist für mich, er kommt mir zu Hilfe. So kann ich auf die herabsehen, die mich hassen. Es ist besser, auf den Herrn zu vertrauen, als sich auf Menschen zu verlassen. Es ist besser, auf den Herrn zu vertrauen, als sein Vertrauen auf die Vornehmen zu setzen. Alle Völker haben mich umzingelt, doch im Namen des Herrn konnte ich sie in die Flucht schlagen. Ja, sie haben mich eingekreist, doch im Namen des Herrn konnte ich sie in die Flucht schlagen. Sie haben mich umringt wie Bienen, doch sie verloschen wie ein Strohfeuer im Dornengestrüpp. Im Namen des Herrn konnte ich sie in die Flucht schlagen. Sie haben mich hart gestoßen, ich sollte zu Fall kommen, doch der Herr hat mir geholfen. Meine Stärke ist Jahwe, ihm gilt mein Lied, er ist für mich zum Retter geworden.
Lauter Jubel und Siegeslieder erklingen in den Zelten derer, die gerecht leben. Die rechte Hand des Herrn wirkt mit Macht. Die rechte Hand des Herrn ist erhoben. Die rechte Hand des Herrn wirkt mit Macht. Ich werde nicht sterben, sondern ich werde leben und die Taten Jahwes weitererzählen. Hart hat Jahwe mich zurechtgewiesen, doch er hat mich nicht dem Tod überlassen. Aus der Übersetzung Neues Leben, Sprüche, Kapitel 15, die Verse 24 bis 26. Der Weg des Klugen führt aufwärts ins Leben, und er entgeht dem Grab unter sich. Der Herr zerstört das Haus der Stolzen, aber das Eigentum der Witwe schützt er. Der Herr verachtet die Gedanken der Bösen, aber an aufrichtigen Worten hat er Freude.

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1: Jahrelang, vielleicht ein ganzes Jahrzehnt, war David auf der Flucht vor König Saul. Der sah ihn als Konkurrenten an und trachtete ihm nach dem Leben. In Wirklichkeit hatte David großen Respekt vor König Saul. Für ihn war er der Gesalbte des Herrn, also der von Gott auserwählte Herrscher. In Davids Augen hatte nur Gott das Recht, einen König abzuberufen und einen neuen einzusetzen. Dieser Zeitpunkt schien gekommen zu sein, als König Saul in einer Schlacht gegen die Philister getötet wurde. Schon als Jugendlicher hatte David die Zusage bekommen, eines Tages in die Fußstapfen Sauls zu treten. Doch das erwies sich dann schwieriger als gedacht. Mehr dazu in dieser Ausgabe der Sendereihe Durch die Bibel, zu der ich Sie herzlich willkommen heiße. Diesmal stehen aus dem zweiten Buch Samuel die Kapitel 4 und 5 im Mittelpunkt. Verhältnismäßig problemlos hat David es geschafft, die Verantwortlichen des israelitischen Stammes Juda von seinen Führungsqualitäten zu überzeugen. Seine guten Beziehungen zu den Philistern, bei denen er länger als ein Jahr gelebt hat, mögen ebenfalls eine Rolle gespielt haben. Denn wahrscheinlich hoffen die Bewohner Judas auf friedlichere Zeiten mit David an ihrer Spitze und haben ihn deshalb zu ihrem König ernannt. Doch ihr Wunsch auf friedlichere Zeiten ist bisher nicht in Erfüllung gegangen. Denn der große Rest Israels wird nicht von David, sondern von einem Sohn des verstorbenen Königs Saul regiert, von Ish-Boschet. Und die Konkurrenz zwischen den beiden Königshäusern hat sich zwischenzeitlich in einem regelrechten Bürgerkrieg zwischen Juda und den restlichen Stämmen Israels entladen, wobei sich Juda mit seinem König David als die stärkere Partei erwiesen hat. Davids Konkurrent Ish-Boschet muss unterdessen auch noch mit dem Verlust seines ehemaligen Vertrauten Abners fertig werden. Abner, ein Verwandter Sauls und zugleich dessen Feldhauptmann, hatte nach Sauls Tod dafür gesorgt, dass Ish-Boschet zum König ernannt wurde. Wie es scheint, war Abner für ihn ein väterlicher Freund, der im Hintergrund oftmals die treibende Kraft war. Doch nach einem Streit hatte sich Abner von Ish-Boschet getrennt und war zu David übergelaufen. Kurze Zeit später wurde Abner ermordet. Ish-Boschet fühlt sich unterdessen kaum noch imstande, seine Amtsgeschäfte als König ohne Abners Hilfe fortzuführen. Im ersten Vers von Kapitel 4 wird berichtet: Als aber Ish-Boschet, der Sohn Sauls, hörte, dass Abner in Hebron umgekommen war, entfiel ihm der Mut und ganz Israel erschrak. Dieser Vers deutet darauf hin, dass die nördlichen Stämme Israels im Vergleich zu Juda immer mehr an Macht verlieren. Ihr König Ish-Boschet ist für David kaum noch ein ernstzunehmender Gegner. Konnte sich Ish-Boschet früher auf Abner als militärischen Befehlshaber verlassen, so fällt es ihm jetzt immer schwerer, Kraft und Entschlossenheit zu zeigen. Weiter ab Vers 2. Es hatte aber Ish-Boschet, der Sohn Sauls, zwei Männer als Hauptleute der Streifscharen. Der eine hieß Bana, der andere Rechab. Sie waren Söhne Rimmons von Beeroth aus dem Stamm Benjamin. Denn Beeroth wurde auch zu Benjamin gerechnet. Dann aber flohen die Beerothiter nach Gitaim und wohnten dort gastweise bis auf den heutigen Tag. An dieser Stelle werden uns nun zwei Brüder vorgestellt, zwei üble Gesellen, Bana und Rechab. Sie sind die Anführer von selbstständigen Streifscharen, die vermutlich teils militärische, teils polizeiliche Aufgaben wahrnehmen. Die beiden Brüder gehören zum Stamm Benjamin, wie einst König Saul und die meisten seiner Soldaten. Als ihr Heimatort wird Beeroth angegeben, ein ursprünglich kanaanitischer Ort mitten in einem Gebiet, das von den Israeliten erobert wurde. Irgendwann waren die kanaanitischen Einwohner deshalb nach Gitaim geflohen und Beeroth wurde fortan zum Stammesgebiet Benjamins gerechnet. Abgesehen von den beiden Brüdern Bana und Rechab kommt gleich noch eine weitere Person mit ins Spiel. Und zwar ein 5-jähriger Knabe mit Namen Mephibosheth. Ihr ist ein Sohn Jonathans, der ja zusammen mit seinem Vater, dem früheren König Saul, bei einer Schlacht gegen die Philister getötet wurde. Der regierende König von Israel, Ischboschet, ist demnach der Onkel des kleinen Mephibosheth. Und der König von Juda, also David, war der beste Freund von Jonathan gewesen. Deshalb nimmt David den Jungen später bei sich auf, trotz der Gefahr, dass er als Erwachsener David den Thron streitig machen könnte, eben weil er ein Nachfahre des früheren Königs Saul ist. So viel schon mal zu den Verflechtungen zwischen den Personen, die nun in den folgenden Versen eine Rolle spielen. Aus Vers 4 erfahren wir noch einige Einzelheiten über den kleinen Jungen. Dort wird berichtet: Auch hatte Jonathan, der Sohn Sauls, einen Sohn, der war lahm an beiden Füßen. Er war nämlich 5 Jahre alt, als die Kunde von Saul und Jonathan aus Jesreel kam. Gemeint ist die Todesnachricht. Und seine Amme hatte ihn aufgehoben und war geflohen, und während sie eilends floh, fiel er hin und war fortan lahm. Er hieß Mephibosheth. Erst in Kapitel 9 wird übrigens berichtet, wie Mephibosheth von David aufgenommen wird. Und nun zurück zu den beiden Brüdern Rechab und Bana, die gegen den König von Israel Böses im Schilde führen. Ab Vers 5 ist zu lesen: So gingen nun Rechab und Bana, die Söhne Rimmons von Beeroth, hin und kamen zum Haus Ischboschets, als der Tag am heißesten war. Und er schlief auf seinem Lager am Mittag. Und die Pförtnerin des Hauses hatte Weizen gereinigt und war fest eingeschlafen. Da schlichen sich Rechab und sein Bruder Bana hinein und kamen ins Haus. Da lag er auf seinem Bett in seiner Schlafkammer. Und sie stachen ihn tot und hieben ihm den Kopf ab und nahmen seinen Kopf und gingen durch das Jordantal die ganze Nacht. Was für eine entsetzliche Tat! Was haben die beiden nur vor? Nun, unter dem früheren Feldhauptmann Abner waren sie vermutlich 2 unbedeutende Figuren in des Königs Armee gewesen. Doch nachdem Abner zunächst zu König David übergelaufen und dann ermordet worden war, fassten sie den Plan, sich nun endlich durch eine großartige Heldentat hervorzutun. Wie eben gehört, dringen sie zur Mittagszeit bei Ischboschet, dem König der nordisraelitischen Stämme, ein und ermorden ihn, während er gerade Siesta macht. Und nun wollen sie dafür von David, dem König Judas, gelobt werden. Ich lese weiter ab Vers 8. Und sie brachten das Haupt Ischboschets zu David nach Hebron und sprachen zum König: Siehe, da ist das Haupt Ischboschets, des Sohnes Sauls, deines Feindes, der dir nach dem Leben getrachtet hat. Der Herr hat heute meinen Herrn, den König, gerecht an Saul und seinem Geschlecht. Da antwortete ihnen David: So wahr der Herr lebt, der mich aus aller Bedrängnis erlöst hat, ich habe den, der mir verkündete, Saul ist tot, und meinte, er sei ein guter Bote, ergriffen und getötet in Ziklag, dem ich doch Lohn für eine gute Botschaft hätte geben sollen. Und diese gottlosen Leute haben einen gerechten Mann in seinem Hause auf seinem Lager getötet. Sollte ich sein Blut nicht fordern von euren Händen und euch von der Erde vertilgen? Und David gebot seinen Leuten, die schlugen sie nieder und hieben ihnen die Hände und Füße ab und hängten sie auf am Teich bei Hebron. Aber das Haupt Ischboschets nahmen sie und begruben es in Abners Grab in Hebron. Soweit die Verse 8 bis 12. Wie die beiden Brüder bestraft wurden, wage ich mir kaum vorzustellen. Und dennoch steckt ein tiefes Gerechtigkeitsempfinden dahinter, das die Bestrafung der beiden Mörder erforderlich macht. Sie haben einen schlafenden Mann kaltblütig ermordet, der außerdem noch ihr König war, dem sie eigentlich gehorsam schuldig waren. Der andere Mann, der hier erwähnt wird, der David einst die Nachricht vom Tode Sauls überbracht hatte, wurde damals getötet, weil er sich offensichtlich eine Lügengeschichte über dessen Lebensende ausgedacht hatte. Wir erreichen nun das 5. Kapitel im 2. Buch Samuel. Die nördlichen Stämme Israels, die bisher von Ischboschet regiert wurden, stehen nun also plötzlich ohne König da. David wiederum, den König von Juda, sehen sie natürlich weiterhin als ihren Gegner an. aber weil sie nach dem Tod ihres eigenen Königs erst recht keine Chance haben, die Oberhand über Juda zu gewinnen, versuchen sie zähneknirschend, Frieden mit der Gegenseite zu schließen. Vers 1. Und es kamen alle Stämme Israels zu David nach Hebron und sprachen: Siehe, wir sind von deinem Gebein und deinem Fleisch. Das ist zweifellos richtig. Denn die Stämme Israels sind alle nach den Söhnen ihres gemeinsamen Stammvaters Jakob benannt. Und deshalb ist ja dieser Bruderkrieg, der zwischen dem Stamm Juda und den restlichen Stämmen Israels ausgebrochen war, eine fürchterliche Tragödie. Mehr als 7 Jahre der Feindschaft haben auf beiden Seiten die Herzen verhärtet, den Alltag vieler Menschen unnötig schwer gemacht und natürlich auch Menschenleben gekostet. Doch jetzt, nachdem die Nordstämme Israels keinen eigenen König mehr haben, scheint eine Wiedervereinigung des gespaltenen Volkes in greifbare Nähe zu rücken. Diejenigen, die zu David abgesandt wurden, versuchen erst einmal, ihm ein bisschen Honig um den Bart zu schmieren. Dann appellieren sie an sein Ehrgefühl. Was sie genau zu ihm sagen, steht in Vers 2. Schon früher, als Saul über uns König war, führtest du Israel ins Feld und wieder heim. Dazu hat der Herr dir gesagt, du sollst mein Volk Israel weiden und sollst Fürst sein über Israel. Recht haben sie, die Abgesandten aus den Stämmen Israels. David hatte sich eine Zeit lang unter König Saul tatsächlich als militärischer Befehlshaber einen Namen gemacht. Das war, bevor Saul damit anfing, David zu verfolgen. Und noch länger ist es her, dass David von Gott auserwählt wurde, eines Tages König von ganz Israel zu werden. Nur diese Tatsache hatten die Nordstämme Israels in den zurückliegenden Jahren geflissentlich ignoriert. Jetzt aber stehen sie unter Druck, weil ihr eigener König tot ist und sie dem Stamm Juda unter der Führung von David ohnehin unterlegen sind. Deshalb machen sie sich nun ihren Feind zum Freund. Ab Vers 3 wird berichtet: Und es kamen alle Ältesten in Israel zum König nach Hebron. Und der König David schloss mit ihnen einen Bund in Hebron vor dem Herrn. Und sie salbten David zum König über Israel. 30 Jahre war David alt, als er König wurde, und regierte 40 Jahre. Zu Hebron regierte er 7 Jahre und 6 Monate über Juda. Und zu Jerusalem regierte er 33 Jahre über ganz Israel und Juda. Diese Verse, man merkt es ihnen an, wurden aus einer rückblickenden Perspektive niedergeschrieben. Die 7,5 Jahre, in denen David allein über Juda herrschte, gehen zu Ende. Und die 33 Jahre, in denen er König über ganz Israel sein wird, brechen gerade an. Das geografische Zentrum seiner Königsherrschaft wird Jerusalem sein, eine Stadt, die im Alten Testament bisher noch keine überragende Rolle gespielt hat. Das wird sich allerdings ändern. Und überhaupt wird die Zeit unter der Regentschaft von König David als Blütezeit Israels in die Geschichte eingehen. In dem nun folgenden Abschnitt von Kapitel 5 geht es darum, wie David den Königssitz von Hebron nach Jerusalem verlegt. Dieser Wechsel signalisiert auch nach außen hin, dass aus dem Regionalkönig, so möchte ich ihn mal nennen, ein König über ganz Israel geworden ist. Ich lese weiter ab Vers 6. Und der König zog mit seinen Männern vor Jerusalem gegen die Jebusiter, die im Lande wohnten. Sie aber sprachen zu David: Du wirst nicht hier hereinkommen, sondern Blinde und Lahme werden dich abwehren. Damit meinten sie, dass David nicht dort hineinkommen könnte. David aber eroberte die Burg Zion, das ist Davids Stadt. Wieder einmal wird David völlig unterschätzt. Dabei ist er eben nicht nur ein Politiker mit Führungsqualitäten, sondern zeichnet sich auch durch militärische Fähigkeiten aus. Außerdem weiß er Gott an seiner Seite. Die alte Jebusiterstadt Jerusalem mit der Burg Zion lag auf einem schmalen, steilen Bergkamm. Lange Zeit galt sie praktisch als uneinnehmbar. Wohl genau deshalb wollte David genau dort seinen neuen Königssitz errichten. Außerdem befand sich Jerusalem ungefähr auf der Grenze zwischen Juda und den Nordstämmen Israels. Ausgrabungen von Teilen der alten Stadtmauer zeigen, dass sich die eigentliche Stadt Jerusalem mehr unterhalb der Burg Zion im Kidrontal befand. Später rückte das Stadtzentrum immer näher an den Berg Zion heran. Seit der Eroberung durch König David und dem Bau des ersten Jerusalemer Tempels unter seinem Sohn Salomo wird der Name Zion oft gleichgesetzt mit dem Wohnort Gottes oder auch mit der ganzen Stadt Jerusalem. In vielen Psalmen wird Zion besungen, als ob der Berg, auf dem später der Tempel gebaut wurde, ja, als ob Jerusalem der schönste Ort der Welt wäre. Auch heute noch kommen Jerusalem-Touristen in Schwärmen. Nüchtern betrachtet scheint allein die Tatsache, dass sich Gott hier auf verschiedene Weise den Menschen offenbart hat, den besonderen Reiz dieser Stadt auszumachen. Schließlich ist hier Jesus Christus für die Sünden der Menschen gestorben und hat ihnen dadurch den Weg zu Gott freigemacht. Ansonsten jedoch habe ich viel Verständnis für Pontius Pilatus, der nur dann nach Jerusalem kam, wenn es unbedingt sein musste. Zum Beispiel während des Passafestes, wenn unendlich viele Gläubige dorthin pilgerten, um Gott im Tempel die Ehre zu geben. Ansonsten zog es Pilatus vor, sich in Caesarea aufzuhalten. Die Stadt am Mittelmeer bot ein viel angenehmeres Umfeld zum Wohnen an als Jerusalem mit seinen engen Altstadtgassen. Deshalb bin ich ehrlich gesagt froh, dass uns im Buch der Offenbarung ein neues, nämlich das himmlische Jerusalem verheißen wird. Ansonsten wäre meine Vorfreude doch ein wenig gedämpft. Zurück zu König David. Er möchte also die alte Jebusiterstadt Jerusalem mit der Burg Zion zu seinem Königssitz machen, ist bei den Einwohnern jedoch nicht willkommen. Die Jebusiter zählen zu den Nachkommen Kanaans, konnten jedoch nach der Landnahme durch die Israeliten teilweise in ihren angestammten Gebieten bleiben. Manche waren auch mit israelitischen Partnern verheiratet, so dass es zu einer Vermischung mit den Israeliten kam. Dass die Verantwortlichen der Stadt Jerusalem David den Zugang verwehren, wird jedenfalls von ihm als feindlicher Akt gewertet, der entsprechende Konsequenzen nach sich zieht. Dazu Vers 8. Da sprach David an diesem Tage, wer die Jebusiter schlägt und durch den Schacht hinaufsteigt und die Lahmen und Blinden erschlägt, die David verhasst sind, der soll Hauptmann und Oberster sein. Da stieg Joab, der Sohn der Zeruja, zuerst hinauf und wurde Hauptmann. Daher spricht man, lass keinen Blinden und Lahmen ins Haus. Tja, das ist einer dieser Verse, an denen man sich als Bibelausleger am liebsten vorbeimogeln würde. Doch wenn wir noch einmal zu Vers 6 zurückkehren, wird deutlich, warum sich David so ausfallend äußert. Es geht um die strategische Lage der Burg auf dem Berg Zion. Sie gilt praktisch als uneinnehmbar. Deshalb hatten die Jebusiter gespottet, Vers 6, dass es selbst Blinden und Lahmen gelingen würde, die Burg zu verteidigen. Doch David nimmt die Herausforderung an. Okay, sagt er sich, dann wollen wir mal die Blinden und Lahmen, die angeblich die Stadt bewachen können, auf die Probe stellen. Und tatsächlich findet sich einer, nämlich Joab, Vers 8, der durch einen Schacht in die Stadt gelangt. Dieser Schacht dient vermutlich der Wasserversorgung. Also, in den Versen 6 und 8 geht es nicht wirklich um blinde und lahme Menschen. Sie werden von den Jebusitern lediglich genannt, um Davids Leuten die Aussichtslosigkeit ihres Unterfangens vor Augen zu führen. Doch David nimmt die Herausforderung an und spottet nun seinerseits. Weiter mit Vers 9. So wohnte David auf der Burg und nannte sie Stadt Davids. Und David baute ringsumher vom Millo an nach innen zu. Als Millo werden an dieser Stelle wahrscheinlich die terrassenförmigen Teile der Stadtbefestigung bezeichnet. Sie sollen verhindern, dass Abhänge in Richtung Kidrontal abrutschen. Weiter ab Vers 10. Und Davids Macht nahm immer mehr zu. Und der Herr, der Gott Zebaoth, war mit ihm. Und Hiram, der König von Tyrus, sandte Boten zu David mit Zedernholz, dazu Zimmerleute und Steinmetzen, dass sie David ein Haus bauten. Und David erkannte, dass der Herr ihn zum König über Israel bestätigt und sein Königtum erhöht hatte, um seines Volkes Israel willen. Schon als Jugendlicher wurde David von Gott dazu bestimmt, eines Tages König von Israel zu werden. Denn David ist ein Mann nach Gottes Herzen. Dass Gott tatsächlich hinter ihm steht, wird nach und nach für alle sichtbar. In den gerade vorgelesenen Versen wird als Indiz dafür die Tatsache genannt, dass er seine Macht weiter ausbauen kann und dass es sogar mit einem anderen König zu einer Vereinbarung über die Lieferung von Baumaterial und die Bereitstellung von Handwerkern kommt. Wichtig aber ist vor allem, dass David nicht sein eigenes Wohl und Ansehen in den Mittelpunkt stellt. Allerdings, David ist auch ein Mann mit Schwächen. Und schon mehrmals sind wir im Verlauf der letzten Sendungen darauf gestoßen, wann David besonders schnell schwach wird, nämlich wenn er ein weibliches Wesen entdeckt, das ihm gefällt. Vers 13. Und David nahm noch mehr Frauen und Nebenfrauen in Jerusalem, nachdem er von Hebron gekommen war, und es wurden ihm noch mehr Söhne und Töchter geboren. Dies sind die Namen der Söhne, die ihm zu Jerusalem geboren sind. Shammua, Schobab, Nathan, Salomo, Jipa, Elishua, Nefek, Japhia, Elishama, Eliada und Eliphelet. Zwei Namen aus dieser Aufzählung, nämlich Salomo und Nathan, tauchen übrigens später auch im Neuen Testament auf, und zwar in den beiden Stammbäumen Jesu im ersten Kapitel des Matthäusevangeliums und im dritten Kapitel des Lukasevangeliums. Damit wird praktisch nachgewiesen, dass Jesus über Maria und Josef mit David verwandt ist. Das ist insofern wichtig, weil sich Jesus als der rechtmäßige Nachfolger auf dem Thron Davids bezeichnet. Das heißt, er erhebt den Anspruch darauf, der König Israels im geistlichen Sinne, aber auch in einem sehr realen Sinne zu sein. Und genau das wird ihm auch von seinen Gegnern vorgeworfen. Deshalb stellt ihm Pontius Pilatus die Frage, bist du der König der Juden? Und Jesus antwortet ihm, du sagst es. Zurück zu König David. Wie wir vorhin gehört haben, gelingt es ihm, seine Macht als König zu festigen. Seiner alten Freundschaft mit den Philistern, bei denen er einst Zuflucht vor Saul gefunden hatte, tut das jedoch anscheinend nicht gut. Solange er nur König von Juda gewesen war, stellte er keine Bedrohung für sie dar. Doch als König von ganz Israel ist er ihnen nicht ganz geheuer. Ich lese weiter ab Vers 17. Als die Philister hörten, dass man David zum König über Israel gesalbt hatte, zogen sie alle herauf, um sich Davids zu bemächtigen. Sobald das David erfuhr, zog er hinab nach der Bergfeste. Aber die Philister kamen und breiteten sich aus in der Ebene Rephaim. Und David befragte den Herrn und sprach, »Soll ich hinaufziehen gegen die Philister? Willst du sie in meine Hand geben?« Der Herr sprach zu David, »Zieh hinauf, ich werde die Philister in deine Hand geben.« Und David kam nach Baal-Perazim und schlug sie dort und sprach, »Der Herr hat meine Feinde vor mir durchbrochen, wie Wasserfluten durchbrechen.« Daher nannte man den Ort Baal-Perazim. Und sie ließen ihre Götzenbilder dort zurück, David aber und seine Männer nahmen sie mit. Die Philister aber zogen abermals herauf und breiteten sich aus in der Ebene Rephaim. Und David befragte den Herrn, der sprach, »Du sollst nicht hinaufziehen ihnen entgegen, sondern komm von hinten über sie, dass du sie angreifst vom Bakkawalde her. Und wenn du hörst, wie das Rauschen in den Wipfeln der Bakkerbäume einhergeht, so eile, denn dann ist der Herr ausgezogen, vor dir her, zu schlagen das Heer der Philister.« David tat, wie der Herr ihm geboten hatte, und schlug die Philister von Gibeon an bis nach Gesa. Soweit die Verse 17 bis 25. Die Philister wollen also nicht mehr tatenlos zusehen, wie derjenige, der einst in einer Notsituation bei ihnen Zuflucht gefunden hatte, nun eine bedrohliche Machtfülle entwickelt. Dass die Soldaten der Philister gleich zweimal in die Ebene von Rephaim vordringen, ist wohl kein Zufall, denn diese Ebene liegt südwestlich von Jerusalem. Das heißt, die Philister versuchen, einen Keil zwischen die israelitischen Stämme im Norden und denen im Süden zu treiben. Doch beide Male schenkt Gott den Israeliten den Sieg. Davids Gehorsam gegenüber Gott spielt dabei sicher eine wesentliche Rolle. Erinnern Sie sich noch? Ziemlich am Anfang des ersten Samuelbuches wurde berichtet, wie die Bundeslade der Israeliten in die Hände der Philister gelangte. Doch einige Zeit später brachten sie das gute Stück wieder zurück, weil es ihnen nichts als Ärger bereitete. In der weiteren Berichterstattung des ersten Samuelbuches war dann von der Bundeslade nichts mehr zu hören. In Kapitel 6 des zweiten Samuelbuches taucht sie jedoch wieder auf. Denn König David will sie nach Jerusalem holen. Mehr dazu in der nächsten Folge der Sendereihe Durch die Bibel. Bis dahin, auf Wiederhören und Gottes Segen mit Ihnen.